0: crise doit être abordée ensemble et c'est ensemble que nous sortirons de la crise.
1: Jede Krise müsse gemeinsam angegangen werden und gemeinsam werde man sie überwinden, so der Bundespräsident weiter. Dabei liege ihm der Zusammenhalt des Landes am Herzen. Man müsse jeder Person mit Respekt begegnen. Man könne heftig diskutieren und leidenschaftlich debattieren, aber am Ende müsse man in der Lage sein, einen Kaffee miteinander zu trinken.
0: Il faut avoir le respect de chacun. Nous pouvons débattre très rudement. Nous pouvons débattre parfois avec passion, mais à la fin, comme je l'ai appris d'un ancien député dans le Grand Conseil vaudois, il faut pouvoir aller boire le café avec le contradicteur.
1: Sagt Bundespräsident Guy Parmelin im Interview mit SRF. Die Wetteraussichten. Trotz Wolken ist es heute oft sonnig, vor allem in den Alpen wird es stellenweise nass. Die Temperatur steigt auf rund 29 Grad. Das waren Nachrichten von Radio SRF. Am Mikrofon und verantwortlich heute Nacht Manuel Risi. SRF Verkehrsinfo von 2.03 Uhr. A2 Chiasso Richtung Gotthard. In der Höhe Airolo ist die Einfahrt gesperrt. Dann A2 Chiasso Richtung Gotthard zwischen Quinto und Dosierstelle Airolo. Besteht 3 Kilometer Stau wegen Verkehrsüberlastung. Die Wartezeit geht bis zu 30 Minuten. Dann A2 Luzern Richtung Gotthard zwischen Wassen und Göschenen. 2 Kilometer Stau wegen Verkehrsüberlastung. Die Wartezeit beträgt dort bis zu 20 Minuten.
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Die Nachrichten von SRF um 3 mit Manuel Risi. Der Weltfußballverband FIFA gibt seine Pläne auf, einen Teil der Rechte an den Weltmeisterschaften an private Investoren zu verkaufen. Nachdem man alle Standpunkte angehört habe, sei deutlich geworden, dass das Projekt zu Spaltungen geführt habe, die nicht mehr im Interesse des ursprünglich angestrebten Ziels lägen, teilten die FIFA und deren Chef Gianni Infantino mit. Infantino hatte die Pläne zur Teilprivatisierung Anfang Woche bekannt gemacht. Die FIFA wollte mit dem Verkauf der Rechte mehrere Milliarden einnehmen. Für die Pläne hatte Infantino teils heftige Kritik geerntet. Mehrere Kontinentalverbände sprachen sich dagegen aus und der europäische Verband UEFA drohte damit, künftige Weltmeisterschaften zu boykottieren, sollten die Privatisierungspläne weiterverfolgt werden. In der Region rund um die süditalienische Großstadt Neapel hat am Abend die Erde gebebt. Das Beben hatte eine Stärke von 4,7, das meldet das Nationale Institut für Geophysik und Vulkanologie. Einige Stunden später kam es zu einem erneuten, schwächeren Beben. Der italienische Sender Rai berichtet von bisher rund 20 bestätigten verletzten Personen. Zudem habe das Beben in der Stadt Pozzuoli teils schwere Schäden an Gebäuden angerichtet. Das Epizentrum des Bebens befand sich in den Phlegräischen Feldern, einem Gebiet mit hoher vulkanischer Aktivität. Dort werden seit längerem immer wieder Beben registriert. Zu zwei Meldungen aus den Schweizer Regionen. Zehntausende Menschen haben am Freitagabend in Basel die Bundesfeier am Rhein besucht, trotz des kurzfristig verhängten Feuerwerksverbots. Das berichtet die Nachrichtenagentur Kisten SDA. Das traditionelle Feuerwerk über dem Rhein um 23 Uhr fiel wegen der anhaltenden Trockenheit und Hitze aus. Die Kantonsregierung hatte das offizielle Feuerwerk sowie jenes auf dem Bruderholz am 1. August vorgestern abgesagt. In Brienz im Kanton Bern ist es gestern Nachmittag zu einem mutmaßlichen Banküberfall gekommen. Ein bewaffneter Mann habe Drohungen ausgesprochen und die Mitarbeitenden aufgefordert, die Türen zu schließen, teilt die Berner Kantonspolizei mit. Die ausgerückte Polizei habe die Bank dann umstellt und das Gebiet großräumig abgesperrt. Schließlich habe sich der Mann der Polizei ergeben. Verletzt wurde bei dem Vorfall niemand. Der Blick aufs Wetter. Trotz Wolken ist es heute oft sonnig. Vor allem in den Alpen wird es stellenweise nass. Die Temperatur steigt auf rund 29 Grad. Das waren Nachrichten von Radio SRF. Am Mikrofon und verantwortlich heute Nacht Manuel Risi. SRF Verkehrsinfo von 3.03 Uhr. A2 Chiasso Richtung Gotthard. Auf der Höhe Airolo ist die Einfahrt gesperrt. Dann A2 Chiasso Richtung Gotthard zwischen Quinto und Airolo. 2 Kilometer Stau wegen Verkehrsüberlastung. Es besteht eine Wartezeit von bis zu 20 Minuten. Und dann nochmals A2 Luzern Richtung Gotthard zwischen Wassern und Göschenen. Ebenfalls 2 Kilometer Stau wegen Verkehrsüberlastung. Auch dort beträgt die Wartezeit bis zu 20 Minuten.

0: Die Nachrichten von SRF um 4 mit Manuel Risi. Der Weltfußballverband FIFA gibt seine Pläne auf, einen Teil der Rechte an den Weltmeisterschaften an private Investoren zu verkaufen. Nachdem man alle Standpunkte angehört habe, sei deutlich geworden, dass das Projekt zu Spaltungen geführt habe, die nicht mehr im Interesse des ursprünglich angestrebten Ziels lägen, teilten die FIFA und deren Chef Gianni Infantino mit. Infantino hatte die Pläne zur Teilprivatisierung Anfang Woche bekannt gemacht. Die FIFA wollte mit dem Verkauf der Rechte mehrere Milliarden einnehmen. Für die Pläne hatte Infantino teils heftige Kritik geerntet. Mehrere Kontinentalverbände sprachen sich dagegen aus und der Europäische Verband UEFA drohte damit, künftige Weltmeisterschaften zu boykottieren, sollten die Privatisierungspläne weiterverfolgt werden. In der Region rund um die süditalienische Großstadt Neapel hat am Abend die Erde gebebt. Das Beben hatte eine Stärke von 4,7, das meldet das Nationale Institut für Geophysik und Vulkanologie. Einige Stunden später kam es zu einem erneuten schwächeren Beben. Der italienische Sender Rai berichtet von bisher rund 20 bestätigten verletzten Personen. Zudem habe das Beben in der Stadt Pozzuoli teils schwere Schäden an Gebäuden angerichtet. Das Epizentrum des Bebens befand sich in den Phlegräischen Feldern, einem Gebiet mit hoher vulkanischer Aktivität. Dort werden seit längerem immer wieder Beben registriert. So zwei Meldungen aus den Regionen. Zehntausende Menschen haben gestern Abend in Basel die Bundesfeier am Rhein besucht, trotz des kurzfristig verhängten Feuerwerksverbots. Das berichtet die Nachrichtenagentur Kiesten SDA. Das traditionelle Feuerwerk über dem Rhein um 23 Uhr fiel wegen der anhaltenden Trockenheit und Hitze aus. Die Kantonsregierung hatte das offizielle Feuerwerk sowie jenes auf dem Bruderholz am 1. August vorgestern abgesagt. In Brienz im Kanton Bern ist es gestern Nachmittag zu einem mutmaßlichen Banküberfall gekommen. Ein bewaffneter Mann habe Drohungen ausgesprochen und die Mitarbeitenden aufgefordert, die Türen zu schließen, teilt die Berner Kantonspolizei mit. Die ausgerückte Polizei habe die Bank umstellt und das Gebiet großräumig abgesperrt. Schließlich habe sich der Mann der Polizei ergeben. Verletzt wurde bei dem Vorfall niemand. Der Blick aufs Wetter. Trotz Wolken ist es heute oft sonnig. Vor allem in den Alpen wird es stellenweise nass. Die Temperatur steigt auf rund 29 Grad. Das waren Nachrichten von Radio SRF. Am Mikrofon und verantwortlich Manuel Risi. SRF Verkehrsinfo von bald 4.03 Uhr. A2 Luzern Richtung Gotthard zwischen Wassen und Göschenen 1 Kilometer Stau wegen Verkehrsüberlastung. Die Wartezeit beträgt derzeit 10 Minuten.
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Wir unterbrechen die Sendung für eine wichtige Verkehrsmeldung. SRF Verkehrsinfo von 4.16 Uhr. Achtung, falsch fahrendes Fahrzeug auf der A1 Genf-Lausanne. Zwischen der Verzweigung Le Vengeron und Nyon kommt Ihnen ein falsch fahrendes Fahrzeug entgegen. Fahren Sie in beiden Fahrtrichtungen vorsichtig und überholen Sie nicht. Ich wiederhole, Achtung, falsch fahrendes Fahrzeug auf der A1 Genf-Lausanne zwischen der Verzweigung Le Vengeron und Nyon kommt Ihnen ein falsch fahrendes Fahrzeug entgegen. Fahren Sie in beiden Fahrtrichtungen vorsichtig und überholen Sie nicht.

Weitere Verkehrsinfo von 4.20 Uhr. Entwarnung. Falschfahrendes Fahrzeug auf der A1 Genf-Lausanne zwischen der Verzweigung Le Vangeron und Nyon in beiden Richtungen. Die Polizei meldet, dass auf dieser Strecke das falschfahrende Fahrzeug nicht mehr unterwegs ist.

0: Die Nachrichten von SRF um 5 mit Manuel Risi. Guten Morgen. FIFA-Chef Gianni Infantino gibt seine umstrittenen Investorenpläne auf, nach heftiger Kritik. Und Bundespräsident Guy Parmelin ruft die Schweizer Bevölkerung zum Zusammenhalt auf, anlässlich des Nationalfeiertages. Das Wetter, trotz Wolken, ist es heute oft sonnig, bei 29 Grad. Der Weltfußballverband FIFA gibt seine Pläne auf, einen Teil der Rechte an den Weltmeisterschaften an private Investoren zu verkaufen. Nachdem man alle Standpunkte angehört habe, sei deutlich geworden, dass das Projekt zu Spaltungen geführt habe, die nicht mehr im Interesse des ursprünglich angestrebten Ziels lägen. Das teilten die FIFA und deren Chef Gianni Infantino mit. Infantino hatte die Pläne zur Teilprivatisierung Anfang Woche bekannt gemacht. Die FIFA wollte mit dem Verkauf der Rechte mehrere Milliarden einnehmen. Für die Pläne hatte Infantino teils heftige Kritik geerntet. Mehrere Kontinentalverbände sprachen sich dagegen aus und der Europäische Verband UEFA drohte damit, künftige Weltmeisterschaften zu boykottieren, sollten die Privatisierungspläne weiterverfolgt werden. Der Schweizer Bundespräsident Guy Parmelin ruft die Schweiz und ihre Bevölkerung zum 1. August zum Zusammenhalt auf. Die Welt habe sich zuletzt stark verändert und sie sei geprägt von geopolitischen Spannungen, von Unvorhersehbarkeit und Krisen. Seit er als Wirtschaftsminister tätig sei, habe es praktisch nur Krisen gegeben, so Parmelin. Darunter die Covid-Pandemie, den Krieg in der Ukraine, die US-Zölle und nun den Krieg im Nahen Osten. Doch Krisen meistere man gemeinsam, so Parmelin, die Regierung, das Parlament und das Volk.
1: Passons les crises ensemble. Le gouvernement, le Parlement, sans l'appui, le soutien de la population, nous n'arriverons à rien. Nous avons eu des bonnes périodes, des belles années. Chaque crise doit être abordée ensemble et c'est ensemble que nous sortirons de la crise.
0: Jede Krise müsse gemeinsam angegangen werden und gemeinsam werde man sie überwinden, so der Bundespräsident. Dabei liege ihm der Zusammenhalt des Landes am Herzen. Man müsse jeder Person mit Respekt begegnen. Man könne heftig diskutieren und leidenschaftlich debattieren. Aber am Ende müsse man in der Lage sein, einen Kaffee miteinander zu trinken.
1: Il faut avoir le respect de chacun. Nous pouvons débattre très rudement. Nous pouvons débattre parfois avec passion, mais à la fin, comme je l'ai appris d'un ancien député dans le Grand Conseil vaudois, il faut pouvoir aller boire le café avec le contradicteur.
0: Sagt Bundespräsident Guy Parmelin im Interview mit SRF. In der Region rund um die süditalienische Großstadt Neapel hat am Abend die Erde gebebt. Das Beben hatte eine Stärke von 4,7, das meldet das Nationale Institut für Geophysik und Vulkanologie. Einige Stunden später kam es zu einem erneuten, schwächeren Beben. Der italienische Sender Rai berichtet von bisher rund 20 bestätigten verletzten Personen. Zudem habe das Beben in der Stadt Pozzuoli teils schwere Schäden an Gebäuden angerichtet. Das Epizentrum des Bebens befand sich in den Phlegräischen Feldern, einem Gebiet mit hoher vulkanischer Aktivität. Dort werden seit längerem immer wieder Beben registriert. Die Phlegräischen Felder sind Europas größter aktiver Supervulkan. Die Bilder waren eindrücklich. 60.000 Menschen aus Marokko sind teils kilometerweit geschwommen, um nach Ceuta zu gelangen, eine spanische Exklave bei Marokko. Mindestens 57 Migrantinnen und Migranten sind dabei gestorben. In der Stadt herrschte Ausnahmezustand. Andere europäische Länder fürchteten große Migrationsströme nach Europa. Aber wenige Stunden später sind die allermeisten der 60.000 Migrantinnen und Migranten wieder zurück nach Marokko gegangen, viele von ihnen freiwillig. Dazu sagt unser Korrespondent in Spanien, Markus Bönisch.
2: Ja, ich denke, so explosionsartig wie die Ankunft dieser zigtausend Menschen in Ceuta war, so explosionsartig haben sich auch die Träume in Luft aufgelöst. Denn die meisten kamen, waren Fake News quasi aufgesessen. Denn man hatte in den sozialen Medien und über die Mundpropaganda gesagt, dass Spanien möglicherweise jetzt die Menschen schneller auf das spanische Festland bringen würde. Dass man also wesentlich schneller nach Spanien käme. Und sie kamen über die Grenze und stellten fest, dass nichts davon wahr war. Noch nicht einmal genug zu essen und zu trinken gab es. Und das war der Grund, warum viele dann eben entschieden haben, dann doch lieber wieder nach Hause zu fahren oder zu gehen, weil es dort zumindest zu essen und zu trinken gab.
0: Das sagt Markus Bönisch in der SRF-Sendung 10 vor 10. Bleibt der Blick aufs Wetter. Am Vormittag hat es im Norden zunächst einige Wolkenfelder und da und dort fällt etwas Regen. Am Nachmittag scheint dann nebst Quellwolken oft die Sonne. Vor allem in den Alpen bilden sich einzelne Schauer und Gewitter. Die Höchstwerte liegen bei schwülwarmen 29 Grad. Im Süden ist es recht sonnig und weiterhin heiß bei 34 Grad. Das waren Nachrichten von Radio SRF. Am Mikrofon und verantwortlich Manuel Rissi. SRF Verkehrsinfo von bald 5.06 Uhr. A2 Luzern Richtung Gotthard ist die Einfahrt bei Göschenen gesperrt. Dann weiter A2 Gotthard-Chiasso in der Höhe des Gotthardtunnels ist der Tunnel in beiden Richtungen gesperrt wegen eines Pannenfahrzeugs. Dann weiter A2 Chiasso Richtung Gotthard zwischen Ginto und Airolo gibt es 1 Kilometer Stau wegen Verkehrsüberlastung. Und ebenfalls Verkehrsüberlastung auf der A2 Luzern Richtung Gotthard zwischen Wassern und Göschenen. Dort gibt es 3 Kilometer Stau. 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

0: Die Nachrichten von SRF um 17:30 mit Manuel Risi. Der Weltfußballverband FIFA gibt seine Pläne auf, einen Teil der Rechte an den Weltmeisterschaften an private Investoren zu verkaufen. Nachdem man alle Standpunkte angehört habe, sei deutlich geworden, dass das Projekt zu Spaltungen geführt habe, die nicht mehr im Interesse des ursprünglich angestrebten Ziels lägen, teilten die FIFA und deren Chef Gianni Infantino mit. Infantino hatte die Pläne zur Teilprivatisierung Anfang Woche bekannt gemacht. Die FIFA wollte mit dem Verkauf der Rechte mehrere Milliarden einnehmen. Für die Pläne hatte Infantino teils heftige Kritik geerntet. Mehrere Kontinentalverbände sprachen sich dagegen aus und der Europäische Verband UEFA drohte damit, künftige Weltmeisterschaften zu boykottieren, sollten die Privatisierungspläne weiterverfolgt werden. Der Schweizer Bundespräsident Guy Parmelin ruft die Schweiz und ihre Bevölkerung zum 1. August zum Zusammenhalt auf. Die Welt habe sich zuletzt stark verändert und sie sei geprägt von geopolitischen Spannungen, von Unvorhersehbarkeit und Krisen. Seit er als Wirtschaftsminister tätig sei, habe es praktisch nur Krisen gegeben, so Parmelin. Darunter die Covid-Pandemie, den Krieg in der Ukraine, die US-Zölle und nun den Krieg im Nahen Osten. Doch Krisen meistere man gemeinsam, so Parmelin, die Regierung, das Parlament und das Volk.
1: Nous passons les crises ensemble. Le gouvernement, le Parlement, sans l'appui, le soutien de la population, nous n'arriverons à rien. Nous avons eu des bonnes périodes, des belles années. Chaque crise doit être abordée ensemble et c'est ensemble que nous sortirons de la crise.
0: Jede Krise müsse gemeinsam angegangen werden und gemeinsam werde man sie überwinden, so der Bundespräsident. In der Region rund um die süditalienische Großstadt Neapel hat am Abend die Erde gebebt. Das Beben hatte eine Stärke von 4,7. Das meldet das Nationale Institut für Geophysik und Vulkanologie. Einige Stunden später kam es zu einem erneuten schwächeren Beben. Der italienische Sender Rai berichtet von bisher rund 20 bestätigten verletzten Personen. Zudem habe das Beben in der Stadt Pozzuoli teils schwere Schäden an Gebäuden angerichtet. Das Epizentrum des Bebens befand sich in den Phlegräischen Feldern, einem Gebiet mit hoher vulkanischer Aktivität. Dort werden seit längerem immer wieder Beben registriert. Die Phlegräischen Felder sind Europas größter aktiver Supervulkan. Der Blick aufs Wetter. Heute ist es trotz Wolken oft sonnig, vor allem in den Alpen wird es stellenweise nass. Die Temperatur erreicht um 29 Grad. Das waren Nachrichten von Radio SRF. Am Mikrofon und verantwortlich Manuel Risi. SRF Verkehrsinfo von 5.33 Uhr. A2 Chiasso Richtung Gotthard ist die Einfahrt auf Höhe Airolo gesperrt. Dann A2 Luzern Richtung Gotthard in der Höhe Göschenen ist die Einfahrt gesperrt. Dann A2 Gotthard Chiasso. Die auf der Höhe Gotthardtunnel der Gotthardtunnel ist in beiden Richtungen gesperrt wegen eines Pannenfahrzeugs. Und dann noch A2 Chiasso Richtung Gotthard zwischen Quinto und Airolo 2 Kilometer Stau wegen Verkehrsüberlastung. Zudem A2 Luzern Richtung Gotthard zwischen Amsteg und Göschenen 6 Kilometer Stau ebenfalls wegen Verkehrsüberlastung.
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habe noch ein Foto von Carla mit einem Brief dazu, wo sie mir mitteilt, sie lässt mich nie mehr in Ruhe. Habe noch ein T-Shirt von Agnes, wo sie hat mitgebracht aus Berlin. Und die Musikdose da ist ein Geschenkli von Jacqueline.

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0: ist der Morgen, wo es Servala zum Kaffee gibt oder so. Kann man sagen. 1. August. Schönen guten Tag. Im Studio sind der Michael Brunner und der Jan Eitel vom Wetter. Morgen, Jan.
1: Guten Morgen, Michael.
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0: Wie sieht es denn jetzt wettermässig uns an dem 1. August?
1: Also zuerst haben wir im Mittelland und in der Nordwestschweiz an der Voralp entlang eher viele Wolken am Vormittag, wechselnd bewölkt. Ganz lokal kann es noch einen Spritzregen geben. An den meisten Orten ist es schon trocken. Und die Wolken lockern sich auf und am Nachmittag ist der Trend ganz klar richtig ziemlich sonnig. Und es bleibt wirklich an den allermeisten Orten trocken. Umgekehrt ist es in den Alpen, also Wallis bis mit Graubünden, aber auch im Tessin, da starten wir recht sonnigen Tag. Dafür bilden sich dort eine Quellwolke durch den Tag und im Verlauf des Nachmittags gibt es dann mal Platzregen und auch Gewitter. Aber es gibt auch eine Tendenz am Oben, dass es dann wirklich so von der westlichen Alpen schnell mal abtrocknet, in Graubünden am späteren Oben auch und im Tessin. Es wird also überall relativ freundlich, einfach im nördlichen Flachland mehr wie in den Alpen. Temperaturen, es ist nicht im Ganzen so heiß heute. Es gibt rund 28 Grad im Norden, im Süden 34 Grad.
0: Und der Sonntag nachher, was bringt der?
1: Im Norden haben wir am Bodensee zuerst ein paar Hochnebelfelder, die sich auflockern, sonst aber geht es richtig sehr sonnig. In den Alpen, da haben wir zuerst doch noch ein paar Restwolken, vor allem in Graubünden oder auch im Tessin, da hat es zuerst noch relativ viele Wolken sogar. Lokal ist dort auch mal ein Spritz Regen unterwegs und die Regenwolke zieht es dann im Verlauf des Vormittags auch mal über den Kanton Graubünden. Generell tagsdurch gibt es in den Alpen dann Quellwolken und einzelne Regengüsse, vielleicht auch mal ein kleines Gewitter. Es ist wieder etwas heißer. Am Sonntag gibt es 31 Grad im Norden, eine schwache Brise und im Süden haben wir 32 Grad.

0: Alex Ruschel und Simple Things bei SRF 1. Samstagmorgen, 1. August.
1: Die Nachrichten von SRF um 6 mit Michael Wieland und diesen Themen. Nach heftiger Kritik, die FIFA gibt ihre Investorenpläne für die Fußball-WM auf. Geopolitische Spannungen und Krisen. Bundespräsident Guy Parmelin ruft die Schweizer Bevölkerung zum Zusammenhalt auf, anlässlich des Nationalfeiertags. Und nach dem Ansturm auf Ceuta, viele Migrantinnen und Migranten haben die spanische Exklave wieder verlassen. Das Wetter, trotz Wolken oft sonnig, vor allem in den Alpen stellenweise nass, bei rund 29 Grad. Der Weltfußballverband FIFA macht einen Rückzieher. Die FIFA gibt ihren Plan auf, einen Teil der Rechte an den Weltmeisterschaften an private Investoren zu verkaufen. Das Vorhaben löste besonders in Europa heftigen Widerstand aus. Nachrichtenredaktor Manuel Risi fasst zusammen.
2: Nachdem man alle Standpunkte angehört habe, sei deutlich geworden, dass das Projekt zu Spaltungen geführt habe, die nicht mehr im Interesse des ursprünglich angestrebten Ziels lägen, teilten die FIFA und deren Chef Gianni Infantino mit. Infantino hatte die Pläne zur Teilprivatisierung von Weltmeisterschaften und anderen Wettbewerben Anfang Woche bekannt gemacht. Die FIFA wollte mit dem Verkauf der Rechte mehrere Milliarden einnehmen. Für die Pläne hatte Infantino teils heftige Kritik geerntet. Mehrere Kontinentalverbände sprachen sich dagegen aus und der Europäische Fußballverband UEFA drohte damit, künftige Weltmeisterschaften zu boykottieren, sollten die Privatisierungspläne weiterverfolgt werden.
1: Der Schweizer Bundespräsident Guy Parmelin ruft die Schweiz und ihre Bevölkerung zum 1. August zum Zusammenhalt auf. Die Welt habe sich zuletzt stark verändert und sie sei geprägt von geopolitischen Spannungen, Unvorhersehbarkeit und Krisen. Seit er als Wirtschaftsminister tätig sei, habe es praktisch nur Krisen gegeben, so Parmelin. Darunter die Covid-Pandemie, den Krieg in der Ukraine, die US-Zölle und nun den Krieg im Nahen Osten. Nur gemeinsam könne man Krisen meistern, die Regierung, das Parlament und die Bevölkerung zusammen, sagt Parmelin.
3: Nous passons les crises ensemble. Le gouvernement, le Parlement, sans l'appui, le soutien de la population, nous n'arriverons à rien. Nous avons eu des bonnes périodes, des belles années. Chaque crise doit être abordée ensemble et c'est ensemble que nous sortirons de la crise.
1: Dabei liege ihm der Zusammenhalt des Landes am Herzen, so der Bundespräsident. Man müsse jeder Person mit Respekt begegnen. Man könne heftig diskutieren und leidenschaftlich debattieren. Aber am Ende müsse man in der Lage sein, einen Kaffee miteinander zu trinken.
3: Il faut avoir le respect de chacun. Nous pouvons débattre très rudement. Nous pouvons débattre parfois avec passion. Mais à la fin, comme je l'ai appris d'un ancien député dans le Grand Conseil vaudois, il faut pouvoir aller boire le café avec le contradicteur.
1: Sagt Bundespräsident Guy Parmelin im Interview mit SRF. In der Region rund um die süditalienische Großstadt Neapel hat am Abend die Erde gebebt. Das Beben hatte eine Stärke von 4,7. Das meldet das italienische Institut für Geophysik und Vulkanologie. Einige Stunden später kam es zu einem erneuten schwächeren Beben. Der italienische Sender Rai berichtet von bisher rund 20 Verletzten. Zudem habe das Beben in der Stadt Pozzuoli teils schwere Schäden an Gebäuden angerichtet. Das Epizentrum des Bebens befand sich in den Phlegräischen Feldern, einem Gebiet mit hoher vulkanischer Aktivität. Dort werden seit längerem immer wieder Beben registriert. Die Phlegräischen Felder sind Europas größter aktiver Supervulkan. 60.000 Menschen aus Marokko sind in den vergangenen Tagen teils kilometerweit geschwommen oder über einen Grenzzaun geklettert, um nach Ceuta zu gelangen, eine spanische Exklave im Nordwesten von Afrika. Mindestens 57 Migrantinnen und Migranten sind dabei gestorben. In der Stadt herrschte Ausnahmezustand, andere europäische Länder fürchteten große Migrationsströme nach Europa. Aber wenige Stunden später sind die allermeisten der 60.000 Migrantinnen und Migranten wieder zurück nach Marokko gegangen, viele von ihnen freiwillig. Dazu sagt unser Korrespondent in Spanien, Markus Bönisch.
4: Ja, ich denke, so explosionsartig wie die Ankunft dieser zigtausend Menschen in Ceuta war, so explosionsartig haben sich auch die Träume in Luft aufgelöst. Denn die meisten kamen, waren Fake News quasi aufgesessen. Denn man hatte in den sozialen Medien und über die Mundpropaganda gesagt, dass Spanien möglicherweise jetzt die Menschen schneller auf das spanische Festland bringen würde, dass man also wesentlich schneller nach Spanien käme. Und sie kamen über die Grenze und stellten fest, dass nichts davon wahr war. Noch nicht einmal genug zu essen und zu trinken gab es. Und das war der Grund, warum viele dann eben entschieden haben, dann doch lieber wieder nach Hause zu fahren oder zu gehen, weil es dort zumindest zu essen und zu trinken gab.
1: So Markus Bönisch in der Sendung 10 vor 10. Zum Schluss der Blick aufs Wetter. Am Vormittag hat es im Norden zunächst einige Wolkenfelder und da und dort fällt etwas Regen. Am Nachmittag scheint nebst Quellwolken oft die Sonne. Vor allem in den Alpen bilden sich einzelne Schauer und Gewitter. Die Höchstwerte liegen bei schwülwarmen 29 Grad. Im Süden ist es recht sonnig und weiterhin heiß bei 34 Grad. Das waren Nachrichten von Radio SRF. Verantwortlich Corinna Heinzmann.
0: SRF Verkehrsinfo. Die Übersicht von 6.06 Uhr auf der A2 Richtung Süden zwischen Erstfeld und Götschenen. 8 Kilometer Stau, das entspricht einer Wartezeit von bis zu 1,5 Stunden vor dem Gotthardtunnel. Und Richtung Norden zwischen Quinto und Airolo 2 Kilometer Stau, bis zu 30 Minuten Wartezeit. Die Einfahrten Götschenen und Airolo sind gesperrt. Und in der Region Zürich auf der Flughafenautobahn Richtung Gladbruck zwischen Gladbruck und Flughafen stockender Verkehr.
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0: Schöner 1. August.

0: mal ein Sommer gesehen. In den Nullerjahren. Sascha, I feel lonely. Am Samstagmorgen, 1. August bei SRF 1. Was macht ihr am 1. August? Genau mit der Frage sind die Kollegen von Swissmade, von unserer Schweizer Musiksendung, zu Künstlerinnen und Künstlern gegangen und haben aber bei Schweizer Musikerinnen und Musikern nachgefragt, wie sie den Nationalviertag verbringen. Zum Beispiel die Mia Egerter.
1: Ich verbringe den 1. August dieses Jahr ganz unspektakulär, weil also ich habe sturmfreie Bude, mal wieder, seit langem. Mein Mann ist unterwegs mit unserem kleinen Sohn. Aber wie so schön Wetter ist, würde ich vielleicht zwischen den Türen auch noch mal kurz an See fahren und am Abend mit mir selber anstossen, wahrscheinlich.
0: So sieht es also bei der Mia Egerter aus oder zum Beispiel beim George. Kennt man ja als heimatverbundener Mensch, jedenfalls musikalisch. Der George sagt, er macht sich am Nationalviertag keinen Stress.
2: Ja, ich denke, ganz gemütlich. Also, es wird ja wahrscheinlich das Jahr ähnlich gross Augustfeuer geben oder Feuerwerk. Und ich denke, dass ich mit meiner wunderbaren Partnerin einen gemütlichen Abend mache, gemütlich etwas zusammen essen und völlig easy und entspannt den 1. August geniessen.
0: Das ist doch alles, gibt so das Gefühl von zusammen die Schweiz feiern. Das hat er heute am Nachmittag bei Swissmade, ist eine Schweizer Musiksendung, wo noch viel mehr Künstlerinnen und Künstler erzählen, was sie am 1. August machen. Wie der Traufer, der 1. August natürlich amtlich obligatorisch sieht.
3: Selbstverständlich. 1. August eine Bratwurst auf den Grill, das muss sein, das ist eine Pflicht und einen gemütlichen Abend, ein gutes Glas Roten.
0: Voilà. Und es gibt dann ganz viel Schweizer Musik heute am Nachmittag mit dem Thema daheim, Heimweh, hier bin ich daheim, Heimatgefühl, Heimat und so weiter. Oder der Traufer jetzt gerade auf dem Eis. Der Heimat zu lieb. Und Swissmade heute am Nachmittag ab um 2 Uhr. Da auf dem Eis. Und jetzt aber der Traufer.

0: Mike and the Mechanics, Another Cup of Coffee. Samstagmorgen bei SRF 1, 1. August. Und es ist im Moment gerade etwas los in einem Kino im Fall, weil die Odyssee läuft. Das ist ein Film von Christopher Nolan, die Verfilmung vom weltberühmten Epos über den griechischen Held Odysseus. Das ist vom Homer damals gewesen. Allein am ersten Wochenende, wo der Film rausgekommen ist, haben in der Schweiz über 94'000 Leute das Billett für das Kino gekauft. Die Zahlen waren so voll gewesen wie selten. Und bei der Hitze ist ja das hat vielleicht auch noch ein bisschen geholfen. Das ist ja noch gäbig, so in einem klimatisierten Kino hocken. Und der Film, der geht relativ lang. Also, sind um die 3 Stunden. Da braucht es ein bisschen Verpflegung zwischendurch. Und das kurbelt auch der Verkauf von Popcorn an. Und jetzt kann man sich fragen, ja, wieso eigentlich Popcorn im Kino? Das ist ja so der Klassiker. Das haben wir Tobias Baldauf gefragt. Er ist beim Kinobetreiber Blue Cinema verantwortlich für die Verpflegung.
1: So ein bisschen Anekdote, wo man im Kino erzählt oder Geschichte ist, dass auf die Weltwirtschaftskrise in den 1930er Jahren in Amerika zurückgeht. War der Mais eben sehr günstig, dann haben sie angefangen den rösten und dann hat man irgendwie gefunden, hey, ein bisschen Salz drüber ist perfekt zum Kino. Und ja, seitdem verbindet man, glaube ich, mit Popcorn Kino und Kino mit Popcorn.
0: Ja, und wie Blue Cinema euch verkauft, euch Pate seit Anfang an Popcorn in einem Kino. Die Tradition hat sich über die Jahre gehalten, sagt der Michael Betschart von Pate.
2: Popcorn ist nicht nur fein, sondern auch perfekt fürs Kino gemacht. Es lässt es im Dunkeln gut essen, macht wenig Lärm und duftet unwiderstehlich gut. Gleichzeitig weckt Erinnerungen. Für viele gehört Popcorn seit Generationen einfach zum Kino.
0: Und Popcorn ist natürlich gut für das Geschäft.
2: Ja, Popcorn spielt für uns eine zentrale Rolle. Wirtschaftlich gesehen gehört Popcorn zusammen mit den Getränken zu unseren wichtigsten Produkten und ist für uns genauso wichtig wie der Film selber.
0: Sagt Michael Betschart von Pate. Popcorn hat eine hohe Gewinnmarge, weil Mais als Rohstoff ist relativ günstig, oder? Und wie viel Popcorn im Jahr verkauft wird, das wollen beide Kinobetriebe natürlich nicht ganz genau verraten. Der Tobias Baldauf von Blue Cinema macht einen Vergleich.
1: Zum Beispiel unseren neuen IMAX-Saal, den könnte man einmal komplett füllen mit einer Jahresmenge an Popcorn, die wir brauchen. Oder wenn die Popcorn aneinander reißt, wird so ungefähr von Bern bis Tokio reichen.
0: Und das habe ich noch lustig gefunden. Es gibt übrigens auch Filme, die prädestiniert sind für Popcorn, also wo ein bisschen mehr verkauft wird als bei anderen. Bei Pate zum Beispiel heisst es vor allem bei Kinder- und Familienfilmen ist es mehr. Bei Blue Cinema heisst es, je länger der Film, desto mehr Popcorn wird verkauft. So wie beim neuen Film von Christopher Nolan. Die Odyssee geht fast 3 Stunden ohne Pause. Aber ich mit Popcorn. Das ist Madonna am Samstagmorgen um 1. 1. August. Open your heart.

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0: René Russo und Un'estate al mare am 1. August bei SRF 1 halb 7.
1: Der Weltfußballverband FIFA gibt den Plan auf, einen Teil der Rechte an den Weltmeisterschaften an private Investoren zu verkaufen. Es sei deutlich geworden, dass das Projekt zu Spaltungen geführt habe, die nicht mehr im Interesse des ursprünglich angestrebten Ziels lägen, so die FIFA. Das Vorhaben löste besonders in Europa heftigen Widerstand auf. Der Schweizer Bundespräsident Guy Parmelin ruft die Schweiz und ihre Bevölkerung zum 1. August zum Zusammenhalt auf. Die Welt sei geprägt von geopolitischen Spannungen, Unvorhersehbarkeit und Krisen. Nur gemeinsam könne man Krisen meistern. Die Regierung, das Parlament und die Bevölkerung zusammen, so Parmelin. Und in der Region um die süditalienische Großstadt Neapel hat am Abend die Erde gebebt. Das Beben hatte eine Stärke von 4,7. Der italienische Sender Rai berichtet von bisher rund 20 Verletzten. Zudem habe das Beben teils schwere Schäden an Gebäuden angerichtet.
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0: Die Übersicht von 6.31 Uhr auf der A2 Richtung Süden vor dem Gotthardtunnel zwischen Erstfeld und Göschenen 8 Kilometer Stau. Das entspricht einer Wartezeit von bis zu 1,5 Stunden. Richtung Norden zwischen Quinto und Airolo 1 Kilometer Stau bis zu 15 Minuten Wartezeit. Die Einfahrten Göschenen und Airolo sind momentan gesperrt.
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0: Guten Morgen, guten Start in den 1. August. Roxy Music jetzt gerade auf dem Ace More Than This.

0: Carole King auf dem Eis.
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0: sind Wham! Am Samstagmorgen, 1. August, bei SRF 1 und Freedom!
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0: Der Jan Eitl ist bei mir vom Meteo. Morgen Jan.
2: Morgen Michael.
0: Wie sieht er uns den 1. August wettermässig?
2: Also es ist eine schwache Kaltfront, die jetzt gerade über die Alpen Nordseite noch zieht. Ein paar wenige Schauerli, aber wirklich, wenn es eintrifft, dann ist es mal ein kurzer, kräftiger Regen. Das haben wir jetzt noch zum Teil im Mittelland. Das legt sich jetzt aber in den nächsten 2-3 Stunden mehr so ein bisschen der Voralp entlang. In der östlichen Voralpen kann es noch ein bisschen weiter bis in späteren Vormittag rein nass sein. Sonst aber sollte es auf der Alpen Nordseite an vielen Orten dann trocken weitergehen, die Wolken lockern auf und wenn, dann gibt es allerhöchstens einen ganzen lokalen Schauer, vielleicht nochmal in Schaffhausen oder am Bodensee die Nähe. Anders sieht es aus in den Alpen und im Süden. Da ist es eher ein sonniger Start, aber dort wachsen dann schon bald Quellwolken im Himmel und am Nachmittag bis in frühen oben rein kann es dann auch mal Platzregen und Gewitter geben. Das ist also der Unterschied. Im nördlichen Flachland, da trocknet es durch den Tag ab, aber in den Alpen ist es genau umgekehrt.
0: Und der Sonntag morgen?
2: Das ist eigentlich für viele ein recht sonniger Tag und es bleibt auch trocken, außer im Tessin, wo es viele Wolken hat. Dort gibt es schon am Morgen lokale Regengüsse und die ziehen dann auch am Vormittag so ein bisschen quer über Graubünden und tagsdurch gibt es dann auch in den Alpen richtig, also in den restlichen Alpen einfach noch Quellwolken und dann kann es auch dort mal einen Platzregen geben oder ein kleines Gewitter. Währenddem es heute ja nicht so wahnsinnig warm ist im Vergleich zum letzten Tag. Es gibt heute im Norden 28 Grad, gibt es dann morgen schon wieder 31 Grad. Im Süden ist es heute und morgen heiß mit etwa 33 Grad.
0: Und sag noch schnell so die Tendenz, neue Woche?
2: Es geht grundsätzlich mit einer sogenannten Südwestlage weiter. Vor allem der Süden und die Alpen bekommen immer wieder mal einen Regenguss oder ein Gewitter ab. Im Flachland bleibt es an vielen Orten trocken, heiß und auch sonnig.

0: Sixpence, Nanda Richard und Kiss Me am Samstagmorgen, 1. August bei SRF 1.
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0: Auf der A2 Richtung Süden vor dem Gotthardtunnel zwischen Erstfeld und Göschenen 8 Kilometer Stau, entspricht einer Wartezeit von bis zu 1,5 Stunden. Richtung Norden zwischen Quinto und Airolo 1 Kilometer Stau. Das sind bis zu 15 Minuten Wartezeit. Jetzt wird's morgen um 7 Uhr.
2: Die Nachrichten von SRF um 7 mit Michael Wieland und diesen Themen. Nach heftiger Kritik, die FIFA gibt ihre Investorenpläne für die Fußball-WM auf. Geopolitische Spannungen und Krisen. Bundespräsident Guy Parmelin ruft die Schweizer Bevölkerung zum Zusammenhalt auf, anlässlich des Nationalfeiertags. Und nach dem Ansturm auf Ceuta, viele Migrantinnen und Migranten haben die spanische Exklave wieder verlassen. Das Wetter, trotz Wolken oft sonnig, vor allem in den Alpen stellenweise nass, bei rund 29 Grad. Der Weltfußballverband FIFA macht einen Rückzieher. Die FIFA gibt ihren Plan auf, einen Teil der Rechte an den Weltmeisterschaften an private Investoren zu verkaufen. Das Vorhaben löste besonders in Europa heftigen Widerstand aus. Nachrichtenredaktor Manuel Risi fasst zusammen.
3: Nachdem man alle Standpunkte angehört habe, sei deutlich geworden, dass das Projekt zu Spaltungen geführt habe, die nicht mehr im Interesse des ursprünglich angestrebten Ziels lägen, teilten die FIFA und deren Chef Gianni Infantino mit. Infantino hatte die Pläne zur Teilprivatisierung von Weltmeisterschaften und anderen Wettbewerben Anfang Woche bekannt gemacht. Die FIFA wollte mit dem Verkauf der Rechte mehrere Milliarden einnehmen. Für die Pläne hatte Infantino teils heftige Kritik geerntet. Mehrere Kontinentalverbände sprachen sich dagegen aus und der Europäische Fußballverband UEFA drohte damit, künftige Weltmeisterschaften zu boykottieren, sollten die Privatisierungspläne weiterverfolgt werden.
2: Der Schweizer Bundespräsident Guy Parmelin ruft die Schweiz und ihre Bevölkerung zum 1. August zum Zusammenhalt auf. Die Welt habe sich zuletzt stark verändert und sie sei geprägt von geopolitischen Spannungen, Unvorhersehbarkeit und Krisen. Nur gemeinsam könne man solche Krisen meistern. Die Regierung, das Parlament und die Bevölkerung zusammen, sagt Parmelin.
4: Nous passons les crises ensemble. Le gouvernement, le Parlement, sans l'appui, le soutien de la population, nous n'arriverons à rien.
2: Ihm liege der Zusammenhalt des Landes am Herzen, sagt der Bundespräsident. Man müsse jeder Person mit Respekt begegnen. Man könne heftig diskutieren und leidenschaftlich debattieren. Aber am Ende müsse man in der Lage sein, einen Kaffee miteinander zu trinken.
4: Nous pouvons débattre très rudement, nous pouvons débattre parfois avec passion, mais à la fin, il faut pouvoir aller boire le café avec le contradicteur.
2: Sagt Bundespräsident Guy Parmelin im Interview mit SRF. Die anhaltende Hitze und die Trockenheit haben Auswirkungen auf den Betrieb des Kernkraftwerks Betznau im Kanton Aargau. Man habe die beiden Reaktoren des Kernkraftwerks erneut heruntergefahren, teilt die Betreiberin Axpo mit. Der Grund, das Wasser der Aare ist zu warm. Das Atomkraftwerk nutzt das Wasser der Aare zur Kühlung. Mit dem Herunterfahren des Kraftwerks soll verhindert werden, dass sich der Fluss zusätzlich erwärmt. In der Region rund um die süditalienische Großstadt Neapel hat am Abend die Erde gebebt. Das Beben hatte laut den Behörden eine Stärke von 4,7. Einige Stunden später kam es zu einem erneuten, schwächeren Beben. Der italienische Sender Rai berichtet von bisher rund 20 Verletzten. Zudem habe das Beben teils schwere Schäden an Gebäuden angerichtet. Das Zentrum des Bebens lag in den Phlegräischen Feldern. Das ist der größte aktive Supervulkan in Europa. Seit längerem werden dort immer wieder Beben registriert. 60.000 Menschen aus Marokko sind in den vergangenen Tagen teils kilometerweit geschwommen oder über einen Grenzzaun geklettert, um nach Ceuta zu gelangen. Eine spanische Exklave im Nordwesten von Afrika. Mindestens 57 Migrantinnen und Migranten sind dabei gestorben. In der Stadt herrschte Ausnahmezustand. Andere europäische Länder fürchteten große Migrationsströme nach Europa. Aber wenige Stunden später sind die allermeisten der 60.000 Migrantinnen und Migranten wieder zurück nach Marokko gegangen, viele von ihnen freiwillig. Dazu sagt unser Korrespondent in Spanien, Markus Bönisch.
5: Ja, ich denke, so explosionsartig wie die Ankunft dieser zigtausend Menschen in Ceuta war, so explosionsartig haben sich auch die Träume in Luft aufgelöst. Denn die meisten waren Fake News quasi aufgesessen. Denn man hatte in den sozialen Medien und über die Mundpropaganda gesagt, dass Spanien möglicherweise jetzt die Menschen schneller auf das spanische Festland bringen würde. Dass man also wesentlich schneller nach Spanien käme. Und sie kamen über die Grenze und stellten fest, dass nichts davon wahr war. Noch nicht einmal genug zu essen und zu trinken gab es. Und das war der Grund, warum viele dann eben entschieden haben, dann doch lieber wieder nach Hause zu fahren oder zu gehen, weil es dort zumindest zu essen und zu trinken gab.
2: Die Börsendaten von SIX, der Dow Jones Index in New York, hat 0,5% gewonnen. Der Euro wird zu 93,14 Rappen gehandelt, der Dollar zu 80,79 Rappen. Soweit die Meldungen. Und noch der Blick aufs Wetter. Am Vormittag hat es im Norden zunächst einige Wolkenfelder und da und dort fällt etwas Regen. Am Nachmittag scheint nebst Quellwolken oft die Sonne. Vor allem in den Alpen bilden sich einzelne Schauer und Gewitter. Die Höchstwerte liegen bei schwülwarmen 29 Grad. Im Süden ist es recht sonnig und weiterhin heiß bei 34 Grad. Das waren Nachrichten von Radio SRF. Verantwortlich Corinna Heinzmann.
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7: Am Mikrofon ist der Tim Eggimann und mit vertiefen geht das Thema der Nacht. Gehört, die FIFA und der Präsident Gianni Infantino ziehen ihre Idee zurück, die Idee, einen Teil der Rechte an der WM an Investoren zu verkaufen. Man kann sagen, schlussendlich ist am Gianni Infantino keine andere Wahl geblieben, als die Idee, wieder irgendwo zuhinterst in der Schublade zu versorgen. Der Druck, der Widerstand von der Kontinentalverband ist in den letzten Tagen einfach viel zu gross geworden. Vor allem der Druck aus Europa, von der UEFA, wo alle 55 Verbände klipp und klar gesagt haben, wir wollen nicht, dass ein Teil der WM-Rechte an private Investoren geht. Das Ganze zeigt, das Vertrauen in die FIFA, in Gianni Infantino, war sicher auch schon grösser gewesen. Ob ihm die missglückte Idee dann auch nächstes Frühling im März am FIFA-Kongress um die Ohren fliegt, wenn dann der FIFA-Präsident von allen Verbänden wiedergewählt wird, das ist offen. Es bleiben Gianni Infantino noch 8 Monate zur quasi Wiedergutmachung. Klar ist, der Gianni Infantino muss in den nächsten Monaten das Vertrauen, das er jetzt verloren hat, wieder zurückgewinnen bei den einzelnen Fußballverbänden.
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0: Guten Morgen, 1. August auch.

0: Typical Tropical Barbados bei SRF 1. Es ist bald mal Viertel ab 7 Uhr am 1. August am Morgen. Wenn er vielleicht auf eine Wanderung geht, vielleicht auf den Heidi-Weg oder so, vielleicht irgendeinen Fantasy-Weg oder es gibt noch ganz viele so Wege, der Hermann-Hesse-Weg und so weiter. Wir lernen heute den Täuferweg kennen. Und es gibt mehrere so Täuferwege in der Schweiz, wo die sind und was es mit diesen Täufern auf sich hat. Das hat der SRF-Kulturredakteur, der Norbert Bischofberger, meinem Kollegen Sirio Flückiger erzählt.
1: Also es gibt den vielleicht bekanntesten Täuferweg, den man rasch findet im Internet, im Berner Jura, also hinter Biel, in dem Vallée de Saint-Imier, im Tal von Saint-Imier. Dort gibt es den sogenannten Pont des Anabaptistes, also die Täuferbrücke. Das war ein Versammlungsort gewesen im 17. und 18. Jahrhundert, wo sich Täufer hier noch geheim getroffen haben. Dann gibt es einen Täuferweg in der Gegend von Schaffhausen, nördlich von Schaffhausen. Und dann gibt es verschiedene Orte im Emmental, die an Täufer erinnern. Natürlich gibt es Erinnerungsorte auch in Zürich. Aber wenn man jetzt von einem Täuferweg redet, würde ich sagen, ist es Berner Jura und Schaffhausen zum Teil noch Emmental.
2: Es war die Zeit der Reformation. Was haben die Täufer wollen?
1: Täufer hätten gerne eine weitergehende Reformation, eine strengere Reformation gehabt. Sie haben den Namen bekommen von diesen Täufern, weil sie sich eingesetzt haben für die Erwachsenentaufe. Sie haben gefunden, es ist nicht richtig, dass man einfach Kinder tauft und dann gehören zu der Kirche, zu der Gemeinschaft dazu. Man muss sich vorstellen, in der Zeit der Reformation hat man einfach bestimmt, ein Gebiet ist jetzt reformiert, zum Beispiel die Stadt Zürich, und dann mussten alle müssen den Glauben, also die Ausrichtung vom Glauben annehmen. Oder man ist beim alten Glauben geblieben, viel Innerschweizer Ort, und dann hat man einfach dort dazugehört. Aber die Täufer haben gesagt, Menschen sollten einer sich entscheiden für den christlichen Glauben. Sie sollten nicht einfach als Kind getauft werden und dann sind sie Christ, Christin, sondern sie sollten sich wirklich dafür entscheiden, und das können sie eigentlich erst, wenn sie erwachsen sind. Darum haben sie sich für die Erwachsenentaufe entschieden, und das hat ihnen auch den Namen gegeben.
2: Was kann man auf so Täuferweg heute erleben?
1: Ich kenne den Täuferweg im Berner Jura und den im Schaffhausischen. Das sind mal unglaublich schöne Landschaften. Es sind eindrückliche Orte. Der Pont des Anabaptistes, muss man sich vorstellen, ist wie eine Brücke über einen Graben. Also eine Strasse über einen grossen Graben in der Landschaft geführt, mitten im Wald. Ein sehr versteckter Ort, und dort haben sich eben Täufer aus dieser Gegend von dem Vallée de Saint-Imier getroffen. Das liegt oberhalb von der Ortschaft Gorgement. Und es gibt Einritzungen im Fels, die an die Zeit erinnern. Es gibt auch Einschriften und Plaketten, die man heute angebracht hat. Und man sich einfach daran erinnert, dass es Menschen gegeben hat, die aufgrund von ihrem Glauben den nicht leben konnten. Da, wie wir heute leben, wo für uns das selbstverständlich ist, finde ich das schon sehr eindrücklich, wo verfolgt worden sind. Gerade in den reformierten Gebieten sind die sehr streng behandelt worden. Zum Teil hat es Todesurteile gegeben. Es gibt heute an der Limmat in Zürich gibt's auch eine Plakette, die erinnert. Eben der Felix Manz zum Beispiel ist in der Limmat ersäuft worden. Also das finde ich schon eindrücklich, die Zeugnisse. Es gibt Nachkommen von diesen Täufern, die zum Teil jetzt aus den Staaten kommen und an so einigen Orten dann, wie möchten sehen, wo ihre Vorfahren ihren Glauben gelebt haben.
2: Gibt es denn heute noch Täufer in der Schweiz?
1: Es gibt heute Täufergemeinschaften in der Schweiz. Wir würden eine Art von Freikirchen reden. Eine Richtung der Täufer nennt sich Mennoniten. Die sind bei uns in der Schweiz bekannt. Mennoniten gehen auf den Menon Simons zurück. Das ist ein niederländischen, holländischen Täufer gsi. Die haben es dann untereinander natürlich auch wieder, hat es so verschiedene Ausrichtungen gegeben. Aber da gibt es mehrere Gemeinschaften, die heute in der Schweiz noch ihren Glauben leben.
0: Der Norbert Bischofberger aus der SRF Kulturredaktion.

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0: Der Weltfußballverband FIFA gibt den Plan auf, einen Teil der Rechte an den Weltmeisterschaften an private Investoren zu verkaufen. Es sei deutlich geworden, dass das Projekt zu Spaltungen geführt habe, die nicht mehr im Interesse des ursprünglich angestrebten Ziels lägen, so die FIFA. Das Vorhaben löste besonders in Europa heftigen Widerstand auf. Der Schweizer Bundespräsident Guy Parmelin ruft die Schweiz und ihre Bevölkerung zum 1. August zum Zusammenhalt auf. Die Welt sei geprägt von geopolitischen Spannungen, Unvorhersehbarkeit und Krisen. Nur gemeinsam könne man Krisen meistern, die Regierung, das Parlament und die Bevölkerung zusammen, so Parmelin. Und in der Region rund um die süditalienische Großstadt Neapel hat am Abend die Erde gebebt. Das Beben hatte eine Stärke von 4,7. Der italienische Sender Rai berichtet von bisher rund 20 Verletzten. Zudem habe das Beben teils schwere Schäden an Gebäuden angerichtet.
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2: Von 7.31 Uhr auf der A2 Richtung Süden vor dem Gotthardtunnel zwischen Erstfeld und Göschenen 8 Kilometer Stau entspricht einer Wartezeit von bis zu 1,5 Stunden. Richtung Norden zwischen Quinto und Airolo 1 Kilometer Stau bis zu 15 Minuten Wartezeit. Die Einfahrten Göschenen und Airolo sind gesperrt.
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2: Guten Morgen, wir spielen eine Morgenstunde an Goldim und ist ein Morgenspiel auf die 20 vor 8. Das ist Musik von der Tina Arena.

0: Peter Felskog und der Hidison, Bias Raffaels. Wird jetzt dann gerade 20 vor 8.
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0: Wir gehen auf Honneri im Kanton Luzern. Hohenrhein zu ist um 67-jähriger Kandidat Franz Erni. Jetzt am Telefon, Franz, schönen guten Morgen.
2: Guten Morgen miteinander.
0: Und du hast mir gerade schon verraten, dass du allenfalls noch aufs Velo gehst, gell?
2: Ja, so ist es geplant.
0: Mhm. Ja. Erzähl mal, wo fahrst du durch bei dir? Wo ist schön?
2: Ja, wir haben bei uns so die zwei Hügelzüge. Einerseits der Lindenberg und dann sind es Wehrlose. Es gibt auch die berühmte Herzli-Route, das ist so eine Veloroute. Und heute werden wir sie wahrscheinlich über den Irlosen, das heisst also über Rhein, Römerswil, Richtung Beromünster. Und dann gehen wir dann dort, also zu Beromünster von der Route weg und an Hallwilersee. Und sehr wahrscheinlich gehen wir noch kurz in Hallwilersee schwimmen.
0: Also das dem für mich nachher ein sensationeller Plan.
2: Das wird super, ja. Da freuen wir uns, ja.
0: Und sag mal, Herzli-Route, ich bin ehrlich, ich habe das noch nie gehört.
2: Ja, das ist so eine Werbekampagne gewesen, aber es gibt ja so die Veloroute Schweiz und dann haben wir da in dem Gebiet, ich glaube, die gibt es hier ganz, jetzt bin ich überfragt, aber jedenfalls hat es in unserer Region, hat man dann so eine Route ausgesteckt, die geht in Flöschenbach bis auf Lenzburg, alles über den Irlosen und dann von Lenzburg über den Lindenberg wieder zurück auf Flöschenbach und der sind wir Herzli-Route.
0: Ah, wunderbar, also wenn man mal aufs Velo will, ist das ein guter Plan, ja, so in die Gegend zu gehen.
2: Sicher, ja.
0: Danke vielmals für den Tipp, Franz. Jetzt legen wir los. Runde 2 bei dir. Morgenstunde Gold im Mund. Du hast bereits 200 Franken in Form von Reisegutschein auf dem Konto. Pro richtige Antwort kommen jetzt wieder immer 50 dazu. Und wir bringen ja von gestern noch das Stichwort Unfall mit. Und neu gebe ich Rütli zur Auswahl. Unfall oder Rütli?
2: Ja, dann nehmen wir doch zum heutigen Tag Rütli.
0: Auf dem Rütli soll vor 735 Jahren der Rütli-Schwur gewesen sein. In welchem heutigen Kanton ist eigentlich das Rütli?
2: Das ist im Kanton Uri.
0: Das ist, sagst du, im Kanton Uri. Und Kanton Uri ist genau richtig. Das Rütli im Kanton Uri, heute wieder in aller Munde. 250 Franken auf dem Konto von Franz Erni. Wir gehen auf die 300 los. Mit Unfall oder mit Betznau?
2: Nehmen wir Betznau.
0: Das Kernkraftwerk Betznau ist abgestellt worden. Der Fluss bzw. das Kühlwasser hat 25 Grad und ist dann aber zu warm. An welchem Fluss ist das Kernkraftwerk?
2: Betznau liegt an der Aare.
0: Betznau, sagst du, liegt an der Aare. Und du kennst dich ja mit Gewässer relativ gut aus, haben wir gemerkt. Und Aare ist natürlich ebenfalls absolut richtig und heisst 300 Franken auf dem Konto. Und schon die letzte Frage heute Morgen. Da kommt als Stichwort wieder Unfall oder Kuba. Unfall oder Kuba?
2: Dann haben wir Unfall.
0: 1. August 1976. Ein Unfall in der Formel 1. Andere Fahrer retten am Nürburgring einen Fahrer aus einem brennenden Auto. Das ist ein völlig unvergessener Unfall, immer wieder präsent. Es geht um welchen Formel 1-Pilot, der hier im Cockpit war?
2: Es geht um Niki Lauda, der im Ferrari unterwegs war.
0: Das heisst, es geht um den Niki Lauda, vor 50 Jahren im Ferrari unterwegs. Ja, stimmt, Niki Lauda, richtige Antwort. 350 Franken bei dir auf dem Konto. Und wir kehren erst morgen wieder, oder?
2: Ja, wenn das am Sonntagmorgen ausgestrahlt wird, gerne. Ja.
0: Natürlich, wir bleiben ja dran. Ganz einen schönen Tag, Franz, bis morgen.
2: Danke vielmals,
0: mach's bis gut. Morgen. Merci, ciao. Morgen wieder 20 vor 8 Uhr auf dem 1 Morgenstund.

0: Der Michael Bublé, It's a Beautiful Day, der 1. August 2026.
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0: Der Jan Eitel ist bei mir vom Meteo. Morgen, Jan.
2: Morgen, Michael.
0: Der 1. August ist zum Teil jetzt noch regnerisch losgegangen. Regnet es gerade noch irgendwo?
2: Ja, vor allem so ein bisschen in der Nähe von der Voralpen. Dort sind noch einzige Regengüsse von dieser schwachen Kaltfront unterwegs. Also nördlich von der Voralpen ist es eher jetzt mal wechselnd bewölkt. Es hat aber auch schon sonnige Momente drin. Und so geht das durch den Vormittag durch. Es sollte dann eigentlich dann langsam überall trocken sein. Und die Sonne, die drückt mehr und mehr führen. Am Nachmittag wird es dann immer sonniger. Es gibt noch ein paar einzelne größere Quellwolken, die vielleicht dann in Schaffhausen zum Beispiel oder im östlichen Mittelland oder in der Voralp auch mal einen Spritzregen bringen können. Aber sonst generell ist es wirklich für alle denen trocken, nördlich von der Voralpen. Ja, und jetzt kommen wir zu den Voralpen, Alpen und Süden. Dort haben wir zum Teil einen recht sonnigen Start, aber genau dort haben wir das Umgekehrte. Es bilden sich nämlich diese Quellwolken und am Nachmittag bis in früh oben kann es dort einen Platzregen oder auch Gewitter geben. Im Verlauf oben trocknet es aber auch dort vom Westen schnell mal ab. Es ist heute nicht mehr ganz so heiß, wie wir das von den letzten Tagen kennen. Im Norden haben wir rund 28 Grad. Richtig Genf oder auch im Wallis haben wir weiterhin 32 Grad. Und im Süden hat es dann eine heisse, schwülheisse 34 Grad.
0: Wenn wir vor uns schauen, was bringt der Sonntag?
2: Am Sonntag da haben wir vor allem noch im Süden viele Wolken, wo es dann auch am Morgen schon vereinzelt daraus rausregnen kann. Die ein paar Regenwolken oder Schauerwolken zieht es dann im Verlauf des Vormittags auch über den Kanton Graubünden. Einzelne Gewitter können auch dabei sein. Und generell am Nachmittag gibt es in den Alpen da und dort mal einen Platzregen oder ein Gewitter. Im Norden sonst aber, also im Mittelland, auch in der Nordwestschweiz und auch im Jura, da wird es aber ein ziemlich sonniger Tag. Und es ist dann morgen im Norden auch schon wieder heiss, es gibt 31 Grad und im Süden 32 Grad.

0: Story kommt «Do you know the way to San Jose?» bei SRF 1, Samstagmorgen, 1. August.
1: Die Nachrichten von SRF um 8 mit Michael Wieland und diesen Themen. Der Weltfußballverband FIFA rudert zurück und stoppt seine Investorenpläne. Und die 7 Bundesratsmitglieder sind zum Nationalfeiertag im ganzen Land unterwegs. Das Wetter, trotz Wolken oft sonnig, vor allem in den Alpen stellenweise nass, bei rund 29 Grad. Der Weltfußballverband FIFA macht einen Rückzieher. Die FIFA gibt ihren Plan auf, einen Teil der Rechte an den Weltmeisterschaften an private Investoren zu verkaufen. Das Vorhaben löste besonders in Europa heftigen Widerstand aus. Nachrichtenredaktor Manuel Risi fasst zusammen.
2: Nachdem man alle Standpunkte angehört habe, sei deutlich geworden, dass das Projekt zu Spaltungen geführt habe, die nicht mehr im Interesse des ursprünglich angestrebten Ziels lägen, teilten die FIFA und deren Chef Gianni Infantino mit. Infantino hatte die Pläne zur Teilprivatisierung von Weltmeisterschaften und anderen Wettbewerben Anfang Woche bekannt gemacht. Die FIFA wollte mit dem Verkauf der Rechte mehrere Milliarden einnehmen. Für die Pläne hatte Infantino teils heftige Kritik geerntet. Mehrere Kontinentalverbände sprachen sich dagegen aus und der Europäische Fußballverband UEFA drohte damit, künftige Weltmeisterschaften zu boykottieren, sollten die Privatisierungspläne weiterverfolgt werden.
1: Der Schweizer Bundespräsident Guy Parmelin ruft die Schweiz und ihre Bevölkerung zum 1. August zum Zusammenhalt auf. Die Welt habe sich zuletzt stark verändert und sie sei geprägt von geopolitischen Spannungen, Unvorhersehbarkeit und Krisen. Nur gemeinsam könne man solche Krisen meistern. Die Regierung, das Parlament und die Bevölkerung zusammen, sagt Parmelin.
3: Nous passons les crises ensemble. Le gouvernement, le Parlement, sans l'appui, le soutien de la population, nous n'arriverons à rien.
1: Man könne heftig diskutieren und leidenschaftlich debattieren. Aber am Ende müsse man in der Lage sein, einen Kaffee miteinander zu trinken, so Bundespräsident Guy Parmelin im Interview mit SRF. Und natürlich haben die Bundesrätinnen und Bundesräte auch heute am 1. August selber ein volles Programm. Kevin Gahannes.
4: Mit einem Buretsmorgen in Hildisrieden im Kanton Luzern startet Bundespräsident Guy Parmelin in den Nationalfeiertag. Nach Zopf, Rösti und Birchermüsli reist Parmelin dann weiter auf das Rütli im Kanton Uri. Danach geht es für eine letzte Rede zurück in seinen Heimatkanton, die Waadt. Ebenfalls bei einer Bauernfamilie feiert heute Innenministerin Elisabeth Baumschneider. Sie spricht am Buretsmorgen in Boecourt, daheim im Jura. Mehr Stress haben Verkehrsminister Albert Rösti und Verteidigungsminister Martin Pfister. Sie treten heute beide dreimal auf, verteilt auf die Kantone Graubünden, Zug, Bern und Tessin. Sowieso sind die Reden der Bundesrätinnen und Bundesräte über das ganze Land verstreut. Finanzministerin Karin Keller-Sutter ist im Thurgau und im Tessin. Dort kommt eigentlich Außenminister Ignazio Cassis her, er verbringt seinen Tag aber im Freiburgischen und im Kanton Waadt. Und Justizminister Beat Jans verbindet Stadt und Land. Mit einer Rede im Emmental und einer in der Weltstadt Genf.
1: Die anhaltende Hitze und die Trockenheit haben Auswirkungen auf den Betrieb des Kernkraftwerks Betznau im Kanton Aargau. Man habe die beiden Reaktoren des Kernkraftwerks erneut heruntergefahren, teilt die Betreiberin Axpo mit. Der Grund: Das Wasser der Aare ist zu warm. Das Atomkraftwerk nutzt das Wasser der Aare zur Kühlung. Mit dem Herunterfahren des Kraftwerks soll verhindert werden, dass sich der Fluss zusätzlich erwärmt. In der Region rund um die süditalienische Großstadt Neapel hat am Abend die Erde gebebt. Das Beben hatte laut den Behörden eine Stärke von 4,7. Einige Stunden später kam es zu einem erneuten, schwächeren Beben. Die italienische Sender Rai berichtet von bisher rund 20 Verletzten. Zudem habe das Beben teils schwere Schäden an Gebäuden angerichtet. Das Zentrum des Bebens lag in den Phlegräischen Feldern. Das ist der größte aktive Supervulkan in Europa. Seit längerem werden dort immer wieder Beben registriert. Weitere Meldungen in der Übersicht. Viele Migrantinnen und Migranten haben die spanische Exklave Ceuta weit wieder verlassen. Viele von ihnen freiwillig, das sagt die spanische Regierung. In den vergangenen Tagen waren fast 60.000 Menschen aus Marokko teils kilometerweit geschwommen, um nach Ceuta im Nordwesten von Afrika zu gelangen. Mindestens 57 Migrantinnen und Migranten sind dabei gestorben. Und bei erneuten russischen Angriffen auf die ukrainische Hauptstadt Kiew sind mindestens 9 Personen getötet worden. Das teilte der Stadtpräsident von Kiew mit. Mehr als 20 Menschen seien zudem verletzt worden. Die Ukraine griff ihrerseits erneut Ziele in Russland an. Laut dem Stadtpräsident von Moskau wurden 4 Drohnen abgefangen. Die Börsendaten von SIX, der Dow Jones Index in New York, hat 0,5% gewonnen. Der Euro wird zu 93,14 gehandelt, der Dollar zu 80,79. Soweit die Meldungen. Und noch der Blick aufs Wetter. Am Vormittag hat es im Norden zunächst einige Wolkenfelder und da und dort fällt etwas Regen. Am Nachmittag scheint nebst Quellwolken oft die Sonne. Vor allem in den Alpen bilden sich einzelne Schauer und Gewitter. Die Höchstwerte liegen bei schwülwarmen 29 Grad. Im Süden ist es recht sonnig und weiterhin heiß bei 34 Grad. Das waren Nachrichten von Radio SRF, verantwortlich Corinna Heinzmann.
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6: Heute sind wir im Studio und es ist das Sportthema an diesem 1. Augustmorgen. Da gehört die FIFA. Und der Präsident Gianni Infantino zieht ihren Plan zurück. Die Idee, einen Teil der Rechte an der WM an Privatinvestoren zu verkaufen. Man kann sagen, schlussendlich ist am Gianni Infantino keine andere Wahl geblieben, als den Plan wieder zu kübeln. Der Druck, der Widerstand der Kontinentalverbände ist in den letzten Tagen einfach viel zu gross geworden. Es hat Kritik gehagelt, vor allem Kritik aus Europa, von der UEFA. Dort haben nämlich alle 55 Verbände klipp und klar einstimmig gesagt, wir wollen auf keinen Fall, dass ein Teil der WM-Recht an private Investoren geht. Das Ganze zeigt, das Vertrauen in die FIFA, in Gianni Infantino, ist sicher auch schon grösser gewesen. Ob ihm der Plan, der missglückte Plan, dann auch nächsten Frühling im März am FIFA-Kongress um die Ohren fliegt, wenn dann der FIFA-Präsident von allen Verbänden gewählt wird, das ist offen. Es bleiben am Gianni Infantino noch 8 Monate quasi zur Wiedergutmachung. Klar ist, er muss in den nächsten Monaten das Vertrauen, das er jetzt verloren hat, wieder zurückgewinnen bei den einzelnen Verbänden. Und mit viel Vertrauen und vor allem mit einer richtig souveränen Leistung hat das Schweizer Mountainbike-Team EM Gold geholt. Und das daheim, an der Heim-EM am Monte Generi im Tessin. Die Mixstaffel mit 3 Frauen und 3 Männern holt Gold mit fast 2 Minuten Vorsprung auf den 2. Platz auf Italien. Die Juniorin Anja Grossmann ist überglücklich. Sie ist auch Teil von diesem Gold-Mix-Team.
7: All die Emotionen als Team sind einfach mega, mega schön. Man schafft eigentlich jeden Tag dafür und gibt alles. Und nachher so einen Traum können zu erreichen von einer Medaille ist eigentlich so ein bisschen unbeschreiblich. Und dann die Emotionen zusammen können zu teilen, ist echt umso schöner.
6: Morgen geht es dann weiter an der Mountainbike, eher mit den Cross-Country-Rennen von den Frauen und Männern. Auch dort sind Chancen für eine Schweizer Medaille da.
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0: Schönen guten Tag, guten 1. August. Wünsche ich auch am Mikrofon Michael Brunner, Politeirensitz.

0: Viertel ab 8 Uhr an dem 1. August. Kanal 14, das ist ein Fernsehsender, der auch vielleicht jetzt nichts sagt in der Schweiz, aber zu Israel. Da ist Kanal 14 landesweit bekannt. Das ist ein privater Fernsehsender, wo zu Israel sehr umstritten ist. Die Auslandredaktorin Anna Trechsel hat sich den Kanal 14 genauer angeschaut und mit meiner Kollegin Monika Buser von ihrer Eindrücke erzählt. Als erstes davon, was denn eigentlich so speziell ist an dem Fernsehsender Kanal 14.
1: In Israel sagen viele Journalistinnen und Journalisten, der Kanal 14 mache nicht Journalismus, das sei reine Propaganda für den Premierminister Netanyahu. Das hat mich auch ein bisschen erinnert an die USA, an Fox News oder One America Network. An die Sender, wo man eigentlich auch sagt, was die machen, ist mehr so ein bisschen, sie sind Sprachrohr für den Präsidenten Donald Trump und machen Regierungspropaganda. Und etwas ganz Ähnliches sieht man eben auch von diesem Kanal 14.
2: Schauen wir vielleicht doch allgemein so auf das Mediensystem in Israel. Ist das ähnlich wie in der Schweiz? Also gibt es dort auch so ein öffentlich-rechtliches Medienhaus oder gibt es da viel private? Oder wie muss man sich das vorstellen?
1: Ja, es ist ein bisschen ähnlich wie in der Schweiz. Es gibt eine öffentlich-rechtliche Rundfunkanstalt, die Israeli Public Broadcasting Corporation. Und die ist wie bei uns auch mehrsprachig. Also es gibt zwei Sender, die auf Hebräisch senden und einer auf Arabisch. Nachher gibt es noch ein Parlamentsfernsehen, die die Sitzungen vom Parlament übertragen. Und nachher gibt es nebendran noch eine ganze Reihe von privaten Sendern. Und der meist geschaute Sender ist wirklich auch ein privater. Das ist der Kanal 12, dann gibt es noch das 13, das 14, die sind private Sender. Und allgemein muss man sagen, dass das Fernsehen in Israel eigentlich immer noch sehr, sehr ein wichtiges Medium ist. Beim Radio ist es ein bisschen ähnlich. Dort gibt es auch staatliche Sender oder öffentlich-rechtliche Sender und private. Und etwas ganz Spezielles ist der Armeesender. Der wird tatsächlich von der israelischen Armee betrieben. Auf Hebräisch heisst der Sender Galei Zahal oder Galatz abgekürzt. Und der Sender ist bekannt dafür, dass er sehr, sehr guten, kritischen Politjournalismus macht. Und zwar so kritisch, dass die jetzige Regierung den Sender eigentlich schliessen wollte. Und so viel ich weiss, hat das aber nicht geklappt, weil der Sender ist wirklich sehr gut verankert und sehr beliebt. Und es hat einen Aufschrei gegeben. Und so viel ich weiss, sendet er jetzt noch.
2: Jetzt bist du für die internationale Sendung bei einer Ausgabe von einer Talkshow dabei gewesen. Wie hast du das dort erlebt?
1: Auf dem Panel selber hat es einen Moderator gegeben und 6 Diskussionsteilnehmer. Und die sind sich eigentlich alle bei fast allen Themen einig gewesen. Die haben die gleiche politische Haltung vertreten. Bis auf einen, es war ein Vertreter von der Linken dabei gewesen, und der hat dann ziemlich auf das Dach bekommen von den anderen. Aber ich will schon nochmal betonen, das ist wirklich der äußerst rechte Rand von der israelischen Politiklandschaft. In den Monaten nach dem Massaker von der Hamas vom 7. Oktober 2023 ist es dort so extrem zu und her gegangen in dieser Diskussionssendung. Also da haben die Leute wirklich gesagt, man muss jetzt den Gazastreifen am Erdboden gleich machen, man muss Zehntausende oder sogar Hunderttausende Palästinenser umbringen. Und das ist so krass gewesen, dass wirklich auch international darüber berichtet worden ist. Und in Israel selber hat es auch Leute gegeben, die gesagt haben, das geht nicht, das ist einfach, da werden Grenzen von dem, was man darf sagen, überschritten. Und es hat mehrere Petitionen wegen dieser, wie sie gesagt haben, genozidalen Sprache, die sie eingereicht wurden vor dem obersten Gerichtshof.
2: Kommen wir doch zu dieser freien Meinungsäußerung. Israel rühmt sich ja auch immer wieder für seine lebendige Medienlandschaft. Wie frei ist denn die Meinungsäußerung? Ist das gewährleistet?
1: Also man muss es ein bisschen differenziert anschauen. Es gibt tatsächlich sehr viele verschiedene Publikationen für alle verschiedenen Segmente der israelischen Gesellschaft. Von links aussen bis rechts aussen, für die Ultraorthodoxen. Und es ist wirklich eine sehr lebendige Medienszene. Grundsätzlich, viele sind sehr regierungskritisch, wie ich schon gesagt habe. Aber es gibt eine sehr strenge Militärzensur. Also alle Informationen über Militäraktionen oder so, die müssen zuerst vom Militärzensor abgesegnet werden. Ein anderes Thema, das ich finde, muss man ein bisschen kritisch anschauen, sind die sozialen Medien. Die werden ziemlich genau überwacht und nach dem 7. Oktober 2023 zum Beispiel ist es für palästinensische Bürgerinnen und Bürger in Israel sehr schwierig geworden, zum Beispiel auf Facebook ihre Meinung zu schreiben. Zum Beispiel, also es hat verschiedene Fälle von Leuten, die geschrieben haben, wie sie mitfühlen mit den Leuten in Gaza, wie sie traurig sind. Und es hat tatsächlich mehrere Fälle gegeben von Leuten, die wegen dem sie verhaftet wurden, was sie auf Facebook geschrieben haben.
0: Deutschland-Redaktorin Anna Trechsel über die Medien zu Israel. Wie frei reden denn die Menschen zu Israel jetzt mit den Medien? Das erzählst du gerade nach den Mamas und den Papas.

0: Vielleicht habt ihr vorher gerade schon zugelassen hier bei SRF 1. Wir heissen von Israel, von der Medienlandschaft Israel. Die Auslandredaktorin Anna Trechsel hat sich für die Sendung international vertieft mit dem Thema beschäftigt. Und sie hat meiner Kollegin Monika Buser erzählt, dass es gerade beim Berichten über den Gaza-Krieg auch viel Selbstzensur gab bei den israelischen Medien.
1: Also die Medien sind wirklich durchaus regierungskritisch und sie schauen Premier und ihre Regierungsmannschaft genau auf die Finger. Aber wenn es um einen Gaza-Krieg ging, dann hat es ein riesiges Tabu gegeben. Die Medien haben sehr, sehr stark fokussiert auf das Schicksal der Opfer vom Massaker am 7. Oktober und auf die Geiseln, die lange gefangen gehalten wurden in Gaza. Und es ist ein Stück weit auch verständlich, weil der Schock und das Trauma in der israelischen Gesellschaft nach dem 7. Oktober ist riesig gewesen und ist es eigentlich immer noch. Aber es hat nur sehr, sehr wenige Medien gegeben, die auch konsequent über das Elend auf der palästinensischen, auf der anderen Seite haben berichtet, über das Schicksal der Leute dort und das, was die Bombardierungen von der israelischen Armee dort angerichtet hat. Und der Schriftsteller, den ich getroffen habe, der Ishai Sarit, der hat mir gesagt, es ist total okay, wenn die Medien patriotisch sind, das dürfen sie, das ist ihr gutes Recht. Aber wenn sie gar nicht darüber berichten, was unsere Armee in Gaza anrichtet, wenn wir das Leid in Gaza komplett ausblenden, dann erfüllen unsere Medien ihre Informationspflicht nicht.
2: Es gibt ja auch kaum einen Konflikt, der von den Medien so eng begleitet wird wie diese. Das heisst, ich nehme an, die Menschen von Israel und Palästina sind sich gewöhnt, dass ausländische Journalistinnen und Journalisten rum sind. Oder wie empfindest du das vor Ort, wenn du dort unterwegs bist?
1: Ja, die Leute sind sich absolut daran gewöhnt, dass es viele Journalistinnen und Journalisten hat. Und viele Israelis sind ja total freundlich und offen und reden gern und sie, ja, reden und erzählen viel. Aber natürlich kann so passieren, wenn ich mit dem Mikrofon auf der Straße bin, dass die Leute mich sehen und einen grossen Bogen machen um mich. Aber das ist eigentlich überall ein bisschen so. Etwas, was ich immer wieder seit vielen Jahren erlebe und höre, ist so ein bisschen die Haltung, okay, du kommst nicht von hier, kommst daher, redest mit uns, aber wenn du nicht hier lebst und unsere Sprache beherrschst und nicht voll hier integriert bist, dann kannst du eigentlich gar nicht beurteilen, was hier abgeht und solltest eigentlich auch gar nicht darüber berichten. Das hat mir auch die Journalistin vom Kanal 14 ziemlich geradeaus so gesagt, als ich mit ihr geredet habe. Das ist die israelische Seite und bei den Palästinenserinnen und Palästinensern ist es ein bisschen anders. Wenn sie dort viel erleben, also wenn ich im besetzten Westjordanland mit Leuten rede über Gewalt, die sie erfahren, von Seiten der Siedler oder der Armee, dann sagen sie auch, ja, ja, ich rede schon mit dir, ich kann dir das schon erzählen, aber es bringt uns ja gar nichts. Also sie haben so die Hoffnung, dass die Medienberichterstattung etwas an ihrer schwierigen Situation ändern. Und nachher sind sie recht, ja, eigentlich enttäuscht, wenn das nicht so ist. Das ist so ein bisschen die Idee, dass die Medien etwas aktiv verändern können an der Realität, und das ist ja oft nicht der Fall.
0: Die Auslandredaktorin Anna Trechsel hat für die neueste Ausgabe der Sendung international der umstrittenen israelischen Fernsehsender Kanal 14 besucht. Die ganze Reportage bist du am Sonntag am Abend, morgen Abend oder jetzt schon auf srf.ch/audio.

Verkehrsinfo SRF von 8.31 Uhr vor dem Gotthard-Nordportal ab Erstfeld 8 Kilometer Stau und 1 Stunde und 30 Minuten Wartezeit. Die Einfahrt Göschenen ist gesperrt. Das Astra empfiehlt als Alternativroute die A13 via San Bernardino. 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

0: Jetzt ist es gerade 7 Minuten vor 9.
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0: Jan Eitel vom Meteo, guten Morgen.
2: Guten Morgen.
0: Es scheint zum Teil die Sonne, aber glaube nicht überall.
2: Nein, also speziell an den Voralpen haben wir jetzt dichtere Wolken und es sind auch noch einzelne Regengüsse unterwegs, zum Beispiel in Thun oder auch in Luzern hat es ein bisschen geregnet. Allgemein am Vierwaldstättersee wird es jetzt wahrscheinlich dann dort nass, auch zum Beispiel in St. Gallen. Also es ist so eine schleppende Kaltfront, die jetzt abzieht, also den Voralpen entlang hat es dichtere Wolken und vereinzelt kann es jetzt noch am Vormittag nass sein. Sonst ist es aber schon trocken und teils sonnig, wie du gesagt hast. Das ist auch ein bisschen der Trend, also nördlich von der Voralpen, da geht es dann richtig ziemlich sonnig. Einzelne Quellwolken, die sich bilden könnten, vielleicht dann zum Beispiel in Schaffhausen oder irgendwann am Bodensee, vielleicht nochmal ganz kurz einen Schauer bringen. Sonst ist es aber trocken am 1. August. Ein bisschen anders sieht es aus in den Voralpen, Alpen und auch im Süden. Da bilden sich tagsdurch Quellwolken und dann gibt es am Nachmittag bis am frühen Abend auch mal Platzregen oder ein kleines Gewitter. Temperaturen im Norden nicht mehr ganz so heiß, rund 28 Grad in der Nähe von der Voralpen, zum Beispiel in Luzern, Altdorf oder in Glarus, da haben wir eher so 26 Grad und weiterhin heiß ist es in Genf oder im Wallis mit 32 Grad und im Tessin geht es bis zu 34 Grad.
0: Schauen wir vor uns, was kommt nachher?
2: Es geht dann morgen im Süden mit vielen Wolken zuerst einmal in den Tag. Dort haben wir sogar schon am Vormittag einzelne Regengüsse und die können dann auch im Verlauf des Vormittags über den Kanton Graubünden ziehen. Allgemein tagsdurch gibt es in den Bergen wieder Quellwolken und einzelne Regengüsse oder kleinere Gewitter. Es wird aber die wenigsten treffen und sonst im Norden, im Mittelland oder auch in der Nordwestschweiz. Da ist es eigentlich ein sehr sonniger Tag und auch schon wieder heiß. Es geht dann bis zu 31 Grad im Norden, im Süden 32 Grad.

0: Stanna Rossinelli aus Basel, Let It Go bei SRF 1.
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0: Vor dem Gotthard-Nordportal ab Erstfeld 8 Kilometer Stau und 1 Stunde und 30 Minuten Wartezeit. Die Einfahrt Göschenen ist derzeit gesperrt. Das Astra empfiehlt als Alternativroute die A13 via San Bernardino.
2: Die Nachrichten von SRF um 9 mit Michael Wieland und diesen Themen. Aus für das umstrittene Investorenprojekt des Weltfußballverbands FIFA, was das Scheitern für FIFA-Chef Gianni Infantino bedeutet. Und Buretsmorgen und Reden, die 7 Bundesratsmitglieder sind zum Nationalfeiertag im ganzen Land unterwegs. Das Wetter, trotz Wolken oft sonnig, vor allem in den Alpen stellenweise nass, bei rund 29 Grad. Die Pläne des Weltfußballverbands FIFA haben für einen Aufschrei in der Fußballwelt gesorgt. Die FIFA wollte die Rechte an den Fußballweltmeisterschaften zum Teil an Private verkaufen und so Milliarden einnehmen. Das gab sie Anfang Woche bekannt. Doch nun, nur wenige Tage später, der Rückzieher. Die FIFA gibt die Pläne auf. Es sei deutlich geworden, dass das Projekt zu Spaltungen geführt habe, die nicht mehr im Interesse des ursprünglich angestrebten Ziels lägen, teilte FIFA-Chef Gianni Infantino mit. SRF-Sportredaktor Tim Eckimann.
3: Für FIFA-Präsident Gianni Infantino ist der Rückzug der Investorenpläne eine Niederlage. Aber es blieb ihm am Ende keine andere Wahl. Zu groß wurde der Druck durch den Widerstand der einzelnen Kontinentalverbände in den letzten Tagen. Es hagelte Kritik, vor allem vom Europäischen Fußballverband UEFA. Die 55 europäischen Mitglieder, darunter auch der Schweizerische Fußballverband, drohten sogar mit einem Boykott der nächsten Weltmeisterschaft, sollte die FIFA WM-Rechte an private Investoren verkaufen. Klar ist, das Vertrauen in die FIFA und noch viel mehr das Vertrauen in Präsident Gianni Infantino hat gelitten. Er stellt sich die Frage, wie sehr schadet das Infantino am FIFA-Kongress im kommenden März, wenn es um seine Wiederwahl als FIFA-Präsident geht durch die einzelnen Fußballverbände. Gianni Infantino bleiben nun gut 8 Monate bis im März, um das Vertrauen der Verbände zurückzugewinnen.
2: Tim Eckimann. Der Schweizer Bundespräsident Guy Parmelin ruft die Schweiz und ihre Bevölkerung zum 1. August zum Zusammenhalt auf. Die Welt habe sich zuletzt stark verändert und sie sei geprägt von geopolitischen Spannungen, Unvorhersehbarkeit und Krisen. Nur gemeinsam könne man solche Krisen meistern. Die Regierung, das Parlament und die Bevölkerung zusammen, sagt Parmelin.
4: Nous passons les crises ensemble. Le gouvernement, le Parlement, sans l'appui, le soutien de la population, nous n'arriverons à rien.
2: Man könne heftig diskutieren und leidenschaftlich debattieren. Aber am Ende müsse man in der Lage sein, einen Kaffee miteinander zu trinken, so Bundespräsident Guy Parmelin im Interview mit SRF. Und natürlich haben die Bundesrätinnen und Bundesräte auch heute, am 1. August selber, ein volles Programm. Kevin Gahanes.
5: Mit einem Buretsmorgen in Hildisrieden im Kanton Luzern startet Bundespräsident Guy Parmelin in den Nationalfeiertag. Nach Zopf, Rösti und Birchermüsli reist Parmelin dann weiter auf das Rütli im Kanton Uri. Danach geht es für eine letzte Rede zurück in seinen Heimatkanton, die Waadt. Ebenfalls bei einer Bauernfamilie feiert heute Innenministerin Elisabeth Baumschneider. Sie spricht am Buretsmorgen in Boecourt, daheim im Jura. Mehr Stress haben Verkehrsminister Albert Rösti und Verteidigungsminister Martin Pfister. Sie treten heute beide dreimal auf, verteilt auf die Kantone Graubünden, Zug, Bern und Tessin. Sowieso sind die Reden der Bundesrätinnen und Bundesräte über das ganze Land verstreut. Finanzministerin Karin Keller-Sutter ist im Thurgau und im Tessin. Dort kommt eigentlich Außenminister Ignazio Cassis her, er verbringt seinen Tag aber im Freiburgischen und im Kanton Waadt. Und Justizminister Beat Jans verbindet Stadt und Land. Mit einer Rede im Emmental und einer in der Weltstadt Genf.
2: In der Region rund um die süditalienische Großstadt Neapel hat am Abend die Erde gebebt. Das Beben hatte laut den Behörden eine Stärke von 4,7. Danach kam es zu mehreren schwächeren Nachbeben. Der italienische Sender Rai berichtet von rund 20 Verletzten. Zudem habe das Beben teils schwere Schäden an Gebäuden angerichtet. Das Zentrum des Bebens lag in den Phlegräischen Feldern. Das ist der größte aktive Supervulkan in Europa. Seit längerem werden dort immer wieder Beben registriert. Weitere Meldungen in der Übersicht. Viele Migrantinnen und Migranten haben die spanische Exklave Ceuta wieder verlassen, viele von ihnen freiwillig, das sagt die spanische Regierung. In den vergangenen Tagen waren fast 60.000 Menschen aus Marokko teils kilometerweit geschwommen, um nach Ceuta im Nordwesten von Afrika zu gelangen. Mindestens 57 Migrantinnen und Migranten sind dabei gestorben. Und bei erneuten russischen Angriffen auf die ukrainische Hauptstadt Kiew sind mindestens 9 Personen getötet worden. Das teilte der Stadtpräsident von Kiew mit. Mehr als 20 Menschen seien zudem verletzt worden. Die Ukraine griff ihrerseits erneut Ziele in Russland an. Laut dem Stadtpräsidenten von Moskau wurden 4 Drohnen abgefangen. Der Blick aufs Wetter. Im Norden hat es zunächst einige Wolkenfelder und da und dort fällt etwas Regen. Am Nachmittag scheint nebst Quellwolken oft die Sonne. Vor allem in den Alpen bilden sich aber einzelne Schauer und Gewitter. Die Höchstwerte liegen bei schwülwarmen 29 Grad. Im Süden ist es recht sonnig und weiterhin heiß bei 34 Grad. Das waren Nachrichten von Radio SRF. Verantwortlich Corinna Heinzmann.
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7: Herzlich willkommen zu 2,5 Stunden, die meistens wie im Flug vergehen. Und von wegen Flug, wenn ein Ferienflüger in Turbulenzen gerät, sollte man dann A. sofort absitzen, um ja nicht auf den Latz zu fallen, oder B. unbedingt aufstehen, um Gleichgewichtssinn und Reflex zu schulen. Die Antwort in 7 Minuten in unserer Wetterfrage über die verschiedenen Turbulenzen und warum es die überhaupt gibt. Ganz einen guten Start in den 1. August-Samstag wünscht der Mike Lamar.

0: feine Salsa von Mark Anthony, Vivir mi vida, mein Leben, Leben. Jetzt aufpassen, weg diverse Turbulenzen und will man einen 100-Franken-Gutschein gewinnen.
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0: Man muss sich das mal vorstellen, bis zu 130'000 Flugzeuge starten und landen im Schnitt weltweit jeden Tag. Und jetzt in der Ferienzeit sind es noch recht viel mehr. Und wer fliegt, hat allweg auch schon die folgende Durchsage aus dem Cockpit gehört.
3: Sehr geehrte Damen und Herren, wir fliegen momentan durch Turbulenzen. Bitte kehren Sie zu Ihren Plätzen zurück und stellen Sie sicher, dass Ihre Sicherheitsgurte fest angezogen sind. Ja, Turbulenzen sind ja im Grunde genommen ein Wetterphänomen. Was passiert denn da genau?
4: Also stell dir vor, du schwimmst in einem ruhigen Fluss, das Wasser fließt glatt und gleichmäßig an dir vorbei. Das wäre dann eine ruhige Luftströmung. Fließt der Fluss aber plötzlich über grosse Steine oder trifft auf einen Brückenpfeiler, dann kommt es zu Verwirbelungen oder zu einer unruhigen Strömung. Genau das Gleiche passiert auch in der Luft. Turbulenzen sind eigentlich nichts anderes wie Schlaglöcher in der Luft oder unsichtbare Wellen aus Luft. Und so rumpelt es halt ab und zu mal.
0: Und passiert bei jeder Turbulenz letztlich das Gleiche?
4: Ja, man unterscheidet Turbulenz in mechanische und in thermische Turbulenz. Von mechanischer Turbulenz redet man, wenn die Luftströmung gegen ein Hindernis, wie zum Beispiel gegen ein Haus, einen Baum oder einen Berg strömt. Die Luft muss plötzlich nach oben ausweichen und auf der Rückseite vom Berg wirbelt die Luft ungeordnet durcheinander, ähnlich wie im Fluss hinter einem Brückenpfeiler oder auch zu vergleichen mit einer Kiste voller Lego, die man ausleert. Etwa so werden auch die Luftmoleküle durcheinander gewirbelt. Die Unordnung der Teile ist ziemlich wild und chaotisch und genau diese mechanische Turbulenz macht den Flug unruhig, wenn man startet oder landet, also in der Nähe von Hindernis ist und das Ganze funktioniert auch nur, wenn man eine Strömung hat, die über die Hindernisse überströmt oder mit anderen Worten, es braucht einen anständigen Wind. Jeder kennt aus den Medien die wackeligen Flugzeuge, die beim Sturm versuchen, die Landebahn anzufliegen und manchmal muss der Pilot auch durchstarten, weil es einfach zu viel mechanische Turbulenz hat.
0: Soweit also eben die mechanische Turbulenz. Jetzt gibt es offenbar auch die thermische. Was läuft da ab?
4: Genau, thermische Turbulenz hat man, wenn der heiße Boden die darüberliegende Luft aufheizt. So entstehen Warmluftblotern, wo wie ein Heißluftballon in die Höhe steigt, weil ja warme Luft bekanntlich leichter ist. Gleichzeitig sinkt kältere Luft von oben her ab, weil sie schwerer ist wie die Warmluftblotere. Der Auf- und Abwind macht einen Flug ebenfalls sehr unruhig. Deshalb versuchen Piloten, ein Gewitter weiträumig zu fliegen, weil im Gewitter hat man die heftigsten Auf- und Abwind, wo bis in die Flughöhe auf 10 km lenkt. In den stärksten Gewitter nämlich, da haben wir Auf- und Abwind von über 200 km pro Stunde gemessen. Da sind schon einige Rekorde, normalerweise sind auch schon ein bisschen weniger. Ja, das ist relativ ungesund für einen Flug mit Passagieren. Das Flugzeug ist gut gebaut zwar und würde dem standhalten, aber wenn man hier nicht angeschnallt ist, muss man natürlich auch mit Verletzungen rechnen.
0: Darum ertönt jeweils eben auch das entsprechende Zeichen zum Anschnallen. So Gewitterwolken, Jan Eitel, erkennt man wenigstens gut auf dem Radar und kann, falls nötig, ausweichen. Gibt es allenfalls noch eine Form von Turbulenz, wo das nicht der Fall ist?
4: Genau, die sogenannte Clear Air Turbulence, kurz CAT, oder in Deutsch Klarluftturbulenz.
0: Klarluftturbulenz, also eben ohne Wolken.
4: Ja, sie finden bei blauem Himmel statt, bei absolut freier Sicht. Und weil man die auf dem Flugradar nicht sieht, sind die berühmt-berüchtigt in der Fliegerei. Sie entstehen auf der Höhe vom Starkwindband Jetstream. In dieser Höhe, auf rund 10 km Höhe, kann es schnelle Änderungen in der Windgeschwindigkeit geben. Man sagt dem auch Windscherung. Und wenn das Flugzeug dort durchfliegt, kann es recht rumpeln und der Tomatensaft fliegt einem dann schnell mal um die Ohren. Im Volksmund sagt man dieser Klarluftturbulenz übrigens auch Luftlöcher. Das Flugzeug registriert mit seinen Sensoren solche Turbulenzen und die Live-Turbulenz-Daten werden dann an alle anderen Flugzeuge versendet, damit sie vorgewarnt werden auf der gleichen Flugstrecke.
0: Sicher mehr als sinnvoll bei so einer Klarluftturbulenz. Turbulenz. Aber könnten Sie in absehbarer Zukunft Sensoren geben, die auch die unsichtbaren Luftlöcher frühzeitig erkennen können, sodass die Flugzeugcrew ausweichen kann?
4: Ja, also deine Zukunftsmusik wird im Fall schon aktuell abgespielt. Also als ich etwa als Meteorstudent vor gut 20 Jahren im Studium gesehen bin, da hat es schon solche Messgeräte gegeben, die nach dem gleichen Prinzip wie ein Radar funktioniert, aber anstatt mit reflektierenden Radiowellen nimmt man energiereichere Wellen, und zwar Laserwellen. Das Messgerät heisst LiDAR und gibt schon länger. Das Gerät sendet Laserstrahlen aus und die reflektiert an den Luftmolekülen und vor allem an den wunzigen Staub- und Dreckpartikeln, die es überall in der Luft hat. Und wenn jetzt zum Beispiel ein Flugzeug mit einem LiDAR-System würde erkennen, dass in ein paar hundert Meter vor dem Flugzeug die Dreckpartikel in der Luft mit einer bestimmten Geschwindigkeit nach unten oder oben zeigen, dann wüsste der Pilot, ui, da kommt ein Luftloch und so könnte er noch reagieren. Das Deutsche Zentrum für Luft- und Raumfahrt forscht schon seit längerem an so einem Lasersystem, das vorne in der Nase vom Flugzeug eingebaut werden soll. Also soviel ich weiss, hat noch kein serienmäßiges Passagierflugzeug so ein LiDAR-System, weil es anscheinend noch zu schwer, zu gross oder auch zu teuer ist. Aber ich bin überzeugt, es ist nur eine Frage der Zeit und dann fliegen Flugzeuge mit dem Laser umeinander.
0: Der weltweite Flugverkehr vielleicht schon gleich mit einem Touch Star Wars, damit es uns dann in der Luft weniger umschüttelt. Vielen Dank, Jan.
4: Gerne schön.
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0: Und jetzt habe ich einen 100-Franken-Gutschein von Ifolor für den oder für die, wo mir sagen kann, für was das englische Kürzel CAT, C-A-T, wo der Jan Eitel vorhin gebraucht hat, steht. Der vollständige Begriff auf Englisch oder gern auch auf Deutsch, jetzt auf 0848 440 222. Von was ist CAT, C-A-T, schon wieder die Abkürzung? 0848 440 222.

Das ist SRF 1. Von was ist in der Flugverkehrssprache der Begriff CAT, C-A-T, wo unser Meteo-Fachmann Jan Eitel vorhin gebraucht hat in der Wetterfrage? Die Abkürzung. Die Frage haben wir beantworten können, um einen 100-Franken-Gutschein von Ifolor zu gewinnen. Alice Koller von Luzern hat es gewusst. CAT steht für Clear Air Turbulence. Turbulenz bei klarer Luft, weil dort oben auf plus minus 10 Kilometer, wo der Jetstream durchfegt, dort ist der Himmel blau und wolkenlos. Danke fürs Mitmachen und ganz herzliche Gratulation. Und jetzt kommt der Paul Hofer mit seiner Schmetterband zusammen.

0: Schon als Teenager war er ein Star, der US-Amerikaner Neil Sedaka mit O'Carroll, da auf SRF 1. Verkehrsinfo SRF von 9.30 Uhr vor dem Gotthard-Nordportal. Ab Erstfeld 9 Kilometer Stau und rund 1,5 Stunden Wartezeit. Die Einfahrt Göschnen ist gesperrt, als Alternativroute die A13 via San Bernardino. Und vor dem Gotthard-Südportal 3 Kilometer Stau und bis zu einer halben Stunde Wartezeit. Ab Quinto auch die Einfahrt Airolo ist gesperrt.
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0: Wer Lust hat auf einen kulturellen Anlass, beispielsweise auf einen Theaterbesuch, hat grundsätzlich eine grosse Auswahl. In dem Fall an möglichen Theaterhäusern und verschiedenen Stücken. Man reserviert einfach online oder per Telefon ein Billett, geht her, nimmt Platz und geniesst die Vorstellung. Ganz so einfach ist es aber nicht für alle. Gerade Menschen mit Behinderungen sind teilweise ausgeschlossen von kulturellen Angeboten. Das Kleintheater Luzern ist eines von diesen Theaterhäusern, die sich dieser Problematik besonders bewusst sind. Der Beitrag von Angela Wagner.
2: Ein Theater sein für möglichst alle. Das ist ihr grosses Ziel, sagt die Leiterin vom Kleintheater Luzern, Janine Bürkli.
3: Etwas, was mir mega bewusst worden ist, ist, wie systematisch man Leute ausgeschlossen hat. Und das ist am Anfang nicht sehr schön, das zu sich eingestehen.
2: Darum legt das Kleintheater seit 6 Jahren einen besonderen Fokus auf Inklusion. Die 3 Hauptschwerpunkte sind Publikum, Personal und Programm. Im Programm des Kleintheater treten zum Beispiel immer wieder Künstlerinnen und Künstler mit Behinderungen auf. Eines der Highlights in der vergangenen Saison war das Gastspiel des Komiker Okan Sese. Die Wortwitze, die der gehörlose Künstler in Gebärdensprache auf die Bühne gebracht hat, sind von einer Simultanübersetzerin in die Lautsprache übersetzt worden. Es war für sie eindrücklich, einen Theaterabend mal aus einer anderen Perspektive zu erleben, erzählt Janine Bürkli.
3: Du hast wirklich so ein bisschen das Gefühl, dass du nicht jetzt als hörende Person nicht ganz angesprochen bist. Und ich glaube, das überhaupt zu realisieren, wie viel eigentlich vom Kulturprogramm sonst auf eine hörende, nicht behinderte Community darauf ausgelegt ist, ist, glaube ich, ein mega wichtiger Teil von dem Prozess.
2: Das Kleintheater Luzern versteht unter Inklusion nicht nur, dass gewisse Vorstellungen für Menschen mit Behinderungen zugänglicher sind, sondern dass das Stück eben bestenfalls schon von Anfang an inklusiv gedacht werden.
3: Weil Zugänglichkeitsmassnahmen im Nachhinein adaptieren oder auf ein Stück überstülpen, sage ich jetzt mal, hat oftmals ein bisschen den Effekt, wie wenn man während Corona einen Livestream geschaut hat. Es ist wie, okay, ja, man kann etwas vermitteln, man bekommt etwas mit, aber es ist halt wie einfach nicht, es macht nicht so Spass.
2: Das Mitdenken von den verschiedenen Perspektiven gelingt zum einen mit dem 9-köpfigen Beirat, wo Menschen mit unterschiedlichen Behinderungen vertreten sind. Zum anderen gibt es eine Person mit Behinderungen im Kernteam und die Sensibilisierung der Mitarbeitenden steht im Zentrum.
3: Wir machen auch jedes Jahr sicher einen Sensibilisierungsworkshop, den unser Beirat durchführt mit unserem Betriebsteam. Und das heisst, sie sind voll dabei und wissen jetzt inzwischen, dass gewisse Sachen wie einfach wie fest in der Struktur verankert sind.
2: Es gäbe im Betrieb des Kleintheater Luzern eine Art ein neues Normal, sagt Janine Bürkli. Ihr ist aber auch bewusst, dass sie nur ein Rädchen im grossen System sind. Inklusion müsse ganzheitlich gedacht werden. Darum ist ihnen auch der Austausch mit anderen Institutionen sehr wichtig und sie haben eine Toolbox mit dem Namen «Alle Inklusive» entwickelt. Eine Anleitung für einen spielerischen Workshop, wo andere Institutionen helfen soll, die sich für Inklusion sensibilisieren wollen.
3: Wir haben uns wie überlegt, was hat uns damals geholfen, weil wir müssen ja nicht alle von null anfangen, sondern es sind ja ganz viele Erfahrungen, die wir gegenseitig profitieren können, so wie wir ja auch damals mega viel von anderen Institutionen haben profitieren können. Und die Toolbox ist genau dazu da.
2: Beim Umsetzen von Inklusionsmassnahmen hat Janine Bürkli und ihr Team die Erfahrung gemacht, dass es ganz wichtig ist, nicht gerade sofort aufzugeben, wenn etwas nicht von Anfang an klappt. Zum Beispiel, wenn für eine Gebärdensprachübersetzung viel Zeit und Geld investiert worden ist und das Angebot dann aber von gar niemandem gebraucht wird.
3: Von anderen Häusern habe ich das sehr viel gehört, dass sich eine gewisse Frustration breit macht, dass die Community nicht zu dieser Veranstaltung kommt. Und dort haben wir für uns wie entschieden, dass wir machen es trotzdem. Und es ist wie halt auch dort eine Aufbauarbeit.
2: Es braucht Zeit, bevor Menschen mit Behinderungen überhaupt von so Angeboten wissen.
3: Die Community ist vielleicht über Jahre lang ist ihnen gesagt worden, dass das nicht ihr Platz ist hier im Theater. Und darum ist irgendwo auch verständlich, dass jetzt nicht von heute und morgen sie das Vertrauen fassen, dass sie jetzt hier einen guten Abend werden haben und dass das für sie zugänglich ist.
2: Auch wenn das Kleintheater Luzern schon viele Erfahrungen gesammelt hat und viele Inklusionsmassnahmen umsetzt, perfekt sei es nicht.
3: Eine gesunde Fehlertoleranz zu entwickeln ist sicher mega gut. Wir gehen vielleicht 3 Schritte vorwärts, 2 Schritte zurück, aber es ist immer noch einer vorwärts. Das ist ein längerfristiger Prozess. Das ist etwas, das auch gar kein Ende hat. Genauso wie sich die Menschen und die Gesellschaft auch verändern, so muss man auch immer wieder sich selber hinterfragen, was passt und entsprechend die Umsetzungen vorantreiben.
2: So geht Kleintheater Luzern einen Schritt nach dem anderen in die Richtung von ihrer Vision. Ein inklusives Theater zu sein für alle.
0: Angela Wagner. Nächste Woche erfahren wir an dieser Stelle, wie der Jan Graf als Inklusionsbeauftragter das Kleintheater Luzern weiterbringt. Der Jan Graf, bekannt von der SRF-Sportsendung Paragraph während der Paralympics, er ist im Rollstuhl und weiss aus eigener Erfahrung, welche Hindernisse Menschen mit Behinderungen davon abhalten, ins Theater zu gehen. Weitere Informationen dazu auf der Webseite der Stiftung Denk an mich.
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0: wunderschön. Nicht? Leanne Rimes mit ihrer Version von der Ballade «The Rose». Der Ludwig van Backofen, unersetzbarer Sprecher von unserem Familienquiz «Die verfliegste Gebrauchsanweisung». Er ist vom Typ her fast so trocken wie der aktuelle Sommer. Letzten Samstag erst recht. Da ist es um ein Dörrgerät gegangen.
1: Nach Abschluss des Vorgangs Lebensmittel entnehmen und auskühlen lassen.
0: Was nicht so einfach ist, wenn es in der Wohnung fast gleich heiß ist wie in einem Dörrgerät. Die Brigitte Raflaub von Hondrich Bern hat aber kühlen Kopf bewahrt.
2: Ein Dörrofen für Obst.
0: Und sie hat gewonnen. Von was hat der Ludwig van Dörrofen, Backofen, das mal mitmachen auf SRF 1 und ein Jahresgutschein oder ein Jahresabo gewinnen fürs Schülermagazin Spick im Wert von 118 Franken. Gerade nach dem Chris Rea unter 0848 440 222.

0: der Familienvormittag auf SRF 1. Vieles im Leben ist relativ. Ich meine, heute wird es zum Beispiel auch wieder warm, aber verglichen zu vorgestern nur relativ warm. Unsere Quiz wiederum, die sind meistens relativ schwierig.
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0: Und heute spielen wir mit der Franzi Fuhr von Uznach im Kanton St. Gallen. Hallo Franzi.
2: Ja, hallo Mike.
0: Ist es bei euch dort am Obersee heute Morgen relativ kühl, weil es in der Nacht allenfalls ein bisschen geregnet hat?
2: Es war relativ kühl am Morgen. Du bist gelaufen, es hat ein bisschen gewindet und jetzt vor etwa einer Viertelstunde hat es geregnet.
0: Aha, okay. Und hast du das genossen, dass es nicht mehr so heiß ist? Oder hast du gedacht, nein, ich hätte gerne die Hitze wieder zurück, die wir so lange hatten?
2: Nein, ist gut so, aber ja, ich habe es schon sehr gerne heiß.
0: Okay. Was du vermutlich auch gerne hättest, wäre das Jahresabo von Spick im Wert von 118 Franken, allenfalls zum Weiterverschenken, falls du es nicht gerade direkt brauchst. Und das schicken wir dir auf Uznach, wenn du herausfindest, um was für ein Gerät es heute geht. Soweit alles klar, Franzi?
2: Ja, alles klar.
0: Dann legen wir los.
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3: Einen Pustestab. Vollständig in die selbst hergestellte oder käuflich erworbene Lauge eintauchen, sodass sich im Ring ein dünner Film bildet. Vorsichtig und gleichmäßig hindurch pusten. Nicht zu stark, sonst besteht die Gefahr des Platzens. Wichtig, bei Kindern darauf achten, dass sie wirklich pusten und nicht saugen, damit sie ja keine Lauge verschlucken.
0: Sauge keine Lauge, am Ludwig seine Warnung, namentlich an die Kind. Franzi, von was hat er es da echt gehabt?
2: Also ich denke, das sind Seifenblasen.
0: Mhm, das ist aber nicht das Gerät, Seifenblasen. Wobei, du hast natürlich recht. Ich habe mir nämlich überlegt, wie sagt man dem, wo man Seifenblasen damit macht?
2: Ich weiß auch nicht. Das ist ein Röhrchen, wo man Seifenblasen kaufen kann.
0: Mit einem Stabdring, wo es eben so einen Ring dran hat, ist natürlich absolut richtig. Vielleicht nochmal die eine Aussage von Ludwig.
3: Vorsichtig und gleichmäßig hindurch. Pusten, nicht zu stark, sonst besteht die Gefahr des Platzens.
0: Es gibt auch so grosse Seifenblasenmaschinen sogar, aber gerade so gross haben wir es nicht angerichtet, da an dieser Stelle. Ja, gratuliere ganz herzlich. Wann hast du das letzte Mal so Seifenblasen produziert oder Seifenblattern?
2: Also, ich produziere nicht selber, wenn dann kaufe ich es eben auch in dem Röhrchen drinnen.
0: Mhm.
2: Ja, es ist das vielleicht ein Jahr so.
0: Ja.
2: Mit meinen Enkeln haben wir sie so irgendwie so ein bisschen durchgelassen.
0: Die lieben es, gell?
2: Schön, ja. Wenn man das

0: Bündnerin Corinne Gurschellas auf SRF 1. In der nächsten Stunde Familienvormittag wollen wir herausfinden, welches Glace Kind am liebsten haben oder früher hatten. Also ich zum Beispiel habe als Bub besonders gerne Kaugummi-Glace gehabt. Zuerst schlecken und dann auch noch ein Kaugummi drin zum Käuen. Was han ich mehr wollen?
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0: Von 10 Uhr vor dem Gotthard-Nordportal ab Erstfeld 9 km Stau und 1,5 Stunden Wartezeit. Die Einfahrt Göschen ist gesperrt, als Alternativroute die A13 via San Bernardino. Und vor dem Gotthard-Südportal 3 km Stau und bis zu einer halben Stunde Wartezeit ab Quinto. Auch die Autobahn-Einfahrt Airolo ist gesperrt.
2: Die Nachrichten von SRF um 10 mit Michael Wieland. Die Pläne des Weltfußballverbands FIFA haben für einen Aufschrei in der Fußballwelt gesorgt. Die FIFA wollte die Rechte an den Fußballweltmeisterschaften zu einem Teil an Private verkaufen und so Milliarden einnehmen. Das gab sie Anfang Woche bekannt. Doch nun, nur wenige Tage später, der Rückzieher. Die FIFA gibt die Pläne auf. Es sei deutlich geworden, dass das Projekt zu Spaltungen geführt habe, die nicht mehr im Interesse des ursprünglich angestrebten Ziels lägen, teilte FIFA-Chef Gianni Infantino mit. SRF-Sportredaktor Tim Eckimann.
3: Für FIFA-Präsident Gianni Infantino ist der Rückzug der Investorenpläne eine Niederlage, aber es blieb ihm am Ende keine andere Wahl. Zu groß wurde der Druck durch den Widerstand der einzelnen Kontinentalverbände in den letzten Tagen. Es hagelte Kritik, vor allem vom Europäischen Fußballverband UEFA. Die 55 europäischen Mitglieder, darunter auch der Schweizerische Fußballverband, drohten sogar mit einem Boykott der nächsten Weltmeisterschaft, sollte die FIFA WM-Rechte an private Investoren verkaufen. Klar ist, das Vertrauen in die FIFA und noch viel mehr das Vertrauen in Präsident Gianni Infantino hat gelitten. Es stellt sich die Frage, wie sehr schadet das Infantino am FIFA-Kongress im kommenden März, wenn es um seine Wiederwahl als FIFA-Präsident geht durch die einzelnen Fußballverbände? Gianni Infantino bleiben nun gut 8 Monate bis im März, um das Vertrauen der Verbände zurückzugewinnen.
2: Weitere Meldungen des Morgens in der Übersicht. In der Region rund um die süditalienische Großstadt Neapel hat am Abend die Erde gebebt. Das Beben hatte eine Stärke von 4,7. Der italienische Sender Rai berichtet von rund 20 Verletzten. Zudem habe das Beben teils schwere Schäden an Gebäuden angerichtet. Viele Migrantinnen und Migranten haben die spanische Exklave Ceuta wieder verlassen, viele von ihnen freiwillig, das sagt die spanische Regierung. In den vergangenen Tagen waren fast 60.000 Menschen aus Marokko teils kilometerweit geschwommen, um nach Ceuta im Nordwesten von Afrika zu gelangen. Mindestens 57 Migrantinnen und Migranten sind dabei gestorben. Und noch in die Schweiz. Der Schweizer Bundespräsident Guy Parmelin ruft die Schweiz und ihre Bevölkerung zum 1. August zum Zusammenhalt auf. Die Welt sei geprägt von geopolitischen Spannungen, Unvorhersehbarkeit und Krisen. Nur gemeinsam könne man Krisen meistern. Die Regierung, das Parlament und die Bevölkerung zusammen, so Parmelin. Zum Schluss der Blick aufs Wetter am Nationalfeiertag. Trotz Wolken ist es oft sonnig, vor allem in den Alpen ist es aber auch stellenweise nass. Dies bei rund 29 Grad. Das waren Nachrichten von Radio SRF. Verantwortlich Corinna Heinzmann.
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0: Ja, und diese Stunde wird ein absoluter Schleck. Unsere Kinderreporterin Lilly ist nämlich ein grosser Fan von Glace. Und sie ist darum schauen, wie Glace produziert wird und hat zuerst ganz besondere Sorten getestet.
5: Alps für die Glace. Es schmeckt einfach nur recht fein. Und es schmeckt schon nach Alps und Rüebli, aber eine andere Art in dir.
0: Also offenbar nicht wie auf einem Gemüseteller die Erbsli-Rüebli-Glace. Welche Sorte die Lili dann geholfen hat zu produzieren, das in 6 Minuten. Und um die beliebteste Glace-Sorte oder Glace-Art in unserem Land herauszufinden, sammeln wir bis am 11. Uhr eure und ihre Lieblingsglasse hat sie als Kind vor allem die Ragetenglasse geschleckt, die es immer noch gibt, wenn es mir recht ist. Oder sind ihr, liebe Kind, Fan vom Magnum-Glasse, weil sie so riesig sind? 0848 440 222 oder auch srf1.ch und Kontakt ins Studio, damit wir am Schluss das allerbeliebteste Glasse von der Schweizer Geschichte auch mal aus Sicht der Kinder können küren. 0848 440 222. Am Mikrofon der Mike Lamar.

0: da plätschert es richtig sommerlich beim Albano und der Romina Power Charazan auf SRF 1. Ein 1. August ohne Feuerwerk. Das geht. Muss gehen, weil Feuerwerk das Jahr wegen der Waldbrandgefahr verboten ist. Ein Sommer ohne Glasse hingegen, das geht für viele gar nicht. Erst recht nicht für unsere Kinderreporterin Lili. Sie ist für unseren Podcast SRF Kids Kinderreporterin an einen Ort gegangen, wo es ganz viel Glasse herstellt und verkauft. In die eine Filiale von der Gelateria di Berna. Und damit Lili dort wirklich hat dürfen helfen beim Glasse machen, hat sie sich zuerst entsprechend müssen anlegen.
1: Er hat so ein blaues Netzchen mit einem Gummi und dran.
2: Ja, das ist einfach ein Haarnetz, damit ja kein Haar ins Glasse fallen bei der Produktion.
3: Jetzt können wir noch, dass wir wirklich sicher sind, dass die Hände sauber sind, kannst du noch ein bisschen Desinfektionsmittel nehmen.
0: Und einen Schurz hat Lili auch noch bekommen, bevor sie mit der Gelatiere Gianna in Raum mit der grossen Glassemaschine hat dürfen.
1: Okay, es schmeckt nach Glasse. Und ich sehe so eine diese Maschine.
3: Ja, ich denke, wir könnten jetzt eigentlich gerade ein Pistacchio-Glasse produzieren, wenn ihr Lust habt.
0: Ein Pistache-Glasse und ob die Lili hat wollen. Und für das hat sie, sieht man auf srfkids.ch, zusammen mit der Gianna so einen riesen Beutel mit einer Art Flüssig-Glasse. Die genauen Zutaten sind auch für die Gianna geheim. Die hat sie also zur Öffnung von der Glasse-Maschine aufgewuchtet.
3: Also jetzt, kannst du mal einen nehmen. So, ist noch schwer, gell? Und jetzt mit der Hand jetzt runter, dass sie da kann öffnen. Und dann kannst du den ganzen Beutel so nehmen. Und dann kannst du mal ein bisschen hier rein leeren. Super. Bei Berner Sorten ist es so, dass wir noch ein paar Sachen dazu tun müssen. Und das Pistacchio ist so eins, da müssen wir noch gemahlene Pistazien rein tun.
1: Okay, es sieht irgendwie aus nach Safran. Und schmeckt nicht gerade so speziell fein.
0: Aber es ist ja auch lange noch nicht fertig, die Glasse. Weil zuerst muss alles so richtig zusammengemischt werden. Und raus kommt dann am Schluss eine richtig feine, feste Pistache-Glasse-Masse. Die wird dann in die grossen Verkaufskübel gefüllt, allenfalls verziert und dann sogenannt schockgefroren, damit es wirklich nicht so geschwind schmilzt und man möglichst nichts wegwerfen
1: muss. Wie viele Glasse verkaufen ihr im Jahr und wie viele werfen ihr weg?
3: Jetzt zum Beispiel gestern haben wir 47 gehabt. Also 47 von diesen Kübeln. Aber gell, im Sommer verkaufen wir viel mehr. Und dann so im Frühling und im Herbst wieder weniger. Wegschmeissen probieren wir eigentlich zu vermeiden. Also wirklich gar keine. Sie sind 2 Wochen haltbar. Und wenn sie dann abgelaufen sind, dann müssen wir einfach mal ein, was geht davor tun. Aber es kommt wirklich sehr, sehr, sehr selten vor.
0: Ja, ein bisschen später erzählt uns Gianna noch, welche Glassensorte in der Gelateria di Berna gut doppelt so viel verkauft wird wie jede andere Sorte. Aber welches Glasse haben Sie als Kind im Posten, im Lädeli oder in der Body? Vielleicht eins, was es heute gar nicht mehr gibt und wo Sie den Namen nicht mehr genau wissen. Und ihr, Mädchen und Buben, ist es vielleicht das Galippo-Wasserglasse, wo es ein bisschen länger gibt als eure Eltern und wo man nach und so aus der Packung rausstossen im Schlecken. Wir ermitteln, passend zu diesem Rekordsummer, den Schweizer Glasse-Liebling von allen Zeiten, dank möglichst vielen Inputs. 0848 440 222. Bin ja gespannt. 0848 440 222. Euer Lieblingsglasse. Jetzt. Oder wo ihr ein Kind seid.

0: Musik aus der Schweiz, der Henri Glovelier mit Chantal auf SRF 1. Im Familienvormittag in dieser Stunde mit der Mission herauszufinden, welches in unserem Land das beliebteste Glace ist. Gar nicht so einfach bei all diesen Varianten und Sorten vom Coop Dänemark, wo wir in der Gartenbeizimmer bestellt haben, bis hin zum Winnetou-Wasserglace. Seit einer Zeit ohne Häuptling auf der Verpackung, weil der Winnetou, glaube ich, selten Glasse gegessen hat. Die Bettina Hamburger hat angerufen, sie hat Jahrgang 1938 und sie hat gesagt, zu ihren Zeiten, da hat es im Kino jeweils so die Schokiwürfel gegeben mit Vanilleglasse drin und die hat sie sehr, sehr gern gehabt. Die vermisse sie jetzt auch. Und ich durfte Bettina verraten, ich glaube, das gibt es immer noch und ich habe es auch so geliebt. Für alle Kinder an dieser Stelle, früher, da hat es in der Pause Popcorn geben. Man hat häufig Glasse gegessen, Gornet zum Beispiel, oder genau diese Schokiwürfel mit Vanilleglasse drin. Habe es auch schon fast wieder vergessen. Heidi Mehr von Tiefen Appenzell Ausserrhoden, welches ist deine Lieblingsglasse heute und als Kind?
1: Also aktuell habe ich sehr gerne Stracciatella-Glasse oder Vanilleglasse mit ein bisschen Baileys oder etwas dazu. Zum Dessert. Früher noch haben wir sehr selten nach einer Wanderung mit meinen Eltern oder mit Geschwistern zusammen. Wir sind drei Kinder, hat es dann manchmal am Kiosk eine Kübeli-Glasse gegeben, wo wir dann auch etwas einmal geteilt haben. Also es war auch gäbe, dass nichts hier noch rausläuft. Und das war dann auch das höchste der fünf Gefühle. Jetzt aber hier nicht so so viel Gelegenheiten gegeben oder man war auch nicht so auf Glasse raus gewesen. Ja. Und wenn ich dann in Body bin, wo ich grösser gewesen bin, dann habe ich dann auch gerne mal eine Rakete genommen oder gar nicht. Das finde ich auch sehr fein.
0: Du sprichst Wann etwas noch an, mit diesen Kübeln, das war noch gäbe gewesen, tatsächlich mit dem kleinen Löffeli, wo einem dann nichts eigentlich über die Hände gelaufen ist. Ist es bei dir auch so gewesen, Heidi, dass man zwei Glassesorten hatte, die so nebeneinander gewesen sind? Ist das auch?
1: Genau. Dort also gewesen? Entweder Vanille-Schocke oder Vanille-Erdbeer hat es da viel gegeben. Und aktuell gibt es ja die Kübeln nur noch mit den Holzlöffeln, was ich ja schon verstehe aus Umweltgründen, aber es ist nicht so angenehm, mit denen zu essen. Also ich nehme immer dann daheim einen richtigen Löffel, weil es schmeckt nicht gleich.
0: Bei uns waren es noch Plastiklöffel, gell?
1: Genau.
0: Aha. Ja. Welche Sorte hast du lieber gehabt? Ist die gleich echt wie bei mir? Vanille-Erdbeer oder Vanille-Schocki?
1: Ich habe lieber Vanille-Schocki gehabt.
0: Ich auch! Tatsächlich, ja. Bin ich so richtig ein Fan von Erdbeerglasse, drum auch jeweils lieber Vanille-Schocki. Wann hast du zum letzten Mal so ein Teil zu Kübeli gehabt, Heidi?
1: Ich weiß gar nicht, ob es die noch gibt.
0: Ich auch nicht.
1: Habe ich die schon lange nicht mehr gesehen.
0: Können andere Hörer und Hörer uns mitteilen, falls es das tatsächlich noch gibt oder tatsächlich nicht mehr gibt?
1: Keine Ahnung. Cappuccino hat es auch gern, diese Becherli. Mit Cappuccino-Glasse drin, kommt man gerade in den Sinn. Und aktuell ist der Tief früher voll mit Stängelglasse für Grosskinder. Verschiedenste Sorten.
0: In dem Fall ganz lieben Gruß an deine Grosskinder, wenn es nächstes Mal zusammen Glasse schlecken, Heidi.
1: Ja, das wird heute sicher noch passieren. Sie kommen
0: wunderbar.
1: Auf die Elfe zum Brunch.
0: Bestens.
1: Ja.
0: Also, wünsche euch ganz einen schönen Tag noch.
1: Danke, gleichfalls. Danke vielmals. Coole Sendung und allen einen lieben Gruß.
0: Jawohl. Jawohl, genau. Das heisst also, wir haben jetzt schon mal eingetragen. Schokiwürfel mit Vanille drin und da die Kübeli-Glasse teilt in ihrem Fall, in der Heide, in ihrem Fall Vanille und Schoki. Welches Glasse findet sie besonders fein? Vielleicht das legendäre Softies, wo man früher an ganz vielen Ständen bekommen hat. Da frage ich mich auch, gibt es das noch überhaupt? Und bei euch, liebe Mädchen und Buben, ist es vielleicht ein ganz bestimmtes Gornet, das ihr ganz neu entdeckt habt, letzte Sommer, wie es erst gerade neu rausgekommen ist, quasi 0848 44 222 für unsere grosse Lieblingsklasse-Umfrage. 0848 44 222.

Aus Deutschland, Texas Lightning, No, No, Never. Und passend zum Familienvormittag gibt es jetzt gerade die Partridge Family. Die Familienband war in den 70er Jahren dank einer Fernsehserie extrem erfolgreich gewesen. I think I love you. Verkehrsinfo SRF von 10.30 Uhr vor dem Gotthard-Nordportal ab Erstfeld. 9 Kilometer Stau und 1,5 Stunden Wartezeit. Die Einfahrt Göschnen bleibt gesperrt. Als Alternative die A13 via San Bernardino. Und vor dem Gotthard-Südportal 3 Kilometer Stau und bis zu 1,5 Stunde Wartezeit ab Quinto. Auch die Einfahrt in Airolo ist gesperrt.

0: Baden Dochsner auf SRF 1. In einer Stunde, wo wir herausfinden wollen, welches das Lieblingsklasse ist von der Schweizer Kind früher und heute. Und der Jürg Frey von Teufel, er schreibt, es gab schon vor langer Zeit mal ein Korn namens Jamaika mit rumgetränkten Sultaninen. Das war Hammer. Leider plötzlich vom Markt verschwunden. Schade. Absolut, Jürg. Allerdings, als Kind ist das sicher nicht unbedingt so gäbig gewesen. Rumgetränkte Sultaninen haben wir gar nicht erst bekommen. Der Kari Pfäffli von Hermiswil im Oberaargau, er hat auch die Jamaika-Klasse sehr, sehr geschätzt. Als Kind allerdings, da war er Fan von der Mini-Milk. Habe ich ganz vergessen, dass es die Klasse gegeben hat. So 30 Rappentüren, sagen sie in seinem Fall, mit einem Schokigupf und unten tatsächlich, wie es der Name Mini-Milk andeutet, einfach so eine einfache Milchklasse. Er bedauert sehr, der Kari, dass es diese Klasse nicht mehr gibt. Ich nehme hingegen an, dass es die Klasse, die der Selim sehr schätzt, immer noch gibt, weil der Selim ist 12 und kommt von Meilen am Zürichsee. Hallo Selim.
1: Hallo, grüezi.
0: Hoi, was ist denn deine absolute Lieblingsklasse?
1: Also, ich habe sehr gerne Maxibon von Nestlé.
0: Maxibon, der Name sagt mir etwas und ich muss zugeben, ich habe es gerade nicht vor Augen. Wie sieht das aus? Beschreib es uns doch.
1: Also, es hat so wie bei einem Pralinato, so wie Schoki und ein bisschen Nüsse-Robot. Und dann es hat wie zwei Teile. Und auf der anderen Seite hat es noch sozusagen wie Vanilleglasse und ein bisschen wie so ein Biscuit, oder?
0: Ah, genau. Das ist das wie eine Art Zweiteilte, wo beide Seiten wahnsinnig fein ist. Oder hast du eine Seite ein bisschen lieber als die andere, Selim?
1: Ja, das nimmt Biscuit.
0: Jetzt heisst das Ding ja Maxibon, weil es relativ gross ist. Jetzt sag bloß, du magst amix selber eins ganz alleine.
1: Ja, das sehr.
0: Ist wahr?
1: Ja.
0: Jawohl, Maxibon also, das ist auch notiert bei uns. Wann hast du zum letzten Mal so ein Maxibon geniessen, Selim?
1: Ich glaube, vor einer Woche.
0: Wo ist
1: in,
0: das gewesen?
1: In der Baden.
0: Aha. Und hast du zuerst müssen fragen, ob du eins haben darfst, oder ist es eh klar, eins Maxibon pro Body oder vielleicht sogar zwei?
1: Nein, da musste ich schon müssen fragen.
0: Aha. Wunderbar. Auch dank dir werden bei mir Erinnerungen wieder an Maxibon. Und so das Abbeissen, gell? Das ist, ich nehme an, du tust es auch nicht schlecken, sondern knabbern. Das ist es so, oder?
1: Nein, ich beiss.
0: Ah, eben. Aha. Maxibon. Also, gut, Maxibon nächstes Mal in der Body, wo auch immer. Danke fürs Anrufen, Selim. Ganz einen schönen Tag noch.
1: Ja, also, ade.
0: Tschüss. Ja, was da alles für Sorten wieder auftauchen. Zapperlot nochmal, wo man als Kind eben geschätzt hat. Wie ist das bei Ihnen gewesen? Von was sind Sie als Fan gewesen als Kind? Oder, Ihr liebe Kind, was findet ihr ganz, ganz fein? Noch feiner als Maxibon? 0848 44 222.

0: Das ist SRF 1 mit dem Familienvormittag und der Gruppe Miami Sound Machine. Seit 10 haben wir es von Lieblingsglasse. Das drum, weil gerade Glassezeit ist natürlich und weil unsere Kinderreporterin Lilly für uns zum Glassehersteller Gelateria di Berna gegangen ist, sieht man in SRF Kids Kinderreporterin auf srfkids.ch auch mit ganz, ganz vielen Bildern. Oh, da kommt man richtig Lust über auf Pistache-Glasse. Und Lilly wollte wissen, welches die beliebteste Sorte ist dann dort in der Gelateria.
1: Das ist mit Abstand Mare di Berna. Unten drin hat es Milchglasse, also für die Latte. Und dann oben drauf hat es so eine Schoki-Haselnuss-Creme. Wir verkaufen mindestens doppelt so viel wie alle anderen Glasse pro Tag.
2: Ich habe für die Latte eigentlich nicht so gern, aber so ist sie richtig fein.
0: Ja, sie hat auch gern Glasse, die Lilly. Das gilt, weiss Gott, nicht nur für sie. Ganz, ganz viele Mails sind auch reingekommen zu dem Thema Lieblingsglasse als Kind. Und auch heute der Peter Welti schreibt, mein Lieblingsglasse war natürlich die Rakete mit dem Schoki-Gupf. Aber was mir bei dem Thema in den Sinn kommt, ist die herrliche Nummer, das Cassis-Glasse von Joachim Rittmeier. Tatsächlich ganz, ganz witzig. Ja, dann die Erika Thurnherr, die sagt oder geschrieben hat als Kind, da hab's kein Stängeli-Glasse gegeben oder so. Aber beim Grossi hat sie mich so ein Glasgeschirr bekommen und damit ist sie zum Bäckerieder zu Muttens Baselland und hat 6 Kugeln Glasse drin bekommen in das Geschirrli. Hat nur Vanille und Erdbeer, später auch noch Mokka gegeben. Und dann daheim beim Grossi hat sie auf dem Tisch, auf dem Bauch liegend, das Glasse oder einen Teil davon dürfen essen, weil der Rest hat dann das Grossi gegessen. Und das sei die schönste Glasse-Erinnerung überhaupt für sie. Kann ich mir vorstellen. Esther Lindemann von Rotrist schreibt, ich mit Jahrgang 65 bekam als Jugendliche allerhöchstens die Rakete erlaubt, Klammere preisgünstig. Mein Glasse-Werdegang entwickelte sie sich dann über die Pralinato zur Stracciatella. Oder Judith Monticelli von Novazzano. Sie schreibt, grüß dich Herr Lamar, als Kind erhielten wir bei den seltenen Ausflügen, meistens in Spiez, Vanille-Erdbeerglasse, die so in einem länglichen Zylinder war, die Mann, Frau dann so rausstöpseln konnte. Der Stängel war an einem Tellerli, welche die Glasse nach oben drückte. Und Judith, auch ich habe die Glasse geliebt. Hat es, glaube ich, auch in der Geschmackssorte Vanille-Schocke gegeben, die ich noch lieber kann, also mit Erdbeer. Und ja, ich habe das nie mehr gesehen und ich bin begeistert, dass jemand auch noch die Erinnerung hat. Vielen, vielen Dank. Ja, in ein paar Minuten ziehen wir dann Bilanz in Sachen Lieblingsglasse. Werden noch beim Boris Eugster zum Abrunden fragen, wie es bei ihm so aussieht, da auf SRF 1. Nach der Georgia mit Golpe.
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Das ist SRF 1 in einer Stunde, wo man so richtig erfrischend von der Lieblingsklasse von unseren jungen und älteren Hörerinnen und Hörern hatte. Jessica Imhoff von Glied.

0: ihres Lieblingsglasse als Kind war die Pralinato mit dem Schokoriegel in der Mitte. Ich aß das obere der Glasse immer schnell, damit ich möglichst schnell in den Glasseriegel beißen konnte. Boris Eugster von Bonaduz Graubünden, ist auch das deine Strategie gewesen? Weil auch deine Lieblingsglasse ist seit eh und je Pralinato, gell?
1: Jawohl, also das ist einfach eine perfekte Glasse. Also ich sage eine Industrieglasse, ja? Ist die absolut genial. Also eben wie gerade die Dame vorher auch gesagt hat, der Schokoriegel in der Mitte noch dazu, das ist einfach dann nochmal wirklich genial. Absolut genial. Also ich sage jetzt einfach wirklich, das kaufe ich heute immer noch. Und so ist natürlich noch ein Lieblings. Gelateria ist ein bisschen weiter weg, ist mit der Sinn unten. Die machen Hammerglasse. Das ist also zum Beispiel die Samarena perfekt. Zum Beispiel.
0: Ja, dann wünsche ich dir einen guten beim nächsten Mal Schlecken und auch dir ganz herzlichen Dank für dein Abstimmen sozusagen, für dein Votum in unserer Rangliste mit der Lieblingsklasse. Ciao, Boris.
1: Danke. Merci. Und alles Gute. Ciao, Mike.
0: Danke. Ja, ich wollte eine Rangliste erstellen, aber es sind so unglaublich viele Mails gekommen, mit so grosser Vielfalt. Es ist schwierig, eine Spitzerei daraus zu finden. Wenn ich etwas muss sagen, eine Sorte, dann wäre es allenfalls Pralinato, wo wir es gerade davon gehabt mit dem Boris, knapp gefolgt von der Ragetenglasse. Aber wie die Livia Drame auch noch so richtig schreibt, so spannend zu hören, welche verschiedenen Glasse es gibt oder gegeben hat. Ich glaube, ein paar Klassiker überleben uns. Glaube ich auch, Livia. Und vielleicht ist das auch gut so. Allen weiterhin ganz einen angenehmen Sonntag.

0: aus der 70-Grad-Gruppe The Four Tops hier auf SRF 1.
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0: Von 11 Uhr vor dem Gotthard-Nordportal ab Erstfeld noch 7 Kilometer Stau und eine Stunde Wartezeit. Die Einfahrt Göschnen bleibt gesperrt. Als Alternative die A13 via San Bernardino. Und vor dem Gotthard-Südportal noch immer 3 Kilometer Stau und bis zu einer halben Stunde Wartezeit ab Quinto. Auch die Einfahrt Airolo ist gesperrt.
2: Die Nachrichten von SRF um 11 mit Michael Wieland. Die Pläne des Weltfußballverbands FIFA haben für einen Aufschrei in der Fußballwelt gesorgt. Die FIFA wollte die Rechte an den Fußballweltmeisterschaften zu einem Teil an Private verkaufen und so Milliarden einnehmen. Das gab sie Anfang Woche bekannt. Doch nun, nur wenige Tage später, der Rückzieher. Die FIFA gibt die Pläne auf. Es sei deutlich geworden, dass das Projekt zu Spaltungen geführt habe, die nicht mehr im Interesse des ursprünglich angestrebten Ziels lägen, teilte FIFA-Chef Gianni Infantino mit. SRF-Sportredaktor Tim Eckimann.
3: Für FIFA-Präsident Gianni Infantino ist der Rückzug der Investorenpläne eine Niederlage. Aber es blieb ihm am Ende keine andere Wahl. Zu groß wurde der Druck durch den Widerstand der einzelnen Kontinentalverbände in den letzten Tagen. Es hagelte Kritik, vor allem vom Europäischen Fußballverband UEFA. Die 55 europäischen Mitglieder, darunter auch der Schweizerische Fußballverband, drohten sogar mit einem Boykott der nächsten Weltmeisterschaft, sollte die FIFA WM-Rechte an private Investoren verkaufen. Klar ist, das Vertrauen in die FIFA und noch viel mehr das Vertrauen in Präsident Gianni Infantino hat gelitten. Es stellt sich die Frage, wie sehr schadet das Infantino am FIFA-Kongress im kommenden März, wenn es um seine Wiederwahl als FIFA-Präsident geht durch die einzelnen Fußballverbände? Gianni Infantino bleiben nun gut 8 Monate bis im März, um das Vertrauen der Verbände zurückzugewinnen.
2: Nach Griechenland, in der Nähe von Athen, kämpfen Feuerwehren gegen mehrere Dutzend Wald- und Buschbrände. Sie waren in den vergangenen Tagen ausgebrochen. Griechische Medien berichten von über 70 aktiven Bränden im ganzen Land. Starker Wind sorge dafür, dass sich die Flammen rasch ausbreiteten. Mehrere Ortschaften in der Region Athen seien evakuiert worden, mehrere Häuser in Brand geraten. Einige Bewohnerinnen und Bewohner eines Ortes hätten zudem vom Strand her über das Meer gerettet werden müssen. Weiterhin brennt es auch auf der französischen Mittelmeerinsel Korsika. Dort stehen seit Dienstag auch 3 Super Puma-Helikopter der Schweizer Armee im Einsatz. Weil die französischen Einsatzkräfte weiterhin Unterstützung benötigten, werde dieser Einsatz bis nächsten Freitag verlängert, teilt die Schweizer Armee mit. Bis Freitagabend hätten die Schweizer Helikopter rund 157 Tonnen Löschwasser transportiert. Damit werden schwer zugängliche Brandherde bekämpft. Das Wetter, trotz Wolken ist es oft sonnig, vor allem in den Alpen ist es aber auch stellenweise nass, dies bei rund 29 Grad. Das waren Nachrichten von Radio SRF, verantwortlich Corinna Heinzmann.
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0: Ja, und da haben wir's bald von Wald.
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0: Ja, der Liebling von der Schweizer Wälder und von ganz vielen Schweizer Kindern, der Marius mit seiner Jagdkapelle, die geben übernächst Sonntagabend am 9. August ein Konzert. Nicht im Wald, weil sie haben zum Teil einen heissen Sound, gefährlich bei der aktuellen Waldbrandgefahr, dafür aber bei uns im Studio zu Zürich-Oerlikon. Wie man als Kind kann dabei sein kann und warum am Marius sein grosses Vorbild der Sammy Klaus ist, das gerade nach dem Billy Ray Cyrus und diesem jungen Engländer Ewan Mainwood. Am Mikrofon der Mike Lamar.

0: So schön. Aus London, der Ewan Mainwood. Do you ever think about me? Auf SRF 1. Es gibt ganz, ganz viele tolle Kindermusikerinnen und Musiker in unserem Land. Spontan fallen mir die Silberbüchse ein.
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0: Heute Abend um 5 Uhr gehen die Silberbüchsler zu Platten im Wallis ein Gratiskonzert beim Hexenbesen Open Air. Oder dann der Andrew Bond und seine Truppe.
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0: feiern heute sicher mit Lampion statt mit Knaller. Definitiv ein Knaller wird dafür das Konzert am Sonntag in einer Woche von Marius und die Jagdkapelle. Fünf witzige Männer, nicht gerade die besten Freunde vom strengen Oberjägermeister Brünzli. Ja, die treten am 9. August, Abend am 7. in unserer Stunde für die jungen SRF Kids live auf. Da auf SRF 1, der Brünzli wird vielleicht täubeln, aber am Marius seine Jagdkapelle, die sagt darum erst recht. Erst Specht. Der Jagdkapellenchef Marius Tschirki sagt, die Inspiration zu seiner Band ist im Wald gekommen.
1: Als Waldkindergärtner ist es so, dass es dort mal, als ich das gemacht habe mit 24, hat es halt nicht so viel Liedgut gegeben. Also, du hast im Wald, im schönen grünen Wald und Fuchs, du hast die ganz gestohlen. Dann ist es aber fertig gewesen. Aber uns sind ja Dächs und Bäume und Zwerge und weiss auch nicht, was interessiert. Also, weil ich Musiker bin und selber Lieder schon immer geschrieben habe, habe ich gefunden, ja, mach die Kinderlieder einfach selber, weil ich es nicht finde.

0: Gut, zur Zeit sind die einen Menschen froh, haben sie nicht noch ein Fell wie einen Dachs oder so. Auch der Marius und seine vier Kumpels tragen statt Fell lieber waldtaugliche Kostüme und das schon sehr lang. Und wenn man den Marius fragt, wie lange sie noch für Kinder Musik machen wollen, dann nennt er ihr Vorbild. Auch der Sepp, immer in Kostüm.
1: Kennst du Sammy Klaus? Der ist der Älteste und ist immer noch der Superstar. Von dem her habe ich grosse Hoffnungen, dass es weitergeht. Wenn ich dann 60 bin und immer noch so tue, wie wenn ich 23 wäre, ich glaube, da fände ich auch als Vater selber ein bisschen peinlich.
0: Aber erstens ist der Marius noch nicht so alt und zweitens kann man auch mit 60 als alter Fuchs im Wald rumhasen. Wie gesagt, am Sonntag in einer Woche sind der Marius und seine Jagdkapelle bei uns im Radiostudio Zürich-Jölliken. Kinder, die gerne dabei wären, können sich mit dem Formular auf srfkids.ch anmelden. Die Platzzahl ist leider limitiert, weil unser Studio nicht ganz so gross ist wie ein Wald. Und der ganze Anlass geht schon am 4 Uhr los, weil es auch noch eine Besichtigung und sonst noch so einiges gibt. srfkids.ch. Ja, natürlich gibt es dann das Konzert für Klein und Gross an eben Sonntag in unserer Kindersendung SRF Kids da auf SRF 1. Und wir hören es jetzt schon mal, Marius und die Jagdkapelle mit Wurst. Das ist das feine Ding, wo man zurzeit wegen der Waldbrandgefahr nicht im Freien darf bröteln. Wurst!

Marius und die Jagdkapelle. Also am Sonntag in der Woche bei uns zu Gast, freuen wir uns drauf. Das wär's gsi vom heutigen SRF 1 Familienvormittag. Die nächste Ausgabe dann am nächsten Samstag auch wieder ab 9 Uhr. Wobei, abschließend vielleicht noch zwei Mails, die zu unserem Thema von der letzten Stunde reingekommen sind. Nämlich, welches ist als Kind die Lieblingsklasse gsi? Oder auch heute noch die Marianne Egli von Dietschwil schreibt oder hat geschrieben, früher gab es von Frisco den Vampir. Ich liebte den Vampir und wäre gespannt zu hören, ob es noch mehr Liebhaber davon gibt. Gibt's? Marianne Wild, Regula Baumann von Baden hat ebenfalls geschrieben, ich möchte als Kind, mochte als Kind die Vampir-Wasserglasse. Sie war dunkelrot und färbte Lippen und Zunge. Mag mich auch noch erinnern, da hat mir mit gutem Grund die Zunge dürfen rausstrecken. Bäh!

0: SRF 1 mit dem Franzos Christoph an diesem Samstagvormittag. Jetzt dann um 11:30 eine interessante Folge von unserem Podcast SRF Geschichte, weil unsere Samstagsrundschau Bickelherd Sommerferien einzieht. Und da geht es ums Internet. Die Errungenschaft ist mittlerweile dermaßen selbstverständlich, dass mich die Jungen nur mitleidig anschauen, wenn ich erzähle, dass man früher also ganz gut auch ohne. Aber lassen wir das. Heute wird permanent gegoogelt und gemailt und Sprachnachrichten verschickt und auf Social Media auf- und runter gescrollt. Ist in den 80er Jahren, ich wiederhole mich vielleicht, anders gewesen.
1: Digitale Daten hat man einerseits auf Lochkarten speichern oder auf Magnetbänder, Tonbänder im Wesentlichen. Wenn man jetzt zum Beispiel von Zürich nach Bern etwas hat transportieren wollte, dann hat man es halt dort drauf da und nachher mit dem Zug geschickt.
0: Ja, der emeritierte ETH-Professor Bernhard Plattner, er gilt als Vater vom Schweizer Internet. Die Ursprünge vom Internet sind aber in den USA, sagt der SRF-Digitalredakteur Jürg Tschirren.
2: Am 29. Oktober des Jahres 1969 geschieht in Kalifornien Historisches. Eine Nachricht wandert von einem Computer in Los Angeles zu einem anderen Computer nach Menlo Park bei Stanford. L und O.
0: Eigentlich hätte die Nachricht Login geheissen, L-O-G-I-N. Aber schon nach der Übermittlung von den beiden ersten Buchstaben ist der riesige Computer, der die Nachricht hätte sollen empfangen, abgestürzt. Darum nur L-O. Bei uns hat man zu selber Zeit nicht wirklich etwas von dieser neuen globalen Austauschmöglichkeit Internet wissen. Nicht zuletzt, weil die PTT, die Vorgängerin von der Swisscom, an einem eigenen Internet umgebastelt hat.
3: 300 Ingenieure und Techniker tüfteln hier an unserer Fernmeldezukunft. Auf dem Programm steht nichts weniger als der Schritt in die vollelektronische Computerkommunikationsgesellschaft. Das ehrgeizigste Projekt trägt die unscheinbare Abkürzung IFS.
0: Für integriertes Fernmeldesystem, wie es CH-Magazin im Schweizer Fernsehen beeindruckt berichtet hat. Aber das IFS ist ein gigantischer Flop geworden und erst noch ein teurer. Über 200 Millionen Franken hat das Projekt während 14 Jahren verschlungen, bevor man es dann 1983 abgebrochen hat. Auch die Schweizer Politik hat mittlerweile eingesehen, dass das Internet eine globale Angelegenheit ist. Und der ETH-Professor Bernhard Plattner ist zusammen mit Kollegen beauftragt worden, in der Schweiz ein Netzwerk aufzubauen.
1: Wir haben ein E-Mail aufgesetzt und hat ihm gesagt, wir seien dran, ein Schweizer Netz aufzubauen und wir würden gerne das registrieren. Und nach 3-4 Tagen haben wir eine Antwort bekommen und hat geheißen, wir sind jetzt registriert. Also es war sehr einfach, um Vater vom Internet zu werden.
0: Wenn internationale Zusammenarbeit immer so speditiv und ergiebig wäre. Wie es darauf abend mit dem Internet in unserem Land weitergegangen ist und welche wichtige Rolle dabei das CERN in Genf gespielt hat, in einer erhellenden Folge von unserem Podcast SRF Geschichte.

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1: Die Übersicht von 11.29 Uhr. Vorsicht im St. Galler Rheintal auf der A13 Richtung St. Margrethen zwischen Saganserland und Trübach. Gefahr durch Gegenstände auf der Fahrbahn. Dann vor dem Gotthardtunnel Richtung Süden noch 6 km Stau und eine Stunde Wartezeit ab Amsteg. Und Richtung Norden neuerdings 4 km Stau und bis zu 45 Minuten Wartezeit ab Quinto. Die Einfahrten Göschnen und Airolo bleiben gesperrt. In Graubünden auf der A13 Richtung San Bernardino Stau zwischen Chur Süd und Rotenbrunnen. Und in der Region Basel auf der A2 Richtung Deutschland ab dem Schweizer Halle-Tunnel. Und schließlich im Berner Oberland, dort ist die Hauptstraße zwischen Meiringen und Innertkirchen wegen eines Unfalls gesperrt. SRF 1 jetzt mit 30 spannenden Minuten über ein Stück Geschichte, das gar noch nicht so lange her ist. Nämlich, wie das Internet in die Schweiz gekommen ist. Viel Vergnügen.
2: 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Gut, es ist nicht besonders nützlich, gleich zu Beginn eines Podcasts zu erklären, wo man ihn finden kann. Wenn man das nicht sowieso schon wüsste, könnte man ihn ja gar nicht hören. Aber dass es bei diesem Podcast eine Adresse mit .ch ist, das ist für unser Thema relevant, für die Geschichte des Internets in der Schweiz. Denn dieses .ch gibt es nicht immer. Die sogenannte länderspezifische Top-Level-Domain muss erst für die Schweiz registriert werden. Und das ist damals, 1987, eine eher unaufgeregte Geschichte.
3: Wir haben ein E-Mail aufgesetzt und haben ihm gesagt, wir seien dran, ein Schweizer Netz aufzubauen und wir würden gerne das registrieren. Und nach 3-4 Tagen haben wir eine Antwort bekommen und jetzt geheißen, wir sind jetzt registriert. Also es war sehr einfach, um Vater vom Internet zu werden, in Anführungszeichen.
2: Die Väter des Schweizer Internets, das sind Pioniere in einer Zeit, in der Fax und Telegramme noch zum Kommunikationsstandard gehören. So etwas wie das Internet ist da höchstens Zukunftsvision. 5, 4, 3, 2, 1, 0.
4: Eine Fernmeldezentrale wird in den Weltraum geschossen. Bestehende Netze werden abgelöst durch Netze, die sowohl Sprache als auch Daten übermitteln. In der Zukunft riesiger Datenverkehr.
2: So heißt es in einer Diashow der PTT, der Schweizerischen Post-, Telefon- und Telegrafenbetriebe. Lange haben sie das Monopol über die Schweizer Kommunikationsinfrastruktur. Riesiger Datenverkehr zwischen Computer und Terminals, das wird es tatsächlich geben. Doch die PTT spielt dabei nicht die Rolle, die sie sich vorgestellt hat. Sie will die Hoheit über den Datenverkehr nicht verlieren und setzt auf Netze, die sie selber kontrollieren kann, statt auf eine Technologie, die bald grenzenlose Kommunikation möglich macht. Wenn zu Beginn auch mit Hindernissen.
5: Und wenn dann ein einzelner Sender zu viele E-Mails schickte, dann rief man den auch mal an und sagte, kannst du das bitte morgen machen?
2: Das ist der SRF-Podcast Geschichte, wie das Internet in die Schweiz kam. Am Mikrofon ist Jörg Tschirn. Ich weiß noch genau, wann ich zum ersten Mal das Internet benutzt habe, das WWW, das World Wide Web, um genau zu sein. Es ist mein zweites Jahr als Student an der Uni Freiburg. Und es gibt eine Frage, die mich umtreibt, mich nächtelang nicht schlafen lässt. Eine Frage, die mir niemand beantworten kann, jedenfalls in der Schweiz nicht. Wer hat Mr. Burns erschossen?
6: To get your hands off!
2: Zugegeben, die Antwort auf diese Frage war damals wohl nicht für ganz alle Leute so wichtig wie für mich, denn es geht um eine Trickfilmserie. Wir schreiben das Jahr 1995. In den USA ist soeben die 7. Staffel der Simpsons angelaufen. Und die erste Episode dieser neuen Staffel enthüllt die Identität des Täters oder der Täterin. Bloß, in der Schweiz wird es noch lange dauern, bis das zu sehen ist.
6: The one who shot me was...
2: Ohne Kontakte in die USA ist es hierzulande kaum möglich, an diese Information zu kommen. Doch zum Glück ist Mitte der 90er Jahre eine neue Technologie dabei, solche wichtigen Recherchen viel einfacher zu machen. Das World Wide Web eben. Allerdings ins Internet zu kommen, ist für mich damals gar nicht so einfach. Mein Professor muss eine Erklärung unterschreiben und bestätigen, dass ich den Internetzugang zu Studienzwecken zwingend benötige. Erst dann bekomme ich ein Login für einen der Computer im Informatiksaal. Dort sitze ich dann unter Neonröhren und öffne zum ersten Mal in meinem Leben eine Webseite, eine Suchmaschine. Alta Vista, vielleicht aber auch Lycos oder Yahoo Search. Und ein paar Tastenschläge später habe ich meine Antwort.
7: Who shot Mr. Burns? Aha.
2: Würde ich diese Geschichte heute meiner Teenager-Tochter erzählen, ich erntete wohl bloß fragende Blicke, falls sie mir überhaupt zuhören würde. Seit sie denken kann, ist es selbstverständlich, bei einer Frage einfach das Smartphone zu zücken und dank Google sofort eine Antwort zu haben. Oder heute vielleicht auch dank eines KI-Chatbots. Für diese Selbstverständlichkeit, dass Technik einfach da ist, ohne dass wir hinterfragen, woher sie eigentlich kommt, dafür gibt es Theorien und Konzepte. Sie beschreiben, wie eine Technologie quasi unsichtbar wird, wenn sie derart umfassend in unseren Alltag eingewoben ist, dass sie fast schon als naturgegeben gilt, wenn niemand mehr fragt, wie sie funktioniert und man erst wieder über sie nachdenkt, wenn sie einmal ausfällt. Wie heute beim Internet. Aber keine Technologie kommt einfach so in die Welt. Jede hat ihre Geschichte, auch das Schweizer Internet. Und um diese Geschichte zu erzählen, müssen wir zurück ins Jahr 1969. Es ist ein Jahr voller Umbrüche. Im Januar geben die Beatles ihr letztes Konzert. Im Juli landet der erste Mensch auf dem Mond. Und der Vietnamkrieg ist auf seinem Höhepunkt.
8: Immer wieder forderte der Vietcong die an Rüstung überlegenen Amerikaner und Südvietnamesen.
2: Und am 29. Oktober des Jahres 1969 geschieht in Kalifornien Historisches. Eine Nachricht wandert von einem Computer in Los Angeles zu einem anderen Computer nach Menlo Park bei Stanford. L und O. Die eigentliche Nachricht hätte Login geheißen, doch angekommen sind nur zwei Buchstaben. Denn der SDS-940-Computer, der die Nachricht hätte empfangen sollen, ein über 3 Meter breiter Koloss, untergebracht in mehreren mannshohen Metallschränken, dieser riesige Computer stürzt nach L und O ab, nach den ersten beiden Buchstaben. Damit ist LO die erste Botschaft, die je übers Internet verschickt wird. Oder besser gesagt, übers ARPANET, dem vom US-Verteidigungsministerium finanzierten Vorläufer des Internets. In der Schweiz bekommt das kaum jemand mit. Hier spielt das ARPANET keine Rolle. Es ist ein geschlossenes Netz des amerikanischen Verteidigungsministeriums, offen nur für ausgewählte US-Universitäten und Forschungsinstitute. Während in Kalifornien schon Datenpakete durch Leitungen wandern, ist die Realität an Schweizer Universitäten noch eine ganz andere.
3: Man hat Text zum Beispiel oder digitale Daten, hat man einerseits auf Lochkarten speichern oder auf Magnetbänder, also Tonbänder im Wesentlichen. Wenn man jetzt zum Beispiel von Zürich nach Bern etwas hat, transportieren wollte, dann hat man es halt dort drauf da. Und nachher mit dem Zug geschickt. Und interessanterweise ist das typischerweise noch etwas schneller gewesen, als wenn man es via Telefon Übertragung gemacht hat.
2: So erinnert sich Bernhard Plattner.
3: Mein Name ist Bernhard Plattner. Ich bin ehemaliger Professor an der ETH Zürich. Ich bin jetzt schon seit mehr als 10 Jahren pensioniert. Also man nennt mich emeritierter Professor.
2: Und manchmal nennt man ihn auch den Vater des Schweizer Internets. Denn Bernhard Plattner war einer der Männer, welche die Schweiz ans weltweite Netz angeschlossen haben. Und gleich vorweg, wenn hier von Männern die Rede ist, dann sind tatsächlich nur Männer gemeint.
9: Man stösst eigentlich nur auf Männer. Wenn es darum geht, die Geschichte vom Internet in der Schweiz, hat es irgendwie auch Frauen gegeben, die da beteiligt waren?
3: Leider nicht. Also ich habe mir das so überlegt. wo jetzt einfach in dieser Phase ist, keine Frau dabei gewesen. Ich erinnere mich an keine Frau dort. Das ist bedauerlich, aber vielleicht hat es so zu der damaligen Zeit gehört. Ich meine, als ich studiert habe, an der ETH Elektrotechnik, hat so wenig Frauen gehabt, vielleicht 10 Frauen von 200 Studierenden. Aber das hat sich geändert, oder? Heute ist der Anteil Frauen sehr viel höher.
7: Und nicht nur was den Frauenanteil angeht, lässt sich die damalige Situation an Schweizer Universitäten nicht mit der von heute vergleichen. Auch der Umgang mit Computern ist zu Bernhard Plattners Studienzeiten wenig fortgeschritten.
3: Man musste zuerst mal ein Programm halb von Hand schreiben. Und nachher, wenn man dann fertig war mit dem, hat man es mit einer speziellen Schreibmaschine auf Lochkarten übertragen. Und anschliessend hat man nachher die Lochkarte müssen einlesen. Und nachher, nach etwa 2 Stunden circa, hat man dann eine Antwort bekommen vom Computer. Der Computer war irgendwo an der ETH. Ich habe den nie gesehen.
7: So archaisch das klingt, die Übermittlung von Daten innerhalb der ETH funktioniert also schon. Wenn es aber um die Übermittlung von Daten über weitere Strecken geht, dann kommt niemand an den Schweizer Posttelefon- und Telegrafenbetrieben vorbei.
3: PTT hat ja dann ein absolutes Monopol gehabt für Datenübermittlung. Und das heisst, wenn man ein System gebaut hätte, das Datenübermittlung macht, dann wäre das illegal gewesen.
7: Kommt dazu, dass auch die PTT selber ein solches Projekt verfolgt. Sie will das Schweizer Telefonnetz digitalisieren, und zwar in Eigenregie, ausschließlich mit der Hilfe von Schweizer Unternehmen. Zusammen mit Partnern aus der Industrie entwickelt die PTT ab 1967 das integrierte Fernmeldesystem, kurz IFS. Das Ziel? Ein eigenständiges schweizerisches digitales Vermittlungssystem, unabhängig vom Ausland. Im CH-Magazin des Schweizer Fernsehens klingt das so.
10: Forschungszentrum der PTT in Ostermundigen bei Bern. 300 Ingenieure und Techniker tüfteln hier an unserer Fernmeldezukunft. Auf dem Programm steht nichts weniger als der Schritt in die vollelektronische Computerkommunikationsgesellschaft. Das ehrgeizigste Projekt trägt die unscheinbare Abkürzung IFS, Integriertes Fernmeldesystem.
11: IFS-Schlüssel für die Kommunikationsbedürfnisse der Zukunft,
10: titelten die PTT begeistert in ihren Hochglanzprospekten.
7: Tatsächliche Proben und entwickeln die PTT und ihre Partner mit dem integrierten Fernmeldesystem schon früh eigene Ansätze der Digitalisierung. Einer, der damals bei der PTT forscht, ist Albert Kündig, später als Professor an der ETH Zürich ein Kollege von Bernhard Plattner und ebenfalls eine wichtige Figur beim Aufbau des Internets in der Schweiz. Im SRF-Magazin «Kontext» erklärt der Kündig vor 10 Jahren, was das IFS sein sollte.
12: Langfristig hatten wir von Anfang an die Vision, dass wir ein voll digitales Netz bauen. Also genau eigentlich das, was heute unter dem Internet verstanden wird. Also man kann seinen Computer anschließen, man kann Bilder übertragen, man kann aus Datenbanken irgendwelche Informationen abrufen und man kann auch telefonieren.
7: Doch dazu kommt es nie. Das integrierte Fernmeldesystem IFS wird zu einem der größten Flops der Schweizer Telekommunikationsgeschichte. Nach fast 14 Jahren Entwicklung und Investitionen von über 220 Millionen Franken, für damalige Verhältnisse eine riesige Summe, nach all diesen Aufwänden wird das Projekt 1983 abgebrochen. Politik und Medien halten in der Folge mit Kritik an der PTT nicht zurück.
10: Die IFS-Apparaturen, Früchte 14-jähriger Anstrengung, werden jetzt also aus den Entwicklungslabors verschwinden müssen. Der Traum vom hausgemachten elektronischen Fernmeldesystem ist endgültig ausgeträumt.
7: In der Führungsriege der PTT habe es Gegner und Bremser des Projekts gegeben, heißt es. Die Software habe ihre Tücken gehabt, ebenso ein Steuerungscomputer, den die PTT von einer der beteiligten Firmen gekauft hatte. Vor allem aber scheitert das integrierte Fernmeldesystem an seinem eigentlichen Ziel. Ein vom Ausland unabhängiges, nationales, digitales Kommunikationssystem zu bauen. In einer Zeit, als das Internet beginnt, die ganze Welt zu umspannen, ist der Schweizer Alleingang zum Scheitern verurteilt. Zu komplex und voneinander abhängig sind die technologischen Systeme geworden. Der damalige FDP-Politiker Ulrich Brehmi bringt es in einer Nationalratssitzung wie folgt auf den Punkt.
13: Das Gebiet der Elektronik ist so weit gefasst, dass die kleine Schweiz, ihre Industrie und ihre Hochschulen nicht auf allen Ebenen Schritt halten können. Das ist völlig unmöglich. Sie können es nur punktuell. Elektronik kennt keine nationalen Grenzen.
7: Mit dem integrierten Fernmeldesystem hat sich die Schweiz verrannt. In den 1980er Jahren ist sie technologisch ins Hintertreffen geraten. In Sachen Informatik und digitale Kommunikation sind Länder wie die USA, England oder Schweden um einiges weiter. Das muss schließlich auch die Politik erkennen. Ende 1985 verabschiedet der Bundesrat die Botschaft über die Sondermaßnahmen für die Informatik- und Ingenieurwissenschaften. Nicht zuletzt als Maßnahme gegen den Fachkräftemangel, über den in der Rundschau des Schweizer Fernsehens der damalige ETH-Präsident Heinrich Ursprung klagt.
14: Wir haben ganz klar in der Schweiz zu wenig Ingenieure. Wir haben zu wenig Informatikingenieure. Es ist also unbedingt nötig, dass in Zukunft grössere Anteile der Jungen in Richtung Ingenieurberuf marschieren in unserem Land.
7: Und die Rundschau fügt an, warum es in der Schweiz mehr junge Ingenieure brauche.
15: In einem Punkt sind sich mehrere neue Studien einig. Die Schweiz braucht dringend mehr Informatikingenieure, die den Computer einzusetzen wissen. Immer mehr industrielle Betriebsanlagen funktionieren computergesteuert.
7: Heute klingt das selbstverständlich. In den 80er Jahren steckt die Digitalisierung aber noch in den Kinderschuhen. Die Sondermaßnahmen des Bundes sollen dem Mangel an gut ausgebildeten Fachleuten entgegenwirken. Mit einem Investitionspaket von stolzen 207 Millionen Franken. Ans Internet denkt dabei niemand. Trotzdem legen die Sondermaßnahmen den Grundstein für die Verbreitung des Internets in der Schweiz. Denn 15 ihrer 207 Millionen Franken sind für den Aufbau eines schweizerischen Hochschul- und Forschungsnetzwerks vorgesehen. Datenverkehr zwischen einzelnen Institutionen gibt es Mitte der 80er Jahre zwar schon, aber bloß als Insellösungen. Meist über teure Mietdatenleitungen der PTT, die ohne Internetprotokolle funktionieren. In Zürich etwa sind ETH und Universität verbunden. Ebenso die ETHs in Zürich und Lausanne mit dem Paul-Scherrer-Institut in Willigen. Andere Netze gehen von Computerherstellern aus. IBM zum Beispiel fördert das European Academic and Research Network, kurz EARN. Mitte der 80er Jahre sind 8 Schweizer Hochschulen an dieses Forschungsnetzwerk angeschlossen. Außerdem das CERN in Genf und das IBM-Labor in Rüschlikon bei Zürich. Doch EARN steht auf wackeligen Füßen. Die Technologie entspricht nicht mehr internationalen Normen. Die europäischen PTTs, stets um ihren Monopol der Datenübermittlung besorgt, tolerieren das Netzwerk nur auf Zusehen hin. Und IBM will bald die Kosten nicht mehr tragen, die für die Miete der Leitungen anfallen. Mit den 15 Millionen des Bundes soll deshalb ein neues, gemeinsames Forschungsnetzwerk auf nationaler Ebene entstehen. Maßgeblich an dessen Aufbau beteiligt ist ein Doktorand von Bernhard Plattner.
16: Mein Name ist Hannes Lubich, ich bin Informatiker, ursprünglich ausgebildet an der Technischen Universität in Berlin. Ich kam als junger Doktorand an die ETH Zürich und bekam den Auftrag, ein Hochschulnetz zu bauen zur Vernetzung der schweizerischen Hochschulen untereinander. Mein erster Arbeitstag war dann nominell der 1. August 1986. Mir war komplett nicht bekannt, dass das ein Feiertag ist. Ich bin auch schön um 9 Uhr morgens vor dem ETH-Gebäude gewesen, habe dann aber festgestellt, dass da niemand ist außer mir und habe dann am 2. August angefangen. Wir sollten ein Verbindungsnetz bauen zwischen den schweizerischen Hochschulen. Es war zunächst gar nicht klar, dass die Internettechnologie die Basis dafür sein würde. Das Internet kam aber dann so stark zu uns und wir wollten ja auch Verbindung zu anderen Ländern, die auf dieser Technologie arbeiteten, sodass wir dann mehrheitlich umgeschwenkt sind auf Internettechnologie. Für uns waren aber Dinge, die uns heute selbstverständlich sind, noch fremd. Das Konzept von Routing, dass man einzelne Internetpakete über Leitungen schickt, die sich dann ihren Weg selbst suchen, die man am Ende wieder sortieren muss in die richtige Reihenfolge. Das war uns nicht geläufig und damit fiel es eigentlich noch in den Bereich der Forschung.
13: Auch Bernhard Plattner kann sich erinnern, wie die Universitäten die ersten Schritte Richtung Internet machen.
3: Ich war vorher noch an der Uni Zürich und dort habe ich mich angefangen, im E-Mail-System schlau zu machen. Und ich habe dort für das Institut ein E-Mail-System gebaut. Und dann, als ich an der ETH als Professor angefangen habe, ist eigentlich das vermutlich auch ein wesentlicher Punkt gewesen, so dass ich überhaupt als Professor akzeptiert worden bin, einfach die Kenntnis. Und dort habe ich eben meinen Kollegen Albert Kündig getroffen und wir waren im gleichen Institut und haben gesagt, okay, wir machen jetzt ein Projekt. Und das Projekt, das soll ein E-Mail-System erstellen, das für alle Schweizer Universitäten zugänglich ist. Das ist tatsächlich auch realisiert worden. Das heisst JUNET, CH University Network, also Schweizer Universitätsnetzwerk. Aber das hätte einfach E-Mail können und im Rahmen von E-Mail-Übertragung hätte man auch noch Dateien können übertragen. Aber mehr ist eigentlich dort nicht drin gelegen.
13: JUNET ist ein in sich geschlossenes Schweizer Netz. Für E-Mails zwischen Zürich, Bern oder Lausanne genügt das. Damit aber auch Post ins Ausland gehen kann, braucht es eine weltweit gültige Adresse wie .ch. Das CH hinter dem Punkt ist die sogenannte Top-Level-Domain und zeigt, dass die Adresse zur Schweiz gehört. Als Bernhard Plattner und Hannes Lubich beginnen, das Internet in die Schweiz zu holen, gibt es dieses .ch noch gar nicht.
3: Dann haben wir einfach gesehen, wenn wir E-Mails in die USA schicken und Antworten zurückbekommen wollen, dann müssen wir auch als Schweiz im Internet sichtbar sein. Darum ist .ch notwendig geworden, weil wenn Amerikaner E-Mails verschickt haben in die Schweiz, haben sie eben das CH gebraucht. Oder? Hannes Lubich und ich haben dann das zusammen diskutiert und dann haben gesagt, okay, jetzt schauen wir mal, ob wir jetzt da nicht einfach den Top-Level-Domain registrieren können. Es ist ganz einfach gegangen. Zuständig dort war John Postel und er war die Ansprechperson. Und wir haben eine E-Mail aufgesetzt. Der Hannes hat das nachher verschickt an John Postel und hat ihm gesagt, eben, wir seien dran, ein Schweizer Netz aufzubauen und wir würden gerne das registrieren. Und ach, 3-4 Tage haben wir eine Antwort bekommen und jetzt geheißen, dann ist jetzt registriert. Also es war sehr einfach, um Vater vom Internet zu werden, in Anführungszeichen.
13: Am 20. Mai 1987 passiert das. Ein Datum, das für Hannes Lubich heute einen weit größeren Stellenwert hat als damals.
16: Es gibt für die Domainregistration immer zwei Kontakte, einen administrativen, einen technischen Kontakt. Er war der eine, ich war der andere. Wir haben versucht, das dann loszuwerden, aber es gab immer noch kein Backum, es gab keine hoheitlichen Funktionen in Bern. Niemand wollte den CH-Domain. Manche verwechselten ihn auch mit Chile oder China, weil diese Country-Codes gar nicht so bekannt waren. Und so haben wir den für uns registriert, einfach als Notlösung. Aber für uns war es keine große Sache, eher ein Verwaltungsakt.
13: Die ersten Domainnamen mit .ch-Endung sind ethz.ch und cern.ch. Denn am Internationalen Forschungszentrum bei Genf ist der Wunsch nach weltweiter Vernetzung besonders groß. Und noch eine Domain gehört zu den ersten drei der Schweiz, switch.ch. Die Switch ist eine vom Bund und den 8 Hochschulkantonen gegründete Stiftung, die viel mit der Geschichte des Internets in der Schweiz zu tun hat. Auch wenn sich das aus ihrer eher umständlich formulierten Stiftungsurkunde vielleicht nicht sofort erschließt.
17: Die Stiftung bezweckt, die nötigen Grundlagen für den wirksamen Gebrauch moderner Methoden in der Teleinformatik im Dienste der Lehre und Forschung in der Schweiz zu schaffen, zu fördern, anzubieten, sich an solchen zu beteiligen und sie zu erhalten.
13: Gut, das war nun wirklich etwas gar technisch. Der erste interimistische Geschäftsführer der Switch ist Bernhard Plattner. Und er erklärt es so.
3: Und die Idee war einfach,

0: umhangen und bin zu dem Professor ins Büro hinein. Das war der Kündig, der hat mich kennt vom Studium. Er hat kurz beschrieben, wie das geht. Und ohne Bewerbungsschreiben konnte ich dann anfangen. Das heisst, ich habe mein ganzes Leben kein Bewerbungsschreiben gemacht.
1: Als Urs Eppenberger im Juli 1987 als Ingenieur bei der Switch anfängt, hat in der Schweiz noch kaum jemand vom Internet gehört.
0: Auf die Frage, was machst du, ist sehr schwierig gewesen, eine Antwort. Also, Mama hat schon eine Antwort gegeben, aber man wusste, andere hat keinen Plan, um was überhaupt geht. Schon zu erklären, was E-Mail ist. Dass man jetzt von Computer zu Computer Briefe übertragen kann. Also, man braucht ganz einfache Analogien, um zu erklären, was man überhaupt macht. Ja. Aber das Internet als solche zu erklären, für das, es hat nichts Ähnliches gegeben.
1: Auch Hannes Lubig kann sich noch gut an diese Anfangszeiten erinnern, als E-Mails bei der Switch noch von Hand weitergeleitet werden.
2: Die Gründung von Switch war ein ganz großer Meilenstein, denn das war die Professionalisierung des Betriebs des Internet und auch der Ausbau, die langfristige Finanzierung. Einer der ersten Mitarbeiter, Urs Eppenberger, der wurde angestellt und hat dann wirklich E-Mails einzeln weitergeleitet. Und wenn dann ein einzelner Sender zu viele E-Mails schickte, dann rief man den auch mal an und sagte, kannst du das bitte morgen machen? Das waren Bandbreiten, bei denen natürlich die Mengen, die man heute bewältigt, gar nicht denkbar waren.
1: Ende 1989 meistert die Switch ihre erste große Aufgabe. Alle Schweizer Universitäten und das CERN sind jetzt am Netzwerk der Switch angeschlossen. Mit einer Geschwindigkeit, die einen heute wohl in den Wahnsinn treiben würde.
0: 64 Kilobit ist so für eine Uni, für eine ganze Uni der Anschluss gewesen, ist an der damals bekannten Technik einfach nicht anders gegangen. Man muss sagen, man hat ja nur Textdateien übertragen an Ton oder Bilder. Das hat es noch nicht gegeben. In elektronischer Form. Also 64 Kilobit, wenn man das seinen Rechner angeschaltet hat, hätte man mitlesen von der Geschwindigkeit.
1: Weil die Switch den Auftrag hat, das Schweizer Hochschul- und Forschungsnetz aufzubauen, überträgt Bernhard Plattner der Stiftung bald die Hoheit über die .ch-Domain. Ab 1990 ist die Switch dann auch für die Verwaltung der Schweizer Domainnamen verantwortlich. Die Registrierung ist damals kostenlos. Um einen Namen zu beantragen, muss man bloß ein Formular per E-Mail, Fax oder auch Brief an die Switch schicken. Viel solche Post gibt es Anfang der 90er Jahre aber nicht.
0: Die ersten Domains sind auf einem A4-Blatt gestanden. Wir haben geschaut, wer hat den Anschluss, wo braucht es das überhaupt. Technisch war es gar nicht möglich, dass eine Privatperson, die nur eine E-Mail-Adresse hat, eine Domain hat. Das ist gar nicht gegangen.
1: In den frühen 90er Jahren kann man sich nicht vorstellen, was eine Privatperson überhaupt mit so einem Internet-Domainnamen anfangen sollte. Auch pro Firma oder Organisation darf nur ein einziger Domainname registriert werden. Damit haben manche ihre liebe Mühe, weiß Hannes Lubig.
2: Ich kann mich an den ersten Domainantrag erinnern, der kam auf meinen Schreibtisch. Ich glaube, es war die Kunstschule Zürich und die wollten ausgerechnet ars, also lateinisch kunst.ch. Ich guckte mir das an und sagte, naja, also wenn man den Punkt nicht so ganz groß drückt, dann steht da was völlig anderes auf der Visitenkarte. Und habe sie dann überredet, dass sie ars-zh.ch nehmen. Das sah weniger schlimm aus.
1: Der Nutzen einer solchen Adresse ist damals noch gering. Webseiten gibt es keine, Internetadressen werden vor allem für E-Mail eingesetzt. 1993 hat die Switch darum erst 148 Schweizer Domainnamen registriert. Zum Vergleich, heute sind es über 2,5 Millionen. Doch Mitte der 90er Jahre nehmen die Anträge plötzlich sprunghaft zu.
2: Wir hatten damals Büros direkt am Eingang des Niederdorfs. Das heißt, so ab 13, 14 Uhr konnte man nicht mehr arbeiten, weil die Straßenmusiker auftauchten und das war einfach zu laut. Aber es war eine wunderbare Arbeitsumgebung. Und plötzlich wurde es immer mehr. Wir brauchten mehr Personal. Die Domainregistration berichtete permanent von steigenden Zahlen. Da haben wir gemerkt, jetzt geht das wirklich los. Und es hatte durchaus eine starke Korrelation zum World Wide Web als der Applikation, die plötzlich die Internetnutzung für die breite Öffentlichkeit intuitiv nutzbar gemacht hat. Das war, glaube ich, der Moment, wo wir alle gesagt haben, oh, das ist doch ziemlich groß. Wir würden heute, wenn wir in der Theorie zurückgehen würden und sagen, wir machen ein neues Internet auf der grünen Wiese und fangen bei Null nochmal an, vermutlich ganz viele Dinge anders machen. Ich bin aber nicht sicher, ob wir schneller oder erfolgreicher wären.
3: Ich denke, die Schweiz hat das nicht schlecht gemacht. Also zuerst mal 1950.

0: 85 hat es ganz wenig so Top-Level-Domains gegeben. Nachher zwischen 86 und 87 sind etwa 15 dazugekommen. Die Schweiz war einer davon gewesen. Und ich denke, da sind wir eigentlich früh gewesen, oder? Wir sind nicht nachher 5 Jahre später gewesen, sondern 2 Jahre später, als man es hätte können, oder? Also ich glaube nicht, dass man jetzt da in der Schweiz kann sagen, sie hätte alles verkackt. Entschuldigung, der Ausdruck.
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1: Von 12 Uhr weiterhin Vorsicht im St. Galler Rheintal auf der A13 Richtung St. Margrethen zwischen Sarganserland und Trübach. Noch immer Gefahr durch Gegenstände auf der Fahrbahn. Vor dem Gotthardtunnel Richtung Süden 6 Kilometer Stau und 1 Stunde Wartezeit ab Amsteg und Richtung Norden 4 Kilometer Stau und 45 Minuten Wartezeit ab Quinto. Die Einfahrten Göschnen und Airolo sind gesperrt. Der Rest vom Verkehr gibt's gerade nach den Nachrichten.
3: Die Nachrichten von SRF um 12 mit Lukas Siegfried. In der spanischen Exklave Ceuta im Norden von Afrika bleibt die Lage angespannt. In den letzten Tagen waren fast 60.000 Menschen aus Marokko über die Grenze nach Ceuta gelangt. Viele schwammen an der Küste entlang auf das EU-Gebiet. Gestern Abend hieß es von den spanischen Behörden, nahezu alle Migrantinnen und Migranten, welche die spanische Exklave erreicht hätten, seien unterdessen wieder nach Marokko zurückgekehrt. Viele von ihnen seien freiwillig gegangen. Korrespondent Markus Bönisch ist für SRF in Ceuta und sagt, die Lage sei nach wie vor sehr angespannt.
4: Trotz der Nachrichten, die wir am Abend noch gehört hatten aus offiziellen Quellen, dass eigentlich fast alle der geschätzten 60.000 Menschen zurück seien, befinde ich mich jetzt in Ceuta und sehe, dass einfach immer noch Tausende in Ceuta sich befinden, auf dem Rückweg idealerweise sind. Aber ich stehe jetzt zum Beispiel hier vor einem Aufnahmelager für Migranten und hier sind Hunderte von Menschen aus verschiedenen Ländern Afrikas. Die sitzen auf den Gehwegen, die sitzen im Wald und warten darauf, dass irgendetwas passiert. Was passiert, weiß keiner.
3: Sagt Korrespondent Markus Bönisch in Ceuta. Inzwischen ist die Zahl der toten Migranten auf 67 gestiegen. Das sagen die spanischen Behörden. Die meisten von ihnen ertranken im Meer. Weiter nun mit 2 Meldungen im Zusammenhang mit Waldbränden in Europa. In der Nähe der griechischen Hauptstadt Athen kämpfen Feuerwehren weiter gegen mehrere Dutzend Wald- und Buschbrände. Mehrere Ortschaften in der Region seien evakuiert worden und mehrere Häuser in Brand geraten, berichten griechische Medien. In ganz Griechenland gäbe es über 70 aktive Brände. Starker Wind sorge dafür, dass sich die Flammen rasch ausbreiten. Weiterhin brennt es auch auf der französischen Mittelmeerinsel Korsika. Dort stehen seit Dienstag auch 3 Super-Puma-Helikopter der Schweizer Armee im Einsatz. Weil die französischen Einsatzkräfte weiterhin Unterstützung benötigten, werde dieser Einsatz bis nächsten Freitag verlängert, teilt die Schweizer Armee mit. Damit zu den Wetteraussichten. Es ist oft sonnig heute. In den Alpen kann es vereinzelt Gewitter geben. Die Temperatur erreicht rund 28 Grad. Das waren Nachrichten von Radio SRF. Verantwortlich Corinna Heinzmann.
1: Verkehrsinfo SRF von 12.03 Uhr. Die folgenden Meldungen schulde ich Ihnen noch. In Graubünden auf der A13 Richtung San Bernardino. Stau zwischen Chur Süd und Rotenbrunnen. Stau auch in der Region Basel auf der A2 Richtung Deutschland ab dem Schweizer Halle-Tunnel. Und schließlich im Berner Oberland. Dort ist die Hauptstraße zwischen Meiringen und Innertkirchen wegen Bergungsarbeiten gesperrt.
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1: mit dem Mike Lamar und nach dem Franzosen Yves Duteil und der ersten Gruppe Johnny Hates Jazz mit der 1. August Ansprache von unserem Bundespräsident Guy Badmelen. In dem Sinn allen ganzen gefreuten Nationalfeiertag.

0: Sie hören den SRF 1 am Samstagmittag, 1. August. Jetzt mit der Ansprache zu unserem Nationalfeiertag vom Schweizer Bundespräsident Guy Parmelin.
1: Liebe Mitbürgerinnen und Mitbürger, den Nationalfeiertag in einer Fahnenfabrik zu feiern, ist etwas Besonderes. Hier entsteht eines der stärksten Symbole unseres Landes, die Schweizer Fahne. Auf den ersten Blick ist sie nur ein Stück Stoff. Doch wer genauer hinschaut, erkennt, dahinter steckt viel Arbeit. Die Schweizer Fahne muss quadratisch sein, die Arme des Kreuzes müssen exakt einen Sechstel länger sein als breit. Hier werden Stoffbahnen sorgfältig zugeschnitten und mit Fachwissen zusammengenäht. Erst wenn alles genau zusammenpasst, entsteht unsere Fahne. Unsere Fahne ist auf der ganzen Welt bekannt. Nicht wegen ihrer Form, sie steht für das, was unser Land stark macht. Für Freiheit, Demokratie, Neutralität und Zusammenhalt. So wie die Fahne am Nähtisch Schritt für Schritt entsteht, wächst auch der Zusammenhalt der Schweiz. Das ist die erste persönliche Überzeugung, die ich heute mit Ihnen teilen will. Überall übernehmen Menschen Verantwortung, in Schulen oder Werkstätten, auf Bauernhöfen, in Unternehmen und in Vereinen. Sie helfen einander. Sie halten ihr Wort. Sie geben ihr Wissen weiter. Aus vielen kleinen Beiträgen entsteht etwas Großes. Solidarität. Sie ist das Fundament unseres Landes. Die Fahne erinnert mich auch an meine zweite Überzeugung. Wir sind stolz auf unsere Freiheit. Diese Freiheit ist aber nicht gratis. Sie muss immer wieder verdient und geschützt werden. Das gelingt nur mit Menschen, die dafür einen Beitrag leisten. Mit einer starken Wirtschaft, die Arbeitsplätze schafft. Mit einer Landwirtschaft, die uns versorgt. Mit guten Schulen und einer Berufsbildung, die unseren jungen Menschen Chancen eröffnen. Mit soliden Finanzen und einer Politik, die auch an die nächste Generation denkt. Nichts davon ist selbstverständlich. Ich glaube an eine Schweiz, die selbstbewusst ihren eigenen Weg geht. Eine Schweiz, die offen für die Welt bleibt und dennoch ihre Entscheide selbst trifft. Eine Schweiz, die Neues wagt, ohne ihre Wurzeln zu vergessen. Meine dritte Überzeugung, unsere Traditionen sind keine Museumsstücke oder dekorative Staubfänger. Genau wie die Fahne müssen auch sie gepflegt werden, damit sie weiterhin im Winde wehen können, gerade in stürmischen Zeiten wie den heutigen. Direkte Demokratie, Föderalismus, Neutralität, Schutz der Minderheiten, Kompromissbereitschaft, Freude an guter Arbeit – all das kommt nicht von ungefähr. In einer von Unruhen geprägten Welt darf unsere Fahne jedoch nicht zu einem Symbol der Abschottung werden. Sie soll Hoffnung ausstrahlen, sie soll zeigen, dass wir Vertrauen haben in unser Land, in unsere Institutionen und vor allem ineinander. Meine Damen und Herren, die Schweiz entstand, weil Frauen und Männer unterschiedlichster Herkunft beschlossen hatten, dass sie gemeinsam stärker sind als allein. Getragen von diesem Vertrauen konnte die Schweiz sich Schritt für Schritt zu dem entwickeln, was sie heute ist. Gerade hier, in dieser Fahnenfabrik, wird sichtbar, was die Schweiz ausmacht. Viele unterschiedliche Fäden werden zu einem reißfesten Stoff. Sorgen wir dafür, dass er reißfest bleibt. Die Schweiz ist wie die Schweizer Fahne, ein Versprechen, das Vielfalt verbinden kann. Im Namen des Bundesrates wünsche ich Ihnen allen einen frohen, friedlichen und glücklichen Nationalfeiertag.
0: Der Guy Parmelin, amtierender Bundespräsident, mit der 1. August-Ansprache 2026.

0: Zentralschweizerin Caroline Chemin auf SRF 1 mit «Hey World».
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0: Heute Nachmittag startet Lausanne die Tour de France Femme. Die Männer, die haben im Juli ständig brutal heiß gehabt bei ihrer Tour de France. Stephanie Westerhuis, was für Wetter erwartet Frauen?
2: Auch die Frauen haben heute einen heissen, sonnigen Start. Vielleicht nicht ganz so heiss, wie die Männer hatten, mit fast 40 Grad. Aber auch 30 Grad finde ich jetzt schon fast ein bisschen grenzwertig, um wirklich auf höherem Niveau Sport zu machen. Dazu viel Sonne. Noch etwas heisser ist es heute im Tessin mit 34 Grad. In der Deutschschweiz hier ist es an vielen Orten knapp, gerade noch unter 30 Grad. Aber schwül ist es überall. Am Nachmittag gibt es ja auch mehr und mehr noch Quellwolken, die Schatten spenden. Vor allem in den Alpen gibt es daraus auch noch gewitterige Regengüsse. Ich denke hier vor allem so ans östliche Berner Oberland, zentrale Alpen, so im Osten, das Prättigau und bis ins Unterengadin. Wer jetzt vielleicht am 1. August irgendetwas geplant hat draussen und denkt, ah, das ist jetzt schon blöd, weil der Regen der passt jetzt nicht in meine Raclette-Party von draussen. Vielleicht muss man einfach ein bisschen abwarten, weil die ganzen Regenzellen die ziehen relativ gleich auch wieder nach Österreich ab. Also zum späteren Oben kann man dann oben auch gäbig wieder draussen verbringen.
0: Ha, bei uns gibt es tatsächlich Raclette zum 1. August. Morgen ist dann der 2. August. Temperaturmarke von 30 Grad wird die wieder geknackt?
2: Ja, die wird an vielen Orten geknackt. Wir haben so gerade 30 Grad, zum Teil lokal irgendwo 33 Grad. Es ist auch immer noch schwül und sagen wir mal, an vielen Orten auch sonnig. Wir haben so ein paar Ausnahmen. Zum Beispiel am Morgen könnten Paare aufwachen und denken, hey, ich habe doch jetzt gemeint, es gibt gar keine Feuerwerke und es sieht jetzt da aussen aus wie so der Feuerwerk-Überblipsel-Nebel, den es in anderen Jahren gibt oder gegeben hat. Und tatsächlich, die Modelle die machen ansatzweise so ein bisschen Nebel. Und zwar wird die Feuchtigkeit von Deutschland her reingeschoben, so an Bodensee, vielleicht ins Aargau rein oder auch so ein bisschen Zentralschweiz bis in die Voralpengebiete. Ist nicht ganz sicher, dass es den Nebel wirklich so ausbreitet gibt, aber wenn jemand den Nebel morgen erlebt, das ist nicht wegen der Feuerwerk, das ist einfach ein richtiger, natürlicher Nebel. Und auch im Tessin, da haben wir am Morgen vielen Orten noch Wolken, aber die dann wieder auflockern. Am Nachmittag so ein bisschen, ja, wie halt jetzt an vielen Tagen, es ist häufig sonnig, ein paar Quellwolken über dem Jura und über den Alpen. Und dann vereinzelt gibt es auch wieder Platzregen, vor allem morgen in den Walliser Südtälern, vielleicht im Petretto, Unterengadin. Und das sind auch noch so ein bisschen die Hochalpenregionen, wo eigentlich wenig Leute zu Fuss unterwegs sind, ausser man ist gerade am Hochtouren, zum Beispiel die Aletschregion oder Summetödi, wo es auch noch könnte Platzregen oder ein Gewitter geben. Aber für viele morgen einfach ein sonniger, trockniger Sonntag.
0: Dann schauen wir doch noch in die neue Woche rein und ich würde mich schon über das Wort Regen freuen.
2: Man kann ich leider nicht wirklich viel versprechen. Also es gibt schon Regen, aber nicht unbedingt dort, wo man halt wirklich am dringendsten braucht. Wir bleiben grundsätzlich in der Südwestlage. Es ist schwül, heiß, die Luftmasse ist feucht und labil. Das heisst, die Tage sind häufig sonnig. Es gibt ja am Nachmittag amigs Quellwolken und auch Platzregen, aber halt vor allem in den Alpen. Im Flachland ist es momentan der Dienstag, wo es dann aussieht, dass es doch auch mal Chancen gibt auf ein bisschen Regen, wo halt zumindest so ein paar Blümchen ein bisschen antröpfeln, aber so richtig der Landregen, den die Natur bräuchte, der einfach mal länger anhält, den gibt es definitiv nicht. Und es bleibt auch heiß. Die heißeste Luftmasse haben wir am Montag. Da gibt es 30 bis 35 Grad. Ab dem Dienstag dann so 30 bis 33 Grad, je nachdem in den Alpen, wo es vielleicht schon ein bisschen früher grosse Wolken gibt, auch nur 28 Grad. Und vor allem in der ersten Wochenhälfte gibt es auch stellenweise noch Tropennächte, wo es also nicht unter 20 Grad abkühlt. Davon betroffen sind halt wie immer einfach Städte oder Gebiete, die so ein bisschen leicht erhöht sind, also gerade so im Appenzell oder so. Nach der zweiten Wochenhälfte sieht es dann aus, dass dort die Nächte wieder ein Mühe besser abkühlen.
0: Dank der Stephanie Westerhuis gibt's gleich im Duden den Begriff Feuerwerksüberbleibsel Nebel. Dir ganz einen schönen 1. August, auch ohne Feuerwerk.
2: Danke Stöfli. Gleichfalls.
0: Am 12:30 nach dem Perret mit Borigito, ausführliche Nachrichten und anschliessend der Sport.

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2: Von 12.29 Uhr Entwarnung im St. Galler Rheintal auf der A13 Richtung St. Margrethen zwischen Sarganserland und Trübach. Keine Gefahr mehr durch Gegenstände auf der Fahrbahn. Dann Stau auf folgenden Strecken in Graubünden auf der A13 Chur San Bernardino zwischen Chur Süd und Rotenbrunnen in beiden Richtungen. In der Region Basel auf der A2 Richtung Deutschland ab dem Schweizer Halle-Tunnel. Vor dem Gotthardtunnel Richtung Süden 6 km Stau und eine Stunde Wartezeit ab Amsteg und Richtung Nord 4 km Stau und bis zu 45 Minuten Wartezeit ab Quinto. Die Einfahrten Göschnen und Airolo bleiben gesperrt. Und schließlich im Berner Oberland. Dort ist die Hauptstraße zwischen Meiringen und Innertkirchen wegen Bergungsarbeiten gesperrt. Falls Sie noch Informationen haben für uns, unsere gratis Staumeldenummer 0800 888 123.
1: Die Nachrichten von SRF um 12:30 mit Lukas Siegfried. Die FIFA rudert zurück, sie will doch nicht Teile der Fußball-WM an private Investoren verkaufen. Der Europäische Verband, die UEFA, fordert nun Konsequenzen für die Verantwortlichen. Dann schauen wir auf die Lage in Ceuta. Die Lage in der spanischen Exklave in Nordafrika bleibe angespannt, sagt unser Korrespondent vor Ort. Das Wetter heute oft sonnig, in den Alpen lokale Gewitter, morgen im Norden wieder sonnig, im Süden teils dichte Wolken. Das ging schnell. Nach heftiger Kritik hat der Weltfußballverband FIFA seine umstrittenen Pläne begraben, die Fußball-Weltmeisterschaften für private Investoren zu öffnen. Nur wenige Tage nach Bekanntgabe der Pläne. Das Projekt habe zu Spaltungen geführt, die nicht mehr im Interesse des ursprünglich angestrebten Ziels lägen, so die FIFA. Der Europäische Fußballverband UEFA, der die Pläne heftig kritisiert hatte, begrüßt diesen Entscheid nun. Man könne so nicht weitermachen. Michael Wieland, was schreibt die UEFA genau?
3: Ja, man müsse die Verantwortlichen identifizieren und zur Rechenschaft ziehen. Die derzeitige Führung des Weltfußballverbandes FIFA habe nicht nur das Vertrauen der UEFA verloren, sondern auch das vieler anderer Mitglieder der Fußballfamilie.
1: Verantwortliche, da durfte die UEFA auch FIFA-Chef Gianni Infantino meinen.
3: Davon kann man ausgehen, die UEFA kritisiert Gianni Infantino in der Mitteilung auch mit deutlichen Worten. Sie wirft ihm vor, Versprechen gebrochen zu haben. Vor seiner Wahl zum FIFA-Präsidenten 2016 habe er gesagt, man müsse transparent sein. Der Zitat «schäbige, undurchsichtige Hinterhof-Deal», den Gianni Infantino nun ausgeheckt und versucht habe durchzusetzen, sei alles andere als transparent gewesen. Der Vorschlag sei nun weg, die Aufgabe, das Vertrauen in die FIFA wiederherzustellen, habe erst begonnen, sagt die UEFA.
1: Michael Wieland. Reaktionen zum Rückzieher der FIFA gibt es auch in internationalen Medien. Der Tenor ist klar. Dass die FIFA ihre Pläne, einen Teil der WM-Rechte an private Investoren zu verkaufen, zurückziehe, sei eine Niederlage für FIFA-Präsident Gianni Infantino. Manuela Burgermeister fasst zusammen.
4: Spektakulär sei es gescheitert, das Vorhaben von Gianni Infantino, schreibt der britische Guardian. Eine peinliche Kehrtwende nennt es die Daily Mail. Doch der Druck auf die FIFA sei groß gewesen. Das Projekt habe in den letzten Stunden die halbe Welt empört, heißt es aus Italien von der Gazzetta dello Sport. Nun habe die Vernunft gesiegt. Und die spanische Zeitung El País findet, der Fußball mit seinen Millionen von Fans habe über externe Akteure gesiegt. Die Kommentatorinnen und Kommentatoren sind sich auch einig, es ist nicht nur ein Rückschlag für den Weltfußballverband FIFA, es ist auch eine herbe Niederlage für Gianni Infantino. Von einem ungewöhnlichen Rückzieher für den Walliser schreibt der Blick. Denn in den vergangenen Jahren habe Infantino seine Vorhaben meist ohne größeren Widerstand durchsetzen können. Noch nie habe der FIFA-Chef so viel Widerstand erfahren, analysiert die französische Sportzeitung L'Équipe. Noch nie sei seine Position so stark erschüttert worden. Die FIFA stecke nun in einer Krise.
1: Themenwechsel jetzt. In den letzten Tagen sind fast 60.000 Menschen aus Marokko in die spanische Exklave Ceuta im Norden von Afrika gelangt. Viele schwammen der Küste entlang auf das EU-Gebiet. Gestern Abend sagten die spanischen Behörden, fast alle Migrantinnen und Migranten, welche in den letzten Tagen Ceuta erreicht hätten, seien wieder nach Marokko zurückgekehrt. Korrespondent Markus Bönisch ist für SRF momentan in Ceuta. Ich habe ihn kurz vor der Sendung gefragt, wie er die Situation heute wahrnimmt.
5: Trotz der Nachrichten, die wir am Abend noch gehört hatten aus offiziellen Quellen, dass eigentlich fast alle der geschätzten 60.000 Menschen zurück seien, befinde ich mich jetzt in Ceuta und sehe, dass einfach immer noch Tausende in Ceuta sich befinden, auf dem Rückweg idealerweise sind. Aber ich stehe jetzt zum Beispiel hier vor einem Aufnahmelager für Migranten und hier sind Hunderte von Menschen aus verschiedenen Ländern Afrikas. Die sitzen auf den Gehwegen, die sitzen im Wald und warten darauf, dass irgendetwas passiert. Was passiert, weiß keiner.
1: Sind also noch viele dort. Die spanischen Behörden haben aber gesagt, die meisten, viele dieser tausenden Migrantinnen und Migranten hätten Ceuta freiwillig wieder verlassen. Warum denn?
5: Das ist eine relativ einfache Antwort, die ich auch jetzt von den Rückkehrern bekommen habe am Grenzübergang. Sie haben Hunger und haben Durst und sie bekommen hier nichts zu essen. Wenn es diese mindestens 60.000 Menschen waren, dann war Ceuta überhaupt nicht in der Lage, die alle zu versorgen. Außerdem, und das habe ich auch mitbekommen, sind Anwohner wirklich, haben sich zusammengeschlossen und haben dann auch die Migranten aus ihren Vierteln vertrieben. Und ja, sie haben mir dann auch gesagt, die Migranten, sie seien hier nicht willkommen und deswegen gehen sie wieder.
1: Informationen von Markus Bönisch aus Ceuta. Unterdessen ist die Zahl der toten Migranten auf 67 gestiegen, sagen die spanischen Behörden. Die meisten von ihnen sind im Meer ertrunken. Spanische Einsatzkräfte sind weiterhin daran, das Meer abzusuchen. Dann zu zwei Meldungen im Zusammenhang mit Waldbränden in Europa. In der Nähe der griechischen Hauptstadt Athen kämpfen Feuerwehren weiter gegen mehrere Dutzend Wald- und Buschbrände. Mehrere Ortschaften in der Region seien evakuiert worden und mehrere Häuser in Brand geraten, berichten griechische Medien. In ganz Griechenland gäbe es über 70 aktive Brände. Starker Wind sorge dafür, dass sich die Flammen rasch ausbreiten. Weiterhin brennt es auch auf der französischen Mittelmeerinsel Korsika. Dort stehen seit Dienstag auch drei Super Puma-Helikopter der Schweizer Armee im Einsatz. Weil die französischen Einsatzkräfte weiterhin Unterstützung benötigten, werde dieser Einsatz bis nächsten Freitag verlängert, teilt die Schweizer Armee mit. Im Kanton Thurgau sind in der Nacht zwei Menschen bei einem Verkehrsunfall ums Leben gekommen. Gemäss der Kantonspolizei fuhr ein TÜV-Fahrer zwischen Mülheim und Pfien in einer Gruppe Fußgänger, die nachts auf einer Hauptstrasse unterwegs war. Der Motorradfahrer und ein Fußgänger kamen dabei ums Leben. Ein weiterer Fußgänger erlitt lebensbedrohliche Verletzungen und wurde mit einem Helikopter ins Spital geflogen. Wie es zum Unfall kam, wird nun untersucht. Bleiben die Wetteraussichten. Heute ist es oft sonnig. Am Nachmittag und frühen Abend gibt es in den Alpen einige Gewitter. Im Norden steigt die Temperatur auf 28, im Süden auf 34 Grad. Morgen wird es im Norden wieder meist sonnig. Im Süden hat es teils dichte Wolken und lokal sind Platzregen möglich. Die Temperatur morgen rund 30 Grad. Das waren die Nachrichten von Radio SRF. Verantwortlich Corinna Heinzmann.
6: Sport. Am Mikrofon ist der Tim Eggimann und das Sportthema von dem 1. August-Mittag müssen wir noch ein bisschen vertiefen. Wir haben es gerade gehört, die FIFA gibt ihren Plan auf, Teil von der WM-Recht an private Investoren zu verkaufen. Den Plan hat der FIFA-Präsident Gianni Infantino zwar erst gerade Anfang Woche vorgestellt, aber schlussendlich ist ihm keine andere Wahl geblieben, als den Plan wieder zu kübeln. Der Druck, der Widerstand von ein paar Kontinentalverbänden aus Europa, aus Nordamerika, aus Asien ist in den letzten Tagen einfach viel zu gross geworden. Es hat Kritik gegeben, vor allem Kritik aus Europa von der UEFA. Dort haben nämlich alle 55 Verbände, auch der Schweizerische Fußballverband, klipp und klar gesagt, wir wollen auf keinen Fall, dass ein Teil der WM-Recht an Privatinvestoren geht. Wir wollen nicht, dass Privatinvestoren am wichtigsten Fußballturnier an der WM beteiligt sind. außergewöhnlich, haben wir gerade gehört, ist, mit welcher Deutlichkeit die UEFA vorher gerade eine Medienmitteilung herausgegeben hat, wo der Gianni Infantino vor 10 Jahren FIFA-Präsident wurde, habe ich Transparenz versprochen. Die UEFA schreibt, wir haben da einen schäbigen, und zwar so einen hinter verschlossenen Türen ausgehandelten und undurchsichtigen Deal, den wollen durchsetzen. Und das ist alles andere als transparent gewesen. Das zeigt das Vertrauen in die FIFA. Vor allem mit Gianni Infantino ist sehr fest geschrumpft. Die UEFA will einen neuen FIFA-Präsident, so kann man die deutlichen Worte interpretieren. Ob ihm der missglückte Plan dann auch nächsten Frühling im März am FIFA-Kongress um die Ohren fliegt, wenn dann der FIFA-Präsident von allen 211 Verbänden gewählt wird, das ist noch ein bisschen offen. Es geht noch eine Weile, 8 Monate bis im März. Das dürfen wir nicht unterschätzen. Das ist der erste Punkt. Da kann noch vieles passieren. Und der zweite Punkt ist, es gibt auch Kontinentalverbände wie die afrikanische, die sich nicht gegen die Investorenpläne gewehrt haben. Der afrikanische Kontinentalverband hat fast genauso viele Mitglieder wie der europäische Kontinentalverband, die UEFA. Klar ist einfach, der Gianni Infantino muss vor allem in Europa, Nordamerika und in Asien in den nächsten Monaten das Vertrauen, das er jetzt verloren hat, wieder zurückgewinnen bei den einzelnen Verbänden. Wie er das machen will, ist unklar. Sonst ist er seinen Job als Präsident dann sehr wahrscheinlich los. Dann ist es im Rudern noch um EM-Medaillen gegangen, an der EM in Italien. 3 Schweizer Boote sind jeweils andere Finale am Start gewesen. Es hat aber keine Schweizer Medaille gegeben. Eine kleine Enttäuschung ist es für den Jonas Block und den Patrick Brunner. Ihr Ziel war eine Medaille im Zweier. Es langt dann aber nur für Platz 5. Und im Velofahren wechselt Mauro Schmid ab 2027 das Team. Er geht zum Schweizer Team Pinarello Q36.5. Jetzt ist er beim australischen Team unter Vertrag. Er sagt zu seinem Wechsel.
7: Ich freue mich natürlich extrem auf den Wechsel. Ich denke, das ist sicher etwas, was mich als Fahrer noch mal ein Stückchen weiterbringen kann. Und gerade mit einem Schweizer Team an der Seite ist das sicher etwas, wo extrem motiviert dann auch für die Zukunft.
6: Der Mauro Schmid ist sehr gut gefahren in letzter Zeit. An der Tour de France hat er eine Etappe gewonnen. Als erster Schweizer seit über 5 Jahren.
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2: Mit dem Mike Lamar. Unser Bundespräsident, der vor einer halben Stunde da auf SRF 1 1. August Ansprache gehalten hat, er hat letzte in Übersee so richtig Chutzpe bewiesen, sagt unser Kolumnist Benz Friedli.
9: Der Monsieur Parmelin, der ist ja jetzt vielleicht nicht der grosse Dynamiker, aber bei seinem Amerika-Besuch Anfang Juli hat er auch so einen wachen Moment gehabt, als er mit Trump mit dem roten Chapeau kam. Switzerland great since 1291.
2: Und das ohne rot oder orange zu werden, der Guy Parmelin. Allerdings, das mit der Jahreszahl müssen wir relativieren, findet Benz Friedli in seiner 1. August-Zeitlupe. Am Eis, da auf dem Eis. Und das ist Musik aus den USA. Die Faith Hill, Sunshine and Summertime.

0: Riesenhit aus den 70er Jahren von der spanischen Combo Los Bravos, Black is Black. Und schon gleich der Céline Dion, ihre neue Single Bonjour, Pardon, Merci. So schön macht sie trotz gesundheitlicher Probleme wieder Musik. Apropos erfreulich, haben Sie schon mal die grosse und extrem griffstarke Hand von einem Gorilla auf der Schulter gehabt? Die Brigitte Rindlisbacher schon.
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0: Letzten Montag haben wir passend zur Ferienzeit Hörer- und Hörerinnen-Geschichten gesammelt zu Erlebnissen mit Tieren im Ausland. Im Treffpunkt am Vormittag haben wir zum Beispiel von einem Hörer erfahren, dass Afrika hat ihm mal einen frechen Affe die Lesebrille geklaut. Gut, er hat das Tier unvorsichtigerweise auch gefüttert. Am nächsten Tag aber hat dann der Affe die Brille reumütig zurückgebracht. Vielleicht hat die Sehstärke nicht gepasst oder er hat gar nichts gehabt zum Lesen. Ja, und dann war eben die Brigitte Rindlisbacher von Bern gewesen. In der Nachmittagssendung hat sie meiner Kollegin Monika Buser erzählt, wie sie vor manchen Jahren auf Uganda gereist ist, um Gorillas zu beobachten.
2: Und nachher sind wir schlussendlich nach mehreren Stunden durch den Busch laufen, sind wir dort bei einer Familie gewesen, die konnten beobachten. Mhm. Und vorher sind uns ganz klar einfach die Verhaltensregeln gegeben worden, wie, was wir dürfen, wie wir sollen reagieren, wenn was und so. Genau so haben wir es gemacht. Und dann sind wir etwa vier von dieser Gruppe nebeneinander gestanden und haben so an einem halbwüchsigen Gorilla zugeschaut, wo er ein bisschen imponiert hat. Zwischen ihnen hat sich ein bisschen kratzt, ein bisschen gefressen. Mhm. Und plötzlich steht er auf und kommt auf uns zu. Und wir haben alle, genau so wie man es uns gesagt hat, einfach, wir sind jeden Weg gegangen, haben uns einfach abgewendet, haben einfach uns umgekehrt. Und in dem Moment, plötzlich spüre ich auf meinem Arm dem seine Hand.
3: Oh, ich könnte davon rennen, das ist ja Händeschön.
2: Sag nichts. Und also, es ist ein paar Sekunden, ist es gewesen, und mich hat das einfach geschudert irgendwie. Und dann ist er aber wieder gegangen, hat noch rumgeschaut, und wir haben ja auch rumgeschaut, die anderen haben das mehr oder weniger mitbekommen.
3: Wow.
2: Und ja, es war einfach eine riesige Freude gewesen. Also etwas unwahrscheinlich. Das soll die Einheimische sehen, das kam ganz selten vor.
3: Wow, die sind vom Aff gebissen, du bist vom Aff gesegnet quasi.
2: Ganz genau. Ganz genau, ja. Nein, es ist also wirklich etwas, was ich nie mehr vergesse. So, wenn ich so daran denke, spüre ich das heute. Also in dem seine warme Hand ganz fein auf meinem Ellbogen. So, und ja, ich habe es nur gespürt und nicht gesehen. Aber es hat dann nachher einen Amerikaner, der in der Nähe dabei war, hat per Zufall noch einen Abdruckskurs, bevor er mich berührt hat. Also man sieht meinen Arm, mein T-Shirt und den Gorilla sieht man auf alle Fälle auf einem Bild noch.
0: Vom Gorilla sanft berührt. Auch x Jahre später denkt Brigitte Rindlisbacher gern an die Begegnung im Wald von Uganda zurück. Und welches war diese Woche Ihre Aufsteller gewesen? Was hat Sie in den letzten 7 Tagen gefreut, berührt, erleichtert oder beglückt? Erzählen Sie es mir jetzt unter 0848 440 222 und dann in 20 Minuten vielleicht ein bisschen ausführlicher im Aufstellen von der Woche hier auf SRF 1. 0848 440 222.

0: Basler Duo Myron auf SRF 1. One Step Closer. Kann man es extra vom zuständigen Bundesamt bestätigen lassen. Zwar ist herkömmliches Feuerwerk an unserem Nationalfeiertag grossflächig verboten. Rhetorisches Feuerwerk hingegen nicht. Und darum in wenigen Augenblicken der Benz Friedli.
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0: Von 13.02 Uhr Stau in der Region Basel auf der A2 Richtung Deutschland ab dem Schweizer Halle-Tunnel und auf der A3 Richtung Wiese ab dem Grenzübergang Saint-Louis. Vor dem Gotthardtunnel Richtung Süden 6 km Stau und 1 Stunde Wartezeit ab Amsteg und Richtung Norden 4 km und bis zu 45 Minuten Wartezeit ab Quinto. Die Einfahrten Göschnen und Airolo sind weiterhin gesperrt. In Graubünden auf der A13 Chur San Bernardino zwischen Chur Süd und Rotenbrunnen in beiden Richtungen. Im Berner Oberland, dort ist die Hauptstraße zwischen Meiringen und Innertkirchen noch immer wegen Bergungsarbeiten gesperrt. Und noch ein Hinweis zur Verladestation Lötschberg im Kandersteg, 1 Stunde Wartezeit.

0: 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Mit Benz Friedli.
1: Du, unser Bundespräsident, Monsieur Parmelin, der ist ja jetzt vielleicht nicht der grosse Dynamiker, aber bis im Amerika-Besuch Anfang Juli hat er also einen wachen Moment gehabt, als er mit Trump mit dem roten Chapeau kam. Switzerland great since 1291. Genial! Machst du am anderen sein läppischen Make America great again Chappi nachher und sehst ihm auf die elegante. Wenn du kannst lügen und Sachen behaupten, dann können wir so. Auch wenn er amtsmüde ist, der Parmelin weiss der genau, dass die Schweiz nicht seit 1291 gross ist. Kabis, unsere Nation gibt es nicht seit 735 Jahren. Es ist schon das Wochenende wieder auf allen Kanälen und von jedem hübsch beflaggten Rednerpötli oben nachher behaupten. Nein, das mit dem Rütli-Schwur ist Rütli-Schwurbu. Äpfelschuss, Holigass, so eine richtige Verschwörungserzählung. Aber eben Erzählung. Erzählt von einem deutschen Dichter, einem Schiller, aufgrund von einer alten dänischen oder noch älteren persischen Sage. Für zu erklären, was unser Land ausmacht, müssen wir schon den Mut haben, zu etwas mehr Realitätssinn. Weil was ist die Schweiz? Ein Durcheinander, ein Puzzle aus Sprachen, Regionen, Kulturen, was uns zusammen hat, findet in den Köpfen statt. Die Schweiz ist kein Land, die Schweiz ist eine Idee. Die Idee von Zusammenhalt und Solidarität, lang helfen, über alle Unterschiede und Schichten und Gräben weg. Willensnation heisst es hochgestochen. Und für den Willen musst du nachdenken. Eigentlich gespässig, die am lütischsten Heimat bägen und Fähnchen schwenken und Hellebarden schwingen. Schüsse die reiten dermassen auf den Gräben der Summe, auf dem Stadtlandgraben, im Weltdeutschgraben, Bützer, studierte Frauen, Männer, weisse und dunklere Haut. Sie sabotieren den Zusammenhalt. Und auch mit der Neutralität stimmen wir ja ab im September für immerwährende bewaffnete Neutralität in die Verfassung geschrieben. Und dass wir keine Sanktionen übernehmen. Sprich, wenn ganz Europa die Russen boykottiert, dann machen wir mit einem Geschäftli ganz neutral als Kriegsgewinnler. Oder wie es der Außenminister so treffend gesagt hat, wir müssen schauen, wie wir uns in dieser unruhigen Welt am besten durchwursteln können. Neutral sind wir nie, great since 1291 schon gar nicht, dummes Zeug. Was hat er denn gemacht, der Tau? Auf den Kopf von seinem Sohn zielt? Welcher Vater macht so etwas? Legt die Armbrust an und zielt, doch ihm heute Kesp. Kannst nur froh sein, dass es einen solchen Löw, der die Waffe auf das eigene Kind richtet, gar nicht hat gegeben. Der Tau ist zum Glück genauso erfunden wie später der Windkurier, der sich scheinbar all die findlichen Speere gewuchtet hat, für die Kameraden zu verschonen. Eine Art Selbstmord an den Täter avant la lettre. Kommt mir gerade Sinn. Es gibt ja noch eine Version, was der Windkurier, wo er da in die Speere reinstockelt, was der gesagt hat. Wow, welcher Gigo hat mich gemüpft? Schon erfunden, aber wenigstens lustig. Was habe ich gelernt in der Schule? Ein einzig Volk von Brüdern. Und heute beschwören sie das auch wieder. Mängs 100 Jahre ein einzig Volk von Iudo. In den Zürcher Kriegen haben sie sich auf den Grind gegeben, in den Kappeler Kriegen, den Villmerger Kriegen und im Bauernkrieg haben sie sich auf den Grind gegeben. Im Sonderbundskrieg sind sie aufeinander los und in Nidwalden 1798 die angeblichen Eidgenossen, Einbürgerkrieg, am anderen, in Tat und Wahrheit. Ja, Bürgerkrieg, falls wir dann ein Land wären gewesen. Stattdessen beschwören sie die Mythen. Halt einfach gebig für sich dran zu haben, die Schweizer Geschichte von Morgarten, Marignano, McDonalds. Ja, McDonalds. Apropos eidgenössisch Nangbodig und Nangemfüdeln. Sie haben neu Hauptsponsor vom eidgenössischen Schwing- und Alplerfest. McDonalds, gelben M. Die einen Schwingerszene drehen durch. Aber hey, mit dem amerikanischen Fastfood-Multi zusammenzuspannen, das eröffnet doch ganz neue Möglichkeiten für den Erhalt von unseren Traditionen. Mit McDonald's wären Tauschspiel zu Interlachen ihrer Geldsorge mit dem Klapp los, wenn sie im Walterli statt einem Apfel ein Big Mac auf den Kopf tun. Seich, gelbes M, weisses Kreuz. Darauf ankommt es auf etwas anderes. für unser Land zu begreifen, musst du dir etwas überlegen. Ja, für Tippelzahl im Rintel, eigentlich schon fast hinter dem Rhein, schon fast zu Österreich aussen, für das Tippelzahl und das Basler Gundeli zusammenzubringen. Für zu checken, was der Eins am Hof im Toggenburg und die elfstöckigen Wohnbunker vor Cité Satellite zu Merin bei Genf miteinander zu tun haben. Das braucht eben ein bisschen mehr als nur Gründungsmythen und uralte Theaterstücke. Das braucht Fantasie, miteinander so viel verschieden zu sein. Lustig ist, im Schutten geht's. Die Nazi, die uns diesen Sommer dieser begeistert hat, wie die Frau an EM letztes Jahr, die Nazi gibt ein schönes Bild von der Schweiz ab. Multikulturell, weltoffen, ein lebendiges Miteinander. Und es macht niemand mehr die so dumme Unterscheidung richtige und andere Schweizer, wie einst der frühere Captain Stefan Lichtsteiner. Die Manzambis, die Amdunis und Schakas und Dois, sie kennen die Auensöhne, aber Schweizer sind sie von hier. Für das zu schnallen, musst du eben ein bisschen nachdenken. Da lenkt der rote Chapeau nicht mit «Great since 1291». Vielleicht eher «Switzerland, let's grow together». Gross sind wir nicht, aber wir können aneinander wachsen. Und nächstes Mal wollen wir Gottfried Lemmy im Halbfinale, aber mindestens.

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1: Und die Zeitlupe können Sie auch nach dem 1. August nachlesen unter srf1.ch zusammen mit weiteren Satireperlen vom Samstagmittag. SRF 1 mit dem Mike Lamar und schon gleich mit der Elisabeth Gilgen. Ihre ist in Bern im berühmten Café Federal doch tatsächlich die Handtasche geklaut worden. Ein absoluter Aufsteller, was nachher passiert ist. Verkehrsinfo SRF von 13.10 Uhr auf der Nord-Süd-Achse ist der Gotthardtunnel in beiden Richtungen wegen eines Pannenfahrzeugs gesperrt.

0: Er ist unverkennbar, der Udo Lindenberg, Plan B da auf SRF 1. Wo ich Sie vor gut 20 Minuten gefragt habe, was Sie für einen Aufsteller erlebt haben diese Woche. Die Rosemarie Liechti von Oberhofen am Thunensee hat berichtet, sie habe gestern auf SRF 1 im Eis auf den Freitag das Lied «Ein geschenkten Tag» gewünscht, hat es dann in der Version von Polo Hofer gegeben für sie und heute Vormittag ist sie dann an der 1. August 4 zu Oberhofen gewesen. Und was ist dort von einem Jodlerchor dargeboten worden? Genau, ein geschenkter Tag. Und das hat Rosemarie Liechti einen schönen 1. August schon mal bis jetzt beschert. Und jetzt, jetzt gibt es eine Verfolgungsjagd.
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0: Nicht selten fängt ein Aufsteller mit einer Negativmeldung an und das ist auch bei der Elisabeth Gilgen von Bern so. Für das, Elisabeth, gehen wir ins berühmte Lokal Café Federal, wo zum Teil auch unsere Volksvertreterinnen und Vertreter verkehren. Und da ist dir die Handtasche geklaut worden, gell?
2: Ja, ich bin am Donnerstag am Morgen gemütlich im Federal gesessen, wollte etwas trinken und meine Zeitung lesen. Und in dem Moment sehe ich aus dem Augenwinkel, dass jemand auf die Terrasse mir ab dem Stuhl meine ganze Handtasche klaut. Hm. Und bevor ich habe es sofort gemerkt, hinten nachher, und habe gerufen, die hat meine Handtasche gestohlen, haben sie. Und die ist relativ weit gekommen, die ist nicht so schnell, die ist etwa sicher 30 Jahre jünger als ich. Also auf jeden Fall ist sie um den Ecken gedüsert und dann bin ich noch weiter hinten nachher und nachher haben sie aufgehalten, sie hat sich gewehrt wie verrückt. Und nachher haben drei junge Männer vom EWB, das ist unser Elektrizitätswerk, die haben die Dame gehackt und haben die Polizei angerufen. Und dafür möchte ich mich an dieser Stelle für diesen drei jungen Männern, die ich nicht weiss, wie sie heissen, herzlich bedanken. Die Polizei ist in 2 Minuten da gestanden. Meine Handtasche habe ich wieder bekommen, aber innerhalb von diesen paar Sekunden konnte ich das Portemonnaie leeren.
0: Ui.
2: Ich bin überrascht, dass sie so flink waren. Also das ist ja wahnsinnig. Gut, also ich habe auf jeden Fall alles wieder gehabt. Und bin nachher, weil ich um 10:30 auf den Zug müssen, der Herr Urfer, der Polizist, hat sich müssen so fest Mühe geben und so schnell müssen Protokoll schreiben, weil er müssen auf den Posten gehen. Und dann hat er das gemacht und nachher hat er mir 5 Minuten, bevor der Zug abgefahren ist, noch mit dem Polizeiauto am Bahnhof gefahren. Also das ist ein Glückstag.
0: Ist nicht wahr. Dann erst noch die Polizei hat Freude und Helfen, die sich auf die Bahn bringt.
2: Ja, ganz genau.
0: Ich nehme genau an, Ihr Puls, der hat alles erlebt, die Sachen Höhe und Tiefe. He?
2: Wahnsinnig. Und im Federal habe ich gestern den Orangensaft aus Gipfeli zahlen. Jetzt geht es nicht, Frau Gilger, über diesen Stress müsst ihr nicht zahlen.
0: Oi.
2: Also, ich habe Glück gehabt, auf jeden Fall. Das ist auf jeden Fall der Aufsteller. Die Leute, die Damen und Herren, die da mitgeholfen haben, die stoppen, das ist also wirklich. Da möchte ich mich bedanken, weil das waren so viele Leute am Schluss, dass ich gar nicht gewusst habe, wer das jetzt in der Marktgasse
0: stellen. Eingesetzt für dich. Elisabeth, gar nicht recht in der Annahme, dass du in Zukunft deine Handtaschen noch ein bisschen genauer im Auge wischst als sonst schon?
2: Ja, das ist fast nicht möglich. Ich bin an der Wand gesessen. Die ist reingefallen. Das war so frech gewesen. Ich habe die nicht irgendwo oben stehen. Die ist an der Stuhllänge gehangen und ich war an der Innenseite von der Terrasse.
0: Ich werde
2: auf jeden Fall gleich über ein Bauchtäschchen suchen.
0: Ich bin froh, ist alles gut gekommen, sodass du hoffentlich einen unbeschwerten 1. August kannst verbringen. Elisabeth, ganz herzlichen Dank.
2: Merci vielmals, danke. Weil sonst hätte ich schwarz auf die Schöne fahren müssen.
0: Oh Gott, das auch noch. Nein.
2: Das wäre gar nicht gegangen.
0: Gott behüte. Alles Gute dir, Elisabeth.
2: Merci vielmals, danke, Mike. Ciao. Tschüss.
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0: SRF 1 mit dem Reggae-Meister Bob Marley und Sina Wailers Jamming.
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0: Von 13.32 Uhr auf der Nord-Süd-Achse ist der Gotthardtunnel in beiden Richtungen weiterhin wegen eines Pannenfahrzeugs gesperrt. Entsprechend lange Staus vor dem Nord- und vor dem Südportal. Dann Stau in Graubünden auf der A13 Chur-San Bernardino zwischen Chur-Süd und Rotenbrunnen. Eine halbe Stunde mehr Fahrzeit in beiden Richtungen. Am Bodensee auf der A7 Richtung Deutschland vor dem Grenzübergang Kreuzlingen. In der Region Basel auf der A2 Richtung Deutschland ab dem Schweizer Halle-Tunnel sowie auf der A3 Richtung Wiese ab dem St. Johann-Tunnel. In der Region Solothurn auf der A1 Richtung Zürich zwischen Wangen an der Aare und Herkingen. Im Berner Oberland, dort ist die Hauptstraße zwischen Meiringen und Innertkirchen noch immer wegen Bergungsarbeiten gesperrt. Und noch ein Hinweis zur Verladestation Lötschberg in Kandersteg, weiterhin eine Stunde Wartezeit. Und jetzt ein Sommerhit aus dem 87, der gerade doppelt zum heutigen Tag passt, von der deutschen Band The Other Ones, Holiday. Holiday kann sowohl Ferien bedeuten, wie auch Viertig. Und unser Nationalviertig liegt ja immer wieder mal für viele voll in den Sommerferien.

0: so einen richtig schönen Country Swing. Chattahoochee mit dem Alan Jackson. Der Gilbert O'Sullivan, der heisst mit Vornamen eigentlich Raymond. Hört man in seinem Lied Claire, wo er vom kleinen Mädchen als Onkel Ray angesprochen wird.
1: Nothing means more to me than hearing you say I'm going to marry you, well, you marry me, Uncle Ray.
0: Uncle Ray, sagt Claire. Am Ray alias Gilbert sein Hit aus dem 73 ist dann aber Claire härter gewesen als Claire.
2: Bestseller auf dem Plattenteller.
0: Unser Musikkenner Ralf Wicki mit richtigem Namen Ralf Wicki weiss, beim Lied «Get Down» ist der eine seiner Zeit den Laden runtergegangen oder einmal der Kiefer runtergefallen.
3: Erinnern Sie sich an Gilbert O'Sullivan? Klar, natürlich. Es gibt ihn noch übrigens, er wird im Dezember 80. Und jetzt gehen wir aber zurück ins Jahr 73. Eigentlich ist der Gilbert O'Sullivan dann der Traum von allen Schwiegermüttern, inklusive der Töchter. Der irische Singer-Songwriter und Pianist sieht mit seinem Wuschelkopf nicht nur verdammt gut aus, auch sein Lebenswandel, der ist total unspektakulär, ohne jeglichen Skandal. Der Gilbert O'Sullivan, der raucht zwar Kette, aber genau im gleichen Mass trinkt er eben auch Tee. Also, er kommt richtig gut an. Und mit seinen wunderschönen Pop-Balladen begeistert er Fans und Kritiker dermassen, dass er schon als Nachfolger von Paul McCartney gefeiert wird. «Alone Again» oder «Claire», ein extra verstrickt geschriebener Hymn, nicht auf die Flamme von ihm, nein, auf die dreijährige Tochter von seinem Manager. Das sind schon damals Mega-Hits. Aber jetzt, im 73, da überrascht Gilbert O'Sullivan mit einem Song, der sein blütenweisses Image ins Gewackeln bringt. Der Song nämlich ist nicht eine weitere Schmachtballade, sondern kommt als Boogie einiges rockiger daher und hat einen Text, der schon wieder mehr als eindeutig ist. Um was es geht in seinem neuen Hit «Get Down»? Morgen Mittag zwischen 1 und 2, der Bestseller vom 25. Juli 1973, erfahren Sie definitiv mehr über den zweideutigen Text von dem Mega-Hit, wo die ein oder andere Schwiegermutter hat lassen rümpfen.

0: SRF 1 mit der schottischen Band Wet, Wet, Wet. Und morgen Abend mit einer Reportage aus Israel.
1: Israels Premierminister Benjamin Netanyahu hat ein schwieriges Verhältnis zu den Medien. 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
0: Und hier auf SRF 1 ist das Montagabend am 6:30 nach unserem Echo der Zeit. Nach den Nachrichten unsere Doppelstunde «Swiss Made» mit meiner dynamischen Kollegin Monika Buser. Am Mikrofon verabschiedet sich der Mike Lamar. Weiterhin ganz zufriedenen 1. August allerseits.

Jim Croce auf SRF 1, I got a name, und ich habe eine gute Nachricht. Verkehrsinfo SRF von 13.56 Uhr auf der Nord-Süd-Achse ist der Gotthardtunnel wieder offen.

0: Macy Gray da auf SRF 1.
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0: Von 13.59 Uhr auf der Nord-Süd-Achse ist der Gotthardtunnel wieder offen. Richtung Süden 7 Kilometer Stau und mindestens eine Stunde Wartezeit ab Amsteg und Richtung Norden 5 Kilometer Stau und bis zu einer Stunde Wartezeit ab Quinto. Die Einfahrten Göschnen und Airolo sind gesperrt. Dann Stau in Graubünden auf der A13 Chur San Bernardino zwischen Chur Süd und Rotenbrunnen. Eine halbe Stunde mehr Fahrzeit in beiden Richtungen. Am Bodensee auf der A7 Richtung Deutschland vor dem Grenzübergang Kreuzlingen. In der Region Basel auf der A2 Richtung Deutschland ab dem Schweizerhalle-Tunnel. In der Region Solothurn auf der A1 Richtung Zürich zwischen Wangland, Aare und Herkingen. Im Berner Oberland ist die Hauptstrasse zwischen Meiringen und Innertkirchen ebenfalls wieder offen.

0: und ein Hinweis zur Verladestation Lötschberg in Kandersteg. Eine Stunde Wartezeit.
1: Die Nachrichten von SRF um 2 mit Lukas Siegfried. Der Europäische Fußballverband UEFA kritisiert den Weltverband FIFA scharf, nachdem die FIFA ihre Pläne über eine teilweise Privatisierung der Weltmeisterschaften zurückgezogen hat. Ein weiteres Thema, die spanische Exklave Ceuta in Nordafrika. Obwohl Zehntausende Migrantinnen und Migranten wieder nach Marokko zurückgekehrt sind, bleibe die Situation angespannt, sagt unser Korrespondent vor Ort. Und das Wetter, es bleibt oft sonnig mit einigen Gewittern. Nach heftiger Kritik hat der Weltfußballverband FIFA seine umstrittenen Pläne zur Privatisierung der Weltmeisterschaften wieder zurückgezogen. Das Projekt habe zu Spaltungen geführt, die nicht mehr im Interesse des ursprünglich angestrebten Ziels lägen, sagt die FIFA. Nun hat sich der Europäische Fußballverband UEFA geäußert. Er hatte sich von Anfang an vehement gegen Infantinos Pläne gestellt. Sportredaktor Tim Eckimann.
2: Sehr deutlich, mit harscher Kritik an der FIFA hat sich der Europäische Fußballverband UEFA zu Wort gemeldet. Der Fußball sei nicht käuflich. Mit diesen geheimen Machenschaften könne es so nicht weitergehen und der schäbige Investorenplan sei alles andere als transparent gewesen, schreibt die UEFA in einer Mitteilung. Man kann sagen, die Beziehung zwischen der FIFA und der UEFA war zuvor schon angeschlagen, nun ist sie definitiv zerbrochen. Die UEFA hat jegliches Vertrauen in den FIFA-Präsidenten Gianni Infantino verloren. Die UEFA möchte einen neuen FIFA-Präsidenten, so kann man die deutlichen Worte interpretieren. Für eine weitere Amtszeit als Präsident braucht Gianni Infantino auch die Unterstützung der UEFA-Mitgliedsländer. Die nächste FIFA-Präsidentenwahl ist zwar erst in 8 Monaten im März. Stand heute wird es wohl eine Herkulesaufgabe für Gianni Infantino, das Vertrauen der UEFA zurückzugewinnen.
1: Tim Eckimann aus der Sportredaktion. In den letzten Tagen sind fast 60.000 Menschen aus Marokko in die spanische Exklave Ceuta im Norden von Afrika gelangt. Viele schwammen der Küste entlang auf das EU-Gebiet. Gestern Abend sagten die spanischen Behörden, fast alle Migrantinnen und Migranten, welche in den letzten Tagen Ceuta erreicht hätten, seien wieder nach Marokko zurückgekehrt. Korrespondent Markus Bönisch ist momentan für SRF in Ceuta. Ich habe ihn heute Mittag gefragt, wie er die Situation heute nun wahrnimmt.
3: Trotz der Nachrichten, die wir am Abend noch gehört hatten aus offiziellen Quellen, dass eigentlich fast alle der geschätzten 60.000 Menschen zurück seien, befinde ich mich jetzt in Ceuta und sehe, dass einfach immer noch Tausende in Ceuta sich befinden, auf dem Rückweg idealerweise sind. Aber ich stehe jetzt zum Beispiel hier vor einem Aufnahmelager für Migranten und hier sind Hunderte von Menschen aus verschiedenen Ländern Afrikas. Die sitzen auf den Gehwegen, die sitzen im Wald und warten darauf, dass irgendetwas passiert. Was passiert? Weiß keiner.
1: Sind also noch viele dort. Die spanischen Behörden haben aber gesagt, die meisten, viele dieser tausenden Migrantinnen und Migranten hätten Ceuta freiwillig wieder verlassen. Warum denn?
3: Das ist eine relativ einfache Antwort, die ich auch jetzt von den Rückkehrern bekommen habe am Grenzübergang. Sie haben Hunger und haben Durst und sie bekommen hier nichts zu essen. Wenn es diese mindestens 60.000 Menschen waren, dann war Ceuta überhaupt nicht in der Lage, die alle zu versorgen. Außerdem, und das habe ich auch mitbekommen, sind Anwohner wirklich, haben sich zusammengeschlossen und haben dann auch die Migranten aus ihren Vierteln vertrieben. Und ja, sie haben mir dann auch gesagt, die Migranten, sie seien hier nicht willkommen und deswegen gehen sie wieder.
1: Informationen von Markus Bönisch aus Ceuta. Die Zahl der toten Migranten ist unterdessen auf 67 gestiegen, wie die spanischen Behörden sagen. Die meisten von ihnen sind im Meer ertrunken. Und spanische Einsatzkräfte sind weiterhin daran, das Meer abzusuchen. Der große Waldbrand bei Bordeaux in Südwestfrankreich ist unter Kontrolle. Das sagt Frankreichs Innenminister Laurent Nunez gegenüber französischen Medien. Es gebe zwar noch Brandherde, das Feuer breite sich aber nicht weiter aus. Damit können mehr als 10.000 weitere Menschen in ihre Häuser zurückkehren. Wegen der verheerenden Waldbrände in der Region in der Nähe der Großstadt Bordeaux mussten in den letzten Tagen 220.000 Menschen ihr Zuhause verlassen. Fast alle durften mittlerweile aber wieder zurück. Dann in die Schweiz. Im Kanton Thurgau sind in der Nacht zwei Menschen bei einem Verkehrsunfall ums Leben gekommen. Gemäss der Kantonspolizei fuhr ein TÜV-Fahrer zwischen Mülheim und Pfien in eine Gruppe Fußgänger, die nachts auf einer Hauptstrasse unterwegs war. Der Motorradfahrer und ein Fußgänger kamen dabei ums Leben. Ein weiterer Fußgänger erlitt lebensbedrohliche Verletzungen und wurde mit einem Helikopter ins Spital geflogen. Wie es zum Unfall kam, wird jetzt untersucht. Dann eine Schweizer Erfolgsmeldung vom Sport. An der Ruder-Weltmeisterschaft in Varese in Italien gewinnen die Schweizer Frauen die Goldmedaille im Doppelvierer. Nina Wettstein, Flavia Lötscher, Celia Dupré und Lisa Lötscher waren am schnellsten vor dem Team aus Deutschland und Rumänien. Und die Wetteraussichten. Heute ist es oft sonnig. Am Nachmittag und frühen Abend gibt es in den Alpen einige Gewitter. Im Norden steigt die Temperatur auf 28, im Süden auf 34 Grad. Morgen wird es dann im Norden wieder meist sonnig. Im Süden hat es teils dichte Wolken und lokal sind Platzregen möglich. Die Temperatur morgen rund 30 Grad. Das waren Nachrichten von Radio SRF. Verantwortlich Manuela Burgermeister.
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5: Es ist der Geburtstag von der Schweiz, der Moment, unser Land zu feiern. Und das machen wir ja sowieso immer am Samstagnachmittag mit 2 Stunden Schweizer Musik nonstop. Aber jetzt legen wir doch heute einfach noch so eine richtig heimatliche Decke oben drauf. Und darum, der Name ist Programm, wir starten auch gerade mit der Truppe CH, mit «Fernweh nach daheim». Redaktor Dano Tamaschi und Monika Buser wünschen einen schönen 1. August.

0: Moonshine Still. Habe ich wieder etwas gelernt? Moonshine Still steht für schwarzbrönter Schnaps anscheinend. Schon noch spannend. Habe ich nicht gewusst. Und im Song vom Film Carmen geht es eben nicht unbedingt um schwarzbrönt, aber es geht so um einen Moment, wo, wenn man sich vielleicht ein bisschen zu viel schwarzbrönt hat, hingeklopft, dass es dann sein kann, dass man quasi loslässt, Freiheit genießt, ausbricht aus dem Alltag. Und genau das wird besungen in dem Song «Moonshine Still». Und einer, der auch ein bisschen ausgebrochen aus dem Alltag, aber ehrlich gesagt, glaube nicht unbedingt mit Schwarzbrünten, sondern eher mit einem Sandschäufeli und ein paar Windeln im Gepäck, das ist der Baschi. Der ist nämlich in den Ferien am heutigen 1. August.
1: So, ich hocke gerade in einem Strandkorb in Sylt. Das ist sozusagen ein das Familiendomizil von der Familie Netzer. Sie gehen schon Jahrzehnten auf Sylt und ja, ich bin jetzt hier dabei und es ist eine wunderschöne Insel, ganz viel Natur und wir sind hier richtig zurückgezogen und geniessen natürlich auch unser kleines Familienglück mit dem Lennon. Am 1. August werde ich sicher ein paar Gedanken an die Schweiz verlieren, ist klar, und mit dem Lennon auch darauf anstoßen, auf unser schönes Land, auf unsere schöne Kultur und ja, dass wir dankbar dürfen sein, so einem Land dürfen zu leben, voller Demut. Von dem her ganz entspannt und friedlich.
0: Ja, der 1. August bei ihm entspannt und friedlich. Und die Schweiz ist wirklich einfach eine schöne Heimat. Und das hat der Baschi ja selber mal in seinem Song «Heimat» besungen. Hören wir uns jetzt an. Schönen 1. August.

Swiss Lady, das ist doch ein schönes Bild von dem Alphorn, der hier besungen wird, von dem Verehrer, dem Mann aus den Bergen. Und wir bleiben gerade in den Bergen, gehen eigentlich aber über den Berg rüber, also von hier aus gesehen, nämlich über den Gotthard. Dort kommen sie daher und heissen auch so. Und gerade Gotthard selber weiss, dass das Leben eine Berg- und Talfahrt ist. Und in ihrem Song «Life» besingen sie genau das. Das Leben geht nie geradeaus und sie finden es vor allem einfach mutig, wenn man das Leben eben einfach lebt und findet, man nehmen alle Herausforderungen an und feiern trotzdem das Leben. Und das geht in ihrem Song «Life».

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1: Ich bin gerade vor kurzem mit meinem VW-Bössli unterwegs, also nicht mit meinem, von einer Freundin, habe ich eins auslehnen. Dann bin ich im Bernbiet und im Freiburgischen unterwegs gewesen und es war so lustig gewesen, weil man hat gemerkt, in jedem Dörfli, wo wir sie durchgefahren sind, Dörfer sind sich am Vorbereiten auf den 1. August. So herzig gewesen, überall sie man Leute gesehen, die so am Fahnen aufhängen waren. Und ich habe das irgendwie so berührend gefunden, zu sehen, wie sich die Schweizerinnen und Schweizer in den Dörfern parat machen für ihren 1. August. Und eben die Fähnchen aushängen. Und ich glaube, genau das Gefühl kennt auch der Paddy Bernhard von Mäsch. Sein 1. August-Plan ist nämlich auch im Dorf, hat er erzählt.
2: Am 1. August bin ich eigentlich nur im Dorf unterwegs. Wir haben einen grossen Festbetrieb im Dorfkern. Es fängt am Tag vorher schon an mit Tanzshows und Bands, die auftreten. Und am 1. August selber ist von morgen um 11 bis am Abend um 2 durchgehend ein Programm mit Folklore-Darbietungen, Jodlerclub, Alpenhorn und so weiter. Dann haben wir am Abend auf den Hauptbühnen Bands, die auftreten. Wir haben Musikgesellschaft, wir haben am Morgen früh sogar einen Festgottesdienst, dann kommt noch die Schiffsparade, wir haben eine Bundesfeier am Muslandschweizerplatz, also wir haben ein riesen Programm in Brunnen und darum gibt es nur eins, was der Paddy Bernhard am 1. August macht. Er geht ins Dorf, trifft Freunde, ist mit der Familie unterwegs und genießt einfach einen wunderbaren 1. August zumitzt im Dorf.
1: Ja, ich würde sagen, das wünsche ich euch auch im Dorf, in der Stadt oder wo immer ihr wohnt. Ganz schönen 1. August. Und selbstverständlich hören wir jetzt den Paddy Bernhard mit «Mäsch» und ein Song, der passt zum 1. August. Nur in der Schweiz.

0: Nur in der Schweiz. Und ich sage euch, der Stau da hier, der gibt es auch nur in der Schweiz.
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2: Die Übersicht von 14.30 Uhr. Stau auf folgenden Strecken. Vor dem Gotthard-Nordportal 8 Kilometer und bis zu 1,5 Stunden Wartezeit ab Erstfeld. Das Astra empfiehlt als Alternative die A13 via San Bernardino-Tunnel. Dann vor dem Südportal 6 Kilometer und 1 Stunde Wartezeit ab Quinto. Die Autobahneinfahrten in Göschenen und Airolo sind beide gesperrt. Dann in Graubünden auf der A13 Richtung Chur zwischen Rotenbrunnen und Reichenau. Am Bodensee auf der A7 Richtung Deutschland vor dem Grenzübergang Kreuzlingen. In der Region Solothurn auf der A1 Richtung Zürich zwischen Wangen an der Aare und Herkingen. Dann in der Region Basel auf der A2 Richtung Deutschland ab Hagnau. Und noch ein Hinweis zum Autoverlad Lötschberg. In Kandersteig beträgt die Wartezeit aktuell 1 Stunde. Ich wünsche euch allen zusammen eine gute Fahrt. Selbstverständlich, wie es sich gehört, im Samstagnachmittag mit Schweizer Musikbegleitung am 1. August. Und da begleiten uns Baba Shrimp mit «Hard to Love You Back». Mein Name ist Monika Buser. Guten Nachmittag.

0: Ira May mit Milk and Honey, wo es um einen Ort geht, wo es einem wohlig ist, wo es einem eben heimelig ist. Dort, wo Milch und Honig fließt. Und ich würde mal sagen, am heutigen 1. August kann man sagen, wir leben ja auch in einem Land, wo Milch und Honig fließt. Auch muss ich empfinden so. Bei einem, der im Moment aber mehr der Kaffee fließt, weil er nämlich gestern noch lange unterwegs war, das ist beim Thomas Graf von Megawatt. Salut, Thomas.
1: Ah, wunderschönen Tag. Ja, das ist wirklich so, dass der Kaffee hat gerade ein Käferli vor mir. Ja, das ist super.
0: Du bist das gestern spät heimgekommen. Megawatt ist im Moment auf Sommertour. Ihr seid am Stars in Town gewesen, gell?
1: Genau, gestern. Gestern haben wir die Stars in Town eröffnen und es war mega schön gewesen. So ein cooles Festival. Ja, und es ist halt eben heute Morgen dann geworden, bis ich daheim war. Morgen um 3 sind wir daheim gewesen. Ja, darum, ein Kaffee ist jetzt super. Es ist nicht so, ich bin schon eine Weile wach, weil ich bin noch ein bisschen am Arbeiten auch. Es ist zwar 1. August, aber ich bin noch ein bisschen am Arbeiten, weil nächste Woche fangen 12 neue Lernende bei mir an und wir gehen noch ins Lehrlingslager. Und
0: ja,
1: so.
0: Schön.
1: Und das
0: braucht
1: noch ein bisschen Vorbereitung. Ja.
0: Was für Lernende du jetzt nachher fragen? Was bereitest du vor für sie?
1: Also, ich arbeite in der Industrie, im Industriebetrieb und dort fangen jetzt wieder 12 neue an, das sind ganz verschiedene, gell? Vom Informatiker über Polymechaniker, über KV, ganz, ganz verschiedene. Und das ist natürlich auch wichtig, dass die einen guten Start haben, nächsten Montag. Ja, wenn es dann losgeht.
0: Sehr schön. Gut, und was sagen die Alben, wenn sie wissen, dass quasi der Mann, der mit ihnen zusammen arbeitet, wo sie in die Ausbildung geht, dass der Alben mit langen, rockigen Haaren auf der Bühne steht? Und
1: ja, ich mache das schon ewig. Also das mit den Lernenden auch. Und manchmal sagen sie natürlich schon, ja, weißt du, du bist VIP. Und dann sage ich, hör auf, ich bin hier Leiter für Berufsbildung. Ja. Da ist meine Aufgabe da und nicht mehr und nicht weniger. Und jetzt geht es wieder drauf, kommen. Nein, beim Arbeiten nicht so ein grosses Thema. Also, sie nennen es eher wahr, glaube ich, vom Umfeld. Also wenn sie irgendwo sagen, ja, sie arbeiten bei der Hohwahl, dass sie dann sagen, ja, aber da ist doch der Thomas und so und der Megawatt und so. Also sie nehmen es eher von dort auf, dass sie da etwas am Laufen haben.
0: Als dass sie es schon selber hätten mitbekommen.
1: Ja, als ich da ein grosses Ding draus mache. Ja, genau.
0: Thomas, ich habe es vorhin gesagt, ihr seid 5 Jungs, meistens auf den Fotos, da habt ihr Lederjacken an und ihr habt Gitarre und Rock und alles im Gepäck. Und gleich steht ihr aus meiner Sicht sehr fest auch so für das Heimatgefühl, für die Schweiz. Wie arbeitet ihr das? Was hast du das Gefühl? Warum ist das so? Ist das vor allem, weil ihr auch Schweizerdeutsch singt?
1: Ich glaube, das ist ganz ein wichtiger Punkt. Ja, Schweizerdeutsch, wo wir auch stolz sind darauf, dass wir ja so viele wunderschöne Dialekte haben in der Schweiz. Da dürfen wir auch stolz sein. Und auch die Texte natürlich, gell, die gehen natürlich gerade ein, so, weil es jeder versteht. Und gerade auch, du hast es gerade erwähnt, Heimatgefühl. Wir haben ja einen Song, der so heisst, gell, wo das Gefühl einerseits ja, die Verbundenheit zur Heimat und dann ist natürlich auch die Frage, ist die Heimat ein Ort oder ist es einfach ein Gefühl mit einer Person? Und das kann jeder für sich selber interpretieren, aber wir sind natürlich schon mega privilegiert da, wo wir sind, finde ich.
0: Finde ich definitiv auch. Ich feiere die Schweiz im Moment wahnsinnig. Ich bin sehr viel unterwegs in der letzten Zeit. Ich wirklich diesen Sommer schon von Bodensee bis Wöwe habe ich glaube alles abgerastet. Jetzt die sind ja eben auch um die Tour. Ihr spielt zu Thun nächste Woche und nachher auch noch die Solothurn. Genau. Ja. Hast du so einen Lieblingsschweizer Ort? Ich finde, das kann man am 1. August schon mal fragen. Gibt es so eine Region, wo du feierst?
1: Also gut, gell, dort wo du daheim bist natürlich, gell, wenn ich so jetzt da gerade von meinem Terrassli aus schaue, da sehe ich den Alfier. Das ist so mein Hausberg, dort wo ich aufgewachsen bin. Dort bin ich früher nicht ganz oft gewesen. Bin vor 2 Wochen gerade auch dort oben gewesen. Das ist ein bisschen strenger gewesen, habe ich das Gefühl, als damals. Das ist wahrscheinlich auch dem zu schulden, dass ich ein bisschen mehr muss auftragen. Ein bisschen mehr Gewicht muss auftragen. Wahrscheinlich ist es auch darum.
0: Ja.
1: Aber natürlich da, wo du daheim bist. Aber wir haben jetzt gerade im Bandkontext ist für uns schon auch so die Region Bern dort, die ist schon, also es ist wahnsinnig, wie schön, dass es dort ist, auch mit den Leuten und sie haben uns gern und jetzt auch gestern in Schaffhausen, also gell, ja, es ist wahnsinnig. Wir haben um 6:30 angefangen zu spielen und der Platz war voll und die Leute waren so parat und haben so eine Freude gehabt. Ah, ja, aber Bern würde ich sagen, das ist auch noch. Voll. Merkst du das?
0: Ja, ich spüre es. Man spürt es durch das Telefon. Durch.
1: Das ist schön. Das bin ich wirklich. Ja.
0: Was mich jetzt noch wundern nimmt, wenn wir schon dran sind, wir hören uns jetzt, du hast gerade angesprochen, Megawatt mit Heimatgefühl passt ja perfekt am 1. August. Jetzt die Frage ist, dir als Megawatt, feiert ihr zusammen vielleicht als Megawatt um eine Hochspannungsleitung um oder so? Was feiert ihr?
1: Ja, immer unter der Hochspannungsleitung. Jawohl, ja. Mal. Das machen wir sehr oft. Wir tun dann auch Tänzer und um.
0: Volt du Ampere sind auch Boden dabei, gell?
1: Ja, genau. Nein,
0: wo findest du?
1: Wir gehen zu dritt, also wir sind zwei Gitarristen, der Marc und der Dennis, und die gehen heute Abend ins Edelweiss Opener am Flumsenberg. Okay. Spielen unsere Freunde Rauschbüble und Genderbüble. Wir haben ja auch schon bei ihnen dafür mitspielen, also jetzt bei den Gender sind wir schon Gäste gewesen. Und jetzt gehen wir die feiern und die Schweiz feiern heute Abend, ja.
0: Ich wünsche dir einen wunderschönen 1. August, geniesse es.
1: Danke, und viel,
0: weiterhin viel gute Gefühle bei den Konzerten und jetzt natürlich Megawatt mit Heimatgefühl.

0: Heimatgefühl von Megawatt passt ja in den 1. August. Und dann feiert auch George, unser Seeländer Musiker, aber sehr entspannt und gemütlich.
1: Ich denke, dass ich mit meiner wunderbaren Partnerin einen gemütlichen Abend mache, gemütlich etwas zusammen essen und völlig easy und entspannt den 1. August geniessen.
0: Ja, ich denke, bei vielen tönt es mittlerweile so, dass man das alles ein bisschen relaxter anschaut, mit Freunden zusammenkommt, Familie oder vielleicht einfach auch ein schönes Essen hat. Aber eben, als Kind kommt, da haben wir doch den 1. August gefeiert wie letztes. Bei mir hat es immer einen Laternenumzug auf einem Campingplatz mit Trommeln und Fackeln. Und dann beim George.
1: Ja, den 1. August verbinde ich natürlich mit schönen Kindheitserinnerungen. In Kaunach, in dem Dorf, wo wir aufgewachsen sind, haben wir immer einen schönen Fackumzug gehabt. Anschliessend, das war das absolute Highlight, sind wir im Restaurant Kreuz in Kaunach ein Coup essen mit den Eltern. Und wenn wir sie zurückkamen, haben wir daheim noch ein oder zwei Zuckerstücke ablassen. Und das war wunderschön und ist bis heute tief in meinen Erinnerungen vom 1. August.
0: Ja, das waren sie noch gewesen, die Kinderzeiten, wo wir konnten bubbeln. Dieses Jahr ist nichts mit bubbeln und Feuerchen machen. Aber eben, der 1. August, den kann man auch in anderer Form geniessen. Vielleicht mit einem Feuerwerk an Musik, wo wir ja heute hier bei Swissmade noch richtig die Heimatdecke drüber legen. Und darum, der George begleitet uns natürlich mit. Hier bin ich.

0: Ich finde, ich weiß nicht, wie es euch geht. 1. August, wir feiern unser Zuhause. Oder George, wenn er eben die Sonne hinter dem Jura sieht, untergeht, dann hat er ein Heimatgefühl. Und ich hatte es ganz fest, dort, wo ich bin aufgewachsen bin. Wir haben in diesem Tal, im Gürbertal heisst es, das ist ein Tal zwischen Bern und Thun, man hat immer Eiger, Mönch und Jungfrau gesehen. Von Bern aus sieht man die irgendwie von überall. Und ich wohne mittlerweile im Aargau. Und dort sieht man die eben nicht mehr so gut. Und immer, wenn ich auf Bern komme und ich die drei Berge sehe, dann weiss ich, jawohl, hier bin ich eigentlich aufgewachsen. Hier ist einfach mein Kindheitsdaheim. Und der 1. August ist ja genau das, wo wir eben das Daheim feiern. Und einer, der das eigentlich auch feiert, aber dieses Jahr alles mal ein bisschen anders macht, das ist der Richie von Plüsch. Er hat uns erzählt, wie sich sein 1. August feiern verändert hat, seit der Kindheit.
1: In meiner Kindheit war der 1. August für mich immer extrem wichtig. Ich bin schon früh am Morgen aufgestanden und habe kaum gewartet, dass ich einfach klepfen konnte. Mittlerweile hat mich der Virus nicht mehr so gepackt. Und jetzt ist es eigentlich viel mehr ein Familientag. Wir machen ab mit Freunden und grillen. Aber in diesem Jahr ist es ganz speziell. Da hocke ich nämlich in Schweden mit meiner Familie und mache Ferien. Und wir haben

0: Wir feiern unser Schweizer Daheim am 1. August hier bei Swiss Made mit viel Schweizer Musik, was eben um die Heimat geht. Unter anderem jetzt mit Plüsch mit Heimweh.
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0: Von 14.59 Uhr Stau auf folgenden Strecken in der Region Basel auf der A2 Richtung Deutschland ab Hagnau, am Bodensee auf der A7 Richtung Deutschland vor dem Grenzübergang Kreuzlingen in Graubünden, auf der A13 Richtung Chur zwischen Rotenbrunnen und Reichenau, vor dem Gotthard-Südportal 6 km und eine Stunde Wartezeit ab Quinto, vor dem Nordportal 8 km und bis zu 1,5 Stunden Wartezeit ab Erstfeld. Das Astra empfiehlt als Alternative die A13 via San Bernardino-Tunnel, die Autobahneinfahrten Airolo und Göschenen sind gesperrt. Und noch ein Hinweis zum Verladestation Lötschberg in Kandersteg beträgt die Wartezeit 1 Stunde. Gute Fahrt!
2: Die Nachrichten von SRF um 3 mit Lukas Siegfried. Nach heftiger Kritik hat der Weltfußballverband FIFA seine umstrittenen Pläne zur Privatisierung der Fußball-Weltmeisterschaften wieder zurückgezogen. Darauf hat sich jetzt der Europäische Fußballverband UEFA geäußert. Er hatte sich von Anfang an vehement gegen Infantinos Pläne gestellt. Sportredakteur

0: Dr. Tim Eckimann berichtet.
1: Sehr deutlich, mit harscher Kritik an der FIFA hat sich der Europäische Fußballverband UEFA zu Wort gemeldet. Der Fußball sei nicht käuflich. Mit diesen geheimen Machenschaften könne es so nicht weitergehen. Und der schäbige Investorenplan sei alles andere als transparent gewesen, schreibt die UEFA in einer Mitteilung. Man kann sagen, die Beziehung zwischen der FIFA und der UEFA war zuvor schon angeschlagen. Nun ist sie definitiv zerbrochen. Die UEFA hat jegliches Vertrauen in den FIFA-Präsidenten Gianni Infantino verloren. Die UEFA möchte einen neuen FIFA-Präsidenten. So kann man die deutlichen Worte interpretieren. Für eine weitere Amtszeit als Präsident braucht Gianni Infantino auch die Unterstützung der UEFA-Mitgliedsländer. Die nächste FIFA-Präsidentenwahl ist zwar erst in 8 Monaten im März. Stand heute wird es wohl eine Herkulesaufgabe für Gianni Infantino, das Vertrauen der UEFA zurückzugewinnen.
0: In einem offenen Brief fordern mehrere Länder der EU eine europäische Reaktion auf die Situation in der spanischen Exklave Ceuta in Nordafrika. Zudem kritisieren sie die spanische Migrationspolitik und fordern eine Sondersitzung. In Ceuta waren in den letzten Tagen Zehntausende Menschen aus Marokko angekommen. Viele schwammen der Küste entlang auf das EU-Gebiet. Im Brief der 22 EU-Länder heißt es, es dürfe nicht der Eindruck entstehen, dass an den EU-Außengrenzen eine illegale Einreise in die EU möglich sei. Spanien habe in letzter Zeit, Zitat, unerwünschte Signale ausgesandt. Eine Woche nach dem Terrorangriff auf den Christopher Street Day in Berlin finden heute weitere Pride-Veranstaltungen statt. In Hamburg hat ein Umzug begonnen. Dort werden mehr als 200.000 Menschen erwartet. Begleitet werden sie von einem verstärkten Sicherheitsaufgebot. Der Hamburger Polizeipräsident sagte im Vorfeld, es würden doppelt so viele Polizistinnen und Polizisten eingesetzt wie in vergangenen Jahren. Auch in den Niederlanden gibt es Pride-Anlässe, auch dort sind mehr Sicherheitskräfte im Einsatz als gewöhnlich. In Amsterdam fahren bunt geschmückte Boote durch die Kanäle der Stadt, die Grachten. Dabei ist auch der niederländische Regierungschef Rob Jetten. Der 39-Jährige ist der erste Regierungschef des Landes, der offen homosexuell lebt. Das Wetter, heute kann es gegen Abend vereinzelt Gewitter geben, morgen ist es im Norden wieder meist sonnig, im Süden hat es morgen dichtere Wolken und auch morgen sind wieder stellenweise Gewitter möglich. Dazu gibt es 30 bis 33 Grad. Das waren Nachrichten von Radio SRF, verantwortlich Manuela Burgermeister.
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3: Ragerte und 1. August. Feuer gibt es in Tattoo-Wahrheit nicht wirklich, weil es einfach viel zu trocken ist. Aber dank unserem Musikredakteur Dano Tamaschi haben wir hier brandheisse Musik, aber garantiert nicht brandgefährlich. Und genau so ist es auch gut. Wir starten die 2. Stunde Schweizer Musikfeuerwerk für euch am 1. August mit dem Piero Esteriore und Ancora Di Più. Die, die euch begleitet, heisst Monika Buser und wünscht euch einen schönen Samstagnachmittag. Feiern wir unsere Schweiz.

0: Ein bisschen Italianità. Der Piero Esteriore hat ja auch eben italienische Wurzeln, sizilianische Wurzeln, wenn man es ganz genau nehmen gehört. Am 1. August mit Ancora di più. Und eine, die auch viel im Ausland unterwegs ist, das ist Beatrice Egli. Im nahen Ausland von der Schweiz macht sie sehr viel Musik. Sie ist wahnsinnig bekannt, fühlt ja jetzt auch das Hauenstadion als erste Schweizer Künstlerin solo füllt sie das ganze Hauenstadion. Also sie hat wirklich einen riesen Erfolg, wie gesagt, im In- und Ausland. Und sie kommt aber immer wieder gerne heim. Das hat sie mir auch schon hier bei Swissmade erzählt. Heimkommen ist für sie etwas ganz, ganz Wichtiges. Da kann sie auftanken. Und natürlich spielt das so am 1. August eine grosse Rolle, dass sie da die Schweiz feiert.
1: Hallo zusammen, das ist Beatrice Egli und ich wünsche euch allen von Herzen ganz einen schönen 1. August. Für mich bedeutet 1. August Zeit für unsere schöne Heimat und Zeit mit den Menschen, die natürlich für mich auch das Heimatgefühl auslösen, mit Freunden und Familie zu verbringen. Und das am liebsten in den Bergen. Es fängt an bei einem Alpenbrunch auf der Alp oben. Das ist für mich 1. August und vor allem aber ganz viel Zeit in der Natur. Denn die Natur, finde ich, das ist das grösste Spektakel, das wir haben bei uns in unserer wunderschönen Heimat der Schweiz.
0: Das würde ich jetzt sofort unterschreiben. Die Natur ist etwas vom Schönsten, was die Schweiz zu bieten hat. Und sie ist so vielfältig. Und weil Beatrice Egli das eben auch so feiert, ist es für sie häufig mal Zeit zum Heimkommen. Das so am 1. August. Und da hören wir sie mit genau diesem Lied.

0: Ja, das ist quasi von Yellow, so ein bisschen Feuerwerksersatz mit dem Tschik-Tschika. Ich würde mal sagen, ein grosses Tschik-Tschika auf die Schweiz. Wir feiern heute den 1. August. Natürlich selbstverständlich auch hier bei Swiss Made. Und wir fragen Musikerinnen und Musiker, wie und wo sie so feiern. Zum Beispiel der Florian Ast hat es erzählt.
1: Der 1. August habe ich am liebsten einfach gemütlich mit Familie, guten Freunden, etwas Fans vom Grill, etwas Lustiges zum Trinken und natürlich ein bisschen Musik. Mehr brauche ich eigentlich nicht. Ich bin dankbar, hier in diesem wunderschönen Land dürfen daheim sein und wünsche allen eben einen gemütlichen Nationalfeiertag.
0: Ja, es ist doch einfach so. Je älter man wird, desto gemütlicher feiert man. Und als Kind war das aber noch ein bisschen anders. Da haben wir uns gefreut auf Lampion-Umzug und auch Gattung und Florian Ast.
1: Ja, sehr schöne Erinnerungen an 1. August. Und zwar bei meinem Grossvater, also bei meinen Grosseltern in Meritz, war das im Berner Oberland. Und dann ist auch der Grossvater am Morgen früh uns schon wecken und hat immer den gleichen Spruch gemacht, hat gesagt, Giele, es ist 1. August. Am 1. August gehen wir Sachen kaufen für den 1. August. Und dann hat er uns genommen, in Stockweili, das war so ein kleines Lädeli in Meritz, und dort hier haben wir gängeln.
0: Gängeln, das ist doch das Beste, mit dem Grossvater gängeln und dann daheim bubbeln. So hat man einfach 1. August gefeiert, wenn man beim Florian Ast dabei war, quasi als viertelgewöhnliches Schweizer Kind. Mittlerweile ist er ein viertelgewöhnlicher Schweizer. Das Kind können wir wegstreichen und ich sage das nicht, weil ich frech sein will, sondern sein Titel heisst nämlich so, wenn wir uns jetzt anhören. Florian Ast mit viertelgewöhnliche Schweizer.

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0: der Adrian Stern mit «Alles könnte anders sein» pur. Musik, die bewegt, nicht nur musikalisch, finde ich, berührt sehr, sondern auch inhaltlich. Gehört an dem 1. August, wo die Schweiz Geburtstag feiert. Was der Adrian Stern macht, weiss ich nicht. Vielleicht kommt er noch schnell in die Limmat, kommt er schliesslich aus der Region Baden. Aber wir wissen, was die Musikerin Mia Egger macht und die feiert ein bisschen speziell.
1: Ich verbringe den 1. August dieses Jahr ganz unspektakulär, weil also ich habe sturmfreie Bude, mal wieder, seit langem. Mein Mann ist unterwegs mit unserem kleinen Sohn und ich nutze die Zeit, um Songs zu schreiben. Da bin ich nämlich gerade intensiv dran und es geht immer am besten, wenn ich allein bin und keine Verpflichtungen habe. Ja, aber wie so schön Wetter ist, würde ich vielleicht zwischen den Türen auch noch mal kurz an See fahren und am Abend mit mir selber anstossen wahrscheinlich.
0: Es ist recht lustig, als ich den Ton gehört habe von ihr, habe ich gemerkt, gut, die meisten rotten so am 1. August Familie und Freunde um sich herum. Und sie finden, es ist gut, wenn sie alle weg sind, dann kann ich mal in Ruhe arbeiten. Ey, ohne Variante, den 1. August zu feiern. Die Mia Egger hören wir jetzt zusammen mit dem Bolohofer Selig mit «Du bist meine Heimat». Und die wird eben heute auch gefeiert, die Heimat.

Du bist meine Heimat. Was ist denn das für eine schöne Liebeserklärung? Wir haben ja heute den 1. August, den wir feiern. Und wir feiern unsere Heimat. Und vielleicht habt ihr auch einen Menschen im Umfeld, der ihr findet, diese Person ist eben auch meine Heimat. Wie wäre es, wenn ihr dieser Person einen Song schenkt? 3 Schweizer Musikwünsche erfülle ich euch nach der Halben hier bei SRF 1. Und ihr könnt die aufgeben, indem ihr das macht, zum Beispiel per Mail. srf1.ch mit Kontakt ins Studio oder dann hört man noch eure schöne Stimme. Macht doch das per WhatsApp-Sprachnachricht auf 079 132 132 1 und dann könnt ihr eure Heimat kurz schnell sagen, wie gerne das ihr sie habt und dann noch ein Lied widmen. Wäre doch etwas. Ich freue mich auf eure Nachrichten. Derweil begleitet uns Nicole Bernegger mit «Don't Stay Away». Guten Samstag.

0: Nicole Bernegger. Ja, der ihre Stimme wahnsinnig gern. Don't stay away. Und dir auch. Bleibt ja nicht fern von eurem E-Mail. Zum Beispiel schreibt mir, wenn ihr jemandem wollt, ein Grüßchen überschicken am 1. August mit Schweizer Musik per WhatsApp-Sprachnachricht 079-132-132-1 oder eben ein Mail srf1.ch mit Kontakt ins Studio. Und der Wille schauen wir doch noch schnell auf die Strasse. SRF Verkehrsinfo von 15.33 Uhr. Stau auf folgenden Strecken in der Region Basel auf der A3 Richtung Wiese ab Kannenfeld, am Bodensee auf der A7 Richtung Deutschland vor dem Grenzübergang Kreuzlingen, in Graubünden auf der A13 Richtung Chur zwischen Rotenbrunnen und Reichenau vor dem Gotthard-Südportal 6 km Stau und eine Stunde Wartezeit ab Quinto, vor dem Nordportal 7 km und mindestens eine Stunde Wartezeit ab Erstfeld. Die Autobahneinfahrten in Airol und Göschenen sind aktuell gesperrt. Und noch zu der Verladestation am Lötschberg in Kandersteg beträgt die Wartezeit aktuell eine Stunde. Gute Fahrt allerseits. Und währenddem ihr euch Lieder wünscht, Schweizer Musik natürlich, bei so ein Mates, wollen wir wissen, was der Traufer sich zu dem 1. August für ein Lied von sich selber wünscht.
1: Selbstverständlich. 1. August eine Bratwurst auf dem Grill, das muss sein, das ist eine Pflicht und einen gemütlichen Abend, ein gutes Glas Roten. Und passend zum 1. August würde ich mal sagen, wünsche ich mir doch ein Lied, und zwar eines von meinen ältesten Liedern, die ich überhaupt gemacht habe, aber es passt sehr gut zu diesem Tag. Es heisst «Der Heimat zu lieb». Auf unsere Heimat, auf den 1. August, einen schönen Tag.
0: Das wünschen wir natürlich ganz, ganz fest auch. Und der Wille, dass wir uns der Heimat zu lieb anhören, könnt ihr auch einfach heute anrufen, wenn ihr jemanden wollt grüssen, mit einem Schweizer Musikwunsch auf 0848 440 222.

0: Der Heimatslied, das hat sich der Traufer selber gewünscht zum 1. August. Und ihr könnt jetzt euer Heimatslieb und euren Liebsten zulieb auch selber Lieder wünschen. Und da habe ich zum Beispiel Andrea Hotz von Hitnau im Kanton Zürich am Telefon. Hallo Andrea.
1: Hallo.
0: Du bist im Moment aber nicht daheim, gell? Du bist unterwegs. Was machst du? Mit wem bist du am 1. August?
1: Ich bin gerade zu Grüsch oben mit meinem Partner. Mhm. Um 4 Uhr oben, der 1. August.
0: Schön. Und wie feiert ihr einfach zu zweit? Oder habt ihr noch raglete Leute, die noch vorbeikommen?
1: Nein, einfach zu zweit.
0: Sehr gemütlich. Schön. Gemütlich zu zweit. Und natürlich grüßt du jetzt auch deinen Partner, gell? Wie heisst er?
1: Mhm. Achilles Hanschin.
0: Der Achilles Hanschin. Und er wird beglückt mit welchem Lied?
1: Mit dem von dem Rot-Weiss, meine Schweiz, von der Fabienne Louvez.
0: Mache ich sehr gerne und ich wünsche euch beiden in diesem Fall den zweiten wunderschönen 1. August und feiert unsere Schweiz und ganz eine gute Zeit dir. Tschüss, Andrea.
1: Tschüss, danke, merci.

0: Schön, der Song passt ja perfekt zum 1. August. Rot-Weiss von der Fabienne Louvès. Und das ist der erste Schweizer Musikwunsch, den ich erfüllt habe. Und jetzt gibt es einen nächsten, den ich erfüllen kann. Und ich habe gefragt, wer ist denn eure Herzensheimat? Sie haben eine schöne Sprachnachricht bekommen.
1: Zum heutigen 1. August und zum Thema «Du bist meine Heimat» wünsche ich für meine liebe Mutter Therese von den Chica Torpedos «Du bist mein Herz».

Chica Torpedo, der Wunsch Nummer 2, den ich erfüllen kann am 1. August mit «Du bist in meinem Herz». Und es geht weiter mit «Tabu Fantastic» und «So easy, wenn du da bist». Und das ist ganz ein lieber Heimatgruß von der Ruth Bruch. Sie ist von Emmenbrück und für ihren Mann, für Walti im Wellmisteier, wünscht sie sich eben den Song. Grüß dich ganz lieb zum 1. August. Machen wir doch «So easy, wenn du da bist». «Tabu».

0: der Wunsch von der Ruth Burch. So ist es richtig. Ich habe Bruch gesagt, das war der falsche Weg rum. Aber auf jeden Fall haben wir den letzten Wunsch gehört von Tabu Fantastic. So easy, wenn du da bist. Und es geht gerade weiter. Ein 1. August. Moment folgt auf den nächsten. Und da kommen wir zum Daniel Kandelbauer. Was macht er am 1. August?
1: Ich werde den 1. August mit meiner Familie verbringen. Bei schönem Wetter werden wir mit der Gondel auf das Niederhorn fahren und dort die wunderschöne Aussicht auf Eigermönchjungfrau und das ganze Berner Oberland geniessen. Wir machen dann kleine Wanderung runter bis zur Mittelstation und fahren dann später wieder heim. Am Nachmittag gehen wir auf einen Stadthausplatz in Unterseen, wo wir die Festwirtschaft werden geniessen. Und später am Abend gibt es einen Kinderfackelumzug, wo wir selbstverständlich mit unserer 3,5-jährigen Tochter auch werden dabei sein. Ich bin überzeugt, es wird ein ganz cooler 1. August, das auch trotz Feuerwerkverbot. Ich freue mich sehr drauf.
0: Wow, das klingt nach einem vollpackten Programm. Ganz ehrlich, ich bin froh, ich habe es ein bisschen gemütlicher als der Daniel Kandelbauer. Und er versprüht nicht nur mit seiner Vorfreude auf sein ganzes Programm ganz viel Heimatgefühl, sondern auch mit seinem Lied, das eben da heisst «Heimatgefühl».

0: Ein schönes musikalisches Feuerwerk haben wir gehabt mit ganz viel Schweizer Musik bei Swiss Made in diesem heutigen Nachmittag. Schön mit euch unterwegs zu sein.
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0: Von 15:59 in Graubünden auf der A13 Richtung Chur stockender Verkehr zwischen Rotenbrunnen und Reichenau. Stau vor dem Gotthardtunnel Richtung Norden ab Quinto und Richtung Süden ab Amsteg. Jeweils 6 Kilometer und eine Stunde Wartezeit. Die Autobahneinfahrten Airolo und Göschenen sind gesperrt. Und noch ein Hinweis zur Verladestation Lötschberg in Kandersteg beträgt die Wartezeit aktuell eine halbe Stunde. Auch noch unterwegs. Gute Fahrt.
2: Die Nachrichten von SRF um 4 mit Lukas Siegfried. Der Weltfußballverband FIFA hat seine Vorschläge zur teilweisen Privatisierung der Fußballweltmeisterschaften zurückgezogen. Trotzdem gibt es weiterhin Kritik, besonders vom Europäischen Fußballverband UEFA. Dieser entzieht der FIFA-Führung das Vertrauen und sagt, so könne man nicht weitermachen. Dass die FIFA die umstrittenen Pläne aufgibt, sei aber zu begrüßen, sagt die UEFA. Dem schließt sich auch der Schweizer Fußballverband an. Sowohl der Inhalt als auch die Art und Weise, wie der Vorschlag zustande gekommen ist, seien nicht akzeptabel gewesen, sagt Zentralpräsident Peter Knäbel in einem Statement gegenüber der Nachrichtenagentur Keystone Estia. Konkreter werden die Fußballverbände von Dänemark und den Niederlanden. Sie stellen sich klar hinter die UEFA und betonen, sie hätten das Vertrauen in FIFA-Präsident Gianni Infantino verloren. Und der Deutsche Fußballbund

0: und wirft Infantino unverantwortliches Handeln vor. In einem offenen Brief fordern mehrere Länder der EU eine europäische Reaktion auf die Situation in der spanischen Exklave Ceuta in Nordafrika. Zudem kritisieren sie die spanische Migrationspolitik und fordern eine Sondersitzung. In Ceuta waren in den letzten Tagen zehntausende Menschen aus Marokko angekommen, viele schwammen der Küste entlang auf das EU-Gebiet. Im Brief der 22 EU-Ländern heißt es, es dürfe nicht der Eindruck entstehen, dass an den EU-Außengrenzen eine illegale Einreise in die EU möglich sei. Spanien habe in letzter Zeit, Zitat, unerwünschte Signale ausgesandt. Zwei weitere Meldungen in der Übersicht. Der große Waldbrand bei Bordeaux in Südwestfrankreich ist unter Kontrolle. Das sagt Frankreichs Innenminister Laurent Nunez französischen Medien. Es gebe zwar noch Brandherde, das Feuer breite sich aber nicht weiter aus. Damit können mehr als 10.000 weitere Menschen in ihre Häuser zurückkehren. Wegen der verheerenden Waldbrände mussten in den letzten Tagen 220.000 Menschen ihr Zuhause verlassen. Fast alle durften mittlerweile aber wieder zurück. Und eine Woche nach dem Terrorangriff auf den Christopher Street Day in Berlin finden heute weitere Pride-Veranstaltungen statt. In Hamburg hat ein Umzug begonnen. Dort werden mehr als 200.000 Menschen erwartet. Begleitet werden sie von einem verstärkten Sicherheitsaufgebot. Und auch in den Niederlanden gibt es Pride-Anlässe. Auch dort sind mehr Sicherheitskräfte im Einsatz als gewöhnlich. Die Wetteraussichten. Heute kann es gegen Abend vereinzelt Gewitter geben. Morgen ist es dann im Norden wieder meist sonnig. Im Süden hat es morgen dichtere Wolken. Und auch morgen sind wieder stellenweise Gewitter möglich. Dazu gibt es 30 bis 33 Grad. Das waren Nachrichten von Radio SRF. Verantwortlich Manuela Burgermeister.
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2: Ich wünsche euch einen guten Samstagnachmittag. Es ist 3 Minuten nach der 4. Und jetzt gibt es eine ganz strenge Beurteilung von Küchen. Unser Moderationsteam, unter anderem der Stefan Siegenthaler, Sandra Schiess und der Michael Brunner, die sind in die Küche gestanden, haben einen Kuchen gebacken und sie haben eine Jury bekommen von Kindern. Und ich sage euch, die Beurteilung von diesen Küchen, es ist, ich kann es nicht anders sagen, es ist zum Geissen. Ihr müsst unbedingt hören, wie die Küchen sind beurteilt worden. Das gerade in einer Viertelstunde. Und übrigens, Bilder dazu findet man noch online, srf1.ch. Monika Buse wünscht einen guten Nachmittag.

0: Bee Gees mit Words gehört in diesem Samstagnachmittag. Und vielleicht habt ihr schon mitbekommen, der Stefan Siegenthaler, der Michael Brunner und Sandra Schiess, die sind diese Woche in der Küche gestanden und haben Küche gemacht. Erstens, um ein bisschen Inspiration zu liefern, warum nicht? Ist doch schön, mal ein neues Kuchenrezept zu hören. Und zweitens, haben wir doch einfach auch mal ein bisschen am langjährigen Schokokuchenthron vom König SRF 1 Sven Epine rütteln. Und wie die Küchen von Brunner, Siegenthaler und Schiess so rausgekommen, das haben wir dann nicht von einer Fachjury beurteilen lassen, sondern von der besten Jury, die es gibt in Sachen Küche, nämlich von King. Wir haben die Küche testen, und zwar von SRF Kids Reporter. Iris Ungericht ist bei ihnen vorbei und hat über die Schulter geschaut bei diesem Beurteilungsprozess.
1: Die Jurymitglieder, die von sich selber sagen, dass sie Kuchen lieben, die sind schnell gefunden gewesen.
2: Ich heiße Emilia und ich bin 11.
3: Ich bin der Momo und bin 12.
4: Ich bin Nora, bin 9.
1: Schon als ich den Kindern die Küche von Michael Brunner, Stefan Siegenthaler und Sandra Schiess am Anfang präsentiert habe, war die Aufregung relativ gross gewesen.
5: Das ist ein sommerlicher Thymian Cheesecake.
6: Ist das Honig? Ich habe ihn nicht gern.
5: Ein Apple Crumble. Dazu gibt es noch ein bisschen Vanilleglasse. Das ist
6: Tiramisu.
5: Es ist ein Erdbeertraum.
3: Es sieht auf jeden Fall fein aus.
6: Mit dem fangen wir an.
4: Und er schmeckt das schon gut. Genau die Farbe, die bei der Erdbeerkorne einmal in der Mitte ist.
1: Man hört es, noch lange rumsitzen und warten hat an diesem Nachmittag niemand willen. Darum haben wir gerade losgelegt. Noch nicht mit Essen, sondern zuerst ist einmal bei allen drei Küchen das Aussehen bewertet worden. Stefan Siegenthaler, sein Apple Crumble.
4: Es sieht so gut braun gebacken aus. In meinem Kinn ist knusprig.
3: Es sieht fein aus, aber nicht so sauber gemacht.
4: Es sieht ein bisschen nach Apfelmus aus.
1: Nach dem Apfel ist der Thymian Cheesecake von Michael Brunner im Optik-Check unterzogen worden.
4: Ich bin sicher, dass der süß-saure Geschmack der Creme super harmonieren wird mit der unteren Schicht.
3: Also er sieht mega fein aus, vor allem die weiße Creme oben drauf.
4: Mir läuft das Wasser gerade recht im Mund zusammen.
1: Und gerade noch mal fest geleuchtet haben die Kinderaugen bei Sandra Schiess ihrem Low-Carb-Erdbeertraum.
4: Die Erdbeer-Konfitüre sieht mega fein aus.
3: Auch die untere Schicht mit den Biscuits und dann der weiße Creme.
4: Ich freue mich dann, wenn wir die probieren dürfen.
1: Dann endlich auf den Testteller kam, ist als erstes der Apple Crumble von Stefan Siegenthaler. Bewertet worden sind Konsistenz, Geschmack und ob man den nochmal essen würde.
4: Explosion im Maul, weil es so fein ist.
3: Also für mich ist die Konsistenz perfekt.
4: Vielleicht würde ich noch ein bisschen Zitronensaft drüber machen.
3: Ob ich ihn nochmal essen würde, auf jeden Fall, weil er wirklich nicht schwer im Magen ist.
4: Also wenn ich jetzt in einem Kriegsfilm wäre und ich das gegessen hätte, würde meine Augen riesig werden.
1: Tönt schon ziemlich rosig, aber es kommen ja noch zwei Küchen. Die Jury hat mit dem Michael Brunner seinem sommerlichen Cheesecake weitermachen und auch den von oben bis unten und innen analysiert.
4: Cheesecake ist halt nicht so meins, aber auch den finde ich jetzt ganz okay.
3: Fluffig, nicht trocken, ist cremig.
4: Die Creme ist halt nicht so süß.
3: Ich kann eh nicht so gerne zu süß.
4: Ist jetzt nicht gerade mein Lieblingskuchen, aber ich könnte ihn schon noch mal essen.
3: Thymian kann ich eher bei salzigen Snacks.
4: Ich würde ihn wahrscheinlich nur noch mal essen, wenn ich jemanden nicht beleidigen würde.
1: Bis am Schluss aufgespart, haben sich die SRF Kids Reporter Jury-Kind Sandra Schiess ihren schnellen Erdbeertraum. Die Erwartungen, die sind ja wegen dem roten Tortenguss recht hoch gewesen.
4: Ich finde so Wabbelsachen noch lustig.
3: Da muss ich jetzt wirklich sagen, es ist nicht so, wie es aussieht. Wackelpudding hat fast gar keinen Geschmack. Und auch Creme innen habe ich nicht gern.
4: Ich habe gerade mega den Kaffee geschmeckt. Wenn man es gerade in dem Moment im Maul hat, dann ist es echt fein. Aber der Nachgeschmack ist halt ein bisschen komisch. Ich würde nicht nochmal essen. Sorry.
1: Entsprechend ihren Einschätzungen haben die Kinder in den verschiedenen Kategorien ja Punkte verteilt. Und dann ist eben zusammengezählt worden. Und am meisten Punkte geholt hat
7: Stefan Siegenthaler!
1: Auf Platz 2
7: Michael Brunner!
1: Und auf dem dritten Podestplatz
7: Sandra Schiess!
0: Ja, gut. Testsieger von der SRF Kids Reporter. Und wenn es euch gelustet, wie die Küche aussieht und es vielleicht selber mal probieren wollt und ihr vielleicht nicht glaubt, was die Kinder haben bewertet und ihr gleich findet, dass Sandra Schiess unter Umständen auch einen unglaublich guten Kuchen gemacht hat, ihr findet das Rezept auf srf1.ch.

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0: Also ich glaube, wenn einem jemand einen Tempel aus Liebe baut, dann sagen wir nicht nein. Harriet, Temple of Love.
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0: Von 16.31 Uhr. Stau vor dem Gotthardtunnel Richtung Norden, 6 Kilometer und eine Stunde Wartezeit ab Quinto. Und Richtung Süden, 4 Kilometer und 45 Minuten Wartezeit ab Amsteg. Die Autobahneinfahrten Airolo und Göschenen sind gesperrt. Und in Graubünden noch auf der A13 Richtung Chur, stockender Verkehr zwischen Rotenbrunnen und Reichenau. Eine gute Fahrt wünscht Monika Buser. Hey, alle zusammen einen schönen 1. August. Grüß euch miteinander.

0: Sugar, Sugar, ja, bei Zucker, süßen Geschichten können wir auch gerade bleiben hier bei SRF 1. Stellt euch mal vor, ihr habt x-tausend Liebesbriefe an euren Liebsten geschickt und nachher wird daraus ein Song gemacht. Genau so ist es der Monika passiert, die ihrem Ehemann Norbert in der Sendung Happy Day wollte eine Freude machen. Und die Band Megawatt hat dann all ihre Briefe genommen und einen Song gemacht für ihren Liebsten Norbert. Und der Song heisst 100'000 Liebeslieder. Und ich habe heute bei der Sendung Swiss Made der Thomas Graf von Megawatt am Telefon gehabt. Und er hat mir erzählt, wie der Song genau entstanden ist.
1: Es ist im Rahmen vom Happy Day entstanden, und zwar Moni und der Nörbi. Monika hat über, warte mal, das sind etwa 1200 Liebesbriefe geschrieben im Nörbi.
0: Okay.
1: Und aus dem Thema raus sind dann nicht Liebesbriefe entstanden, sondern 100'000 Liebeslieder.
0: Aha.
1: So im Sinn von, hey, das ist nicht einmal 100'000 Liebeslieder lange, um das auszudrücken, was du für mich bist.
0: Wow, das ist ja das Geschenk vom Leben, wenn man da einen Song so gewidmet überkommt. Also der Nörbi kann sich von Nörbi nennen. Megawatt, jetzt für euch als Begleitung in diesem Samstagnachmittag, 1. August, mit 100'000 Liebeslieder.

0: Grossflächig Feuer- und Feuerwerkverbot ist angesagt am 1. August. Wer sich nicht dran hält, ist der Petrus.
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0: Stefanie Westruis, ich glaube, am 1. August gibt es ein paar Gewitter.
2: Ja, also Gewitter oder zumindest heftige Regenzellen. Aktuell zum Beispiel gerade so auf einer Linie vor Lenk über Grindelwald bis nach Engelberg. Also so ein bisschen südlich vom Ballensee ist es am Regnen und auch zwischen Tessin und Graubünden hat es tatsächlich noch das Gewitter. Also so ein paar sind unterwegs. Aber für viele ist es zumindest jetzt einfach mal trocken und auch der Regen, den es hat, hört in der nächsten Stunde auf. Wenn man jetzt vielleicht so eine Lasershow schauen, habe ich gehört, soll es jetzt geben. Später in der Nacht, dann denke ich, an vielen Orten wird die im Trockenen stattfinden. Und es ist auch noch recht warm. Wir haben auch um Mitternacht immer noch etwa 20 Grad. Und die Temperaturen gehen dann noch ein bisschen ab in der Nacht. Morgen früh haben wir 16 Grad.
0: Okay, und wie sieht das aus nachher auf den Sonntag?
2: Der Sonntag ist grösstenteils sonnig. Wir haben ein paar Ausnahmen. Am Morgen könnte es tatsächlich so ein bisschen Nebel haben, vor allem zwischen dem Bodensee und dem Aargau und auch noch so ein bisschen in die Zentralschweizer Voralpen hinein. Da muss ich aber sagen, ich bin nicht 100% sicher, wie dicht das da wird sein und ob es ihn wirklich geben wird. Das Modell deutet es einfach so ein bisschen an. Wir lassen uns überraschen, aber auf alle Fälle, der wird schnell weg sein. Und auch im Tessin hat es morgen teils dichtere Wolken. Aber am Nachmittag geht es wieder auf mit den Temperaturen. Es wird schwül heiß mit 30 bis lokal 33 Grad. Auf oben gibt es dann noch ein paar gewitterige Regengüsse, vor allem in den Hochalpen und im Jura für viele, aber wieder kein einziger Tropfen.
0: Mhm. Und obwohl du jetzt von Nebel geredet hast, ich glaube, vom Herbstwetter sind wir auch nächste Woche auch noch weit entfernt.
2: Ja, wir sind sehr weit entfernt vom Herbstwetter. Nächste Woche bleibt es häufig sonnig und heiß. Der heißeste Tag ist voraussichtlich gerade der Montag. Da könnte es so 32 bis lokal 35 Grad geben. Und der Dienstag ist der Tag, wo wir aktuell die grösste Chance sehen, dass es auch im Flachland mal einen Sprutzregen geben könnte.
0: Merci vielmals für die Einschätzung und schönen 1. August dir.
2: Danke gleichfalls.

0: Insieme 1992. Toto Coutinho gehört in diesem Samstag noch gerade Nachmittag. Jetzt geht es gerade steil Richtung Vorabend. Und einer, der hier mir schon parat steht und noch seine Kopfhörer putzt, ist der Damian Bettschardt. Begleitet euch in die Nacht. Das ja mit der Jukebox. Also, wenn ihr ihm schon schreiben wollt, was ihr gerne würdet hören heute Abend, macht doch das schon jetzt. Und zwar auf srf1.ch mit Kontakt ins Studio. Monika Buser wünscht euch einen ganz schönen ersten August und einen schönen Hinach.
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0: Von 16.59 Uhr Stau vor dem Gotthardtunnel Richtung Norden, 5 Kilometer und bis zu einer Stunde Wartezeit ab Quinto. Die Autobahneinfahrt in Airolo ist gesperrt und Richtung Süden 2 Kilometer und bis zu einer halben Stunde Wartezeit ab Wassen. Gute Fahrt.
2: Die Nachrichten von SRF um 5 mit Lukas Siegfried. Guten Abend. Der Weltfußballverband FIFA ist weiterhin in der Kritik, obwohl er seine umstrittene Idee wieder verworfen hat. Auch der Schweizer Verband ist unzufrieden. Die Situation in der spanischen Exklave Ceuta in Nordafrika gibt weiterhin zu reden. Spaniens Regierungschef Sanchez ist international unter Druck. Und der 1. August ist auch in diesem Jahr wieder Anlass für die Mitglieder des Bundesrates, zusammen mit der Bevölkerung zu feiern. Das Wetter, auch morgen wird es wieder meist sonnig, vereinzelt gibt's erneut Gewitter. Der Weltfußballverband FIFA hat seine Vorschläge zur teilweisen Privatisierung der Fußballweltmeisterschaften zurückgezogen. Trotzdem gibt es weiterhin Kritik, besonders vom Europäischen Fußballverband UEFA. Dieser entzieht der FIFA-Führung das Vertrauen und sagt, so könne man nicht weitermachen. Dass die FIFA die umstrittenen Pläne aufgibt, sei allerdings zu begrüßen, sagt die UEFA. Dem schließt sich auch der Schweizer Fußballverband an. Sowohl der Inhalt als auch die Art und Weise, wie der Vorschlag zustande gekommen war, seien nicht akzeptabel gewesen, sagt Zentralpräsident Peter Knäbel in einem Statement gegenüber der Nachrichtenagentur Keystone STA. Konkreter als der Schweizer Verband werden die Fußballverbände von Dänemark und den Niederlanden. Sie stellen sich klar hinter die UEFA und betonen, sie hätten das Vertrauen in FIFA-Präsident Gianni Infantino verloren.

0: Und der Deutsche Fußballbund wirft Infantino unverantwortliches Handeln vor. Spaniens linke Regierung und Ministerpräsident Pedro Sánchez ist international unter Druck. Diese Woche sind innerhalb von 2 Tagen mehrere 10.000 Menschen von Marokko in die spanische Exklave Ceuta in Nordafrika gelangt. Inzwischen sind die meisten von ihnen wieder nach Marokko zurückgekehrt. Trotzdem bleibt Spanien in der Kritik. In einem offenen Brief fordern 22 EU-Länder eine europäische Reaktion auf die Situation in Ceuta. Es dürfe nicht der Eindruck entstehen, dass an den EU-Außengrenzen eine illegale Einreise in die EU möglich sei, schreiben sie. Pedro Sánchez sei in die Defensive geraten, sagt unser Korrespondent Markus Bönisch. Er ist momentan in Ceuta.
1: Natürlich ist er unter Zugzwang. Er hat gestern versucht, die Schuld dieser Welle an Menschen, die nach Ceuta geströmt sind, den Mafias zuzuschreiben. Jetzt muss man sich halt eben überlegen, die Menschenhändler, die haben ja damit kein großes Geschäft, wenn Menschen einfach so in die Stadt nach Ceuta kommen oder auch in die andere Exklave Melilla. Da muss es andere Gründe gegeben haben. Das eine war eben der Gedanke, dass dieses Gerichtsurteil des obersten Gerichtshofes der Grund dafür sei. Aber auch da sagen Experten, das kann es nicht alleine gewesen sein. Und dann gibt es ja die Kaffeesatzleserei, die sagt, dass man mit dieser Aktion, und damit wäre dann auch die marokkanische Regierung tatsächlich im Boot, versuchen wollte, Spanien zu schwächen mit den Bildern, die um die Welt gegangen sind, was ja durchaus mit den Reaktionen zum Beispiel aus Italien auch gelungen ist.
0: Informationen von Markus Bönisch in Ceuta. Dann zu weiteren Meldungen in der Übersicht. Der große Waldbrand bei Bordeaux in Südwestfrankreich ist unter Kontrolle. Das sagt Frankreichs Innenminister Laurent Nunez. Es gebe zwar noch Brandherde, das Feuer breite sich aber nicht weiter aus. Damit können mehr als 10.000 weitere Menschen in ihre Häuser zurückkehren. Und eine Woche nach dem Terrorangriff auf den Christopher Street Day in Berlin finden weitere Pride-Veranstaltungen statt, zum Beispiel in Hamburg und Amsterdam. Wegen des Angriffs in Berlin, bei dem eine Frau getötet wurde, sind nun vielerorts mehr Sicherheitsleute im Einsatz. Traditionen, Zusammenhalt, Stabilität, ein gemeinsamer Zmorgen und zahlreiche Reden. Die Schweiz feiert den 1. August und die Bundesrätinnen und Bundesräte sind im ganzen Land unterwegs. Bundespräsident Guy Parmelin hielt unter anderem eine Rede auf dem Rütli, wo auch die Schweizerische Trachtenvereinigung als Ehrengast den 1. August feierte. Genau wie die Trachten erzähle auch das Rütli eine Geschichte von Herkunft und Zugehörigkeit, sagte Parmelin.
2: Es erzählt uns von einem Land, dessen Ordnung nicht von oben bestimmt wurde. Es erzählt von freien Menschen, die sich entschieden haben, ihren Weg gemeinsam zu gehen. Es erzählt von einem Bündnis, von gegebenem Wort, von Vertrauen und Mut. Es erinnert uns daran, die Schweiz war nie wegen ihrer Größe groß. Ihre Stärke lag immer in ihrem Willen, das eigene Schicksal selbst zu bestimmen.
0: Nach Angaben der Organisatoren kamen über 1000 Menschen auf das Rütli, mehrere hundert von ihnen in einer Tracht. Insgesamt rund 80.000 Menschen haben laut dem Schweizerischen Bauernverband an einem Brunch auf einem Bauernhof teilgenommen. Noch zu einer Erfolgsmeldung vom Sport. An der Ruder-Europameisterschaft in Varese in Italien gewinnen die Schweizer Frauen die Goldmedaille im Doppelvierer. Nina Wettstein, Flavia Lötscher, Celia Dupré und Lisa Lötscher waren am schnellsten vor den Teams aus Deutschland und Rumänien. Bleibt das Wetter. Am Nachmittag und frühen Abend gibt es in den Alpen einige Gewitter. Morgen wird es dann im Norden wieder meist sonnig. Im Süden hat es teils dichte Wolken und lokal sind Platzregen möglich. Die Temperatur morgen rund 30 Grad. Das waren Nachrichten von Radio SRF. Verantwortlich Manuela Burgemeister.
3: 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Ab die Post. Gehen wir rein in den Samstag von dem 1. August. Mein Name ist Damian Bitschertz.

0: Simple Minds, Don't You Forget About Me. 10 ab 5 Uhr haben wir, gehen ganz kurz auf die Strasse. SRF Verkehrsinformation von 17.10 Uhr. Vorsicht in der Region Zürich. Auf der Forschautobahn Zürich in Wil zwischen Forch und Eck besteht in beiden Richtungen Gefahr durch Tiere auf der Fahrbahn. Gute Fahrt.
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0: Ja, und heute ist sportlich wieder mal etwas Historisches passiert für die Schweiz. Und das am 1. August. An der Ruder-EM Varese gewinnt der Frauen-Doppelvierer nämlich Gold. Adi Wicki.
2: Historisch ist die Goldmedaille nicht nur, weil die Schweizerinnen gewonnen haben und wir uns freuen, sondern weil Nina Wettstein, Flavia und Lisa Lörtscher und Celia Dübke die erste Medaille von einem Schweizer Frauen-Grossboot überhaupt an der Meisterschaft gewonnen haben. Ein Grossboot im Rudern, das ist Vierer und Achter. Die Schweizerinnen gewinnen vor Deutschland und Rumänien. Lisa Lörtscher ist natürlich überglücklich.
3: Mega geil. Und Europameisterin am 1. August, das könnte nicht besser sein. Es hat einfach alles zusammengepasst. Das war das beste Teamwork. Wir hatten ein super Trainingslager. Wir hatten gestern einen wirklich fast perfekten Vorlauf. Und heute haben wir gesagt, einfach im Moment, Schlag für Schlag. Und das ist genau das, was wir gemacht haben. Und wir sind ja super happy. Europameister, Goldmedaille dürfen für die Schweiz gewinnen am 1. August.
2: Gleiche Töne schlägt Celia Dupré ab.
4: Und es heisst, dass Happy Birthday zu der Schweiz, oder? 1. August. Naja, ich denke vor allem, es ist wirklich etwas grossartig für unser kleines Land, dass ein Grossboot eine Goldmedaille holen kann. Also überhaupt eine Medaille ist krass, aber wir haben ein kleines Land und wir haben grosse Träume, grosse Erwartungen und wir sind wirklich stolz auf uns und stolz auf den ganzen Schweizer Ruderverband.
2: So schön gesagt, kleines Land, grosse Träume. Der andere Schweizer Boot, an dieser EM in Varese ist es nicht so gut gelaufen. Alle haben die Medaillenplätze verpasst. Zum Schutten, die FIFA hat letzte Nacht den Rückzug von den Plänen zur Teilprivatisierung der WM-Gelder gemacht. Der Europäische Verband, der mit seiner WM-Boykott-Drohung der lauteste Kritiker war, hat den Rückzug nicht unkommentiert gelassen. Der Schäbig hinter zu den Türen ausgehandelt und undurchsichtig Deal, den der Gianni Infantino probiert hat durchzusetzen, sei alles andere als transparent gewesen. Und das müsse Konsequenzen haben, heisst eigentlich nichts anderes als, für die UEFA ist der Gianni Infantino als Präsident nicht mehr tragbar. Zum Beachvolleyball. Beim Beachvolleyball World Tour Turnier in Brasilien ist die Schweizer Schwestern-Duo Anouk und Zoe Verge-Depre im Achtelfinal im Einsatz gewesen gegen das amerikanische Duo Quiggle-Lorraine. Verlieren die Schweizerinnen mit 1-2 Sätzen. Eine Niederlage, die ziemlich weh tut. Die Schweizerinnen haben den ersten Satz gewonnen, sie im zweiten vorne gewesen, haben sogar einen Matchball gehabt, haben aber den verloren, den zweiten Satz, und haben im dritten mit 11-5 den relativ klar der Kürze gezogen. Und dann ist Tour de France Femme losgegangen, und zwar in Lausanne. Die Frauen sind 40 Kilometer vor dem Ziel. Es hat ein Quartett sich absetzen können. Sonst hat es 3 Stürze gegeben, zum Glück aber ohne Konsequenzen. Wir werden dann in den weiteren Sendungen über die erste Etappe berichten. Zum Schwingen. Er ist einer der besten Schwinger überhaupt, Samuel Giger aus dem Thurgau. Schwingen hat er aber in den letzten knappen Monaten, 2 Monaten nicht können. Er hat sich Anfang Juni an den Schultern verletzt. Jetzt ist er zurück im Training, schafft das im Comeback und hat ein grosses Ziel. Der Team Eggimann.
5: Geduld. Genau das hat Samuel Giger bis jetzt in diesem Sommer gebraucht. Weil?
6: Man sieht, wie am Wochenende der Schwingfest stattfindet. Man ist unter der Woche ist man in dem Sinne mehr oder weniger am Reha machen. Ja, und da während der Saison, da wurmt einem. Darum hat es sicher Geduld gebraucht. Aber ja, wenn ich jetzt so zurückblicke, ist es von dem her gleich sehr schnell gegangen. Und das ist sicher sehr positiv.
5: Seine Schulter sind zwar noch nicht ganz bei 100%, aber er sei auf einem guten Weg. Ein Grund?
6: Man muss das Training schon anpassen, eben mit der Schulter einfach ein bisschen Sorge geben und wie ein bisschen Mix aus Aufbautraining, das man sonst so im Sommer macht, und ein Mix aus Reha hat man jetzt noch ein bisschen finden müssen. Ja.
5: Der Mix aus Geduld, Training und Reha sollte sich spätestens am Kilchberg schwingend auszahlen. Das ist ein bisschen mehr als ein Monat und das grosse Ziel von Samuel Giger. Er ist Titelverteidiger zu Kilchberg, eines der bedeutendsten Schwingfeste, die es nur alle 6 Jahre gibt. Auf dem Weg dorthin zu seinem Comeback hilft ihm auch, dass er seit kurzem Profischwinger ist. Seinen Job als Lastwagenchauffeur hat er nicht mehr. Speziell für den Samuel Giger, wo er sich doch vor ein paar Jahren noch gegen die grossen Sponsoren-Deals gewehrt hat, als traditioneller Schwinger einen Beruf haben wollte neben dem Sport. Jetzt profitiert er von seinem neuen Weg als Profi und ist abhängiger denn je von seinen Sponsoren. Die Zeiten sind vorbei, wo er nach einem langen Arbeitstag noch das Training reindrücken musste.
6: Ich sage, an den Tagen, wo ich noch unterwegs war, ja, hat man dann gleich am Abend auch noch irgendwo das Training gemacht. Die fallen ja natürlich nicht weg, aber so hat man wirklich mehr Spatzung, um das Ganze sauber planen.
5: Hätte er seinen Job als Lastwagenchauffeur noch gehabt, wäre die Erholung von der Verletzung vielleicht langsamer gegangen. Hätte er vielleicht noch mehr Geduld gebraucht, meinte Samuel Giger.
6: Sicher hatte ich meine Freiheiten, gehabt, ich nicht irgendwie noch zusätzlich etwas koordinieren musste, dass ich den Aufbau so machen kann. Und das war sicher am Vorteil, gewesen, dass er so schnell für sich gegangen ist.
5: Und so braucht Samuel Giger gleich schon keine Geduld mehr, wenn er dann wieder im Sagmal angreift, mit seinem grossen Ziel Kilchberg schwingen Anfang September.
2: Und das Highlight von vielen Schwingern von diesem Jahr, das Kilchberg schwingen, ist dann am Samstag, 5. September. Der Sport Samstag hat also schon viel Spannendes gebracht, ist aber noch nicht vorbei. Neben der Tour de France Femme wird hinten auch noch geshootet, mit Basel gegen Lausanne und FCZ gegen Servette am 6. und Thun gegen IB am 8.30 Uhr gibt es viel Super League Spannung. Bei allen Matchen sind wir mit Einschaltungen mit dabei.

Guten Samstagabend mit Laura Pausini, Strani Amori. Ich hoffe, Sie haben bis jetzt ganz einen schönen 1. August. Vielleicht sind Sie gerade noch in einem Apro vorbereitet oder den Tisch am Putzen auf dem Sitzplatz aussen für Gäste. Egal, was Sie heute Abend geplant haben, ich wäre sonst mit dabei. Jukebox ab 8, wenn Sie mögen. Dürfen Sie mir gerne jetzt schon Ihre Musikwünsche und Grüße schicken, ganz einfach per Mail via Kontakt ins Studio. Den Link gibt es online auf srf1.ch.

0: Musik aus der Schweiz vom Ricci Luftschlösser. Wir gehen kurz auf die Strasse.
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0: Von 17.29 Uhr Entwarnung in der Region Zürich auf der Forchautobahn Zürich hin Wil zwischen Forch und Egg besteht keine Gefahr mehr durch Tiere auf der Fahrbahn. Dann vor dem Gotthardtunnel Richtung Norden aktuell 5 km Stau und bis zu einer Stunde Wartezeit ab Quinto. Die Autobahneinfahrt in Airolo ist gesperrt. Und in Graubünden auf der A13 Richtung Chur stockender Verkehr zwischen Rotenbrunnen und Reichenau. Allen unterwegs eine gute und vor allem eine sichere Fahrt. Eine Berner Gemeinde, die ein Geschenk von einer regionalen Bank ablehnt. Ein gefälschter Aushang in der Stadt Zürich und eine Österreich-Flagge, die eigentlich ein Fahrverbot für Bötli wäre. Um das geht es jetzt gerade in unseren Blitzlichter. Starten wollen wir aber mit einem Thurgauer Pizzaiolo, der bei kulinarischen Tiefflügern Schmerzensgeld eintreibt.
2: Für die einen ist es ein kulinarischer Hochgenuss, für die anderen Hochverrat an der italienischen Küche. Zum Letzteren gehört ein Pizzaiolo aus dem Thurgau, wenn es um Pizza Hawaii geht. Dann hört für ihn nämlich der Spass auf. Er schwört auf eine echte neapolitanische Pizza mit Originalzutaten aus der süditalienischen Heimat. Pizza ist ein italienisches Kulturgut. Im 19. Jahrhundert hat die Legende noch ein Neapolitaner für Königin Margherita Pizza nur mit Tomatensauce, Mozzarella und Basilikum belegt. Wie die Farbe von der italienischen Tricolore, grün, weiss, rot. Exotische Zutaten wie Ananas sind darum für viele Italienerinnen und Italiener eine absolute Beleidigung. Wer in der Pizzeria Zwiefelde trotzdem Sakrileg begeht und Ananas auf der Pizza will, zahlt Schmerzensgeld. Für eine Pizza Hawaii muss man Zwiefelde nämlich sage und schreibe 100 Stutz blechen. Bis jetzt hat sich aber noch niemand getraut, so eine zu bestellen. Damit hat der Pizzaiolo aus dem Thurgau zwei Flüge auf einen Streich geschlagen. Kulinarische Tiefflüger werden abgeschreckt und seine original neapolitanischen Pizzen sind in aller Munde. Aus der Ostschweiz, der Sascha Zürcher.
3: Es sieht aus wie eine offizielle Information von der Stadt. Ein Plakat, das in Zürich bei einem kaputten Lift hängt. Ein wichtiger Lift übrigens für Velofahrer, Leute im Rollstuhl oder mit Kinderwagen, die über das grosse Gleisfeld müssen. Auf dem Plakat an der Lifttür steht sinngemäss, das städtische Personal sei komplett ausgelastet mit der Kontrolle von Lichterketten und der korrekten Bestuhlung in den Gartenbeizen. Der Lift bleibe darum bis auf Weiteres außer Betrieb. Wer hinter diesem Fake-Plakat steckt, kann man vermuten. Zürcher Beizer sind hässig, weil sie zwar tausende Franken zahlen, dass sie auf öffentlichem Grund einen Gartenbeiz dürfen haben, dann aber wegen Kleinigkeiten wie unbewilligten Lämpchen von städtischer Gewerbepolizei kontrolliert und korrigiert werden. Das Plakat kommt zum Schluss. Mit einer Verbesserung der Situation sei erst nach den Wahlen zu rechnen. Ich würde wetten, der Lift fährt noch vor den nächsten Wahlen. Schliesslich wollen Politikerinnen und Politiker auch nur eins, eine pannenfreie Fahrt gegenüber. Aus Zürich, Fanny Kirstein.
4: Eine Bank aus dem Oberaargau feiert dieses Jahr Jubiläum und hat sich darum etwas Spezielles überlegt. Sie verschenkt Sitzbänkli an alle 43 Gemeinden in der Umgebung. Auf der Webseite der Bank ist zu sehen, wie stolze Gemeinderätinnen und Gemeinderäte mit dem CEO der Bank vor einem auffällig himmelblauen Bänkli posieren. Der Hintergrund ist unterschiedlich, Spielplatz, eine Bushaltestelle oder Waldrand. Offenbar hat sich der Bankenchef vor jedem aufgestellten Jubiläumsbänkli fötteln. Feierlich umgereist ist er also. Nur um eine Gemeinde hat er einen Bogen gemacht. Walterswil. Wie die Berner Zeitung herausgefunden hat, sich der Gemeinderat geweigert, das geschenkte Bänkli von der Bank aufzustellen. Man hat keinen Bezug zu dieser Bank und überhaupt, man hätte gar nicht gewusst, wo man den Sitzbänkli herstellen sollte. An der Gemeindeversammlung hat es für den Entscheid Lob gegeben, aber auch Kritik. Das sei doch unanständig, ein Geschenk abzulehnen. Die Antwort vom Gemeinderat ist auch protokolliert, dann sei man halt für einen unanständig. Der Gemeinderat sitzt zwar nicht auf dem hellblauen Bänkli, dafür am längeren Hebel. Aus Bern, Leonie Marti.
5: Er war das Aushängeschild vom eidgenössischen Schwing- und Älplerfest zu Mollis letztes Jahr. Der riesige Holz-Munimax. 182 Tonnen schwer, 20 Meter hoch und 30 Meter lang. Nach dem Schwingfest ist der Holz-Muni auseinandergenommen und in Kanton Uri transportiert worden. Ein Verein, der die riesige Holzskulptur auf dem Netschen oberhalb von Andermatt wieder aufstellen. Der Uristier Max, wie er jetzt neu heisst, soll eine Attraktion werden für Touristinnen und Touristen. Allerdings gibt es jetzt zünftigen Widerstand gegen das Projekt. Auf der Gemeinde Andermatt sind über 20 Einsprachen eingegangen gegen das Baugesuch vom Verein und auch verschiedene Umweltverbände haben sich kritisch geäussert. Die Holzfigur täge schliesslich das Landschaftsbild an so einem exponierten Ort deutlich verändern. Wie es mit dem Projekt weitergeht, ist aktuell also offen. Klar ist aber schon jetzt, der Uristier Max wird für einen Verein zum viel grösseren Hosenlupf als ursprünglich gedacht. Aus der Zentralschweiz, der Christian Öchsli.
6: Der FC Basel hat bekanntlich eine ziemlich verkorkste Saison hinter sich. Alle sportlichen Ziele hat der Fußballclub verpasst. Klar, dass diese Saison alles besser soll werden. Und dabei kann der FCB jede Hilfe brauchen, sagt sich offenbar die Basler Zeitung. Sie hat auf das erste FCB-Heimspiel am Wochenende ein neues Format lanciert. Alle, die ein Zeitungsabo haben, dürfen dabei FCB-Trainerin oder Trainer spielen und der Zeitung schreiben, wie sie die Mannschaft aufstellen würde. Die BATZ veröffentlicht dann vor jedem Spiel die Idee von einem Möchtegern-Coach. Den Anfang gemacht hat der Sportchef vom lokalen Eishockey-Club. Der sagt zwar von sich, er sei kein Fußballexperte. Klare Vorschläge hat er trotzdem. So würde er darauf schauen, dass der Stürmer Shaqiri immer eher ein Kilo zu wenig auf der Rippe hätte als eins zu viel, sodass er wirklich auch fit ist. Was der FCB zum neuen Trainerkollektiv sagt, wissen wir nicht. Es ist ja nicht gerade ein Vertrauensbeweis gegenüber dem echten Trainer Stefan Lichtsteiner. Immerhin, so die Vorgabe der BATZ, müssen die Hobbytrainer ihre Tipps in, Zitat, wohlwollender und konstruktiver Tonalität verfassen. Aus Basel, Simon Weber.
7: Warum hängt eigentlich im halben Aargau Österreich-Flaggen rum? Also, eigentlich die ganze Schweiz, aber vor allem im Aargau mit seinen vielen Flüssen. Sie wissen welche, oder? Immer dort, wo man in einem Fluss nicht durchfahren darf, hängt so ein Schild. Rot, weiss, rot. Die Farbe der österreichischen Flagge. Jetzt ist das aber eben ein internationales Verbotssignal für die Durchfahrt von Schiffen. Jetzt verirrt sich vermutlich kaum ein portugiesischer Kapitän mit seinem Tanker auf einen Aargauer Fluss, aber auf den Fluss braucht man halt trotzdem ein Verbotsschild, das es sonst nie gibt. Diesen vielen Hobbybödlerinnen und Bödler, die zum Teil in einem bedenklichen Zustand unterwegs sind, wäre mit einem gewöhnlichen Verbotsschild aus dem Strassenverkehr wahrscheinlich mehr geholfen. Vor allem, wenn man sieht, wie sie mit ratlosem Blick in ihren Gummibötli an diesen Österreich-Flaggen vorbeiziehen. Aus Aarau, Alex Moser.

0: und einen schönen 1. August. 12 Minuten und dann ist es 6.
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1: Von 17.59 Uhr vor dem Gotthardstunnel Richtung Norden, 5 km Stau bis zu einer Stunde Wartezeit ab Quinto. Die Autobahneinfahrt in Arolo ist gesperrt, so wie im Berner Oberland auf der 8 Richtung Spiez. Immer wieder Stau zwischen Wilderswil und Faulensee. Alle unterwegs, weiterhin gut und vor allem natürlich eine sichere Fahrt an dem Samstag, 1. August.
2: Radio SRF, Echo der Zeit mit Christina Scheidegger. Samstag, der 1. August, das sind unsere Themen heute. Der Knatsch in der EU. Nach dem Amtssturm auf die spanische Exklave Ceuta in den letzten Tagen wächst die Kritik an Spanien. Auf dem Spiel steht der EU-Asylkompromiss. Der Rückzieher der FIFA. Präsident Infantino nimmt Abstand von seinen Plänen zur Teilprivatisierung der Fußball-WM. Doch der Schaden ist bereits angerichtet. Der womöglich letzte Kampf des SVP-Patriarchen. Christoph Blocher engagiert sich für seine Neutralitätsinitiative.
3: Ich habe nie etwas gemacht, um zu gewinnen. Ich habe immer etwas gemacht, das notwendig ist. Und ich habe gesagt, wenn es ganz gut geht, gewinnen wir.
2: Für ihn ist das seine Herzensangelegenheit. Und was steckt eigentlich in einer richtigen Servala?
4: Aber das machen alle etwas anders. Weil es behauptet ja jeder von sich, er mache die beste Servala.
2: Zum 1. August blicken wir auf die Kulturgeschichte der Schweizer Nationalwurst. In der EU herrscht dieser Tage Krisenstimmung. Hintergrund sind die Ereignisse in Ceuta. Zehntausende Menschen erreichten in den letzten Tagen die spanische Exklave in Nordafrika und damit EU-Gebiet. Die meisten dieser Leute sind unterdessen zwar ins umliegende Marokko zurückgekehrt, aber in der EU hat das Geschehen für nachhaltige Verstimmung gesorgt. Vertreterinnen und Vertreter der EU-Mitgliedstaaten haben sich heute außerordentlich getroffen und 22 Länder fordern nun in einem offenen Brief eine Dringlichkeitssitzung auf Ministerebene und formulieren scharfe Kritik an Spanien. Worauf genau bezieht sich diese Kritik? Das habe ich Moritz Küpper gefragt, Deutschlandradio-Korrespondent in Brüssel.
5: Nun, die Kritik der 22 von 27 EU-Staats- und Regierungschefs, die bezieht sich

0: darauf, dass sie Spanien indirekt vorwerfen, mit jüngsten Entscheidungen unerwünschte Signale ausgesendet zu haben im Fall der Migrationspolitik und damit eben auch indirekt mitverantwortlich gewesen zu sein für diese Ereignisse in Ceuta. Da geht es zum einen darum, dass die spanische Regierung vor einiger Zeit Maßnahmen aufgrund des Arbeitskräftemangels vorgenommen hat, die Legalisierung von rund 500.000 irregulären Migranten eingeleitet hat und die Staats- und Regierungschefs fordern jetzt eben, dass diese Maßnahme ausgesetzt werden soll. Außerdem stellen sie Verbindung her zu einem Gerichtsurteil in Spanien, wonach eben nicht diese sofortige Zurücküberweisung in Kraft tritt, wenn Migranten eben schwimmend das Land erreichen, dass dann eine Einzelfallprüfung notwendig sei. Auch das wird, stand jetzt, als ein Faktor im Zuge dieser Ereignisse bewertet. Es geht darin auch darum, dass ein Innenministertreffen, eine Videokonferenz einberufen werden soll. Das Gleiche hat übrigens ja auch Spaniens Regierungschef Pedro Sanchez gefordert. Allerdings muss man sehen, ob es dazu kommt. Stand heute hieß es, zumindest von Seiten des Europäischen Rats, dass man beim avisierten Plan bleiben wolle. Ein Expertentreffen heute sowie ein Zusammenkommen der EU-Botschafter am Montag.
1: Es gibt nun Forderungen, Spanien aus dem Schengen-Raum auszuschließen. Italien hat das Schengen-Abkommen gegenüber Spanien bereits einseitig ausgesetzt. Wie ist das einzuschätzen?
0: Ja, man kann das sicherlich als eine politische Reaktion, auch eine innenpolitisch motivierte Aktion Italiens bewerten, dem sich dann andere Länder ja auch angeschlossen hatten. Zwei Punkte sind wichtig zu wissen. Zum einen, Ceuta ist zwar EU-Gebiet, aber praktisch nicht Teil von Schengen. Also um auf das EU-Festland in Spanien oder auch anderswo zu gelangen, muss man weitere Kontrollen durchqueren. Und Schengen, man kann zwar Grenzkontrollen einführen, Italien hat ja gar keine Landgrenze zu Spanien. Frankreich hat eine, an der wird übrigens auch schon wieder länger Kontrollen durchgeführt. Aber ein Land, gegen dessen Willen aus dem Schengen-Raum zu entfernen, das ist in den EU-Verträgen gar nicht vorgesehen. Und auf die Respektierung dieser EU-Verträge, darauf hat auch Pedro Sanchez, der spanische Regierungschef, erneut hingewiesen. Es zeigt sich, dass hinter diesen Vorfällen ja ein größeres Ringen innerhalb der EU wohl steht, dass Spanien mit seiner sozialdemokratischen Regierung auch parteipolitisch in Europa immer mehr isoliert wird und es eben Versuche gibt, von Italien, auch von anderen, wohl eine strengere Migrationspolitik durchzusetzen.
1: Eigentlich ist ja seit einigen Wochen in der EU eine neue Asylreform in Kraft, die unter anderem mehr Solidarität und Zusammenarbeit zwischen den Mitgliedsländern vorsieht. Ist das mit den Ereignissen der letzten Tage grundsätzlich in Frage gestellt?
0: Nun, komplett in Frage stellen lässt sich ein solch umfangreiches, mehrjähriges Projekt, an dem ja auch diverse Institutionen und Prozesse beteiligt waren, natürlich nicht. Aber wenn man das Ganze als eine Art Stresstest sehen möchte für diese neuen Regelungen, dann kann man, glaube ich, sagen, dass dieses neue Modell das Ganze nicht bestanden hat. Es geht ja darum, dass man die Prozesse auch auslagern will, außerhalb der EU-Grenzen durchführen will. Und viele wussten es vielleicht schon, haben es geahnt. Aber es zeigt sich nun eben auch, dass die EU in der Migrationspolitik dann auch erpressbar wird. Genaue Hintergründe sind ja noch offen, aber wenn Marokko wirklich bewusst Menschen durchgelassen haben soll, dann zeigt es sich eben, dass die EU erpressbar ist, dass man sich eben noch weiteres überlegen muss, jenseits dieser neuen Asylreform, die jetzt in Kraft getreten ist. Also die darüber gehofft hatten, dass damit erst einmal Fragen beantwortet sind, Probleme auch vielleicht geklärt sind, die wurden nun eines Besseren belehrt.
1: Sagt Moritz Köpper, EU-Korrespondent für den Deutschlandfunk. Vor kurzem wurde bekannt, dass sich die EU-Innenministerinnen und Minister am Dienstag in dieser Sache austauschen werden. Zur Nachrichtenübersicht jetzt und zu Lukas Siegfried. Er beginnt mit den Feiern zum 1. August in der Schweiz.
2: Bundespräsident Guy Parmelin hat unter anderem eine Rede auf dem Rütli gehalten, wo auch die Schweizerische Trachtenvereinigung als Ehrengast dabei war. Genau wie die Trachten erzähle auch das Rütli eine Geschichte von Herkunft und Zugehörigkeit, sagte Parmelin.
3: Es erzählt uns von einem Land, dessen Ordnung nicht von oben bestimmt wurde. Es erzählt von freien Menschen, die sich entschieden haben, ihren Weg gemeinsam zu gehen. Es erzählt von einem Bündnis, von gegebenem Wort, von Vertrauen und Mut. Es erinnert uns daran, die Schweiz war nie wegen ihrer Größe groß. Ihre Stärke lag immer in ihrem Willen, das eigene Schicksal selbst zu bestimmen.
2: Nach Angaben der Organisatoren kamen mehr als 1000 Menschen auf das Rütli, mehrere hundert von ihnen in einer Tracht. Insgesamt rund 80.000 Menschen haben laut dem Schweizerischen Bauernverband an einem Brunch auf einem Bauernhof teilgenommen. Darunter mehrere Bundesratsmitglieder, neben Guy Parmelin auch Elisabeth Bumschneider, Beat Jans und Ignacio Cassis. Im Kanton Thurgau sind in der vergangenen Nacht zwei Menschen bei einem Verkehrsunfall ums Leben gekommen. Ein Motorradfahrer ist zwischen Mülheim und Pfien in eine Gruppe Fußgänger geprallt, die im Dunkeln auf einer Hauptstraße unterwegs war. Der Motorradfahrer und ein Fußgänger kamen dabei ums Leben. Ein weiterer Fußgänger erlitt lebensbedrohliche Verletzungen und wurde mit einem Helikopter ins Spital geflogen. Wie es zum Unfall kam, wird untersucht. Dann nach Griechenland. In der Nähe von Athen kämpfen Feuerwehren gegen mehrere Dutzend Wald- und Buschbrände. Diese waren in den vergangenen Tagen ausgebrochen. Griechische Medien berichten von über 70 aktiven Bränden im ganzen Land. Starker Wind sorgte dafür, dass sich die Flammen rasch ausbreiteten. Mehrere Ortschaften in der Region Athen seien evakuiert worden, mehrere Häuser in Brand geraten. Einige Bewohnerinnen und Bewohner eines Ortes hätten zudem vom Strand her über das Meer gerettet werden müssen. Weiterhin brennt es auch auf der französischen Mittelmeerinsel Korsika. Dort stehen seit Dienstag auch drei Super Puma-Helikopter der Schweizer Armee im Einsatz. Und dieser Einsatz werde nun bis am nächsten Freitag verlängert, weil die französischen Einsatzkräfte weiterhin Unterstützung benötigten, teilt die Schweizer Armee mit. In der Region rund um die süditalienische Großstadt Neapel hat die Erde gebebt. Das Beben gestern Abend hatte laut den Behörden eine Stärke von 4,7. Danach kam es in der Nacht und am Morgen zu mehreren schwächeren Nachbeben. 21 Menschen wurden verletzt. Zudem gab es teils schwere Schäden an Gebäuden, besonders in der Küstenstadt Pozzuoli. Das Zentrum des Bebens lag in den Phlegräischen Feldern. Seit längerem werden dort immer wieder Beben registriert. Eine Woche nach dem Terrorangriff auf den Christopher Street Day in Berlin finden weitere Pride-Veranstaltungen statt, zum Beispiel in Hamburg und Amsterdam. Am Umzug in Hamburg haben laut Veranstaltern und Polizei mehr als 300.000 Menschen teilgenommen. Wegen des Angriffs letzten Samstag in Berlin, bei dem eine Frau getötet wurde, sind heute vielerorts mehr Sicherheitsleute im Einsatz. Zu einer Schweizer Erfolgsmeldung vom Sport: An der Ruder-Europameisterschaft in Varese in Italien gewinnen die Schweizer Frauen die Goldmedaille im Doppelvierer. Nina Wettstein, Flavia Lötscher, Celia Dupré und Lisa Lötscher waren am schnellsten vor den Teams aus Deutschland und Rumänien.
1: Und wie sieht es aus mit den Wetterprognosen für das weitere Wochenende?
2: Am Abend gibt es in den Alpen einige Gewitter. Morgen wird es im Norden wieder meist sonnig. Im Süden hat es teils dichte Wolken und vereinzelt sind Platzregen möglich. Und die Temperatur morgen 30 bis lokal 33 Grad.
1: Der Plan von FIFA-Präsident Gianni Infantino, die Fußball-WM teilweise zu privatisieren, hat diese Woche vielerorts für einen regelrechten Sturm der Entrüstung gesorgt. Diverse Teilverbände haben sich mit bemerkenswert deutlichen Worten gegen das Vorhaben gestellt. Nun, 4 Tage später, folgt die Kehrtwende. Die FIFA beerdigt das umstrittene Unterfangen. Dieser Rückzieher ist vor allem eines: eine krachende Niederlage für Gianni Infantino, sagt Sportredaktor Adrian Wicki.
4: Dass der FIFA-Präsident Gianni Infantino so schnell einen Rückzieher macht, ist überraschend. Der Mann, der es gewohnt ist, dass alles so läuft, wie er es will, hat von vielen Fans, Ligen und Verbänden die rote Karte gezeigt bekommen. In der schriftlichen Stellungnahme der FIFA lässt Infantino verlauten: «Unser Ziel war es stets und wird es immer bleiben, zu vereinen und zu verbessern. Und deshalb wird der Vorschlag nicht weiter verfolgt.» Damit will er sich als Präsident darstellen, der demokratischen Grundsätzen folgt. Doch das sehen viele in der Fußballwelt ganz anders. Zum Beispiel Mark Peet, der Korruptionsbekämpfer, der auch mal in der FIFA-Ethikkommission saß, sagte in der SRF-Globalsendung vom 2. Juli:
5: «Er ist ganz schnell vom Reformer zum Autokraten geworden.»
4: Ähnlich scharf ist die Kritik des Europäischen Fußballverbands. Die UEFA hat vorgestern einstimmig beschlossen, FIFA-Veranstaltungen wie die Weltmeisterschaften zu boykottieren. Heute legt sie ebenso scharf nach. Man begrüße die Rücknahme der Pläne, es sei aber klar, dass man so nicht weitermachen könne. Wir müssen die Verantwortlichen identifizieren und zur Rechenschaft ziehen. Das bedeutet, Gianni Infantino steht für die UEFA als Chef der FIFA zur Debatte. Und das hat eine ganz neue Qualität. Denn seit er 2016 gewählt wurde, wagte es bis vor kurzem niemand, ihm den Posten streitig zu machen. Der ehemalige FIFA-Pressesprecher Alexander Koch sagte dazu:
6: Kennen Sie eine andere Person in der FIFA? Das ist immer meine Frage. Wer ist der FIFA-Sprecher? Wer ist der Kommunikationschef? Kennt ja keinen Menschen mehr. Und von daher ist die FIFA eigentlich eine One-Man-Show geworden.
4: Doch das dürfte sich nun ändern. Viele Infantino-Kritiker wagen sich aus der Deckung. Die UEFA schreibt heute, die Geschichte darf nach dem FIFA-Rückzug nicht beendet sein. Die Aufgabe, das Vertrauen in die FIFA wiederherzustellen, hat gerade erst begonnen. Etwas moderater äußert sich der Zentralpräsident des Schweizerischen Fußballverbandes, Peter Knebel. Er lässt sich folgendermaßen zitieren. Wir nehmen erfreut zur Kenntnis, dass die geschlossenen Reaktionen der kontinentalen und nationalen Verbände ernst genommen und entsprechend gehandelt wurde. Für uns waren sowohl der Inhalt des Vorschlags als auch die Art und Weise, wie er zustande gekommen ist, nicht akzeptabel. Gianni Infantino muss also nicht nur seinen Plan für eine Teilprivatisierung der WM-Gewinne begraben, er hat sein Gesicht verloren und es könnte gut sein, dass er im kommenden März bei der nächsten FIFA-Präsidentenwahl auch noch sein Amt verliert.
1: Das ist das Echo der Zeit auf Radio SRF, so geht's bei uns weiter. Wir waren unterwegs im Brandgebiet in der Nähe von Bordeaux, wo Freiwillige versuchen, jedes noch so kleine Glutnest auszulöschen. Wir fragen nach bei SVP-Altbundesrat Christoph Blocher, warum er für die Neutralitätsinitiative noch einmal in den politischen Ring steigt. Und wir lassen uns erklären, was in eine richtige Serverlage gehört und wollen wissen, warum ausgerechnet sie bei Schweizerinnen und Schweizern so beliebt ist. Seit Tagen bestimmen die Waldbrände in Frankreich die Nachrichten, vor allem jener in der Region Gironde an der Atlantikküste in der Nähe von Bordeaux. Rund 42.000 Hektar Land, viermal die Fläche von Paris, wurden verwüstet. Zwischenzeitlich mussten mehr als 200.000 Menschen ihre Unterkünfte verlassen. Viele von ihnen durften unterdessen zurück. Die Situation hat sich stabilisiert, das Feuer breitet sich nicht mehr weiter aus. Doch die Feuerwehr und viele Freiwillige sind weiterhin im Einsatz, um den Brand endgültig zu löschen. Frankreich-Korrespondentin Zoe Geisler war mit zwei Freiwilligen auf Patrouille.
7: Der Weg führt mitten durch das Brandgebiet. Außer Polizisten und Feuerwehrleuten sind kaum Menschen zu sehen. Zwar sind die hohen Flammen verschwunden, geblieben ist aber eine riesige verbrannte Fläche. Links und rechts der Straße verkohlte Baumstämme, dazwischen stehen verlassene Häuser. Manche sind vollständig ausgebrannt. Vor den verbrannten Gärten stehen noch die Abfalltonnen. Auch sie sind von der Hitze verformt. Alles verbrannt, sagt Thierry zu seinem Kollegen Jean-Paul, der am Steuer des gelben Pickup-Trucks sitzt. Die beiden stämmigen Männer arbeiten freiwillig für die DFCI, die Organisation zum Schutz der Wälder vor Bränden. Mittlerweile sind sie erschöpft. Seit Tagen patrouillieren sie durch das Gebiet. Thierry erklärt. Also unsere Aufgabe ist es, von Haus zu Haus zu gehen und zu prüfen, ob es keine Glutnester gibt, die wieder aufflammen und die Häuser vollständig niederbrennen könnten, oder ob es zu einem Überspringen des Feuers kommt, der andere Häuser in Brand setzen könnte. Auch prüfen wir den Wald. Thierry war früher Feuerwehrmann, Jean-Paul Gendarme. Beide kennen das Gebiet gut. Dieses Wissen würden sie etwa an Feuerwehrleute weitergeben, die aus anderen Regionen oder Ländern zur Verstärkung gekommen sind, erklärt Jean-Paul.
8: Si les pompiers suisses viennent de en forêt, ils savent pas au bout si ça sort ou c'est que ça sort ou c'est que ça va, enfin même si ils savent lire les cartes.
7: Ein Schweizer Feuerwehrmann wisse nicht, ob eine Straße irgendwo hinführe. Sie seien da, um ihnen den Weg zu zeigen. Aber vor allem melden sie neue Glutnester und würden, wenn es geht, auch direkt helfen, sagt Thierry. Wenn wir auf ein Feuer stoßen, das nicht allzu heftig ist, dann versuchen wir es zu löschen. Aber wir haben nur einen Vorrat von 600 Litern. Wenn das Feuer zu heftig ist, behalten wir das Wasser, um Häuser oder andere kritische Stellen in der Nähe zu schützen. Hinter den Dörfern beginnt der Wald oder das, was von ihm übrig ist. Teilweise stehen nur noch die Stämme der Pinienbäume, teilweise gar nichts mehr. Asche bedeckt den Boden. Dazwischen sucht ein Wildschweinbaby seine Mutter, die sich einige Meter weiter hinten hinter einem Baum versteckt hat. Thierry und Jean-Paul halten an einer Wasserstelle. Sie kontrollieren, ob die Tiere noch genügend Wasser haben. Die Fahrt geht weiter zu einer Feriensiedlung. Kurz davor öffnet sich der Wald. Auf einer breiten Fläche stehen gar keine Bäume mehr. Diesmal keine direkte Folge des Feuers.
8: Tout ça là, c'était de la forêt.
7: Hier haben sie eine 200 Meter lange und 100 Meter breite Brandschneise angelegt, damit das Feuer gebremst werden kann.
8: Pour pas que s'il y a le feu, ça occasionne.
7: Innerhalb von 2 Tagen wurde die Fläche hier gerodet. Die Feriensiedlung wurde vielleicht gerade deswegen von den Flammen verschont. Evakuiert wurden die Menschen trotzdem. Einige seien aber zurückgekommen, erklärt die Sicherheitsfrau der Siedlung. Sie würden schauen, ob niemand etwas gestohlen habe.
9: Non, il y a personne là. En fait, à part des gens qui font les tours des chalets pour assurer qu'il y a, ouais, voilà, qu'il y a pas de vol ou des trucs comme ça.
7: Nach einer kurzen Kontrolle der Siedlung machen sich Thierry und Jean-Paul auf den Rückweg zu einer provisorischen Feuerwehrbasis. Unterwegs halten sie bei einem Traktor mit Güllefass, der als Wassertank dient. Hugo, ein Landwirt aus dem Süden von Bordeaux, versorgt damit gerade ein Feuerwehrauto mit Wasser.
10: Je suis venu aider, voilà, en apportant de l'eau aux pompiers pour les ravitailler, pour qu'ils aient moins de chemin à faire, pour éteindre plus vite les incendies, quoi.
7: Er bringe der Feuerwehr Wasser, damit die Einsatzkräfte weniger weit fahren müssten und die Brände schneller löschen könnten. Nach einem kurzen Gespräch geht es weiter, doch in der Ferne sind Rauchschwaden zu sehen. Zwischen den verbrannten Bäumen glimmt ein kleiner Brandherd. Keine hohen Flammen mehr, nur etwas Rauch. Auch solche Stellen müssen sofort gelöscht werden. Die Feuerwehr ist bereits vor Ort. Solche Brandherde dürfte es aber auch in Zukunft geben, meint Thierry.
11: Après, il y aura un travail de longue durée.
7: Die Arbeit wird noch 2 oder 3 Monate dauern, weil es immer wieder Glutnester und neue Brandherde geben wird. Die DFCI und die Feuerwehr werden das Feuer also weiterhin bewachen. Zurück auf der provisorischen Basis wartet das Mittagessen. Feuerwehrleute und Freiwillige sitzen an langen Tischen. Für Thierry und Jean-Paul ist es eine kurze Pause. Danach geht es wieder hinaus durch die zerstörten Dörfer und Wälder auf der Suche nach der nächsten Rauchsäule und zur Unterstützung der Feuerwehr.
1: Die Reportage von Frankreich-Korrespondentin Zoe Geisler. Am 27. September entscheidet die Schweizer Stimmbevölkerung unter anderem über die Neutralitätsinitiative. Diese möchte in die Verfassung schreiben, dass die Schweiz die Neutralität strikter versteht als bisher. Insbesondere Sanktionen sollen nur noch möglich sein, wenn sie von der UNO beschlossen wurden. Vater der Initiative ist Altbundesrat Christoph Blocher. Für den 85-jährigen SVP-Doyen könnte es der letzte große politische Kampf sein. An einer Feier zum heutigen 1. August in Matten bei Interlaken warb er für sein Anliegen. Inlandredaktorin Sibylla Bondolfi hat vor Ort zugehört.
12: Liebe Frauen und Männer!
13: Er kann es noch. Die Leute begeistern. Und das mit einem eher trockenen Thema, der Neutralität. «Make Switzerland neutral again» steht auf roten Schirmmützen, die manche im Publikum tragen. Christoph Blocher will die Schweiz wieder richtig neutral machen. Dafür kehrt der Politveteran zurück auf die große Bühne. Und das mit 85 Jahren. Schafft er es in seinem Alter, die Neutralität beim Stimmvolk durchzubringen?
14: Ja, ich würde sagen, ja.
15: Das ist schwierig zu sagen, aber ich habe schon das Gefühl, ja.
16: Auf jeden Fall?
17: Ja, ja.
16: Ja.
17: Er ist ein guter Redner, hat das ja. Sehr gut gemacht.
16: Ja, hat das sehr leicht verständlich gemacht. Ja,
17: gell?
16: Ja.
18: Man hat ein bisschen lachen müssen.
16: Ja, er hat sehr humorvoll können machen.
17: Ja, ja, ja. Er war lustig. Ja, ja. Mal.
18: Sehr gut.
19: Ja. Sehr schön. Ja, unterhaltsam.
13: Andere aus dem Publikum sind skeptischer. Vor allem, ob er die Jungen überzeugen kann.
20: Ja, so wie es aussieht, offenbar nicht. Aber ich muss Ihnen auch sagen, die jungen Leute, die da dagegen stimmen, oder überhaupt die Leute, ich weiss nicht, was die denken.
13: Die Gegner der Initiative warnen, eine strikter verstandene Neutralität mache die Schweiz isolierter und feiger. Sie wollen, wie bisher, eine flexibel verstandene Neutralität. Aus Ärger über eben diesen Kurs griff Christoph Blocher selbst zum Stift und entwarf einen Initiativtext.
12: Wir müssen zurück zur traditionellen schweizerischen Neutralität,
13: mahnte er an der Bundesfeier.
12: Die Initiative, die jetzt eingereicht wird, macht nichts anderes, als das in der Verfassung festzuschreiben, damit die Politiker nicht mehr machen können, was sie wollen.
13: Seine Fans überzeugt Blocher mit altbewährten Rezepten. Mit Schalk und Charme schimpft er gegen die da oben und sorgt dabei für gute Unterhaltung. Eher untypisch für die Schweiz ist Christoph Blocher nämlich ein guter Rhetoriker. Er kann so reden, dass die Leute ihn verstehen, aber niemand sich langweilt. Auch nicht eine Professorin. Seine Pointen richten sich nicht nur gegen Akademiker oder die da in Bern, sondern durchaus auch gegen sich selber. Seine Frau Silvia Blocher ist wie immer an seiner Seite. Sie unterstützt sein Comeback, weil auch sie die Neutralität wichtig findet.
0: Die Leute hören ihm zu, weil er auch eine Art hat, spannend zu reden, auch wieder einmal einen Witz macht oder so. Natürlich bin ich immer etwas besorgt. Hoffentlich macht er nicht zu viel, hoffentlich mutet er sich nicht zu viel zu.
13: Dass sich der 85-Jährige mit seinem Engagement übernehmen könnte, glaubt hingegen Matthias Ackeret nicht. Die Neutralität sei für Blocher ein Herzensthema, sagt der Journalist, der ihn seit bald 20 Jahren wöchentlich für das Format Teleblocher trifft.
21: Das ist ein Thema, das ihn seit den 90er Jahren beschäftigt. Aber der auslösende Faktor war für ihn die Haltung des Bundesrates unmittelbar nach Ausbruch des Ukraine-Krieges.
13: Als der Bundesrat sich den Sanktionen gegenüber Russland anschloss.
21: Für Christoph Blocher war das eine Verletzung der Neutralität. Und ich glaube, da sei die Stunde gekommen, um diese Initiative zu starten. Eine Initiative, die von ganz linken Kreisen, vor allem in der Romandie, auch unterstützt wird.
13: Trotzdem könnte es gemäß Umfragen knapp werden. Das entmutigt Blocher nicht.
12: Alle geben es natürlich verloren. Und alle sagen, was willst du da? Ja, aber ich habe nie etwas gemacht, um zu gewinnen. Ich habe immer etwas gemacht, das notwendig ist. Und ich habe gesagt, wenn es ganz gut geht, gewinnen wir.
13: Christoph Blocher glaubt an das, was er predigt. Er sucht nicht Erfolg, Geld oder Ruhm, das hat er alles schon. Und vielleicht ist das sein Trumpf. Am 27. September wird sich zeigen, ob dem Altmeister der Politik noch einmal an der Urne ein Coup gelingt.
1: Wegen des Feuerverbots dürfen sie zwar dieses Jahr an vielen Orten in der Schweiz nicht aufs Feuer, trotzdem gehört die Servala für viele zum 1. August dazu, wie das Amen in der Kirche. Für einige ist sie gar der Heimatbegriff schlechthin. Doch warum eigentlich? Woher kommt die innige Beziehung zur Schweizer Nationalwurst? Zur Kulturgeschichte der Servala, Nora Mäuli berichtet.
22: Schätzungsweise 160 Millionen Servalas ist die Bevölkerung in der Schweiz jedes Jahr. Ein paar wenige davon produziert die Berner Biometzgerei Bulot.
23: Fleisch dafür zu machen, also eben Wurstfleisch.
22: Der Metzger Martin Oesch erklärt, wie man Servalas macht.
23: Und es hat im besten Fall noch so Bindegewebe und Sehnen drin, die helfen, das dann bingen. Dann braucht man einen Blitz, das ist die grosse Maschine dort. Die tut das alles mit scharfen Messern, so für kleine Schweinemixer eigentlich. Und dann tut man die Sachen mischen und für das sich eben das Fleisch nicht schnell erhitzt, tut man Eis dazu, dann sagt man Schüttung. Und das tut das Fleisch wie ein bisschen kühlen auch. Und gleichzeitig wird es natürlich auch saftig. Das bleibt nicht drin, das Eis, wenn nicht zu Wasser.
22: Jetzt ist er gerade dabei, die Würste zu brühen. Sie schwimmen bei 80 Grad im Wasser. Eigentlich wollten sie in der Bulot zuerst gar keine Servalas anbieten. Aber die Leute hätten danach gefragt. Und sie hätten das sehnige Gewebe und das Bindegewebe verarbeiten wollen. Dann besteht die Servala also aus Abfallfleisch.
23: Ja, Abfall ist das falsche Wort. Da tut er jetzt gerade Schinken machen, Schweinsstötze ausbeindeln. Und dann gibt es die grossen Bitzen, die man kann brauchen, um Schinken daraus zu machen. Und das zwischendrin die kleinen, die nicht recht zum Brauchen sind. Die musst du auch für irgendetwas brauchen.
22: Und darum brauche es die Servala. Wichtig für den Geschmack der Brühwurst sind die Gewürze. Sie kommen ganz zum Schluss. Pfeffer, Koriander, Muskatnuss, Knoblauch und Nelken.
23: Aber das machen alle etwas anders. Weil es behauptet jeder von sich, er mache die beste Servala.
22: Die Branche wollte es genauer wissen. Seit 2024 messen sich darum die besten Wurster und Wursterinnen am Swiss Cervelat Summit. Bundesrat Albert Rösti hat dieses Jahr die Gewinner gekürt. Die unscheinbare Wurst hat es also bis ganz nach oben geschafft. Doch wie eigentlich? Olivier Girardin ist Präsident des kulinarischen Lexikons der Schweiz. Er sagt:
2: Am Anfang Cervelat war ein Luxusprodukt, nicht nur wegen Gewürze, aber auch wegen Schweinefleisch. Weil eine Zeit lang Schweinefleisch war teurer als Rindfleisch zum Beispiel, oder?
22: Mittlerweile ist sie Massenware. Viele Menschen in der Schweiz würden bereits in der Kindheit Cervelats essen. Sie hätten eine Geschichte mit der Wurst, sagt Girardin. Und sie verbindet die Schweiz, weil sie in allen Regionen gegessen werde.
2: Dann gibt es sicher keinen Röstigraben.
22: Darum sei sie das Nationalgericht. Wie bedeutsam die Cervelat für die Schweiz ist, zeigte sich auch 2006. Damals verboten europäische und Schweizer Behörden wegen der Tierseuche BSE den Import brasilianischer Rinderdärme. Und weil für die Cervelats fast ausschließlich die besonders dünnen Därme brasilianischer Zebu-Rinder verwendet werden, kam es beinahe zum nationalen Drama. In den Schlagzeilen klang das damals so.
3: Cervelat vor dem Aus. Jetzt will eine Taskforce die beliebteste Schweizer Wurst retten.
5: Der Schweizer Cervelat soll vor dem Aussterben bewahrt werden.
6: Unsere Nationalwurst, unsere Volkswurst muss gerettet werden.
22: Die Branche fand Alternativen in Paraguay, Uruguay und Argentinien. Die Cervelat war gerettet. 2008 wurde das Importverbot aufgehoben und seither setzen die meisten Wurster wieder auf brasilianische Ware. Auch Martin Oesch hat nach Schweizer Alternativen gesucht.
24: Wir würden mega gerne mit Schweizer Därm arbeiten. Ich habe auch schon mal eine Anfrage rausgelassen für Schweizer Bio-Därm. Geht's nicht.
22: Er vermutet, dass es in der Schweiz kaum noch Firmen gäbe, die Schweizer Därme aufbereiteten. Die Konkurrenz aus dem Ausland sei schlicht zu billig. Die Cervelats sind mittlerweile fertig gebrüht.
25: Der Magic. Oh!
22: Der Metzger schneidet sie auf.
24: Sie dürfen ein bisschen feiner sein.
22: Und probiert.
24: Der Geschmack ist super.
1: Na dann passt's ja. Und falls Sie wegen des Feuerverbots Ihrer Cervelat heute nicht grillieren können, zum Glück kann man sie auch roh verspeisen. In dem Sinne wünschen wir Ihnen einen schönen 1. August. Das Team des Echo der Zeit verabschiedet sich zum Redaktionsschluss um 18.29 Uhr. Verantwortlich für die Sendung Matthias Kündig, für die Nachrichten Manuela Burgermeister, für die Technik Martin Johann, am Mikrofon Christina Scheidecker.
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27: Von 18.29 Uhr vor dem Gotthardtunnel Richtung Norden. 5 Kilometer Stau und bis zu einer Stunde Wartezeit ab Quinto. Die Autobahneinfahrt in Airolo ist derzeit gesperrt, sowie im Berner Oberland auf der A8 Richtung Spiez. Stau zwischen Wilderswil und Derligen. Allen unterwegs eine gute und vor allem natürlich eine sichere Fahrt.
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27: Ganz schönen 1. August mit mir, Damian Betschart. Ja, überall ist man am Gratulieren und am Danken für das, was wir in der Schweiz haben. Danke sagen kann man ja eigentlich immer, aber heute sicher ganz speziell. Mit dem Gölä zum Beispiel. Zeit zum Danken. Und ich danke, sind Sie mit dabei heute Abend auf SRF 1.

0: Benatar, Love is a Battlefield auf SRF 1. Ja, an vielen Orten gibt es heute am 1. August wegen der Trockenheit ja kein Feuerwerk. Freuen tut das nicht nur ein Haufen Leute, sondern auch die rund 500'000 Hunde und über 1,3 Millionen Katzen, die es in der Schweiz gibt. Reden können sie zwar nicht, aber sie zeigen doch recht deutlich, dass es ihnen nicht wohl ist bei Feuerwerk. Die Sprache von Hunden und Katzen zu verstehen, ist zwar nicht immer einfach, wird aber immer wichtiger, findet Dennis C. Turner.
1: Also es gibt wirklich einen gegenseitigen Respekt von beiden Partnern in der Beziehung. Das ist das, finde ich, das Wunderschöne.
0: Gerade Katzen sind sehr sensibel, wenn es darum geht, wie Menschen mit ihnen umgehen. Wer zum Beispiel mit seiner Katze schmuset, wenn sie eigentlich gar nicht will, der macht die Beziehung kaputt, zeigt eine Studie. Das hat er auch in seiner eigenen Forschung gesehen.
1: Wenn der Mensch die Interaktionswünsche der Katze akzeptiert, also befriedigt, dann ist die Katze bereit, zu anderen Zeiten die Interaktionswünsche der Menschen zu erfüllen.
0: Die Forschung findet übrigens immer mehr darüber heraus, wie gut die Haustiere unsere Sprache verstehen. Katzen lernen zum Beispiel Wörtchen schneller als Kleinkinder. Und es gibt Hunde, die Namen von über 100 Spielzeugen können und wo sie sogar einteilen können in Sättigung zum Apportieren und Sättigung zum Zerren und Ziehen. Die Forschung zeigt ja immer mehr, wie intelligent unsere Haustiere sind, sagt Tierethikerin Judith Benz-Schwarzburg.
2: Es ist durchaus so, dass Tiere ein mentales Innenleben haben. Die haben Wünsche, die haben Bedürfnisse, die glauben Dinge, die denken Dinge. Aber das zu verstehen, ist manchmal gar nicht so einfach für uns. Und das liegt halt natürlich auch daran, dass das Tier was ganz anderes wollen kann als wir.
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11 Minuten noch, dann ist es 7. Ich hoffe, der grosse Stress ist durch vom Vorbereiten für die 1. Augustnacht. Zeit also vielleicht, zum rasch ein bisschen anhöckeln, geschwind ein bisschen runterfahren und einmal tief durchschnaufen. Dazu gibt es wie immer an dieser Stelle das Geläut von einer Schweizer Kirche. Für das gehen wir heute in Kanton St. Gallen ein bisschen genauer auf Wallenstadt. Dort steht nämlich die katholische St. Lucius und Florian Kirche. Tönen tut sie so.

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1: Von 18.59 Uhr vor dem Gotthard Südportal 4 km Stau bis zu 40 Minuten Wartezeit ab Quinto. Die Autobahneinfahrt in Airolo ist gesperrt, sowie im Berner Oberland auf der A8 Richtung Spiez. Stau zwischen Wilderswil und Faulensee. Gute Fahrt.
2: Die Nachrichten von SRF um 19 Uhr mit Patrick Seiler. Der Weltfußballverband FIFA hat seine Vorschläge zur teilweisen Privatisierung der Fußball-Weltmeisterschaften zurückgezogen. Trotzdem gibt es weiterhin Kritik, besonders vom Europäischen Fußballverband UEFA. Dieser entzieht der FIFA-Führung das Vertrauen und sagt, so könne man nicht weitermachen. Sportredaktor Adrian Wicki.
3: Viele Infantino-Kritiker wagen sich aus der Deckung. Die UEFA schreibt heute, die Geschichte darf nach dem FIFA-Rückzug nicht beendet sein. Die Aufgabe, das Vertrauen in die FIFA wiederherzustellen, hat gerade erst begonnen. Etwas moderater äußert sich der Zentralpräsident des Schweizerischen Fußballverbandes, Peter Knebel. Er lässt sich folgendermaßen zitieren. Wir nehmen erfreut zur Kenntnis, dass die geschlossenen Reaktionen der kontinentalen und nationalen Verbände ernst genommen und entsprechend gehandelt wurde. Für uns waren sowohl der Inhalt des Vorschlags als auch die Art und Weise, wie er zustande gekommen ist, nicht akzeptabel. Gianni Infantino muss also nicht nur seinen Plan für eine Teilprivatisierung der WM-Gewinne begraben, er hat sein Gesicht verloren und es könnte gut sein, dass er im kommenden März bei der nächsten FIFA-Präsidentenwahl auch noch sein Amt verliert.
2: Eine Woche nach dem Terrorangriff auf den Christopher Street Day in Berlin finden weitere Pride-Veranstaltungen statt, zum Beispiel in Hamburg, Amsterdam, Stockholm und Brighton. Viele tausend Menschen haben an den Prides teilgenommen. Am Umzug in Hamburg waren es laut Veranstaltenden und der Polizei mehr als 300.000. Wegen des Angriffs letzten Samstag in Berlin, bei dem eine Frau getötet wurde, sind heute vielerorts mehr Sicherheitsleute im Einsatz als üblich. Nach dem Lawinenunglück im Karakorum-Gebirge im Norden Pakistans steht nun fest, alle 10 Mitglieder der internationalen Expedition sind ums Leben gekommen. Das teilte das Veranstalterunternehmen mit. Unter den Toten ist auch der Expeditionsleiter Nirmal Purja. Der britisch-nepalesische Alpinist wurde bekannt, weil er 2019 alle 14 Achttausender der Erde in Rekordzeit bestieg. Neben ihm kamen 5 weitere Menschen aus Nepal sowie Bergsteigerinnen und Bergsteiger, unter anderem aus dem Oman, Pakistan und China, ums Leben. Die Rettungskräfte versuchen derzeit unter schwierigen Bedingungen, die Leichen aus dem Gebiet zu bergen. Zum Radsport. Heute ist die Tour de France der Frauen losgegangen mit einer Etappe in der Schweiz rund um Lausanne. Gewonnen hat diese erste Etappe die Niederländerin Lorena Wiebes. 2 Schweizerinnen sind nur knapp

0: Hinter ihr ins Ziel gekommen, Noemi Rüegg als Fünfte und Marlen Reusser als Zehnte. Reusser gilt als eine der Mitfavoritinnen für den Gesamtsieg der Tour de France. Das Wetter. In den Alpen gibt es heute lokale Gewitter, sonst bleibt es trocken und mild. Morgen ist es im Norden meist sonnig. Im Süden gibt es teils dichte Wolken. Die Temperatur steigt auf 30 bis 33 Grad. Das waren die Nachrichten von Radio SRF. Verantwortlich ist heute Abend Simon Richle.
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2: Das ist der Sport mit dem Adi Vicky und zwei Super League-Matchen. FCZ gegen Servette und Basu gegen Lausanne. Und dort fangen wir an. Basu hat vor einer Woche ein einziges Mal aufs Goal vom Gegner geschossen, hat eins noch gewonnen. Fabio Halbisser, wie manchmal haben sie in der ersten Hälfte gegen Lausanne aufs Goal geschossen?
3: Kein einziges Mal. Also es scheint einfach der Plan zu sein, dass man dann bei dem einen Goalschuss erfolgreich ist. Nein, ist natürlich zu wenig zum Start in die Saison. Das erste Match von heimischem Publikum, die Fans. Ich habe das, als ich selber ins Stadion kam, ein bisschen gespürt. Die Erwartungen sind da wirklich gross, dass man mit einem zweiten Sieg kann in die Saison starten. Aber die Ideen haben gefehlt. Basel hat mehr fürs Spiel gemacht, hat teilweise fast 65% Ballbesitz gehabt. Aber so wirklich die ganz guten Chancen, die haben gefehlt. Aber man muss fairerweise auch sagen, der Gegner Lausanne macht auch nicht wirklich viel, hat auch noch keinen einzigen Schuss aufs Goal. Und darum, ja, es kann noch besser werden, hier in Sachen Kreativität, in Sachen Aufregung und natürlich auch in Sachen Goal.
2: Dann wollen wir noch schauen, ob es besser ist beim Spiel FCZ gegen Servette. Zumindest hat es dort ein Goal gegeben. Der Wallon Berisha hat es geschossen für den FCZ. Aber David Lendi, es war nicht nur sein Verdienst gewesen.
4: Ja, der Servette-Goalie, der Edwinas Gerdmonas, er hat ziemlich mitgeholfen, dass der FCZ hier mit 1-0 führt. Der Torschütz vom FC Zürich, der Wallon Berisha, zieht den Freistossball von der linken Seite mit viel Zug in Richtung zweiten Pfosten. Aber dass der Ball eben im Goal eingeschlagen hat, das liegt einzig und allein am Servette-Goalie, der wie unter dem Ball unten durchsegelt und darum den Ball nicht wegfuscht. Und das ist natürlich ganz ein bitterer erster Arbeitstag für den Edwinas Gerdmonas, wo heute für Servette sein Debüt gibt und eben ausgerechnet dann eben fischt. Servette muss jetzt in der zweiten Halbzeit offensiv mutiger werden, um den Bock vom eigenen Goalie wettmachen. Die zweite Halbzeit, die ist erst 2 Minuten alt. Der FCZ führt dank dem Goal vom Wallon Berisha gegen Servette mit 1-0.
2: Mehr von David Lendi und von Fabio Halbisser zu dieser Super League-Runde gehört ihr immer wieder mit Einschaltung auf SRF 3 und das nächste Mal mit dem Schlussbericht hier auf SRF 1 und 3 nach den 8 Nachrichten.
5: 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Ja, hallo, schön hast du eingeschaltet an dem 1. August, wo die Schweiz Geburtstag hat. Du bist vielleicht irgendwo am Festen. Ja, und in dieser Stunde SRF Kids gibt es, wie fast immer, etwas vom SRF Kids Preisrat zu gewinnen. Dort gibt es zum Beispiel ein Kartenspiel zum Gewinnen oder auch ein Abo für das Schülermagazin. Ja, und obendrauf haben wir gleich noch unseren Sommerpreis ready, ein SRF Kids Badetüchli. Du kannst dir also schon mal die Nummern aufschreiben, dass du auch ready bist, sobald man mir ins Studio anrufen kann. Die Nummer die ist 0848 00 99 00. Aufschreiben und bereit sein, zum richtigen Zeitpunkt mir anzuleiten. Schön, bist du mit dabei. Ich bin Luana. Hallo zusammen.

0: DJ Snake zusammen mit dem Justin Bieber an diesem Sonntagabend hier bei SRF Kids.
1: Hello, everyone!
0: Grünschnabel, du bist im Englischmodus, so wie es scheint. Aber kein Wunder, du kommst ja auch gerade aus den Ferien, gell?
1: Ich bin wieder da! Sali zusammen!
0: Sali, Sali. So gut wie du gelaunt bist, behaupte ich mal, du hast es keiben schön gehabt in diesen Ferien.
1: Oh, du leck Bobby, du!
0: Und du hast mir vorher erzählt, du hast eine Behauptung aus deinen Ferien mitgebracht. Eine Behauptung für unser Spiel «Der Besserwisser», wo wir jetzt gerade zusammen spielen. Das funktioniert so. Du daheim kannst uns jetzt ins Studio anrufen und dem Grünschnabel um seine Behauptung zuhören. Und dann sagst du, ob der Grünschnabel die Wahrheit erzählt oder ob er lügt wie gedruckt. Grünschnabel, magst du Nummern für Kinder geben?
1: 0848 000 000.
0: Ganz genau. Du kannst mega coole Preise gewinnen, zum Beispiel ein Kartenspiel oder auch eine Luftmatratze in Form von einem Avocado. Und obendrauf bekommst du so oder so noch ein SRF Kids Badetüchli, nur indem du anrufst. Hier nochmal die Nummern 0848 000 000. Jetzt anrufen, ein SRF Kids Badetüchli gewinnen und obendrauf noch einen zweiten Preis bei unserem Spiel «Ein Besserwisser».
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0: Das ist der Bad Bunny, 14 Minuten ab der 7., der jetzt gespielt wird hier bei SRF Kids.
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0: Ja, an dem Telefon habe ich jetzt die 11-jährige Enni aus Rapperswil. Hallo.
2: Hallo.
0: Hey, was hast du an dem 1. August gemacht, wo die Schweiz Geburi hat? Hast du irgendwie ein spezielles Programm gehabt?
2: Also wir sind einfach in die Seebadi gegangen und haben dort einfach den Tag genossen.
0: Das klingt sehr schön und völlig richtig an so einem heissen Tag. Du hast mir vorher erzählt, du hast noch Ferien und du hast noch recht coole Pläne. Was machst du?
2: Also ich gehe in der letzten Woche von meinen Ferien gehe ich auf London, dort in ein Tanzcamp und dort tanze ich Hip-Hop, Jazz, Ballett, das eigentlich alles.
0: Das klingt richtig, richtig cool. Tust du schon lange tanzen?
2: Ja, ich tue eigentlich seit ich 5 bin.
0: Ah, krass. Und in London bist du auch schon mal gewesen?
2: Ja, ich bin letztes Jahr auch schon gewesen.
0: In diesem Fall freust du dich?
2: Ja, sehr.
0: Das glaube ich. Hey, und jetzt hast du noch die Chance, etwas vom SRF Kids Preisrat zu gewinnen. Der Grünschnabel, der hat eine Behauptung, der war nämlich heute in der Ferien. Bist du bereit zum Zuhören?
2: Ja.
3: Oh, du, letzte bin ich tauchen. Oho, ist das schön gsi, du, ja. Die wunderschöne Unterwasserwelt. Ja, du, z Thailand bin ich gsi im Fall, ja, ja. Ja, das ist ein richtiges Tauchparadies, ja, ja. Und weißt du, wo das ist, ha? Thailand gehört zum Kontinent Asien. Ja, ja, ja.
0: Gehört Thailand zu Asien? Annie, was sagst du?
2: Ja, ich denke, das stimmt.
0: Du denkst, das stimmt? Das ist absolut richtig. Bist du dort auch schon mal gewesen?
2: Ja.
0: Ah, dann war es natürlich für dich einfach gewesen, hä? Hey, ich drehe für dich ein Preisrad. Soll ich rechts oder links drehen?
2: Mach rechts.
0: Und du gewinnst, und zwar eine Luftmatratze in Form von einem Avocado.
2: Yay!
0: Ich hoffe, dich kannst du brauchen, zum Beispiel das nächste Mal, wenn du in die Seebadi gehst. Du bekommst nämlich auch noch ein SRF Kids Party, ein bisschen oben drauf. Dann bist du richtig gut ausgerüstet für Body.
2: Danke.
0: Hey, schön, hast du angerufen und ein ganz gutes Camp in London.
2: Danke vielmals.
0: Mach's gut, tschüss.

0: Wir unterbrechen heute, weil wir hier einen Falschfahrer auf der Straße haben.
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0: Achtung, falschfahrendes Fahrzeug auf der A16 Biel-Delsberg zwischen Frainvilliers und Berry. Kommt Ihnen ein falschfahrendes Fahrzeug entgegen, fahren Sie in beiden Richtungen vorsichtig und überholen Sie nicht.

0: Madonna ist das mit Holiday bei SRF Kids. Und vielleicht hört ihr den Song ja gerade im Auto. Dann habe ich nochmal eine wichtige Meldung. Achtung, falsch fahrendes Fahrzeug auf der A16 Biel-Dolemont zwischen Freiwillier und Ausfahrt Sansebon Süd. Kommt Ihnen ein falsch fahrendes Fahrzeug entgegen, fahren Sie in beiden Richtungen vorsichtig und überholen Sie nicht. Ich wiederhole nochmal, falsch fahrendes Fahrzeug auf der A16 Biel, Dolemont zwischen Freiwillier und Ausfahrt Sansebon Süd.
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0: Fantastic zusammen mit dem Stefan Eicher und Schlaf aus.
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0: Von 19.26 Uhr. Achtung, falsch fahrendes Fahrzeug. Auf der A16 Biel, Delemont zwischen Fraivilliers und Saint-Sebon Süd kommt Ihnen ein falsch fahrendes Fahrzeug entgegen. Fahren Sie in beiden Richtungen vorsichtig und überholen Sie nicht. Ja, irgendwo am Strand, vielleicht neu auf einem Campingplatz oder auch daheim auf dem Balkon. Es sind gerne noch Sommerferien und die verbringen die Kinder alle ganz an unterschiedlichen Orten. Im Treff auf srfkids.ch habt ihr mir von euren Sommerferien erzählt. Der Olympia 12 hat dort zum Beispiel geschrieben, dass er zu Griechenland ist und Childi 13 ist gerade von Thailand zurückgekommen. Aber zum die Ferien geniessen, muss man ja nicht immer möglichst weit weggehen. Bei uns in der Schweiz ist es nämlich auch so richtig schön. Genau das findet hier die 12-jährige Lotta.
2: Es ist ein mega schönes Land. Ich mache mega gerne hier Ferien. Wir gehen einmal auf Graubünden wandern und wir haben das eine Hotel. Und dort ist es mega schön. Es ist halt mitten im Nationalpark, also mitten in der Natur. Es ist mega schön grün und schmeckt nach Holz und so.
0: Mit der Lotta habe ich heute Nachmittag telefoniert. Sie und ihre Familie machen eben immer Ferien in der Schweiz und gehen sozusagen nie ins Ausland. Und da haben sie also wirklich schon richtig schöne Sachen entdeckt.
2: Wir sind ziemlich eine Wanderfamilie. Eben, wir gehen fast immer dort ins Hotel in Graubünden. Aber sonst sind wir auch mal in Bern gsi, im Berner Oberland. Dort sind wir auch ein bisschen wandern und haben auch mal sonst in so einen Tagesausflug gemacht, irgendwo in ein Museum oder so. Und einmal sind wir auch im Tessin gsi. Dort war es mega, mega toll gsi. Dort sind wir auch einmal baden und auf der Insel Risago. Genau.
0: Klingt richtig schön, oder? Und ich muss sagen, mir geht es auch wie Rosa Flamingo. Lotta, ich finde, es gibt so viele schöne Flecken bei uns in der Schweiz. Und gleich ab und zu mal ins Ausland gehen, ist natürlich auch schön. Und darum hat auch Lotta eine klare Vorstellung, wo es hergeht, wenn sie dann mal im Ausland Ferien macht.
2: Auf Italien würde ich mega gerne gehen, weil es so Strand und Meer hat. Oder in so skandinavische Länder wie so Schweden und Norwegen, so dort. Das ist auch mega, mega schön.
0: Ja, ist doch irgendwie auch mega schön, wenn man sich so richtig auf etwas freuen kann. Wo verbringst du deine Ferien? Bleibst du wie Lotta in der Schweiz oder ist es neu mehr weiter weg hergegangen? Schreib mir es doch im Treff auf srfkids.ch. Dort findest du einen Blogpost genau zu dem, wo du mir sehr gerne ein Foto schicken kannst.

0: Alex Warren, Ordinary, an diesem Samstagabend.
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0: Von 19.32 Uhr. Entwarnung. Falschfahrendes Fahrzeug. Auf der A16 Biel-Dolemont zwischen Fréville und Ausfahrt Saint-Sebon Süd in beiden Richtungen. Die Polizei meldet, dass auf dieser Strecke das falschfahrende Fahrzeug nicht mehr unterwegs ist. Dann von dem Gotthardtunnel Richtung Norden. 4 Kilometer Stau und bis zu 45 Minuten Wartezeit ab Quinto. Die Autobahneinfahrt in Airolo ist gesperrt.
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0: an diesem Samstagabend. Ja, etwas, was ich ja mega gerne mache, ist an Konzert gehen. Gerade gestern Abend war ich an einem Musikfestival und durfte dort ein Konzert nach dem anderen geniessen. Wie ist das bei dir daheim? Bist du auch schon mal an einem Konzert gewesen?
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0: Die Musik, die du da hörst, die kannst du gleich bei uns an so einem Live-Konzert erleben. Übernächst Sonntag, am 9. August, besucht uns nämlich die Band Marius und die Jagdkapelle und gibt extra für SRF Kids hier ein Konzert.
2: Dann machen wir ein Tohuwabohu für euch. Weisst du, was heisst ein Tohuwabohu? Wilde Musik mit wilden Text zum wilden Hai im Auto, auf dem Heimweg von der Ferien oder so, laut mitzusingen.
0: Oder, ich habe noch eine bessere Idee, das Konzert hier bei uns im Studio live vor Ort geniessen. Das wird nämlich wirklich ein einmaliges Erlebnis. Nebst dem Konzert bekommst du sogar auch noch eine Führung durch das SRF. Und der Marius, der ist froh, je mehr Kinder zu uns kommen, um der Band dann übernächsten Sonntag ein bisschen Nervosität vor dem Live-Auftritt zu nehmen.
2: Wenn wir einen falschen Ton spielen, dann hören es alle. Oder wenn ich falsch singe oder den Text nicht mehr weiss, dann hören es auch alle. Weißt du, auch die, die Radio hören. Darum sind wir froh, wenn möglichst viele Kinder kommen, zuhören und uns die Däume drücken, damit wir nicht falsche Töne spielen und ich alle meine Texte noch weiss. Aber es wird ja eh lustig und lässig. Und wir freuen uns wahnsinnig fest, aber wir sind auch ein bisschen nervös.
0: Ja, und darum jetzt auf srfkids.ch gehen. Dort kannst du dich für das Konzert am 9. August anmelden. Du bist natürlich auch mit deinen Geschwistern und deinen Kolleginnen und Kollegen herzlich willkommen. Du musst einfach ein bisschen schnell sein, weil die Platzzahl die ist beschränkt. Und dann wollen wir dann nächsten Sonntag alle zusammen eine riesige Party haben. Und auf genau diese Party mit Marius und die A-Kapelle stimmen wir uns jetzt schon mal ein mit ihrem Song «Wir sind alles Waldkind».
1: Merci.

0: Ariana Grande, Hate That I Made You Love Me.
1: Ich wünsche dir ganz einen guten Rutsch.
0: Grünschnabel, du bist ein bisschen letzt im Tag. Es ist heute nicht Silvester, es ist 1. August, der Nationalfeiertag der Schweiz. Ja, hast du auch schon gewusst. He? Heute wird also wieder zusammen gefeiert, gelacht und vielleicht ja auch dekoriert. Vielleicht bist du da auch schon voll dran und hast zum Beispiel schon etwas Gutes gegessen. Einfach das Feuerwerk, das darf man in privatem Rahmen fast nie ablassen. Und zwar wegen der Brandgefahr.
1: Ja, genau!
0: Wir haben im Treff auf srfkids.ch wollen wissen, wie ihr das so findet. Und die meisten von euch finden es zwar ein bisschen schade, verstehen es aber auch. Luna, die schreibt sogar: Traurig, dass es kein Feuerwerk gibt, bin ich ehrlich gesagt nicht. Es ist immer so laut und mir tun die Tiere auch sehr leid. Ja, da kann ich mich also nur anschliessen. Und ich merke, ihr lasst euch das Feiern auch nicht vermeisen. Bei G. Claudia kommen zum Beispiel Kollegen zum Grillieren vorbei oder die Mofabi macht eine Wasserschlacht mit Wasserballon anstelle vom Feuerwerk. Auch eine sehr schöne Idee. Wie sieht es bei dir aus? Bleibst du heute Abend auch etwas länger wach zum Festen oder seid ihr der 1. August gar nichts? Schreib mir es doch auf srfkids.ch und zwar bei uns im Treff. Dort habe ich nämlich einen Blogpost dazu für dich parat.
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0: Neue Musik entdecken, das kannst du hier in deiner Stunde SRF Kids immer wieder, wo wir für dich die angesagteste Musik spielen. Ja, und auch bei unseren Kolleginnen und Kollegen von SRF 3 gibt es regelmässig Musik zum Entdecken, und zwar brandneue Musik, das im Rahmen vom SRF 3 Best Talent. Jeden Monat wird dort Musik von einer Künstlerin oder einem Künstler vorgestellt. Im Juli ist das der Eon Ava. Mit seinen langen orangen Kräuseln bleibt ihm der Eon Ava in Erinnerung. Aber natürlich nicht nur wegen seinem Aussehen, sondern eben auch wegen der guten Musik. Dass er Musiker wird, ist aber nicht schon immer klar gewesen. Er hat als Kind einen kleinen anderen Traumberuf gehabt.
1: Ich glaube, einer meiner ersten richtigen Traumberufe war, Zeichentrickfilmzeichner zu werden. Und zwar, weil ich absolut verliebt war in die Geier von Dschungelbuch. Ich kann an einem Band schauen, zum Wahnsinn von meiner Geschwister, Pause drückt im Moment, wo sie ihre Flügel schön offen hatten, dass ich auch studieren konnte, wie die aussehen.
0: So gut, oder? Ja, und die Begeisterung für die Geier, die hat er gehabt, weil?
1: Sie haben natürlich gesungen, sie haben lange Haare gehabt. Und alles, was geflogen ist, habe ich einfach toll gefunden als Kind. Alles. Haar, Federn, Flügel, alles.
0: Ja, und da ist auch klar, was das Lieblingstier vom Eon Ava ist, oder? Logo Geier. Wir sind aber froh, dass der 26-jährige Aargauer nicht nur die Liebe zu den Geier entdeckt hat, sondern eben auch die Liebe zur Musik. Sein Lied «Burn It From Within» gibt es jetzt für dich auf die Ohren vom Eon Ava, Best Talent vom Juli bei SRF 3.
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von deiner Stunde SRF Kids an diesem Samstagabend. Du hörst uns dann morgen Sonntag wieder von 7 bis 8, dann mit einer Hörspielstunde. Ich würde mich freuen, wenn du dann wieder einschaltest. Ich bin Luana und wünsche dir jetzt noch einen ganz schönen Abend. Vielleicht ja noch gutes Festen an dem 1. August.

bin Narina, ich bin Elvi, komme aus Rottenschwil und mein Wunsch in der Nacht ist, dass alle Menschen glücklich sind, Freunde haben und gesund sind. Wenn man gesund ist, dann geht es einem besser, man kann viel erleben und mit Freunden bist du einiges stärker.

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2: Von 19.59 Uhr vor dem Gotthardtunnel Richtung Norden 4 Kilometer Stau und bis zu 45 Minuten Wartezeit ab Quinto. Die Autobahneinfahrt in Airolo ist gesperrt. Ich wünsche allen unterwegs eine gute und vor allem eine sichere Fahrt. Ade miteinander.
3: Die Nachrichten von SRF um 20 Uhr mit Patrick Seiler. Nach dem Ansturm zehntausender Migrantinnen und Migranten auf die spanische Exklave Ceuta in Nordafrika gibt es innerhalb der EU Spannungen. Nun ist deshalb eine Sondersitzung einberufen worden. Die Innenminister der EU-Mitgliedstaaten treffen sich am Dienstag in einer Videokonferenz. Das hat der EU-Ratsvorsitz mitgeteilt. Aus Brüssel berichtet Thomas Spickhofen von der ARD.
4: Ein solches Treffen hatten zuvor 22 Regierungschefinnen und Chefs in einem gemeinsamen Brief gefordert. Sie werfen der spanischen Regierung indirekt vor, selbst verantwortlich zu sein für den Ansturm in den vergangenen Tagen auf die Exklave Ceuta. Ausdrücklich verweisen sie dabei auf ein Urteil des obersten Gerichtshofes in Madrid zum Umgang mit Migranten, die nicht über die Landgrenze nach Ceuta kommen. Außerdem greifen sie die Entscheidung der spanischen Regierung auf, einer großen Anzahl irregulärer Einwanderer einen legalen Status zu geben. Auch der spanische Ministerpräsident Pedro Sánchez hat Redebedarf. Er ist enttäuscht über die Reaktion der europäischen Partner auf die Krise und beklagt Vorurteile, Unwissenheit oder politische Interessen. Bereits am Montag wollen sich die 27 Mitgliedstaaten auf Botschafterebene mit dem Thema befassen. Nach übereinstimmenden Angaben aus Kommissionskreisen und spanischen Behörden sind inzwischen fast alle Menschen, die in den vergangenen Tagen illegal nach Ceuta kamen, wieder nach Marokko zurückgekehrt. Kein einziger Migrant sei aufs europäische Festland gekommen. Ceuta gehört zwar zu Spanien, ist aber nicht Teil des Schengen-Raums. Eine ungehinderte Weiterreise in andere EU-Staaten also nicht möglich.
3: Nach dem Lawinenunglück im Karakorum-Gebirge im Norden Pakistans steht nun fest, alle 10 Mitglieder der internationalen Expedition sind ums Leben gekommen. Das teilte das Veranstalterunternehmen mit. Unter den Toten ist auch der Expeditionsleiter Nirmal Purja. Der britisch-nepalesische Alpinist wurde bekannt, weil er 2019 alle 14 Achttausender der Erde in Rekordzeit bestieg. Neben ihm kamen 5 weitere Menschen aus Nepal sowie Bergsteigerinnen und Bergsteiger unter anderem aus dem Oman, Pakistan und China ums Leben. Die Rettungskräfte versuchen derzeit unter schwierigen Bedingungen, die Leichen aus dem Gebiet zu bergen. Jetzt Kurzmeldungen zum Sport. In der zweiten Runde der Schweizer Super League im Fußball verliert Basel gegen Lausanne Sport mit 0:1 und Zürich gewinnt gegen Servette Genf mit 2:1. Und Rad, heute ist die Tour de France der Frauen losgegangen mit einer Etappe in der Schweiz rund um Lausanne. Gewonnen hat diese erste Etappe die Niederländerin Lorena Wiebes. 2 Schweizerinnen sind nur knapp hinter ihr ins Ziel gekommen, Noemi Rüegg als 5. und Marlen Reusser als 10. Das Wetter. Im Norden wird es morgen meist sonnig, im Süden gibt es ab und zu dichtere Wolken. Die Temperaturen steigen auf 30 bis lokal 33 Grad. Das waren die Nachrichten von Radio SRF. Verantwortlich ist heute Abend Simon Richtle.
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6: Mit dem Adi Wiki und Super League. Ihr habt das Resultat gerade in den Nachrichten gehört. Wir tun das noch ein bisschen vertiefen. Basel gegen Lausanne, also 0:1, das einzige Goal geschossen, hat Florent Mollet.

0: In der Nachspielzeit, der Fabio Halbwiese ist für uns dabei gewesen.
1: Ein einziger Schuss aufs Goal hat Lausanne gehabt und da ist rein. In der Nachspielzeit trifft der Floro Mollet aus dem Nichts, das muss man so sagen. Ein Einwurf von der Lausanne und Basler können schlecht klären und der Mollet haut einfach mal einen drauf, trifft den Ball perfekt. Der Ball geht oben links ins Eck, keine Chance für den Jonas Omlin im Goal vom FCB. Und das ist natürlich eine bittere Pille für den FC Basel, der hier hat mit einem Sieg überzeugen beim ersten Heimspiel von der neuen Saison. Die Basler haben mehr fürs Spiel gemacht, haben mehr Chancen gehabt, viel mehr Ballbesitz, aber schlussendlich wirklich zu wenig kreativ, zu wenig genau, auch in den letzten Metern. Lausanne hat fast nichts fürs Spiel gemacht, aber bekommt dort den maximalen Lohn für sehr, sehr wenig Aufwand.
0: Zwei Teams, die in der ersten Runde verloren haben, das ist der FCZ und Servette, die haben heute gegeneinander gespielt und Zürich hat zum ersten Mal gewonnen mit 2-1. David Lendi.
2: Und es ist extrem wichtig für den FC Zürich, dass er die 1-0 Pausenführung in den 79. Minuten durch den Bangura auf 2-0 können ausbauen konnte, weil Servette in den ersten Minuten der Nachspielzeit nochmal auf 1-2 können verkürzen. In den letzten Minuten hat Servette natürlich auf den Ausgleich gedrückt. Der FCZ hat aber nicht viel zulassen und die 2-1 Führung über die Runde gebracht. Servette ist schlecht bedient mit dieser Niederlage. Wie schon bei der Startniederlage von dieser Saison müssen sich Genfer vorwerfen lassen, dass sie ihre Chancen nicht haben können nutzen. Der FCZ ist heute viel effizienter gewesen, obwohl Zürcher weniger gehabt vom Spiel, hat zweimal im Genfer Goal eingeschlagen. Besonders bitter aus Genfer Sicht ist natürlich das 0-1 gewesen, wo der Servette-Goalie Edwinas Gerdmonas ausgerechnet bis im Debüt heute für Servette nicht gut ausgesehen hat. Servette verliert in dieser Saison schon zum zweiten Mal. Der FCZ holt hingegen die ersten drei Punkte dank dem 2-1-Sieg gegen Servette.
0: Zwei Teams, die in der ersten Runde gewonnen haben, der FC Thun und IB, die spielen jetzt gegeneinander. Marco Nüssli, das ist also ein richtiger Spitzenkampf.
3: Es ist auch das Duell vom Meister gegen den meistgenannten Meisterschaftsfavorit IB. Zwar in der letzten Saison Nummer 6 geworden, aber sie sind immer noch das beste Kader in der Liga. Die Young Boys müssen einfach sehr viel wieder gut machen nach dieser miserablen letzten Saison. Aber eben, der Start ist gelungen. Thun hat auch gewonnen, der erste Match. Thun sind unter der Woche noch in der Champions League Quali unterwegs gewesen. Dort sind sie gegen Dinamo Zagreb dramatisch gescheitert nach einer 2-0-Führung. Heute spielt fast eine andere Mannschaft. Nummer 5, die in Kroatien angefangen haben, sind auch heute in der Startaufstellung. In einer halben Stunde geht es los. Das Berner Derby Thun gegen Ibe.
0: Mit Marco Nüssli und regelmässigen Einschaltung auf SRF 3, der nächste Flash auf SRF 1 und 3 gibt es nach den 9 Nachrichten.
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5: Ich hoffe, Sie sind den 1. August so richtig am Geniessen und ein bisschen am Feiern. Was jetzt noch fehlt, ist vielleicht nur noch die richtige Musik. Und genau für das gibt es natürlich auch heute die Jukebox. Damian Betschard ist mein Name, erfülle Ihnen heute wirklich jeden Musikwunsch. Oder einmal fast jeder. Ich probiere es möglich zu machen. Schicken Sie mir Ihre Musikwünsche und Ihre Grüße per Mail via Kontakt ins Studio. Den Link finden Sie ganz einfach online auf srf1.ch. Und natürlich spielen wir auch heute Abend Jukebox. Die Nummer gibt es dann gerade in wenigen Minuten. Zuerst jetzt aber mal der Wunsch von der Chantal Welti aus Hilterfingen. Sie wünscht sich der Lenny Kravitz, Are You Gonna Go My Way? Und grüßt alle, die sie kennen.

Das ist Jukebox am Samstagabend. Mit Ihren Musikwünschen schickt sie sie ganz einfach per Mail direkt ins Studio. Den Link gibt es auf srf1.ch. Hat zum Beispiel Sophia Morales aus Feraltdorf gemacht. Sie schreibt: Hoi Damian, ich wünsche mir Forever Live and Die von OMD für meinen Freund Luis. Gute Wahl. Haben wir schon mal parat gemacht. Gibt es gerade vorne noch den Wunsch von Nicole Pfenninger aus Sebele. Sie schreibt: Scharlachrot vom Patent Ochsner für meinen Schatz, den Thomas. Auch diesen Wunsch erfüllen wir sehr, sehr gerne. Und dann wäre ich eigentlich schon mal parat für eine erste Runde Jukebox-Duell. Wenn Sie es auch sind und Lust haben, einen Song zu erraten, dann rufen Sie jetzt auf 0848 440 222. 0848 440 222.

0: Das ist die Jukebox am Samstagabend mit Ihren Musikwünschen. Schicken Sie ganz einfach den Musikwunsch mit den Grüßen dazu per Mail ins Studio. Das heisst Kontakt ins Studio. Jetzt so einen kleinen Link bei uns online auf srf1.ch. Dann kommt das Mail direkt bei mir in meine Mailbox und dann kann ich Ihnen den Wunsch sehr, sehr gerne erfüllen. Bis zum nächsten Wunsch geht es so 2-3 Minuten. Wir spielen nämlich vorher unsere erste Runde.
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0: Wir spielen natürlich auch heute, am 1. August, Jukebox-Duell. Sie dürfen im 1 gegen 1 einen Song erraten. Maximal 10 Sekunden von dem Song gebe ich Ihnen. Und wenn Sie 3 Spielrunden nacheinander gewinnen, dann gibt es ein DAB Plus Radio. Probieren wird das heute der Vinzenz Stich von Kleinlützl. Vinzenz, du bist ja ein alter Hase, wenn es um unser Jukebox-Duell geht. Darum können wir über anderes reden. Was machst du heute, am 1. August?
2: Also, am Morgen bin ich ans Essen gegangen. Die Gemeinde hat Brunch gemacht, Frühstück, und sonst bin ich daheim gewesen, fast.
0: Also gemütlich eigentlich.
2: Ja, und Musik gemacht.
0: Darf auch mal sein, gell?
2: Ja.
0: Da geht's. Ich stelle dir gerade deine Widersacherin vor. Es ist das Gabi Müller von Liestl. Die kommt also aus einer ähnlichen Ecke. Gabi, wie sieht dein 1. August so aus?
3: Ja, meine war sehr gemütlich bis jetzt. Jetzt haben wir eben einen Klöpfer auf dem Grill, wo wir nachher verspeisen.
0: Gemütlich. Und für alle, die aber nicht aus dem Baselbiet kommen, der Klöpfer ist die gute alte Servala, gell?
3: Genau.
2: Oder Wurst.
0: Oder einfach eine Wurst, genau. sag noch, Gabi, die Servala tust du dir einschneiden? Machst du noch ein schönes Muster drauf, oder?
3: Die tun wir einschneiden, genau. So wie ein Gitter.
0: Ah, eben. Dann sieht er nachher noch schöner aus.
3: Genau.
0: Und gell, das ist ja so eine Sache, man sagt ja der Servala. Oder der. Du hast es ja einfach, du sagst einfach den Klöpfer.
3: Ich
0: sage
3: den Klöpfer, genau.
0: Also gut. Hört jetzt ihr beide, ihr kennt unser Spiel, das Jukebox-Duell. Ich habe euch einen Song parat gemacht. Es ist ein Start, der Start von einem Song. Und ihr müsst mir einfach sagen, was das für ein Song ist oder von wem der Song kommt. Und weil ich jetzt den Vinzenz zuerst in der Leitung hatte, dürfte ich mir den Vinzenz zuerst sagen, wie viele Sekunden, maximal 10, dass er gerne hätte von diesem Song.
2: 5.
0: Du gehst direkt mit der Mitte rein, mit 5. Gabi, gehst du runter?
3: Ich sage 3.
0: Du sagst 3. Vinzenz?
2: Du darfst es haben, Gabi.
0: Du gehst schon ab, Gabi. Mit 3 Sekunden. Ja. Also, schau jetzt. Da bin ich sehr gespannt. 3 Sekunden, Vinzenz. Wir schalten dich rasch ein bisschen stumm und spielen in dem Fall mit der Gabi um 3 Sekunden. Ich habe es bereits gesagt, Gabi. Mhm. Entweder wie der Song heisst oder von wem der Song ist. Gut herhören. Ja. Da kommen deine 3 Sekunden. Das ist ein bekannter Start, gell? Und gleich bist du noch nicht so sicher,
3: hä? Überhaupt nicht. Ich weiß es auch nicht.
0: Mhm. Was könnte es? Weißt du gar nicht?
3: Keine Ahnung.
0: Also, jetzt,
3: gar nicht,
0: dann nehmen wir doch gerade den Vinzenz dazu. Genau. Vinzenz, das ist deine Chance. Du kommst jetzt in dem Fall die ganzen 10 Sekunden über von dem Song und sagst mir nachher im besten Fall, wie der Song heisst oder von wem das der Song ist. Vinzenz, bereit?
2: Ja.
0: Also, dann kommen hier deine 10 Sekunden.

0: schönen Instrumentalmusik.
1: ist jetzt noch nicht viel mehr gewesen als bei der Gabi, gell? Ha, wer könnte es sein? Hast du eine Ahnung?
0: Im Moment nicht, ja. Kannst du nicht sagen.
1: Ihr könnt es beide nicht sagen. Also, schau jetzt, nein, dann hören wir doch rein, was das für ein Song ist. Vielleicht macht es den Klick. The Robbie Williams, Advertising Space. Habt ihr wahrscheinlich auch schon gehört, hä?
0: Ja,
1: also, das ist jetzt nicht der optimale Start in die erste Runde von dem Jukebox-Duell, aber... Ich habe mir es auch ein bisschen anders vorgestellt. Nein, natürlich nicht. Hey, ich danke euch viel, viel mal, habt ihr mitgespielt. Vielleicht bis ein anderes Mal. Ich habe euch aber gleich natürlich noch einen Song parat gemacht. Für dich, Vinzenz, gibt es Richard Kleidermann. Und dann haben wir noch für Gabi Coldplay parat gemacht. Spielen wir gerade hinten nachher nach eben einem Robbie Williams. Den gibt es nämlich gerade jetzt mit dem schönen, langen Intro. Gabi, Vinzenz, ich danke viel mal. Wünsche euch noch ganz, ganz einen schönen 1. August.
0: Danke,
1: tschüss zusammen.

Coldplay hat sich Gabi Müller von Liestal gewünscht, hat vorhin gerade im Jukebox-Duell mitgemacht. Leider nicht gewonnen, genau gleich wie auch ihre Mitspieler, der Vincent Stich. Darum suchte ich jetzt eigentlich schon wieder zwei neue Mitspieler oder Mitspielerinnen für das nächste Jukebox-Duell. Wenn Sie also Lust haben, mitspielen, dann rufen Sie doch ganz einfach auf 0848 440 222. Ich sage die Nummer gerne nochmal. 0848 440 222. Wir spielen die etwa 7 Minuten, das heisst, es lange gerade für zwei Musikwünsche. Der eine kommt von Tobias Gamma aus Göschenen. Er schreibt: «Hoi Damian, die Lieblingssängerin meiner Freundin Loredana ist Juni Russo. Deshalb möchte ich ihr gerne das Lied Un'estate el mare wünschen. Besten Dank und liebe Grüße vom Tobi.» Da gibt es gerade den Song. Vorher noch der Wunsch in der Jukebox vom Kuno Jäcki aus Lutherbach. Er schreibt: «Hallo Damian, mein Wunschsong ist Alan Parsons Project mit Maybe a Price to Pay. Ich grüße damit alle, die mich kennen, und wünsche einen wunderschönen 1. August.»

0: ist der Samstagabend mit Jukebox und Irne. Musikwünsche schicken Sie ganz einfach per Mail. Der Kontakt ins Studio gibt es online auf srf1.ch. 18 Minuten geht es, dann ist 9 Uhr. Das heisst, wir spielen Runde 2.
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0: In der ersten Runde hat noch niemand abgeräumt, darum die Chance jetzt in der zweiten Runde schon mal etwas vorzulegen für das DAB Plus Radio. Dreimal muss man gewinnen, dann kommt man so das DAB Plus Radio über. Versuchen wird das unter anderem Rahel Müller von Zweisimmen. Moment, gerade auf der Alp oben, gell Rahel? Wer ist da alles mit dabei?
2: Oh, man kann es fast nicht zählen.
0: Sind es so viele?
2: Ja, schon.
0: Also gut, aber das sind in dem Fall ein schönes Grüppli, das da den 1. August auf der Alp verbringt.
2: Ja, genau.
0: Was machen ihr da so? Wie muss ich mir das vorstellen?
2: Ja, also wir tun alle zusammen zu Nacht essen und sonst würden wir natürlich jetzt einfach langsam ruhig zum Feuer gehen.
0: Mhm.
2: Aber das ist jetzt nichts dieses Jahr und darum machen wir bei Jukebox mit.
0: Das hören wir natürlich sehr gerne. Du hast einen Widersacher, er heisst Rolf Koller und kommt von Wieden im Aargau. Rolf, wie viel bringt ihr den 1. August?
3: Wir haben einen feinen Aargauer Braten gemacht mit Erdäpfelsalat, Rübensalat und natürlich feines Essen und Trinken. Ja.
0: Jetzt sagst du gerade einen Aargauer Braten, jetzt musst du mir kurz helfen. Was ist an dem so speziell?
3: Das ist ein Schweinsbraten vom Hals, gespickt mit Zwetschgen.
0: Das klingt gut.
3: Das ist super.
0: Das klingt sehr gut. Da hättest du nicht per Zufall noch ein Plätzchen am Tisch frei?
3: Nein, ja, am Tisch schon, aber sind nicht mehr zu essen. Also, das haben wir alles Bodygut.
0: Gut, das ist jetzt auch verständlich. Rahel und Rolf, wir würden spielen. Zweite Runde. Ich kann euch schon mal verraten. Es ist das Mittelstück von einem Lied, das ihr müsstet erraten. Und Rahel, ich habe dich zuerst in der Leitung gehabt. Darum darfst du mir zuerst sagen, wie viel von diesen maximal 10 Sekunden du gerne hättest, um diesen Song zu erraten.
2: 5.
0: Die goldene Mitte haben wir vorher schon gehabt. Jawohl, Rolf, was machst du?
3: Ja, ich nehme mal einen 3er.
0: Ja, wir sind vorhin mit dem gleichen Schritt runter. Jetzt, Rahel, gehst du runter auf 2 oder 1?
2: 2. Wir
0: gehen
2: auf 2.
0: Also, schau jetzt. Den Mutigen gehört die Welt, oder? Rolf, was machst du?
3: Ich kann es Rahel Müller.
0: Mit 2 Sekunden in dem Fall.
3: Ja.
0: Also gut, ich bin sehr gespannt. 2 Sekunden sind geboten, das heisst, ich nehme den Rolf mal kurz ein bisschen aus der Leitung, dass Rahel die ganze Aufmerksamkeit überkommt. Rahel, du weißt, wie es funktioniert. Ich hätte gerne den Titel vom Song oder wer den Song singt. Sind ihr parat?
2: Ja, wir sind parat.
0: 2 Sekunden gibt es für euch. Ganz genau herhören, die kommen nämlich jetzt. Ist einmal nicht so viel, ne?
2: Wir sind auch gerade am Ausführen.
0: Wenn es so viele Leute sind, geht halt diskutieren auch ein bisschen länger. He?
2: Wir sagen es Bryan Adams mit Heaven.
0: Du sagst, es ist Bryan Adams mit Heaven. Wer hat jetzt den Tipp gebracht?
2: Oh, meine Cousine, aber meine Mama sagt, sie ist die Backstreet Boys.
0: Also, schau jetzt. Wir hören doch rein, was es ist. Ab und zu kann man auf Cousine hören. He? Rolf, du siehst es. Rahel hat abgeräumt mit 2 Sekunden.
3: Jawohl, ich habe es gehört.
0: Bryan Adams mit Heaven. Nicht schlecht. Hättest du es auch gewusst?
3: Ja, sicher.
0: Ja, sind beide Spezialisten. Rahel, sehr cool. Rolf, für dich haben wir dafür schon mal sozusagen ein Tröstchen parat gemacht. Du hast dir noch einen Song dürfen wünschen. Wir haben da notiert. The Golden Age of Rock'n'Roll von Matte Hupel gibt es natürlich gerade.
3: Genau.
0: Und den von der Rahel sparen wir dann von uns ein bisschen auf, dass wir ihn später allenfalls können, spielen. Rolf, dir wünsche ich schon mal ganz einen schönen Abend.
3: Danke vielmals, gleichfalls.
0: Und bis ein anderes Mal. Gleichfalls. Ja, ciao, Rolf. Ja, und Rahel, mit dir spielen wir dann etwa knapp in einer halben Stunde die zweite Runde. Das heisst, nicht zu weit weggehen, gell?
2: Super, machen wir das.
0: Super, gut. Dann könnt ihr bis dahin ein bisschen wehrweisen, was auch der zweite Song könnte sein. Und dann hören wir uns dann wieder. Ich melde mich bei dir.
2: Tipptopp, besten
0: Bis später. Tschüss, Rahel. Ja. Ja, da kommt er. Der Bryan Adams. Heaven. Nicht schlecht. Hätte ich nicht gedacht, dass der in 2 Sekunden rausgeht. Gibt's jetzt und nachher Matze Hupel.

0: Songs. Mögen in dieser Jukebox vor den 9 gerade noch rein? Da haben wir zum Beispiel den Wunsch von Patrick Blaser aus Basel. Er schreibt, mein Wunschsong mit Shaggy blieb gestern im Nachtexpress auf der Ersatzbank, aber vielleicht wird Bombastic heute Abend auf das Feld geschickt. Machen wir doch sehr gern. Lieber Gruß, Pat von Basel. Und vorher gibt es noch den Wunsch von Annelies Taylor aus Appenzell. Sie schreibt, ich wünsche meiner ganzen Familie, meinen Freunden, Kolleginnen und allen, die mich kennen, einen schönen 1. August mit dem Lied «Mon amour» von Hecht. Den gleichen Wunsch hat übrigens auch noch Tanja Morina gehabt.
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1: Von 20.59 Uhr A2 Chiasso Richtung Gotthard zwischen Quinto und Airola aktuell 4 km Stau vor dem Gotthardtunnel. Ergibt eine Wartezeit von bis zu 40 Minuten.
2: Die Nachrichten von SRF um 21 Uhr mit Patrick Seiler. 50.000 bis 60.000 Personen, vor allem Männer, sollen es gewesen sein, die innerhalb kurzer Zeit von nach Ceuta gelangt sein sollen. Mindestens 67 Menschen kamen da bei der Überquerung ums Leben. Unterdessen sollen fast alle Migranten wieder nach Marokko zurückgekehrt sein, denn in Ceuta habe es weder Essen oder Trinken noch Schutz gegeben, sagte einer der Männer gegenüber Medienschaffenden. Auch SRF-Korrespondent Markus Bönisch in Ceuta bestätigt das, schränkt aber ein.
3: In den Stadtteilen, da sollen und da sind noch mehr von ihnen unterwegs. Und obwohl die Armee und obwohl die Polizei auch hinter ihnen her ist, um sie eben über die Grenze zu drängen, sie zu überzeugen, Ceuta wieder zu verlassen, sorgt genau diese Präsenz dafür, dass sich viele Bewohnerinnen und Bewohner hier nach wie vor unsicher fühlen. Und dass sich auch das eben darin manifestiert, dass viele Geschäfte gerade außerhalb des eigentlichen Stadtzentrums weiter geschlossen waren heute.
2: Ceuta hat weniger als 85.000 Einwohner und ist mit einer Fläche von nur 18,5 Quadratkilometern etwas kleiner als der Frankfurter Flughafen. Es gehört nicht zum Schengen-Raum. Die EU versicherte, keiner der Migranten habe die Grenze zum EU-Festland überschritten. Und trotzdem gibt es innerhalb der EU nach diesem Ansturm auf Ceuta Spannungen. Deshalb ist eine Sondersitzung einberufen worden. Die Innenminister der EU-Mitgliedstaaten treffen sich am Dienstag in einer Videokonferenz. Das hat der EU-Ratsvorsitz mitgeteilt. Bevor sich Bundespräsident Guy Parmelin zum heutigen Nationalfeiertag unter anderem auf dem Rütli geäußert hat, war er in einer Fahnenfabrik im Kanton Luzern. Dort hat er die Fernsehansprache zum 1. August aufgezeichnet und die Schweizer Fahne als roten Faden in seiner Rede benutzt. Ihm zufolge trägt die scheinbare Einfachheit der Schweizer Fahne unschätzbare Werte in sich. Freiheit, Neutralität, Demokratie und den Willen, über Unterschiede hinweg vereint zu bleiben.
4: Wir sind stolz auf unsere Freiheit. Diese Freiheit ist aber nicht gratis. Sie muss immer wieder verdient und geschützt werden. Das gelingt nur mit Menschen, die dafür einen Beitrag leisten. Mit einer starken Wirtschaft, die Arbeitsplätze schafft, mit einer Landwirtschaft, die uns versorgt, mit guten Schulen und einer Berufsbildung, die unseren jungen Menschen Chancen eröffnet. Mit soliden Finanzen und einer Politik, die auch an die nächste Generation denkt.
2: Parmelin plädierte für eine weltoffene Schweiz, die aber nicht auf ihre Urteilsunabhängigkeit verzichtet. In einer unruhigen Welt dürfe die Fahne nicht zu einem Zeichen der Abschottung werden, sondern müsse ein Zeichen des Vertrauens bleiben, sagte Parmelin zum Schluss. Zum Fußball: In der zweiten Runde der Schweizer Super League verliert Basel gegen Lausanne Sport mit 0:1 und Zürich gewinnt gegen Servette Genf mit 2:1. Das Wetter: Im Norden wird es morgen meist sonnig, im Süden gibt es ab und zu dichtere Wolken. Die Temperaturen steigen auf 30 bis lokal 33 Grad. Das waren die Nachrichten von Radio SRF. Verantwortlich ist heute Abend Simon Richle.
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6: Mit dem Adi Wiki und mit dem Berner Derby in der Super League Thun gegen IB. Der letztjährige Meister Thun, also daheim gegen IB, der so etwas wie ein Meisterschaftsfavorit ist. Ja, und Marco Nüssli, es ist recht einseitig.
7: Ja, das kann man also sagen. Es spielen fast nur die Young Boys und IB führt auch schon 3:0 in 34.

0: Minute. Zuerst in der 10. Minute ein Umschaltmoment. Der Sanchez lanciert der Monteiro. Der trifft den spitzen Winkel. Via Pfosten in Viteca. Nachher hat Ibe sogar noch einen Penalty kriegen. Der Bürge stoppt der Resende. Meiner Meinung nach klar irregulär verhindert, dass der aufs leere Goal schiessen kann. Aber Ibe hat sich auch durch das nicht draus bringen lassen. Eine Minute später, 24. Minute, der Sanchez scheitert aus kurzer Distanz am Turnergoal in Steffen. Aber der Levin Blum knallt der Abpraller rein vor Strafraumgrenzen. Und jetzt, vor wirklich erst einer Minute, der Edi Milson Fernandes tänzelt mit einer Bewegung zwei Thuner Verteidiger aus, ist alleine vor dem Goal und macht 3-0. Thun spielt in diesen Tagen auch noch im Europacup. Sie schonend heute viel Spieler gegen Luzern. Hat im Startspiel der zweite Anzug gelangt. Gegen Ibe langt es bis jetzt bei weitem nicht. 35 Minuten sind gespielt. Thun 0, Ibe 3.
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3: Und wir gehen direkt weiter in der Jukebox an dem 1. August. Ich freue mich auf ganz, ganz viele Musikwünsche. Die schicken Sie am einfachsten per Mail ins Studio. Den Link dazu gibt es auf srf1.ch. Mein Name ist Damian Betschart. Freuen wir natürlich auch auf weitere Jukebox-Duell. Mehr dazu dann gerade in ein paar Minuten. Zuerst jetzt mal der Wunsch von der Esther Häfliger aus Roth. Sie schreibt: Ich wünsche mir Kunz mit Vierwaldstättersee, passend zum 1. August für alle Zuhörer. Liebe Grüße, Esther.

Jukebox mit der Sia Unstoppable. Hat sich der Philipp Alt aus Deutschland gewünscht. Und ich wünschte mir einen Gegenspieler oder eine Gegenspielerin für Rahel Müller im nächsten Jukebox-Duell. Jetzt mitspielen auf 0848 440 222. Wir spielen gerade nach dem Wunsch von Lukas Hofer aus St. Gallen. Er wünscht sich den Elton John mit «The One» und schreibt noch dazu «Ein Meisterwerk aus dem Jahr 1992». Danke vielmals, Lukas.

0: der Jukebox am Samstagabend mit dem Elton John, The One und natürlich mit Ihren Wünschen. Die dürfen Sie gerne per Mail schicken. Heisst Kontakt ins Studio findet Sie ganz einfach online auf srf1.ch. Wir spielen eine weitere Runde Jukebox-Duell und zwar mit zwei Frauen.
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0: Wir haben auf der einen Seite sozusagen die amtierende Champion, die Rahel Müller von Zweisimmen, und manchmal auf der Alp oben. Rahel, bei dir noch alles gut?
2: Ja, wir sind parat.
0: Das ist gut. Du tönst immer so sehr entspannt, aber ich habe das Gefühl, bei euch ist eigentlich recht etwas los auf dieser Alp.
2: Ja, das ist sehr etwas los. Ich bin entspannt, nicht, dass ich entspannt bin, aber ich bin überall
0: entspannt. Also, los jetzt, Rahel. Ich habe dir eine Widersacherin. Sie heisst Kätti Kneubühler und kommt aus Reiden. Guten Abend, Kätti.
3: Guten Abend, miteinander.
0: Kätti, du hast es schon gehört, gell? Rahel hat ein bisschen Unterstützung. Du hast auch Unterstützung. Wer ist da alles mit dabei bei dir?
3: Ich habe hier meine Schwägerinnen und meine Schwäger sind meine Mann dabei.
0: Das heisst, ihr habt einen schönen 1. Augustabend mit Nacht, oder wie muss ich mir das vorstellen?
3: Ja, wir haben jetzt gerade wunderbar gegessen, wo Dominik und Petra gekocht haben. Und jetzt sitzen wir noch ein bisschen zusammensitzen.
0: Das klingt doch gut. Und auch ein Jukebox-Duell spielen.
3: Genau, ja. Genau.
0: Bist du vorhin gerade ein bisschen überrascht, als ich das Telefon abgenommen habe?
3: Ja.
0: Aber
3: ja.
0: Mittlerweile alles gut? Nervosität ein bisschen weg?
3: Alles gut.
0: Sehr gut. Los jetzt, Kätti, ich sage es gleich noch mal kurz. Ich habe einen Songausschnitt, maximal 10 Sekunden. Und je nachdem spielst du oder eben die Rahel, weil die Rahel war ja die erste Leitung oder hat respektive vorher die erste Runde schon gewonnen, hat sich für sich entscheiden können. Darum darf sie auch zuerst sagen, wie viele Sekunden dass sie gerne von diesem Ausschnitt hat. Wir fangen bei 10 hinten an, wir können natürlich auch weniger wählen.
2: Mhm.
0: Rahel.
2: Auf 4.
0: Du gehst direkt auf 4. Kätti, gehst du drunter?
3: Auf 3, jawohl.
0: Jawohl. Rahel?
2: Dann gehen wir auf 2.
0: 2 hast du vorher schon gehabt. Kätti, probierst du es mit einer?
3: Uiuiui. Auf 1.
0: Gehst du auf 1?
3: Ja, probieren wir.
0: Also, wunderbar. Rahel, du hast gehört, Kätti ist ganz mutig. Das heisst, du musst mal kurz warten. Wir tun dich in die Warteschlaufe. Und vielleicht spielen wir dann, wenn es Kätti eben nicht weiss. Kätti, jetzt bin ich aber gleich erstaunt, dass du so mutig bist und mit einer Sekunde spielst.
3: Ist wahr, ja. Ja, was soll ich sonst?
0: Ja,
3: ich finde es, Mama, das geht.
0: Ein bisschen Risiko braucht es.
3: Ja, ich habe da ganz tolle Unterstützung.
0: Eben, siehst
3: du. Ich habe Vertrauen in das.
0: Genau, 1 Sekunde gibt es. Es ist der Startteil von einem Song und ich würde gerne von dir wissen, wie der Song heisst oder wer der Song singt. Sind ihr bereit?
3: Ja.
0: Also ganz gut herlos, ist wirklich nur ganz, ganz kurz. Das ist schon alles gewesen. Seid ihr das schon etwas, Kätti? Es ist jetzt nicht so prägnant, ich gebe es zu. Willst du etwas tippen, ihnen etwas raten?
3: Phil Collins. Könnte es der Phil Collins sein?
0: Könnte es der Phil Collins sein? Leider nicht. Und darum hole ich gerade Rahel in die Leitung. Kätti, ich komme nachher nochmal zu dir. Rahel, das heisst, grosse Chance für euch. Zweite Runde schon zu gewinnen. 3 brauchst du für ein DAB Radio Plus. Rahel, sehr gut herhören. Du bist noch da, gell?
2: Ja.
0: Und alle anderen auf der Alp auch. Dann kommen da jetzt eure 10 Sekunden. Du sagst mir nachher, wie der Song heisst oder von wem das er ist.
2: Ah.
0: Ist so ein bisschen einfacher, auch mit 10 Sekunden.
2: Du musst gerade wieder in
0: die Besprechung. Du musst in die Besprechung. Ja, das klingt, als ob das wahnsinnig, wahnsinnig wichtig wäre. Und was sagen dir?
2: Norah Jones, sagen wir.
0: Du sagst Norah Jones?
2: Ja.
0: Los jetzt, ich nehme Kätti nochmal dazu, weil es ist nicht Norah Jones. Es ist Duffy.
2: Duffy.
0: Warwick Avenue.
2: Oh.
0: Rahel, wen musst du jetzt den Kopf umdrehen?
2: Es ist kein Problem, weil es
0: uns
2: alle auf
0: den Musikwunsch. So gut. So machen wir es. Kätti, hast du den Song gekannt?
3: Nein, nicht. Hat
0: ihn
3: nicht
0: gekannt. Also, jetzt. Dann haben wir in dem Fall nichts verloren. Und eben, Troyle hat schon gesagt, sie freut sich auf einen Musikwunsch. Für sie haben wir nämlich Dire Straits bereit gemacht. Für dich, Kathy, gibt es den Bob Dylan. Hängen wir natürlich dann gerade an nach der Duffy, weil die hören wir jetzt noch in voller Länge. Und ich bedanke mich bei euch ganz, ganz herzlich. Habt ihr mitgemacht und wünsche euch weiter einen ganz schönen 1. August.
2: Merci,
0: tschüss zusammen. Merci. Und bis ein anderes Mal.
3: Tschüss zusammen. Ciao, ciao.

Bob Dylan, Blowing in the Wind. Und ich freue mich auf weitere Wünsche für die Jukebox am 1. August per Mail via Kontakt ins Studio. Auf srf1.ch gibt es natürlich den Link dazu. Und ich freue mich auch auf zwei neue Mitspieler oder Mitspielerinnen fürs Jukebox-Duell. Jetzt anmelden auf 0848 440 222. Vorher noch zwei Musikwünsche. Zum Beispiel hat er den von der Patricia Stierli aus Leissigen. Sie schreibt: Liebes SRF1-Team, zum Geburtstag unserer Schweiz wünschen wir von Polohofer Hoppschweiz. Wir grüßen alle Hörer und Hörerinnen von unserer Meilisalp im Berner Oberland. Patricia und Roland Stierli. Herrlich ohne Knallerei und umgeben von Kuhglocken Heimat pur. Den Song gibt's gerade. Vorher noch der Wunsch vom Team Ferenberg aus Städtli. Sie schreiben: Wir wünschen uns den Song «Dancing on my own» von der Robin und grüßen dich herzlich vom alljährlichen Ferenbergfest. Spezielle Grüße gehen auch an unseren neuen Schweizer Gauf, den Cherry. Happy Birthday allen an dieser Stelle. Ein lieber Gruß von der Berner Crew. Da sage ich doch einen lieben Gruß zurück. Nächstes Jahr bin ich dann auch wieder mit dabei.

0: Schweiz mit dem Pollenhofer in der Jukebox am Samstagabend, 1. August. Passt doch wunderbar.
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0: Und passt tut es auch, dass ich zwei neue Spieler, respektive Spielerinnen gefunden habe für die Runde 4 in unserem Jukebox-Duell. Zu gewinnen gäbe es immer noch ein DAB Plus Radio. Für das muss man allerdings 3 Spielrunden überstehen. Hat bis jetzt heute Abend noch niemand geschafft. Probieren will es aber der Dario Zillig von Wolfertschwil. Dario, du bist ja sozusagen ein Kenner, wenn es um Jukebox-Duell geht. Was ist so das Genre, wo du dich besonders gut auskennst?
2: Uff. Ich würde jetzt irgendwo in den 80er am ersten sehen.
0: Das wär so deine Ecke?
2: Ja.
0: Gut, ich kann natürlich jetzt noch nicht zu viel verraten. Sag mir mal rasch, wie feierst du heute den 1. August?
2: Wir haben draussen Raclette gegessen, bis dann das Gewitter gekommen ist und dann sind wir zügig reingegangen.
0: Also hat es bei euch gewittert im St. Gallischen?
2: Genau.
0: Also schau jetzt, wir nehmen deine Gegenspielerin dazu. Es ist das Doris Bollhalder von Davos. Doris, gell? Ihr sagt eigentlich nicht Davos, sondern Davos.
3: Davos, ja, genau. Also eigentlich da, wo es schön ist.
0: Ja, genau. Den Spruch habe ich schon 2-3 Mal gehört, Doris.
3: Ja, genau.
0: Sag, wie feierst du den 1. August?
3: Ja, wir sind da mit guten Freunden zusammen, haben jetzt gerade eine Grillade gemacht und jetzt sind wir den Abend noch am Geniessen.
0: Sehr gut. Was gehört alles dazu zum Geniessen?
3: Ja, soll ich sagen, ein Rötchen natürlich zum Anstoßen und ein bisschen Würst, Servola, Bratwürst, was so gehört.
0: Und natürlich die Jukebox, ja. Oder?
3: Und natürlich die Jukebox, klar.
0: Also, sicher. Ihr beide, ich habe einen Song parat gemacht. Ich kann euch schon mal sagen, ich werde euch ein Mittelstück abspielen von diesem Song. Maximal 10 Sekunden gibt es. Und weil der Dario zuerst in der Leitung war, dürfte er mir zuerst sagen, wie viel er denn von diesen 10 Sekunden bräuchte, um zu raten, wie der Song heisst oder von wem der Song ist. Dario.
2: Kann ich mal mit 10 anfangen?
0: Ja, du sicher kannst mit 10 anfangen. Ich hoffe, Doris sagt jetzt nicht 9.
3: Nein, wir machen 4.
0: So gut. Tun wir das ein beschleunigen. Dario, was sagst du?
2: Ja, genau. Ja, dann gehen wir noch auf 3
0: runter. 3, jawohl. Doris?
3: Wir machen 2.
0: 2, jetzt Dario. Eine oder überlasst du Doris?
2: Dann
0: darf sie es haben. Also gut. 2 Sekunden sind geboten. 2 Sekunden nehmen wir. Dario, das heisst, du dich rasch in die Warteschlaufe. Du kommst dann allenfalls zum Zug, wenn es Doris nicht weiss. Doris, und für euch gibt es in dem Fall 2 Sekunden. Ich habe es bereits gesagt, es ist ein Mittelstück von einem Lied. Und du sagst mir nach diesen 2 Sekunden einfach, wie der Song heisst oder wer den Song singt. Sind ihr parat?
3: Ja, wir sind parat, genau.
0: Gut, dann kommen da eure 2 Sekunden. Da wird mir gerade besprochen, hä? Was könnte das sein, die 2 Sekunden? Doris, höre ich da schon als Röteli, oder?
3: Ein Schüchst, ein kleines, ein feines Röteli.
0: Also, jetzt müsste ich etwas haben. Was denkt ihr, wer ist es?
3: Phil Collins.
0: Phil Collins ist leider nicht. Darum nehmen wir doch gerade mal schnell den Dario dazu. Dario, du hast jetzt einfach die Möglichkeit, die ganzen 10 Sekunden zu hören. Sagst mir nachher dann im besten Fall auch, wer das der Interpret ist oder was es für ein Song ist. Da kommen deine 10 Sekunden. Müsste eigentlich machbar sein, oder? Mit deinem Musikwissen. Was denkst du, was ist es?
2: Ich frage noch kurz die Runde.
0: Jawohl.
2: Schüttelt alle den Kopf.
0: Schüttelt alle den Kopf. Ich bin mir sicher, es nicken dann alle, wenn ich die Auflösung sage. Außer du hast noch die richtige Lösung. Jetzt müsste ich etwas haben, Dario.
2: Depeche Mode
0: sagst du. Wir nehmen Doris dazu und ich sage euch, was es für ein Song gewesen wäre. David Bowie, China Girl. Yeah. Wär doch eigentlich machbar gewesen, oder? Ja, noch knapp. Genau, du sagst es noch. Knapp daneben ist auch vorbei. Aber ich habe das Gefühl, Doris hat auch sonst ihren Spass. Auch ohne, dass sie gewonnen hat, oder?
3: Ja, ja, stell dir vor. Wunderbar. Danke vielmals.
0: Hey, merci fürs Mitmachen, Doris. Ich habe dir noch Survivor Eye of the Tiger parat gemacht. Spielen wir nachher irgendwo noch. Und auch dir, Dario, danke ich viel mal fürs Mitmachen. Und vielleicht bis ein anderes Mal.
3: Danke vielmals.
0: Ganz schönen
2: Abend.
0: Guten
2: Abend miteinander.
0: Tschüss zusammen.
3: Ja, danke. Tschüss.
0: Dann hören wir natürlich den David Bowie noch in voller Länge, China Girl. Und hinten nachher den Survivor hat sich Doris Bollhalter von Davos gewünscht.

1. August mit der Jukebox. Und ein kurzer Song mag vor der Zeine Nachrichten gerade noch rein. Ist der Wunsch von Reto und der Heidi Gut aus Schlierbach. Sie schreibt, ich wünsche für den Nationalfeiertag vom Trio Eugster. Oh, leck du mir. Wir grüßen unsere Familie und alle, die uns kennen. Haben wir so ausgerichtet. Für euch gibt es jetzt noch gerade vor den Nachrichten das Trio Eugster.

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1: Von 21.59 Uhr, 3 Kilometer Stau vor dem Gotthardtunnel Richtung Norden.
2: Die Nachrichten von SRF um 22 Uhr mit Patrick Seiler. Guten Abend. Und die folgenden Schwerpunkte haben wir. Der Ansturm von Menschen aus Marokko nach Ceuta sorgt weiterhin für Diskussionen innerhalb der EU. Am Dienstag wollen sich deshalb die Innenminister austauschen.
3: Ich versteck mich doch nicht!
2: Scheinen sich in Hamburg besonders viele Leute gesagt zu haben. Rund 300.000 haben an der dortigen Pride teilgenommen, eine Woche nach dem Anschlag in Berlin. Und Bundespräsident Barmelin spricht zum 1. August aus einer Fahnenfabrik über das, was die Schweiz aus seiner Sicht ausmacht und das Wetter. Im Norden meist sonnig, im Süden ab und zu dichtere Wolken, 30 bis lokal 33 Grad. 50.000 bis 60.000 Personen, vor allem Männer, sollen es gewesen sein, die innerhalb kurzer Zeit von Marokko nach Ceuta gelangt sein sollen. Mindestens 67 Menschen kamen bei der Überquerung ums Leben. Unterdessen sind offenbar fast alle Migranten wieder nach Marokko zurückgekehrt, denn in Ceuta habe es weder Essen oder Trinken noch Schutz gegeben, sagte einer der Männer gegenüber Medienschaffenden. Auch SRF-Korrespondent Markus Bönisch in Ceuta bestätigt das, schränkt aber ein.
4: In den Stadtteilen, da sollen und da sind noch mehr von ihnen unterwegs. Und obwohl die Armee und obwohl die Polizei auch hinter ihnen her ist, um sie eben über die Grenze zu drängen, sie zu überzeugen, Ceuta wieder zu verlassen, sorgt genau diese Präsenz dafür, dass sich viele Bewohnerinnen und Bewohner hier nach wie vor unsicher fühlen. Und dass sich auch das eben darin manifestiert, dass viele Geschäfte gerade außerhalb des eigentlichen Stadtzentrums weiter geschlossen waren heute.
2: Die Innenminister der EU-Mitgliedstaaten treffen sich am Dienstag zu einer Sondervideokonferenz. 22 europäische Staats- und Regierungschefs und Chefinnen hatten das Treffen gefordert. Sie kritisieren die spanische Migrationspolitik. Eine Woche nach dem Terrorangriff auf den Christopher Street Day in Berlin hat es heute in verschiedenen europäischen Städten Pride-Veranstaltungen gegeben. In Hamburg haben mehr als 300.000 Menschen teilgenommen, gut 40.000 mehr als noch letztes Jahr. Der Anschlag letzte Woche war auch in Hamburg Thema. Viele sind gerade deswegen heute an der Pride gewesen.
3: Ich versteck mich doch nicht.
5: Angst ist das falsche Signal. Jetzt erst recht.
6: Wunderschön. Wir sind mit unseren Kindern da.
7: War traumhaft schön. Wunderbarer Tag. Hat total Spaß gemacht.
8: Mega Party, geile Mucke, lockere, entspannte Stimmung, sehr friedlich. Nach letzter Woche in Berlin hat es natürlich ein anderes Gewicht.
2: Auch in anderen Städten haben viele tausend Menschen an den Prides teilgenommen, so in Amsterdam, Stockholm und Brighton. Wegen des Angriffs letzten Samstag in Berlin, bei dem eine Frau getötet wurde, sind heute vielerorts mehr Sicherheitsleute aufgeboten worden als üblich. In die Schweiz. Bevor sich Bundespräsident Guy Parmelin zum heutigen Nationalfeiertag unter anderem auf dem Rütli geäußert hat, war er in einer Fahnenfabrik im Kanton Luzern. Dort hat er die Fernsehansprache zum 1. August aufgezeichnet und die Schweizer Fahne als roten Faden in seiner Rede benutzt. Ihm zufolge trägt die scheinbare Einfachheit der Schweizer Fahne unschätzbare Werte in sich. Freiheit, Neutralität, Demokratie und den Willen, über Unterschiede hinweg vereint zu bleiben.
9: Wir sind stolz auf unsere Freiheit. Diese Freiheit ist aber nicht gratis. Sie muss immer wieder verdient und geschützt werden. Das gelingt nur mit Menschen, die dafür einen Beitrag leisten. Mit einer starken Wirtschaft, die Arbeitsplätze schafft, mit einer Landwirtschaft, die uns versorgt, mit guten Schulen und einer Berufsbildung, die unseren jungen Menschen Chancen eröffnen. Mit soliden Finanzen und einer Politik, die auch an die nächste Generation denkt.
2: Parmelin plädierte für eine weltoffene Schweiz, die aber nicht auf ihre Urteilsunabhängigkeit verzichtet. In einer unruhigen Welt dürfe die Fahne nicht zu einem Zeichen der Abschottung werden, sondern müsse ein Zeichen des Vertrauens bleiben, sagte Parmelin zum Schluss. Eine Meldung vom Fußball. In der zweiten Runde der Schweizer Super League verliert Basel gegen Lausanne-Sport mit 0:1 und Zürich gewinnt gegen Servette Genf mit 2:1. Und jetzt noch weitere Meldungen des Tages in der Übersicht.

0: Der große Waldbrand bei Bordeaux in Südwestfrankreich ist unter Kontrolle. Das sagt Frankreichs Innenminister. Es gebe zwar noch Brandherde, das Feuer breite sich aber nicht weiter aus. Damit können fast alle 220.000 Menschen zurück nach Hause, die wegen der Brände fliehen mussten. In Griechenland kämpfen hunderte Feuerwehrleute gegen diverse Wald- und Buschbrände, die in den vergangenen Tagen ausgebrochen sind. Griechische Medien berichten von über 70 aktiven Bränden im ganzen Land. Starker Wind sorge dafür, dass sich die Flammen rasch ausbreiteten. Mehrere Ortschaften in der Region Athen seien evakuiert worden. Und der Weltfußballverband FIFA bleibt in der Kritik. Auch wenn er seine umstrittenen Pläne zur Privatisierung der Fußball-Weltmeisterschaften wieder zurückgezogen hat. Verschiedene internationale und nationale Verbände sagen, sie hätten das Vertrauen in den FIFA-Präsidenten Gianni Infantino verloren. Die Wetterprognose. In den Alpen und im Süden gibt es einige lokale Gewitter, sonst ist es am Abend vielerorts trocken und mild. Morgen ist es im Norden vorwiegend sonnig, im Süden hat es teils dichtere Wolken. Am Abend gibt es über den Bergen vereinzelt gewittrige Regengüsse. Es gibt schwülheiße 30 bis lokal 33 Grad. Und das waren die Nachrichten von Radio SRF. Verantwortlich ist heute Abend Simon Richle.
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2: Mit dem Adi Vicky und der Super League-Partie Thun gegen IB. Wo Thun in der letzten Saison schon als Meister festgestanden ist, haben sie gegen IB mit 3-8 verloren. Und jetzt, Marco Nüssli, ist es eigentlich ähnlich schlimm aus Thuner Sicht?
3: Das ist so, aber du sagst es, es sind ein bisschen andere Vorzeichen. Im Frühling sind Thuner noch voll im Partymodus gewesen. Jetzt ging es um etwas, aber ja, 80 Minuten sind gespielt und IB führt im Berner Oberland 5-0. Die Young Boys sind schon zur Pause 3-0 vorne gewesen, aber sie lassen nicht look. In der 55. Minute verwandelt der Samuel Essendi einen Penalty, in der 69. Leiter ab und der Castrio Imeri trifft aus ziemlicher Distanz zum 5-0, dass der Ball auch noch abgelenkt worden ist. Das passt zum Thuner Abend. Wobei Thun darf sich nicht beklagen. Der Gianluca Privitelli, der Trainer, hat heute sehr viele Spieler geschont nach dem Europacup-Einsatz am Dienstag. Und die gespielt haben, die haben einfach zu wenig Qualität gegen das IB, wo heute wirklich eine Gala-Vorstellung zeigt. Die Young Boys spielen aus einem Guss. Sie rennen viel, die Laufwege stimmend, auch mit dem Ball. Das führt zu schönen Kombinationen und Goal en masse. IB führt gegen Thun nach 80 Minuten 5-0.
2: Wie das ausgeht in diesem Berner Derby, das hört ihr am 10:30 auf SRF 3 und am 11 nach den Nachrichten auf SRF 1 und 3.
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4: Das ist Jukebox. Am 1. August. Schön sind Sie mit dabei. Mein Name ist Damian Betschart. Freue mich natürlich weiterhin auf Ihre Musikwünsche. Via Kontakt ins Studio. Den Link finden Sie ganz einfach online auf srf1.ch. Und da haben wir zum Beispiel einen Wunsch. Kommt vom Elmar Leupi aus St. Gallen. Und er schreibt: Ich wünsche mir für meine Freundin Noe die Backstreet Boys mit I Want It That Way. Und grüße auch meinen Bruder Silvan. Danke vielmals für den Wunsch. Grüße gehen zurück.

Jukebox mit Backstreet Boys. Und es geht direkt weiter mit tolle Musikwünschen, zum Beispiel mit dem von Martin Catelli aus Sissach. Er schreibt: Ich wünsche mir einen Schweizer Oldie, Highway Song von Krokus, gesungen noch von Chris von Rohr. Damit grüße ich alle, die mich kennen, und wünsche einen spannenden Musikrateabend. Apropos, ich bräuchte wieder zwei Kandidaten oder Kandidatinnen für die nächste Runde Jukebox-Duell. Wenn Sie Lust haben und sich getraut, machen Sie jetzt mit auf 0848 440 222. Vorher gibt es aber eben noch Krokus und dann natürlich auch noch den Wunsch von der Katrin Minder aus Burgdorf. Sie schreibt nämlich: Ich wünsche für meinen Freund Basil Mind of a Toy von Visage. Und hängt noch an. Herzlichen Dank.

0: mit Pfeffer-Song, der Highway-Song von Krokus. Und wir spielen hoffentlich auch eine pfeffrige nächste Runde.
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0: Wir sind bei Runde Nummer 5 und spielen immer noch um das DAB Plus Radio. 3 Runden muss man für das überstehen. Ja, ich habe bis jetzt noch niemand geschafft. Vielleicht macht sich ja die Priska Rämi von Schütz auf, das heute Abend zu schaffen. Priska, du bist ausnahmsweise mal am Samstagabend daheim, gell? Du bist in der Hotelbranche tätig. Was machen wir so jetzt an dem 1. August?
2: Wir haben eine Hamburger-Party gemacht auf dem Balkon und sind jetzt am Kippo spielen und Jukebox hören.
0: Ich bin gerade kurz gestockt bei Handorgelparty. Wie muss ich mir das vorstellen?
2: Hamburger. Wir haben Hamburger brötelt.
0: Ich habe schon gemeint, ihr hockt alle mit einer Handorgel auf dem Balkon raus.
2: Ja, wer weiß.
0: Könnte auch sein. Also gut, Hamburger. Das macht Sinn, Priska, das macht Sinn. Kommt, wir gehen gerade zu deiner Gegnerin. Es ist das Carmen Giesler von Flamatt. Carmen, auch du bist nicht ganz alleine, gell? Wie sieht bei euch der 1. August aus?
3: Genau. Im Lastwagen.
0: Im Lastwagen?
3: Im Lastwagen.
0: Und wer ist da mit dabei im Lastwagen? So viel Platz hat sie ja nicht.
3: Der Kusi.
0: Der Kusi. Die Carmen und der Kusi im Lastwagen. Also gut.
3: Das ist auch schön.
0: Ist auch schön. Wir spielen mit euch beiden das Jukebox-Duell. Ich erkläre es nochmal rasch, wie es funktioniert. Ich habe einen Song-Ausschnipper angemacht. Kann ich schon mal verraten, es ist der Mittelteil von einem Song. Wir kommen maximal 10 Sekunden über, können aber natürlich auch weniger bieten. Die Person, die weniger bietet von euch beiden, kommt den Song zuerst über. Wenn es die Person nicht erratet, dann gehen wir zu der zweiten über. Und weil eben Priska zuerst in der Leitung war, dürfte Priska zuerst sagen, wie viele Sekunden sie denn gerne hätte.
2: Dann hätte ich gerne 7.
0: 7 Sekunden. Carmen, was machst du? Gehst du drunter?
3: Dann kann ich
0: auf
3: 5. Auf?
0: 5. 5, jawohl. Priska?
2: Dann nehmen wir 3.
0: 3, ihr geht schön im 2. Schritt runter. Dann müssen wir jetzt eigentlich auf 1, oder Carmen? Oder was meinst du?
3: Was soll ich machen? Komm, ich probiere mal mit 2.
0: Mit 2, gut. Und ja, Priska?
2: Dann soll
0: sie es haben. Mit 2.
2: Ich freue mich so über die 10.
0: du bist eine freche Priska.
2: Ja, wer nicht wagt, der nicht gewinnt, oder?
0: Absolut, genau. Also Carmen kommt 2 Sekunden über Priska. Wir hören uns natürlich gerade nochmal. Dann dich mal kurz in die Warteschlaufe. Carmen, also mutig. 2 Sekunden kommen dir rüber. Du sagst mir entweder, von wem der Song ist oder wie der Song heisst. Gut herhören. Da kommen eure 2 Sekunden. Das ist ein kurzer Ausschnitt. Jawohl, kennt man, gell?
3: Weißt du?
0: Was sagt der Cousin?
3: Er weiß es nicht.
0: Der sagt gar nichts, hä? Das ist wieder eine grosse Hilfe.
3: In meiner Jugendzeit.
0: Ist das eine Frage oder ist das eine Antwort?
3: Ich weiss es eben nicht. Ich
0: könnte
3: es eben nicht so noch hören.
0: Also,
3: aber ich
0: sage
3: es mal.
0: Du sagst Shania Twain?
3: Ja, das
0: geht nicht. Ist leider nicht und darum hole ich gerade Priska dazu.
2: Du Geld machst,
0: wo
2: so millionenschwer ist.
0: Priska! Los jetzt, Carmen, tun wir kurz in die Warteschlaufe. Du kommst dafür jetzt die ganzen 10 Sekunden rüber, was du dir erhofft hast.
2: Ja,
0: gut, herhören.
2: Ich
0: habe
2: Blasen,
0: sonst was
2: das
0: könnte. Los jetzt, 10 Sekunden gehören dir, herhören. Vielleicht fällt es dir dann wie Schuppen von den Augen, gell?
2: Ja,
0: ich gebe dir sie. Und jetzt?
2: Billie Eilish,
0: sagt da
2: mein Team.
0: Dein Team sagt Billie Eilish. Die gehen also auf eine ganz junge Sängerin. Ich kann dir sagen, Billie Eilish ist es leider nicht. Und darum nehmen wir Carmen gerade nochmal dazu. Ich gebe euch den Refrain und dann macht es vielleicht Klick.
2: Okay.
0: Soak up the sun, Sheryl Crow.
2: Ja, okay. Wir
0: kennen
2: das Lied, aber wir
0: haben
2: keine Ahnung.
0: Ah, das gibt es manchmal. Das gibt's manchmal. Du, aber danke vielmals fürs Mitspielen, natürlich euch beiden.
3: Nein,
2: danke.
0: Priska.
2: Jawohl,
0: Priska.
2: Ich habe ja noch
0: ein
2: Lied
0: offen.
2: Ich
0: hätte
2: gerne In the Ghetto von Elvis Presley.
0: Also schreibe ich mir sehr gerne auf. tun wir natürlich noch spielen. Und das Gleiche haben wir auch mit der Carmen schon abgefragt. Für euch gibt es dann noch Juice Newton, Queen of Hearts, hängen wir auch gerade an. Zuerst jetzt aber eben mal noch Cheryl Crow in voller Länge. Und euch, Carmen und Priska, danke ich natürlich vielmals fürs Anrufen und fürs Mitspielen. Ich wünsche euch weiterhin ganz einen schönen 1. August.
2: Bis wieder,
0: danke. Tschüss. Tschüss.

Juice Newton, Queen of Hearts. Geht Schlag auf Schlag an dem Samstagabend in der Jukebox. Ich hoffe, Sie haben ganz einen schönen 1. August und geniessen Sie irgendwo vielleicht noch ein bisschen draussen oder eben je nach Gewitter dann vielleicht auch drinnen in der gemütlichen Stube. Ich habe gesehen, es geht Schlag auf Schlag. Ich muss da ganz ein bisschen aufpassen, dass ich nicht in die Schweiz komme. Ich bräuchte nämlich schon wieder 2 neue Mitspieler, respektive vielleicht auch Mitspielerinnen für das nächste Jukebox-Duell. Es ist die Runde Nummer 6. Wenn Sie mitspielen wollen, dann rufen Sie jetzt ganz einfach auf 0848 440 222 0848 440 222. Wir spielen die etwa 8 Minuten. Das heisst, es hat Platz für 2 Songs in dieser Jukebox. Da haben wir zum Beispiel den Wunsch von André Sigrist aus Steinach. Er schreibt Peter Maffay und es war Sommer. Grüße an meine wunderbare Frau, unsere Kinder mit ihren PartnerInnen, alle Freunde und Bekannte sowie an die ganze Schweiz. Den Song haben wir schon mal parat gemacht. Gibt es gerade nach dem Wunsch von der Ursula Huber aus Romont. Sie schreibt, ich wünsche für meinen Mann Ralf, der heute Geburtstag hat, Megawatt mit Leuenherz. Alles Gute, natürlich auch von uns. Happy Birthday!

0: Das ist die Jukebox am Samstagabend, 1. August, 17 Minuten noch, dann ist es 11 Uhr. Und hören Sie das? Ist recht leislich am Schweizer Nachthimmel, hä? Einmal an den meisten Orten.
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0: Dafür geht es jetzt hier bei uns auf SRF 1 wieder ein bisschen zur Sache. Wir spielen die nächste Runde, Runde 6 im Jukebox-Duell. Wir haben noch niemanden, der 3 Runden überstanden hat heute Abend. Vielleicht passiert es ja jetzt zumindest schon mal ein Drittel von diesen 3 Runden. Am Telefon habe ich den Adrian Affolter von Waberen bei Bern. Adrian, schönen guten Abend.
2: Ja, wunderschönen guten Abend.
0: Wie ist das bei euch so? Auch relativ ruhig für aussen?
2: Ja, also jetzt hören wir von weitem das Feuerwerk von Neuenburg, wenn es nicht täuscht.
0: Eben, gell?
2: Aber sonst ist es relativ ruhig, ja.
0: Ganz überall ist es ja nicht verboten worden, wobei ich glaube, es sind ganz, ganz viele Leute und auch vor allem Haustiere froh, dass heute Abend nicht so viele Raketen in den Himmel aufsteigen.
2: Ja, ich habe mit beidem Leben, ob mit oder ohne.
0: Also gut. Gehen wir doch mal über zu deiner Gegnerin, zu der Doris Zillig aufs Wolferswil. Doris, bei dir fällt gerade der Nachname auf, respektive ich habe vorhin gestockt, als ich dich am Telefon abgenommen habe. Dein Sohn hat heute nämlich auch schon mitgespielt, gell?
3: Genau, ja, hat es auch probiert.
0: Hat es auch probiert. Nicht gewonnen, jetzt könntest du es eigentlich besser machen.
3: Mit der Hilfe.
0: Also gut. Ein gutes Team in dem Fall.
3: Genau.
0: Ich kann euch beiden schon mal verraten, ich habe ein Mittelstück bereit gemacht. Ich habe auch euch natürlich maximal 10 Sekunden von einem Song. Ich würde gerne wissen, von wem das der Song ist oder wie der Song heisst. Und weil der Adrian zuerst in der Leitung war, darf er zuerst bieten von diesen maximal 10 Sekunden. Adrian.
2: Ja, müsste ich mit 3 Sekunden.
0: 3? Du bist gerade mutiger, du gehst voll rein. Doris, was macht ihr?
3: Er soll mutig sein.
0: Also schauen wir mal, ob das eine gute Taktik ist. 3 Sekunden sind geboten in dem Fall. Doris, dann würde ich dich mal kurz in die Warteschlaufe tun, zusammen mit deinem Sohn. Und wir hören uns vielleicht nachher nochmal. Wir hören uns ganz sicher, aber mal schauen, ob es dann eben etwas zu spielen gibt oder nicht. Adrian, 3 Sekunden sind geboten. Ich kann dir eben verraten, ein Mittelstück ist es. Ich hätte gerne von dir gewusst, wie der Song singt oder wie der Song heisst. Gut herhören, da kommen deine 3 Sekunden.
2: Ja, da brauche ich die Hilfe von meinen Fanlis.
0: Ja, jetzt bin ich gespannt, ob die etwas wissen.
2: Ja, nein.
0: Schüttelt es all den Kopf.
2: Ja, stand in der Ja, ja, also, ja, man hat das schon gehört. Aber,
0: Weißt du es nicht, Adrian?
2: Nein, wir wissen
0: es nicht. Also, dann gehen wir doch direkt über zu der Doris. Doris, das ein bisschen zocken hat sich vielleicht gelohnt, gell? Ihr kommt nämlich die ganzen 10 Sekunden über. Gut herhören. Da kommen eure 10 Sekunden.

0: Was ist das für ein Song? Wie heisst er oder wer singt man? Jetzt bin ich gespannt, ob ihr eine Lösung habt.
1: Moment mal ganz kurz.
0: Ja, könnt ihr euch gerne beraten.
1: Bulletproof.
0: Bulletproof, sagst du?
1: Gerne, ja.
0: Schauen wir so ein. Ich kann euch sagen, ist es leider nicht. Es war der Remo vorher, Watergun.
1: Ja.
0: Watergun ist für die Schweiz am 23. Eurovision Song Contest gsi. Guter Song, gut abgeschnitten, hat euch heute Abend leider kein Glück gebracht.
1: Nein.
0: Gar nicht, gell? Ja, manchmal gibt es einen alten Song, manchmal gibt es einen neuen Song. Das Mal hat es einen neuen verwünscht, hä?
1: Mhm.
0: Aber Adrian und Doris, ich habe mir von beiden noch einen Wunschsong aufgeschrieben. Adrian, für dich gibt es noch Spahn mit Jung. Und Doris, du hast dir noch Scorpions Wind of Change gewünscht. Gibt es natürlich auch gerade. Und ich wünsche euch beiden ganz, ganz einen schönen Abend weiterhin. Und feiert den 1. August noch. Geht ja noch, ja, noch eine Stunde und ein Viertel. Und nachher haben wir dann halt doch schon den zweiten.
1: Jawohl.
0: Ganz schönen Abend.
1: Noch.
0: Tschüss zusammen.
1: Tschüss zusammen. Ciao.
2: Ciao zusammen.

Jukebox am Samstagabend. Ein Song mag vor der 11 Grad 9. Und das ist der Wunsch von Kevin Wetzel aus Ettingen. Er schreibt: Ich wünsche für meine Mami Walking Away von Craig David. Sie hat ihn zweimal im Hallenstadion erlebt und war zweimal begeistert. Ich habe ihn immerhin einmal bei Benissimo erlebt. Danke vielmals und liebe Grüße.

0: als roten Faden benutzt. Ihm zufolge trägt die Einfachheit der Schweizer Fahne unschätzbare Werte in sich: Freiheit, Neutralität, Demokratie und den Willen, über Unterschiede hinweg vereint zu bleiben.
1: Wir sind stolz auf unsere Freiheit. Diese Freiheit ist aber nicht gratis. Sie muss immer wieder verdient und geschützt werden. Das gelingt nur mit Menschen, die dafür einen Beitrag leisten. Mit einer starken Wirtschaft, die Arbeitsplätze schafft, mit einer Landwirtschaft, die uns versorgt, mit guten Schulen und einer Berufsbildung, die unseren jungen Menschen Chancen eröffnen. Mit soliden Finanzen und einer Politik, die auch an die nächste Generation denkt.
0: Parmelin plädierte für eine weltoffene Schweiz, die aber nicht auf ihre Urteilsunabhängigkeit verzichtet. In einer unruhigen Welt dürfe die Fahne nicht zu einem Zeichen der Abschottung werden, sondern müsse ein Zeichen des Vertrauens bleiben, sagte Parmelin zum Schluss. 50.000 bis 60.000 Personen sollen es gewesen sein, die innerhalb kurzer Zeit von Marokko nach Ceuta gelangt sind, vor allem über das Meer, schwimmend. Mindestens 67 Menschen kamen bei der Überquerung ums Leben. Unterdessen sind offenbar fast alle Migranten wieder nach Marokko zurückgekehrt, denn in Ceuta habe es weder Essen noch Trinken noch Schutz gegeben, sagte einer der Migranten gegenüber Medienschaffenden. Auch SRF-Korrespondent Markus Bönisch in Ceuta bestätigt das, er schränkt aber ein.
2: In den Stadtteilen, da sollen und da sind noch mehr von ihnen unterwegs. Und obwohl die Armee und obwohl die Polizei auch hinter ihnen her ist, um sie eben über die Grenze zu drängen, sie zu überzeugen, Ceuta wieder zu verlassen, sorgt genau diese Präsenz dafür, dass sich viele Bewohnerinnen und Bewohner hier nach wie vor unsicher fühlen und dass sich auch das eben darin manifestiert, dass viele Geschäfte gerade außerhalb des eigentlichen Stadtzentrums weiter geschlossen waren heute.
0: Sagte SRF-Korrespondent Markus Bönisch in der Tagesschau. Die Innenminister der EU-Mitgliedstaaten treffen sich am Dienstag zu einer Sondervideokonferenz zu diesem Thema. 22 europäische Staats- und Regierungschefinnen und Chefs hatten das Treffen gefordert. Sie kritisieren die spanische Migrationspolitik. Dann noch zum Fußball. In der zweiten Runde der Super League hat Meister Thun gegen die Young Boys verloren mit 0-6. Basel hat gegen Lausanne Sport mit 0-1 verloren und Zürich hat gegen Servette Genf mit 2-1 gewonnen. Der Blick aufs Wetter noch. Im Norden ist es morgen meist sonnig, im Süden hat es ab und zu dichtere Wolken. Dazu gibt es 30 bis lokal 33 Grad. Das waren Nachrichten von Radio SRF, verantwortlich Simon Richle.
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4: Mit dem Adi Wiki. Drei Matches von der zweiten Superliga-Runde waren und die tun wir jetzt vertiefen. Mit der kalten Dusche zuerst, wo der Meister Thun daheim kassiert hat. 0-6 verliert Thun gegen IB. Als Thuner hat es weh da zum Zuschauen und zum Spielen. Lucien Dähler.
5: Wenn man hier 6-0 verliert, dann hat man nicht viel richtig gemacht.
4: Der Verteidiger sucht den Grund, aber nicht beim Gegner IB, sondern ist schonungslos mit sich und seinem Team.
5: Wir haben, ich glaube, in der ersten Halbzeit wie auch in der phasenweise zweiten, ja, viel zu wenig gemacht für das Spiel. Und da reden wir von Tugenden, da reden wir von Duellgewinnen, von zusammen als Mannschaft auf dem Platz stehen, gegen den Ball arbeiten. Man merkt, es wird schwierig und das haben wir heute vermissen und dann wird es effektiv für uns schwierig.
4: Schwierig für Thun, einfach für IB. Die Berner schiessen 6 Goal mit 5 verschiedenen Torschützen. Einer davon, der Verteidiger Levin Blum.
6: Ja, ich glaube, auf dem Platz haben wir es abprüfen können. Wir haben Stimmung gemacht, wir haben Freude am Fußball gehabt. Wir waren mutig, haben attackiert und haben ja, Goal um Goal schiessen können. Ja, so macht es Spass und definitiv verdient.
4: Und auch der IB-Chef Gerardo Seoane war zufrieden.
7: Ja, insgesamt finde ich, Ein sehr konzentrierter Auftritt von der Mannschaft. Egal wie das Resultat war, hat sie versucht, weiter nach vorne zu spielen, nichts zuzulassen. Versucht sich immer noch auch am Schluss zu wehren, das Gegengoal zu bekommen. Das hat mir gefallen.
4: Zu Basel gegen Lausanne. Da gewinnt der Gast aus der Watt mit 1-0, notabene mit dem einzigen Schuss, der aufs Goal von Jonas Omlin vom Basel Goalie kam. Ein wunderschöner Weitschuss von Florent Mollet war es. So zu verlieren ist aber für Basler Flavius Daniliuk.
8: Extrem bitter.

0: bitter. Ich glaube, du sagst es selber. Erster Schuss aufs Tor, so hat es auch angefühlt. Natürlich hatten sie hin und wieder ein paar Konter, die sie, wenn sie sie besser ausspielen, es gefährlicher werden könnte. Aber defensiv ein gutes Gefühl gehabt. Aber so ist der Fußball. Wenn du sie vorne nicht machst, wenn du sie vorne nicht genug kreierst, kriegst du hinten das Tor leider.
1: Zu FCZ gegen Servette. Zürich gewinnt 2-1. Es war das erste Heimspiel für einen neuen Trainer Marcel Koller.
2: Ja, wir hatten natürlich auch ein bisschen Mühe gehabt. Servette ist auch ein sehr guter Gegner. Der Spieler ist gut. Und wir haben da sicher auch in der ersten Halbzeit ein bisschen Mühe gehabt, Chancen rauszuarbeiten. Wir waren auch nicht immer so präzise gewesen.
1: Aber gut genug zum Gewinnen.
2: Wir sind ja noch nicht 100% dort, wo wir eigentlich sein wollen. Und wenn man trotzdem kann gewinnen, umso schön.
1: Die Niederlage von Servette ist eingeleitet worden durch einen Goalie-Fehler von Edwinas Germonas. Aber der Servette-Trainer Jocelyn Gouvenec stellt sich vor sein Goalie.
3: Ein Spieler kann einen Fehler machen. Wir sind zusammen, wir gewinnen zusammen. Und wenn wir verloren zusammen. Ich möchte nicht einen Spieler zeigen, weil er einen Fehler gemacht hat. Das ist nicht mein Job.
1: Sein Job ist ehrlich zu sein und das hat er nach der zweiten Niederlage im zweiten Spiel auch gemacht.
3: Wir müssen besser sein. Wir müssen Fortschritte machen, besonders in der Box, in der Box, weil das ist nicht genug. Wir haben viele Möglichkeiten, ein Tor zu erzielen, aber das ist nicht genug.
1: Servette mit 2 Spielen und 2 Niederlagen ist ganz hinten in der Tabelle. Ganz vorne ist IB mit 2 Spielen und 6 Punkten vor Lausanne. Morgen sind dann die anderen 3 Spiele mit Vaduz gegen St. Gallen, Sion gegen Luzern und GC gegen Lugano. Und das war es vom Sport.
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5: Und das ist Jukebox am 1. August. Noch bis Mitternacht haben wir zusammen. Mein Name ist Damian Bechard. Freue mich weiterhin auf Ihre Musikwünsche. Gerne per Mail ins Studio. Den Link dazu gibt es online auf srf1.ch. Geschrieben hat zum Beispiel auch Aline Kiburz aus Maisbrach. Sie schreibt, wir wünschen uns Blick, Legenden und Helden passend zum 1. August und senden allen liebe Grüße von der Alp Selna im Tessin, Familie Kiburz und Freunde.

Spielrunde 7. Wer bereit im Jukebox-Duell? Ich bräuchte einfach noch jemanden, der mitspielt, respektive eben sogar zwei. Jetzt mitmachen auf 0848 440 222. 0848 440 222. Und währenddem sie anruft, gibt es in der Zwischenzeit noch zwei Stück, nämlich den Wunsch von Fabrice Oesch von Sujet. Er schreibt: Ich wünsche mir Highway von Plüsch. Den haben wir schon mal bereit gemacht. Vorher noch der Wunsch von Julian Gier aus Einsiedl. Er schreibt: Ich wünsche für meine Schwester Katja Sometimes von Erasure und wünsche ihr schöne Ferien in Island. Ich war auch mal dort und kann diese Insel absolut empfehlen. Man fühlt sich dort echt wie auf einem anderen Planeten. Muss ich auch mal noch gehen.

0: Schweizer Musik am Schweizer Nationalfeiertag. Und das in der Jukebox.
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0: Runde Nummer 7, es ist schon die zweitletzte Runde heute Abend. Es gäbe aber eigentlich immer noch das DAB Plus Radio zu gewinnen, vielleicht für Antonia Stoll aus Humbrechtikon. Wobei, im Moment bist du nicht daheim, sondern wo genau, Antonia?
2: In der Schule, auf dem Campingplatz.
0: Übers Wochenende in dem Fall?
2: Genau.
0: Mit wem bist du da in der Schule?
2: Mit meinen Eltern und meinem Freund.
0: Gut, und wer spielt jetzt mit uns mit? Hast du noch jemanden gefunden, der mithelfen kann?
2: Ja, alle.
0: Also sehr
2: kann
0: gut.
2: Alle mitspannen.
0: Ja, das ist doch gut, so klappt es vielleicht. Ich stelle dir gerne deine Gegnerin vor. Es ist das Erika Hugentobler von Magden, aber auch sie ist nicht daheim, sondern aktuell am Neuenburger See, gell, Erika?
3: Jawohl.
0: Und ich weiss von dir auch, du hast sogar noch geschwind ein kleines Gedichtli vorbereitet. So viel Platz muss sein, das dürftest du gerne rasch vortragen.
3: Gerne, ja. Also, lieber Damian, schön, dass du im Radio moderieren. Darum wollen wir es heute oben auch probieren. Gern machen wir bei der Jukebox mit, weil es ein DAB-Radio zu gewinnen gibt. Wähl für uns nicht der schwerste Titel aus. Weisst, wir kommen leider nicht so draus. Am liebsten roten wir mit 10 Sekunden und hoffen, wir haben dann das Resultat gefunden.
0: Grandios.
3: Es geht noch ein bisschen weiter.
0: Schau jetzt noch weiter.
3: Unser Musikwunsch ist für alle, die wir kennen, jetzt noch Radio hören und noch nicht pennen. Weisst, wei von der Kisha.
0: Schau jetzt, so gut. Erika, danke vielmals. Es gibt schon mal einen extra Applaus von mir. Danke vielmals. Ich kann natürlich noch nicht zu viel verraten, wenn es ums Musikstück geht, aber du hast bereits gesagt, 10 Sekunden gibt es maximal. Antonia, du bist zuerst in der Leitung gewesen. Darum dürftest du zuerst sagen, wie viel du von diesen 10 Sekunden gerne hättest.
3: Ich fange an bei 5.
0: Bei 5? Ui, gehst gerade unten rein. Jawohl. Erika, was machst jetzt du?
3: Ich habe ja gesagt 10 Sekunden.
0: Mhm. 10 sind schon weg. Müsstest du also 4, 3, 2 oder 1 nehmen in dem Fall? Wenn du so mutig bist.
3: Nein, nein.
0: In dem Fall überlasst
3: es. Wir lassen es bei 5 und probieren es dann mit 10.
0: Also gut. Gehen wir mal mit 5. Erika, ich tue dich mal kurz in die Warteschlaufe, gell? Je nachdem kommst du nur noch 10 Sekunden über. Jetzt spielen wir aber zuerst mal mit Antonia Stoll. 5 Sekunden sind geboten. Ich glaube, das ist machbar mit 5 Sekunden. Antonia, ganz gut herhören, gell? Ich hätte gerne von euch entweder den Interpret oder die Interpretin oder wie der Song heisst. Und da kommen eure 5 Sekunden. Klaviergeklimper.
2: Hey, es ist gerade ein Meter unter mir im Auto gesagt worden, Whitney Houston.
0: Ein Meter unter dir im Auto?
2: Ja, in einem doppelstöckigen VW-Büssli.
0: Schau jetzt. Whitney Houston hat jemand gesagt und Whitney Houston ist natürlich richtig, the greatest love of all. Und wir haben Erika nochmal dazugeholt. Erika, zu deinen 10 Sekunden kommt es leider nicht mehr. Antonia hat die richtige Antwort gehabt.
3: Ja, ich gratuliere ihr ganz herzlich. Wir haben
0: es zwar
3: auch gerne gewonnen, aber...
0: einfach wieder probieren, Erika, gell? Und du hast es vorhin schon gesagt, ihr wünscht euch noch Kisha mit Why, den Song haben wir schon parat gemacht. Gibt es nachher auch noch gerade nach der Whitney Houston. Und ich danke dir, Erika, vielmals fürs Mitspielen und fürs Anrufen. Wünsche dir ganz einen schönen Abend.
3: Ja, dir auch. Und nochmal eine ganz schöne Sendung weiterhin.
0: Danke vielmals. Danke vielmals. Geniessen den 1. August noch. Ja, und mit Antonia spielen wir dann von nochmal in etwa 20 Minuten. Antonia, ich melde mich wieder bei dir und bis dahin kurz ein runterfahren. Und dann gilt es dann nochmal ernst für die allerletzte Runde, wo es natürlich für dich dann noch ein DAB Plus Radio zu gewinnen gibt. Und jetzt hören wir natürlich noch rein in die Whitney Houston, Greatest Love of All. Gibt es nämlich jetzt.

Golden Brown, The Stranglers, hat sich der Christian Mader aus Bern gewünscht, und zwar für die Manuela Steiner und ihren Mann Ueli. Und es geht direkt weiter mit dem Wunsch von der Claudia Grons Zermatt. Sie schreibt, ich wünsche mir den Hippie-Bus von Dodo und wünsche allen E-Bus-Chauffeuren von Zermatt gute Fahrt. Ebenfalls möchte ich meine liebe Kollegin aus dem Tessin ganz lieb grüßen, auch meinen Mann, den ich über alles liebe. Einen wunderschönen 1. August allen und bleibt gesund und munter, eure etwas verrückte Driver-Lady von Zermatt. Ja, ein bisschen verrückt muss man manchmal doch sein. Drum jetzt anrufen, wenn Sie noch dabei sind bei der letzten Runde Jukebox-Duell. Wir haben schon jemanden in der Leitung, das ist Antonia, die hat vorher gewonnen, Antonia Stoll, und jetzt suchen wir noch jemanden Zweites. Ganz einfach mitmachen auf 0848 440 222 0848 440 222.

0: Mit dem Hippie-Bus geht es auf Mitternacht zu. 20 Minuten haben wir noch.
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0: Das heisst, es langt gerade noch für eine letzte Runde Jukebox-Duell. Und wenn Sie jemanden mal zuhören, dann wissen Sie, in der letzten Runde muss man einfach einmal gewinnen und dann gewinnt man direkt das DAB Plus Radio. Schon einmal gewonnen und jetzt sozusagen in der zweiten Runde mit dabei ist Antonia Stoll von Hombrechtigen, allerdings gerade noch auf dem Camping. Und so, ich hoffe, es hat gelangt, um gut zu putzen, Antonia.
2: Ja, wir sind wieder retour im Auto und sind in der vierten.
0: Die vierten sind wir.
2: Mhm. Ja.
0: Und alle 10 putzt?
2: Ja.
0: Also gut. Das heisst, ihr seid schon parat zum Spielen?
2: Genau, ja.
0: Gut, dann brauchen wir dir noch eine Gegnerin. Die heisst heute Abend Gabriela Marti und kommt von Sempach. Gabriela, du machst jetzt auch langsam dann die Jalousie in Abend, gell? Ihr geht nämlich morgen wandern ins Urnerland.
3: Ja, genau.
0: Wo geht es durch?
3: Imchi Arnisi.
0: Eine wunderschöne Gegend, eignet sich also nicht nur zum Wandern, sondern auch zum wunderschönen Fotos machen, kann ich dir verraten. Ich war gerade etwa vor 2 Wochen da oben gewesen. Wirklich, ja, wirklich schön. Aber um das geht es jetzt nicht ums Wandern, sondern wir wollen ja noch ein DAB Plus Radio verschenken. Ihr beide wisst, wie es funktioniert. Ich gebe euch maximal 10 Sekunden von einem Song und ihr sagt mir im besten Fall dann, von wem der Song ist oder wie der Song heisst. Ich kann schon mal verraten, es ist das Mittelstück von einem Song. Und weil eben Antonia vorher schon eine Runde gewonnen hat, darf sie natürlich, wie das Regeln besagt, zuerst sagen, wie viele Sekunden das sie gerne hat. Maximal 10. Antonia, mit was fährst du an?
2: Fange ich das mal mit 7 an.
0: Mit 7. Gabriela, gehst du runter?
3: 5.
0: 5, jawohl. Antonia?
2: Dann nehme ich 3.
0: 3? Wir gehen schöne 2 Schritte runter. Gabriela, was machst
3: du? 2.
0: 2? Ui, jetzt, Antonia. Wagst du es mit einer Sekunde?
2: Ja, weiter runter gehe ich nicht mehr.
0: Gut, dann spielen wir den Fall mit der Gabriela. Mit 2 Sekunden. Antonia, dann würde ich dich rasch sozusagen on hold tun. Wir hören uns gerade nochmal. Ja. Und mit der Gabriela spielen wir den Fall mit 2 Sekunden. Ich bin also sehr gespannt, ob ihr den Song erratet. Ich glaube, es ist machbar. Zeige ich jetzt einfach mal so stinkfrech. Gabriela, ihr seid bereit?
3: Ja.
0: Dann kommen da eure 2 Sekunden. Was ist das für ein Song? Ist ganz ein Bekannter. Wahrscheinlich hast du ihn auch gerade in den Ohren.
3: Ja. Es ist ein Bachata.
0: Aha. Was denkst du, wer singt den Song oder wie heisst der Song?
3: Obsession.
0: Du sagst, es ist Obsession?
3: Ja,
0: Aventura. Ja, schau jetzt. Währenddem ich dir sage, dass das richtig ist, dürftest du im Hintergrund vielleicht noch das Radio ein bisschen leiser machen.
3: Ja.
0: So tönt sie. Aventura, Obsession. Antonia hat schon schnell gewusst, oder?
2: Ich wäre nicht
0: drauf, glaube ich. Ah, schau jetzt. Ja, es ist nicht mehr der neueste Sommerhit, aber ja, sehr ein bekannter gewesen. Antonia, trotzdem danke viel mal fürs Mitspielen. Dir habe ich noch Europe, den Final Countdown parat gemacht und jetzt einfach 10 sind putzt, abwundern und weiterhin ein ganz schönes Wochenende dir.
2: Dankeschön.
0: Tschüss, schönen Antonia. Abend. Ja, und Gabriela, für dich heisst es Gratulation. Du bist die Einzige, die heute Abend gewinnt und ein DAB Radio, ein DAB Plus Radio heimgeschickt bekommt. Hey, sehr cool. Und dazu gibt es noch einen Wunschsong, Zürich West. Taucher haben wir auch noch parat gemacht. Würde nicht besser gehen, so kurz vor Mitternacht, oder?
3: Ja, das ist es.
0: Sehr gut. Darfst du mir einfach noch ganz kurz am Telefon bleiben, dann können wir bilateral noch alles klären. Und in der Zwischenzeit spielen wir schon mal Aventura, Obsession.

Das war sie. Die Jukebox vom 1. August 2026. Ein Wunsch mal gerade noch rein vor der Nachricht, und das ist der von Michael Föhn von Schweizer, schreibt: Das Lied, welches ich nun wünsche, habe ich vor ein paar Wochen im Nachtexpress entdeckt. Song Instead of a Kiss von Elena Miles. Wunderschön. Ich habe es dann im Anschluss und auch die darauffolgenden Tage zu Hause immer wieder abgespielt. Ich möchte es jetzt gerne für mein Mami wünschen. Voilà, machen wir sehr, sehr gern. Mein Name ist Damian Betschart. Ich wünsche Ihnen jetzt ganz eine gute Nacht. Kommen Sie gut heim, wenn Sie noch irgendwo unterwegs sind, und pausen Sie dann gut. Ade miteinander.

0: Die Nachrichten von SRF um Mitternacht mit Marco Koller. Zuerst geht's um den Schweizer Nationalfeiertag, der soeben zu Ende gegangen ist. Bundespräsident Guy Parmelin spricht in seiner Fernsehansprache unter anderem über die Freiheit.
1: Wir sind stolz auf unser

0: 50.000 bis 60.000 Personen sollen es gewesen sein, die diese Woche innerhalb kurzer Zeit von Marokko in die spanische Exklave Ceuta gelangt sind. Viele sind stundenlang durch das Meer geschwommen, mindestens 67 Menschen kamen ums Leben. Unterdessen sind offenbar fast alle Migranten wieder nach Marokko zurückgekehrt. In Ceuta hätten sie nichts zu essen und zu trinken und auch keinen Schutz erhalten, sagte ein Betroffener zu Medienschaffenden. Ganz alle Migranten hätten die spanische Exklave aber nicht verlassen, sagt SRF-Korrespondent Markus Pönisch in Ceuta.
1: In den Stadtteilen, da sollen und da sind noch mehr von ihnen unterwegs. Und obwohl die Armee und obwohl die Polizei auch hinter ihnen her ist, um sie eben über die Grenze zu drängen, sie zu überzeugen, Ceuta wieder zu verlassen, sorgt genau diese Präsenz dafür, dass sich viele Bewohnerinnen und Bewohner hier nach wie vor unsicher fühlen und dass sich auch das eben darin manifestiert, dass viele Geschäfte gerade außerhalb des eigentlichen Stadtzentrums weiter geschlossen waren heute.
0: Sagte SRF-Korrespondent Markus Bönisch am Abend in der Tagesschau. Die Innenministerinnen und Innenminister der EU-Mitgliedstaaten treffen sich am Dienstag zu einer Sondervideokonferenz. Zahlreiche Staats- und Regierungschefinnen und Chefs hatten das Treffen gefordert. Sie kritisieren die spanische Migrationspolitik. Dann zwei Meldungen in Kürze. Der ukrainische Präsident Volodymyr Zelensky hat seine westlichen Partner zu mehr Unterstützung bei der Luftabwehr aufgerufen. Er sagte, die Ukraine brauche dringend Patriot-Luftabwehrraketen. Russland hat die Ukraine gemäß Zelensky in der Nacht auf gestern unter anderem mit 27 Raketen angegriffen. Nur eine davon habe man abfangen können. Und im Zentrum der russischen Hauptstadt Moskau hat es eine Explosion gegeben in der Nähe eines Cafés. Gemäß Ermittlungsbehörden soll die Explosion durch einen Sprengsatz verursacht worden sein. Russische Agenturen berichten von 3 Toten und 15 Verletzten. Nach dem Lawinenunglück im Karakorum-Gebirge im Norden von Pakistan steht nun fest, dass alle 10 Mitglieder der internationalen Expedition ums Leben gekommen sind. Das teilte das Unternehmen mit, das die Expedition veranstaltet hat. Unter den Toten ist auch der Expeditionsleiter Nirmal Purcha. Der britisch-nepalesische Alpinist wurde bekannt, weil er 2019 alle 14 Achttausender der Erde in Rekordzeit bestieg. Neben ihm kamen 5 weitere Menschen aus Nepal ums Leben, sowie Bergsteigerinnen und Bergsteiger unter anderem aus dem Oman, Pakistan und China. Die Rettungskräfte versuchen derzeit unter schwierigen Bedingungen, die Leichen zu bergen. Dann weiter mit Sport, zuerst Fußball. In der 2. Runde der Super League hat Meister Thun gegen die Young Boys verloren mit 0-6. Basel hat gegen Lausanne Sport mit 0-1 verloren und Zürich hat gegen Servette Genf gewonnen mit 2-1. Und dann Radsport. Die Tour de France der Frauen hat begonnen, und zwar mit einer Etappe in der Schweiz rund um Lausanne. Gewonnen hat diese erste Etappe die Niederländerin Lorena Wiebes. 2 Schweizerinnen kamen nur knapp hinter ihr ins Ziel, Noemi Rüegg als 5. und Marlene Reusser als 10. Reusser gilt als eine der Mitfavoritinnen für den Gesamtsieg der Tour de France der Frauen. Und noch die Wetteraussichten für heute Sonntag, den 2. August. Im Norden ist es vorwiegend sonnig, am Abend gibt es über den Bergen vereinzelt gewittrige Regengüsse. Im Süden gibt es zum Teil dichtere Wolken und örtlich sind Platzregen möglich. Die Temperatur erreicht beidseits der Alpen 30 bis lokal 33 Grad. Das waren Nachrichten von Radio SRF, verantwortlich Marco Koller. SRF Verkehrsinfo von 0:06 A2 Chiasso in Richtung Gotthard. Die Einfahrt Airolo ist gesperrt und zwischen Quinto und Airolo hat es 1 Kilometer Stau. Die Wartezeit beträgt rund 10 Minuten.

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0: Die Nachrichten von SRF vom 1 Uhr mit Marco Koller. Die Schweiz hat ihren Nationalfeiertag gefeiert und das für einmal viel leiser als sonst, nämlich fast ohne Feuerwerk. Weil die Waldbrandgefahr sehr groß ist, sind Raketen und Böller zurzeit fast in der ganzen Schweiz verboten. Ein paar wenige Ausnahmen gab es am Abend für Feuerwerke, die auf Seen gezündet wurden, von Fachleuten und mit genügend Abstand zum Ufer. Für solche Feuerwerke gab es zum Teil Bewilligungen von Behörden. Am Thunersee zum Beispiel gab es ein großes Feuerwerk zu bestaunen. Für den Bundespräsidenten oder die Bundespräsidentin bedeutet der 1. August jeweils eine Fernsehansprache zu halten. Dieses Jahr ging Bundespräsident Guy Parmelin dafür in eine Fahnenfabrik im Kanton Luzern und er stellte die Schweizer Fahne ins Zentrum seiner Rede. Er sagte, die scheinbare Einfachheit der Schweizer Fahne trage unschätzbare Werte in sich, nämlich zum Beispiel die Freiheit.
1: Wir sind stolz auf unsere Freiheit. Diese Freiheit ist aber nicht gratis. Sie muss immer wieder verdient und geschützt werden. Das gelingt nur mit Menschen, die dafür einen Beitrag leisten. Mit einer starken Wirtschaft, die Arbeitsplätze schafft, mit einer Landwirtschaft, die uns versorgt, mit guten Schulen und einer Berufsbildung, die unseren jungen Menschen Chancen eröffnen. Mit soliden Finanzen und einer Politik, die auch an die nächste Generation denkt.
0: Parmelin sagte, in einer unruhigen Welt dürfe die Fahne nicht zu einem Zeichen der Abschottung werden, sondern müsse ein Zeichen des Vertrauens bleiben. Im Zentrum von Moskau sind bei einer Explosion 3 Menschen getötet worden, 21 Menschen wurden verletzt. Eine Frau habe versucht, einen Sprengsatz in ein Restaurant zu schmuggeln,

0: Im Süden gibt es ab und zu dichtere Wolken. Die Temperatur 30 bis lokal 33 Grad. Das waren Nachrichten von Radio SRF, verantwortlich Marco Koller.
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0: Die Nachrichten von SRF um 2 Uhr mit Marco Koller. Die Schweiz hat ihren Nationalfeiertag gefeiert und das für einmal viel leiser als sonst, nämlich fast ohne Feuerwerk. Weil die Waldbrandgefahr sehr groß ist, sind Raketen und Böller zurzeit fast in der ganzen Schweiz verboten. Ein paar wenige Ausnahmen gab es am Abend für Feuerwerke, die auf Seen gezündet wurden, von Fachleuten und mit genügend Abstand zum Ufer. Solche Feuerwerke hatten die Behörden teils bewilligt. Am Thunersee zum Beispiel gab es ein großes Feuerwerk zu sehen. Für den Bundespräsidenten oder die Bundespräsidentin bedeutet der 1. August jeweils eine Fernsehansprache zu halten. Dieses Jahr ging Bundespräsident Guy Parmelin dafür in eine Fahnenfabrik im Kanton Luzern und er stellte die Schweizer Fahne ins Zentrum seiner Rede. Er sagte, die scheinbare Einfachheit der Schweizer Fahne trage unschätzbare Werte in sich, nämlich zum Beispiel die Freiheit.
1: Wir sind stolz auf unsere Freiheit. Diese Freiheit ist aber nicht gratis. Sie muss immer wieder verdient und geschützt werden.
0: Parmelin sagte, in einer unruhigen Welt dürfe die Fahne aber nicht zu einem Zeichen der Abschottung werden, sondern müsse ein Zeichen des Vertrauens bleiben. Im Zentrum von Moskau sind bei einer Explosion 3 Menschen getötet worden. 21 Menschen wurden verletzt. Eine Frau habe versucht, einen Sprengsatz in ein Restaurant zu schmuggeln, sagt die russische Antiterrorbehörde. Ein Wachmann habe sie aber gestoppt. Dann sei der Sprengsatz explodiert und die Frau, der Wachmann sowie ein Gast des Restaurants seien ums Leben gekommen. Zu einem möglichen Motiv der Tat gibt es noch keine Angaben. In Peru ist ein Kleinflugzeug mit Touristen abgestürzt. 13 Menschen sind ums Leben gekommen, das meldet die Polizei. Nach dem Absturz habe das Flugzeug zu brennen begonnen. Warum es abstürzte, werde man nun untersuchen. Das Flugzeug sollte die Nazca-Linien überfliegen. Diese Linien bilden Figuren, die zum Teil mehrere hundert Meter groß sind und die man nur aus der Luft erkennen kann. Was sie bedeuten und wie sie entstanden sind, ist bis heute nicht geklärt. Die Nazca-Linien gehören zu den wichtigsten Touristenattraktionen von Peru. Dann noch zum Fußball. In der zweiten Runde der Super League hat Meister Thun gegen die Young Boys verloren mit 0-6. Basel hat gegen Lausanne-Sport mit 0-1 verloren.